0: gut einer Stunde. Serbien war ein schwacher Gegner, beschränkte sich nur auf die Defensive. Anders als gegen Griechenland fand die DFB-Elf diesmal Lösungen und Lücken. Die deutsche Mannschaft ließ den Ball gut laufen und wurde mit viel Beifall verabschiedet. Sonntag geht es in der Nations League mit dem Rückspiel in Griechenland weiter.
1: Das waren die Nachrichten. Das Wetter in Deutschland. Viele Wolken und gebietsweise Regen, Nebel möglich. Minimal 15 bis 8 Grad. Tagsüber ostwärts abziehender Regen, später von Westen her freundlicher mit Sonne. Höchstwerte 15 Grad im Erzgebirge bis 24 Grad am Oberrhein. Am Sonnabend ein Wechsel aus Sonne und Wolken. Vereinzelt sind Schauer möglich bei 19 bis 25 Grad. Jetzt ist es 2.03 Uhr.
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1: Um 3 Uhr mit Wolfgang Berger. Die Bundeswehr stellt ein eigenes Drohnenregiment auf. Wer sich zu Lande durchsetzen wolle, müsse den Kampf mit unbemannten Systemen beherrschen, sagte Verteidigungsminister Pistorius. Aus der Nachrichtenredaktion Gisela Vormer.
2: Verteidigungsminister Pistorius äußerte sich auf dem niedersächsischen Truppenübungsplatz Bergen zu dem Thema. Demnach wird der Verband aus bis zu 600 Männern und Frauen bestehen. Er könne Reichweiten bis zu 500 Kilometern abdecken. Das Drohnenregiment soll auch mit den neuen Kamikaze-Drohnen ausgerüstet sein, die die Bundeswehr gerade erprobt. Der neue Verband wird offenbar Teil der 10. Panzerdivision werden, zu der auch die zum Schutz der NATO-Ostflanke in Litauen stationierte Panzerbrigade 45 gehört. Die Einführung von Drohnen ist auch eine Lehre aus dem Verlauf des Kriegs in der Ukraine.
1: 3/4 der Bevölkerung in Deutschland halten die Maßnahmen der Bundesregierung gegen die hohen Energiepreise für unzureichend. Das zeigt eine repräsentative Umfrage von Infratest DIMAP für den ARD-Deutschland-Trend. Darin gaben 74% an, dass die schwarz-rote Koalition zu wenig gegen die Teuerung tut. Beim neuen Tankrabatt ist das Meinungsbild gespalten. 47% halten ihn für richtig, fast ebenso viele für falsch. Der Tankrabatt gilt seit gestern bis Ende Dezember. Ein Tanker ist nach Angaben des britischen Militärs in der Straße von Hormus von einem Geschoss getroffen worden. Das Schiff sei daraufhin brandgeraten, teilte die Seehandelsaufsicht der britischen Marine mit. Die Besatzung ist demnach in Sicherheit. Bislang bekannte sich niemand zu dem Angriff. Die deutsche Fußballnationalmannschaft hat in München ihren ersten Sieg unter Bundestrainer Klopp gefeiert. Im 3. Spiel der Nations League setzte sich das DFB-Team mit 2:0 gegen Serbien durch. Aus München Michael Augustin.
3: Der erste Sieg des neuen Bundestrainers Jürgen Klopp, ein hochverdienter Erfolg. Das deutsche Team gab mehr als 20 Torschüsse ab, darunter riesengroße Chancen. Am Ende, und das ist ein kleiner Makel, aber nur 2 Treffer. Der erste durch Tom Bischoff, Ende der ersten Halbzeit, der zweite durch Florian Wirtz nach gut einer Stunde. Serbien war ein schwacher Gegner, beschränkte sich nur auf die Defensive. Anders als gegen Griechenland fand die DFB-Elf diesmal Lösungen und Lücken. Die deutsche Mannschaft ließ den Ball gut laufen und wurde mit viel Beifall verabschiedet. Sonntag geht es in der Nations League mit dem Rückspiel in Griechenland weiter.
1: Das waren die Nachrichten. Das Wetter in Deutschland. Viele Wolken und gebietsweise Regen, Nebel möglich. Minimal 15 bis 8 Grad. Tagsüber ostwärts abziehender Regen, später von Westen her freundlicher mit Sonne. Höchstwerte 15 Grad im Erzgebirge bis 24 Grad am Oberrhein. Am Sonnabend ein Wechsel aus Sonne und Wolken, vereinzelt sind Schauer möglich, 19 bis 25 Grad. Am Sonntag im Westen wechselnd bewölkt, im Süden und Osten Schauer möglich, 17 bis 24 Grad. Es ist 3:03 Uhr.
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1: Um 4 Uhr mit Wolfgang Berger. Die Bundeswehr stellt ein eigenes Drohnenregiment auf. Wer sich zu Lande durchsetzen wolle, müsse den Kampf mit unbemannten Systemen beherrschen, sagte Verteidigungsminister Pistorius. Aus der Nachrichtenredaktion Gisela Former.
2: Verteidigungsminister Pistorius äußerte sich auf dem niedersächsischen Truppenübungsplatz Bergen zu dem Thema. Demnach wird der Verband aus bis zu 600 Männern und Frauen bestehen. Er könne Reichweiten bis zu 500 Kilometern abdecken. Das Drohnenregiment soll auch mit den neuen Kamikaze-Drohnen ausgerüstet sein, die die Bundeswehr gerade erprobt. Der neue Verband wird offenbar Teil der 10. Panzerdivision werden, zu der auch die zum Schutz der NATO-Ostflanke in Litauen stationierte Panzerbrigade 45 gehört. Die Einführung von Drohnen ist auch eine Lehre aus dem Verlauf des Kriegs in der Ukraine.
1: Reisende auf der Bahnstrecke zwischen Hannover und Berlin müssen sich von heute an auf deutlich längere Fahrzeiten einstellen. Wegen einer umfassenden Sanierung ist die Strecke für 14 Monate komplett gesperrt. Die Fernzüge werden über Braunschweig und Magdeburg umgeleitet und brauchen deshalb rund 80 Minuten länger als bislang. Das betrifft auch die Verbindungen zwischen Berlin und Nordrhein-Westfalen, die über Hannover fahren. Wer von der Bundeshauptstadt aus nach Düsseldorf will, braucht nun regulär rund 5,5 Stunden. In Frankreich sind bei den Schülerprotesten inzwischen fast 2000 Menschen festgenommen worden. Den meisten wird laut Innenministerium Gewalt, etwa gegen Einsatzkräfte, vorgeworfen. Mehr als 300 Polizisten wurden demnach verletzt. Die Schülerinnen und Schüler protestieren seit Tagen gegen Lehrermangel, marode Schulgebäude und fehlende Ausstattung. Aktionen gibt es an fast jeder dritten weiterführenden Schule. Inzwischen haben sich auch Studierende angeschlossen und Hochschulstandorte blockiert. Die deutsche Fußballnationalmannschaft hat in München einen Sieg gegen Serbien gefeiert. Im dritten Spiel der Nations League setzte sich das DFB-Team mit 2:0 durch. Aus München Michael Augustin.
3: Der erste Sieg des neuen Bundestrainers Jürgen Klopp, ein hochverdienter Erfolg. Das deutsche Team gab mehr als 20 Torschüsse ab, darunter riesengroße Chancen. Am Ende, und das ist ein kleiner Makel, aber nur 2 Treffer. Der erste durch Tom Bischoff, Ende der ersten Halbzeit, der zweite durch Florian Wirtz nach gut einer Stunde. Serbien war ein schwacher Gegner, beschränkte sich nur auf die Defensive. Anders als gegen Griechenland fand die DFB-Elf diesmal Lösungen und Lücken. Die deutsche Mannschaft ließ den Ball gut laufen und wurde mit viel Beifall verabschiedet. Sonntag geht es in der Nations League mit dem Rückspiel in Griechenland weiter.
1: Das waren die Nachrichten. Das Wetter in Deutschland: tagsüber ostwärts abziehender Regen, später von Westen her freundlicher mit Sonne. Höchstwerte 15 Grad im Erzgebirge bis 24 Grad am Oberrhein. Morgen ein Wechsel aus Sonne und Wolken, vereinzelt Schauer möglich, 19 bis 25 Grad. Am Sonntag nach Westen wechselnd bewölkt, im Süden und Osten einzelne Schauer möglich. Es ist 4:03 Uhr.
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1: Um 5 Uhr mit Wolfgang Berger. Die Bundeswehr stellt ein eigenes Drohnenregiment auf. Wer sich zu Lande durchsetzen wolle, müsse den Kampf mit unbemannten Systemen beherrschen, sagte Verteidigungsminister Pistorius. Aus der Nachrichtenredaktion Gisela Former.
2: Verteidigungsminister Pistorius äußerte sich auf dem niedersächsischen Truppenübungsplatz Bergen zu dem Thema. Demnach wird der Verband aus bis zu 600 Männern und Frauen bestehen. Er könne Reichweiten bis zu 500 Kilometern abdecken. Das Drohnenregiment soll auch mit den neuen Kamikaze-Drohnen ausgerüstet sein, die Bundeswehr gerade erprobt. Der neue Verband wird offenbar Teil der 10. Panzerdivision werden, zu der auch die zum Schutz der NATO-Ostflanke in Litauen stationierte Panzerbrigade 45 gehört. Die Einführung von Drohnen ist auch eine Lehre aus dem Verlauf des Kriegs in der Ukraine.
1: Reisende auf der Bahnstrecke zwischen Hannover und Berlin müssen sich von heute an auf deutlich längere Fahrzeiten einstellen. Wegen einer umfassenden Sanierung ist die Strecke für 14 Monate komplett gesperrt. Die Fernzüge werden über Braunschweig und Magdeburg umgeleitet und brauchen deshalb rund 80 Minuten länger als bislang. Das betrifft auch die Verbindungen zwischen Berlin und Nordrhein-Westfalen, die über Hannover fahren. Wer von der Bundeshauptstadt aus nach Düsseldorf will, braucht nun regulär rund 5,5 Stunden. In Frankreich sind bei den Schülerprotesten inzwischen fast 2000 Menschen festgenommen worden. Den meisten wird laut Innenministerium Gewalt, etwa gegen Einsatzkräfte, vorgeworfen. Mehr als 300 Polizisten wurden demnach verletzt. Die Schülerinnen und Schüler protestieren seit Tagen gegen Lehrermangel, marode Schulgebäude und fehlende Ausstattung. Aktionen gibt es an fast jeder dritten weiterführenden Schule. Inzwischen haben sich auch Studierende angeschlossen und Hochschulstandorte blockiert. Die deutsche Fußballnationalmannschaft hat in München einen Sieg gegen Serbien gefeiert. Im dritten Spiel der Nations League setzte sich das DFB-Team mit 2:0 durch. Aus München Michael Augustin.
3: Der erste Sieg des neuen Bundestrainers Jürgen Klopp, ein hochverdienter Erfolg. Das deutsche Team gab mehr als 20 Torschüsse ab, darunter riesengroße Chancen. Am Ende, und das ist ein kleiner Makel, aber nur 2 Treffer. Der erste durch Tom Bischoff, Ende der ersten Halbzeit, der zweite durch Florian Wirtz nach gut einer Stunde. Serbien war ein schwacher Gegner, beschränkte sich nur auf die Defensive. Anders als gegen Griechenland fand die DFB-Elf diesmal Lösungen und Lücken. Die deutsche Mannschaft ließ den Ball gut laufen und wurde mit viel Beifall verabschiedet. Sonntag geht es in der Nations League mit dem Rückspiel in Griechenland weiter.
1: Das waren die Nachrichten. Das Wetter in Deutschland: tagsüber ostwärts abziehender Regen, später von Westen her freundlicher mit Sonne. Höchstwerte 15 Grad im Erzgebirge bis 24 Grad am Oberrhein. Morgen ein Wechsel aus Sonne und Wolken, vereinzelt Schauer möglich, 19 bis 25 Grad. Am Sonntag im Westen wechselnd bewölkt, im Süden und Osten einzelne Schauer möglich. Es ist 5:03 Uhr.
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1: Langsam aber sicher wird es Herbst. Bucheckern und Eicheln liegen schon auf den Fußwegen. Kastanien fallen und ich liebe es, jedes Jahr wieder einige davon aufzusammeln. Frisch aus ihrer stacheligen Schale geholt, haben sie noch ein wenig Pflaum oben und sind doch ganz glatt und glänzend. Als Handschmeichler landen sie bei mir in so mancher Manteltasche, wo ich sie dann im nächsten Frühjahr etwas eingeschrumpelt wiederfinde. Sie sind für mich die ersten Herbstboten. Erst nach und nach verfärben sich dann auch die Blätter der Bäume und leuchten in rot, gelb oder braun vor dem mitunter strahlend blauen Himmel, bis sie dann fallen. Die Natur bereitet sich auf den Winter vor, zieht sich langsam, aber sicher zurück. Anfang Oktober feiern wir zuerst noch Erntedank. Die Erntekrone hängt in der Kirche. Vor dem Altar liegen viele bunte Äpfel, Weintrauben, Kürbisse, Zwiebeln und Kartoffeln. Und dazwischen Kastanien, Eicheln und Bucheckern zum Schmuck. Im Gottesdienst teile ich bunte Papiere in Apfelform aus. Alle dürfen aufschreiben, wofür sie dieses Jahr dankbar sind, was gelungen ist, welche Segen sie erfahren haben. Danke für mein neugeborenes Enkelkind steht auf einem Zettel. Danke für meine Gesundheit. Danke für meine Familie. Danke für das neue Spielzeug. Alle haben etwas, wofür sie dankbar sind. Und all das bringen wir vor Gott und legen unsere Zettel zwischen die Erntegaben. Dieses Jahr feiern wir in unserer Gemeinde an Erntedank auch die goldene Konfirmation. Vor 50 Jahren waren die Goldkonfirmierten noch Teenager. Manche machten bald darauf vielleicht eine Lehre, andere gingen noch weiter zur Schule. Nun treffen sich einige von ihnen nach 50 Jahren wieder und lassen sich erneut segnen. Alle sind Mitte 60 und die meisten am Übergang vom Arbeitsleben in den Ruhestand. Und das ist auch eine gute Gelegenheit, einmal zu schauen, was die Ernte des Lebens bisher ist. Wofür bin ich dankbar? Was war schwer? Was leicht? Und wie will ich die nächsten Jahre gestalten? Noch einmal werden die Goldkonfirmierten mit den alten Worten gesegnet. Gott, Schutz und Schirm vor allem Bösen, Stärke und Hilfe zu allem Guten. Und diese Zusage gilt. Gott geht mit. Durch unsere Leben, durch unser Jahr, durch Herbst und Winter und bringt Segen in unsere Leben. Und wenn ich im nächsten Frühjahr eine schrumpelige Kastanie in meiner Jackentasche finde, dann weiß ich genau, nach Herbst und Winter kommt ein neuer Frühling. Und Gottes Segen durchwebt unsere Leben Jahr für Jahr.
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1: Mit Markus Fliegel, guten Morgen. Bundeswehr bekommt eigenes Drohnenregiment. Bahnstrecke Berlin-Hannover wird für 14 Monate gesperrt. Nationalelf holt ersten Sieg unter Klopp. Anfangs regnerisch, später freundlicher, mal Sonne, mal Wolken, bis 20 Grad. Die Bundeswehr bekommt ein Drohnenregiment. Das hat Verteidigungsminister Boris Pistorius gestern angekündigt. Der neue Verband soll selbst Drohnen einsetzen und gegnerische Drohnen abwehren. Dietrich Karl Meurer mit Einzelheiten.
2: Hintergrund sind auch die Erfahrungen aus dem Ukraine-Krieg. Bundesverteidigungsminister Boris Pistorius sagt, die Bundeswehr verfolge die Entwicklungen dort genau und lerne täglich daraus. Der SPD-Politiker betont, wer sich zu Land durchsetzen wolle, müsse den Kampf mit unbemannten Systemen beherrschen. Mit dem neuen Regiment will die Bundeswehr ihre Fähigkeiten für den Einsatz unbemannter Systeme bündeln. Nach Angaben des Heeres soll es zunächst rund 300 Soldatinnen und Soldaten umfassen. Später soll die Zahl auf 600 steigen. Einen Standort hat die Bundeswehr noch nicht festgelegt. Das Regiment soll Drohnen zur Aufklärung nutzen und gegnerische Drohnen abfangen. Auch unbemannte Fahrzeuge am Boden sind vorgesehen.
1: Der seit heute wieder geltende Tankrabatt stößt bei den Menschen in Deutschland auf ein geteiltes Echo. 47% der Menschen in Deutschland halten die zeitlich begrenzte Senkung der Energiesteuer auf Benzin und Diesel für richtig, 46% für falsch. Das geht aus dem neuen ARD-Deutschland-Trend hervor. Aus Berlin Christina Nagel.
3: Mehr Einigkeit gibt es bei der Frage, ob die Anstrengungen der Bundesregierung gegen hohe Energiepreise ausreichen. 74% der Befragten gehen sie nicht weit genug. Generell hält die Unzufriedenheit mit der Bundesregierung weiter an. Dem aktuellen Deutschlandtrend zufolge sind 10% der Befragten mit der Arbeit der Bundesregierung zufrieden. Dasselbe gilt für die Arbeit des Kanzlers. Beides sind historische Tiefstwerte. Wenig Veränderungen gibt es bei der Sonntagsfrage. Wäre jetzt Bundestagswahl, käme die AfD wie im Vormonat auf 27%. Es folgt die Union mit jetzt nur noch 20%. Die Grünen verbessern sich leicht auf 16. Die SPD bleibt bei 13%. Die Linke verliert leicht und kommt auf 11%. Die übrigen Parteien würden an der 5%-Hürde scheitern.
1: Seit dem frühen Morgen fahren keine Züge mehr zwischen Hannover und Berlin. Bis Dezember nächsten Jahres bleibt die Strecke gesperrt, um sie umfassend zu sanieren. Fernzüge nach Berlin brauchen deshalb fast 1,5 Stunden länger, weil sie über Braunschweig und Magdeburg umgeleitet werden. Im Regionalverkehr müssen dort Pendlerinnen und Pendler vielerorts auf Ersatzbusse ausweichen. Besondere Einschränkungen gibt es für Fahrgäste von und nach Wolfsburg, wo mindestens bis Ende des Jahres kein Fernzug mehr halten wird. Mit der Eröffnung des Bürgerfests beginnen am Nachmittag in Bremen offiziell die Feiern für den Tag der Deutschen Einheit. Dazu werden bis Sonntagabend mehr als 450.000 Besucherinnen und Besucher in der Stadt erwartet. Das Land Bremen richtet die Feierlichkeiten in diesem Jahr aus, weil es aktuell im Bundesrat den Vorsitz unter den Bundesländern hat. Michael Kück berichtet.
4: Unter dem Motto "Viele stärken ein Land" sind bis zum Sonntagabend mehr als 550 verschiedene Veranstaltungen geplant. Auf insgesamt 14 Bühnen gibt es zahlreiche kostenlose Konzerte verschiedener Künstler, darunter der Auftritt der deutschen Hip-Hop-Band Die Fantastischen Vier. Neben Vorträgen, Mitmachaktionen, Lesungen und Debatten ist auch in diesem Jahr die Ländermeile wieder fester Bestandteil. Hier stellen sich die einzelnen Bundesländer vor. Auch die Städte Bremen und Bremerhaven präsentieren sich und ihre Unternehmen, beispielsweise aus der Luft- und Raumfahrtbranche, etwa mit einem großen Modell einer Ariane-Rakete. Höhepunkt der Feiern ist ein Gottesdienst mit anschließendem Festakt morgen, mit Politprominenz aus dem gesamten Bundesgebiet, darunter Bundespräsident Frank-Walter Steinmeier und Bundeskanzler Friedrich Merz. Die Polizei ist an allen Tagen mit einem Großaufgebot im Einsatz. Die Gesamtkosten liegen laut Organisatoren bei rund 7,5 Millionen Euro.
1: Zum Sport. Die deutsche Fußballnationalelf hat ihren ersten Sieg unter Jürgen Klopp geholt. Am Abend gab es in der Nations League-Partie gegen Serbien ein 2:0. Michael Augustin hat das Spiel verfolgt.
5: Die neu zusammengestellte deutsche Mannschaft war gegen Serbien drückend überlegen. Der Gegner defensiv, destruktiv, schwach. Anders als gegen Griechenland hat das deutsche Team diesmal aber Lösungen gefunden, um die gegnerische Abwehr zu knacken. Jürgen Klopp war am Ende erleichtert.
6: Von der ersten Minute an, um ehrlich zu sein, haben die Jungs alles rausgehauen. Das war super intensiv. Wir haben gegen den Ball fantastisch gearbeitet, wir haben mit dem Ball fantastisch gespielt. Unser Gegenpressing ist komplett durch die Decke gegangen. Es war brutal gut.
5: Und das lag auch an Tom Bischoff, der den ersten Treffer erzielt hat und einer der besten Spieler auf dem Platz gewesen ist. Mehr als 20 Torschüsse, darunter riesengroße Chancen. Der Sieg hätte höher ausfallen können. Es gab aber nur noch diesen einen zweiten Treffer von Wirtz. Und Beifall. Viel Beifall für einen guten Auftritt.
1: Das waren Nachrichten mit Markus Fliegel.
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4: Und da schaut es gerade so mit aus. Am Dom in Bremen gibt es ein bisschen Regen, 15 Grad. Bremerhaven, da ist trocken, 16 Grad. Cuxhaven am Bahnhof bedeckt bei 16 und Osterholz-Scharmbeck trocken, 15 Grad. Heute bekommen wir zuerst viele Wolken, immer mal wieder Regen. Der zieht aber langsam ab und ab Mittag kommt dann auch immer öfter die Sonne durch heute. Temperaturen maximal 18 bis 20 Grad und der Wind dazu weht schwach. Aus West geht er.
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4: Da haben wir keine Meldungen. Gute Fahrt. 6:06.
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4: Wissen Sie, was Glück ist? Eine große Tasse Kaffee. An einem Freitag. Schönen guten Morgen.

0: Meine Damen und Herren, sehr geehrte frühe Menschen, und jetzt eine Idee, die ist fast 15 Jahre alt, und zwar eine schnelle, durchgehende Bahnverbindung, also zwischen Bremen und der Stadt Groningen in den Niederlanden, also ohne Umsteigen. Hin und her zwei Städte, zwei Regionen miteinander verbunden, also unter anderem auch Delmenhorst, Oldenburg, Leer. Und das Ganze sollte deutlich schneller sein als alle bisherigen Verbindungen.
1: Dames en Heren.
0: Ja, so hat der Plan nämlich 2012 angefangen, meine Damen und Herren. Da wurde das Projekt Wiederline getauft. Eben wieder, weil Wiederherstellung einer Eisenbahnlinie, die wegen maroder Gleise zur Jahrtausendwende eingestellt worden war. Also bevor es aber zur Wiederline kommen konnte, da rammte ein Frachtschiff die Friesenbrücke über die Ems und zack, schon stand die einzige Flussquerung mehr als 10 Jahre nicht zur Verfügung. Bis jetzt, ne? Gestern nämlich wurde die Strecke wieder offiziell eröffnet und jetzt kann man also ab Montag wieder mit dem Zug von Bremen nach Groningen fahren. Ja, derzeit muss man zwar noch umsteigen, aber zumindest gibt es jetzt wieder eine durchgehende Schienenverbindung und die hat eben den Namen Wunderline. Vermutlich auch, weil es inzwischen fast ein Wunder ist, dass diese Verbindung überhaupt nochmal zustande gekommen ist. Und plötzlich ist man auch viel schneller in Groningen, wie dieser Herr hier.
2: En zo ben ik weer in Groningen.
0: Ja, in Groningen. Mehr als 20 Gemeinden und Landkreise in beiden Ländern unterstützen das Wunderline-Projekt und deren Träume sind längst noch nicht ausgeträumt. Weitere Wunder sollen folgen. Nach und nach soll die Fahrzeit auf dieser Strecke auch kürzer werden. Das nächste Ziel lautet 2 Stunden, 11 Minuten. Und dann auch ohne Umsteigen in Leer. In Wunder halt. Und die gibt es ja bekanntlich immer wieder. Oder, Frau Epstein?
3: Hm?
0: Genau, eben und in diesem Sinne einen wunderbaren Freitagmorgen, 11:05.

0: me. Shania Twain, That Don't Impress Me Much, um 18 Minuten nach 6 hier morgen auf Bremen 2. Und apropos morgen feiern wir, und zwar den Tag der Deutschen Einheit, in diesem Jahr zentral in Bremen. Aber was genau feiern wir da eigentlich? Dass die Grenze weg ist, dass wir ein Land sind, dass wir auf uns stolz sein können. Und da kannst du auch gleich weiterfragen, also worauf genau sind wir denn stolz? Kanzler Merz hat gesagt, dass wir aufbrechen in eine Zeit, in der wir gerne und stolz Bürger dieses Landes sind. Selbst der neue Bundestrainer, also Jürgen Klopp, möchte Nationalstolz nicht den falschen Leuten überlassen. Ja, und nun, wem also gehört der Stolz und wem gehört die deutsche Fahne und die Einheit? Georg Schwarte aus dem ARD Hauptstadtstudio, der hat sich genau darüber Gedanken gemacht.
1: Der Stolz ist zurück. Ein bisschen jedenfalls. Nicht erst seit der Mann, der einer von 83 Millionen Bundestrainern sein will, ihn folgenreich thematisierte.
2: Ich möchte Nationalstolz nicht den falschen Leuten überlassen, um ehrlich zu sein. Aber ich weiß nicht mehr, ob man das Wort überhaupt so benutzen kann, darf. Das bin ich mir gar nicht sicher, ohne dass es falsch verstanden wird. Es wurde mir dann gesagt, man könne es als positiven Patriotismus bezeichnen. Gerne.
1: Jürgen Klopp und der Nationalstolz. Aber nicht erst seit Klopp redet diese Nation über Stolz, Fahne, Heimat und Vaterland.
3: Heimat, Vaterland, Nation. Das sind keine rechtsextremen Begriffe.
1: 2001 war das, als der Fraktionschef Merz aussprach, was damals polarisierte. Heute redet der Kanzler Merz, dass wir durchaus stolz sein dürfen.
4: Ich möchte, dass wir uns wieder auf die Zukunft freuen können, dass wir stolz sein können auf unser schönes und modernes Land.
1: Der Nationalstolz des deutschen Volkes, ein schwieriges Terrain. Dabei hatte schon ein gewisser Willy Brandt vor vielen Jahren seiner SPD das hier zugerufen.
5: Und kein Volk kann auf die Dauer ohne Stolz leben.
1: Aber wer darf worauf stolz sein? Der damalige Bundespräsident Rau erhielt viel Prügel damals, weil er mit dem Satz »Ich bin stolz, Deutscher zu sein« wenig anfangen konnte.
6: Man kann nur stolz auf etwas sein, wozu man selber beigetragen hat.
1: Beitragen zur Demokratie etwa, zum Gelingen einer rechtsstaatlichen Gesellschaft. Kanzler Schröder wollte damals schon den Stolz aus der braunklebrigen Gestrigkeitsecke befreien.
7: Wir werden nicht zulassen, dass Stolz auf das eigene Land zu einer Floskel wird, die sich Rechtsradikale auf die Glatze schreiben, um sich damit als Sachwalter nationaler Interessen aufzuspielen.
1: Heute ist der Stolz wieder da. Als Wort und als Hoffnung auch eines Bundespräsidenten Steinmeier, der diesem Land einen geraden Rücken wünscht.
8: Ich wünsche mir ein Deutschland, das im Zusammenleben unterschiedlicher Menschen seinen Wert, sein Selbstbewusstsein, sogar seinen Stolz findet.
1: Da sind die Symbole dieser Nation, die deutsche Fahne. AfD-Politiker tragen sie demonstrativ als Pin am Anzug Revers. Auf Parteitagen baden sie in Schwarz-Rot-Gold und die AfD-Politikerin Beatrix von Storch sagt, die Fahne, sie gehört jetzt uns. Die anderen, meint sie, können ihre Regenbogenfahne schwenken.
9: Die haben den Kompass verloren und sie haben die Fahne verloren. Die Regenbogenfahne, das ist die Fahne von allen anderen. Und von allen anderen heißt von links über Grün und SPD bis zur CDU. Und die Deutschlandfahne ist unsere Fahne. Die tragen wir.
1: Der SPD-Politiker Dirk Wiese widerspricht mit patriotischem Furor.
10: Wer zu Hause in der Kellerbar die alte Reichskriegsflagge hängen hat, der soll mir nicht irgendwie was erklären mit Schwarz-Rot-Gold oder Regenbogenfahnen. Die stehen für Demokratie, Rechtsstaat, für die Vielfalt in diesem Land. Das vertreten sie nicht.
1: Und auch Grünen-Co-Chefin Brandner will Schwarz-Rot-Gold nicht einer AfD als nationale Projektionsfläche überlassen.
11: Und ich weiß, dass manche das mittlerweile schon fast mit der AfD identifizieren, aber das dürfen wir nicht zulassen. Ja, das sind die Farben der Demokratie und ich bin stolz darauf.
1: Wem also gehört die Fahne? Der Bundestrainer sagt, er wolle sie zurückholen, von wem auch immer.
2: Ich würde mir oder uns gerne die Fahne zurückholen, wenn ich ganz ehrlich bin. Ich möchte, dass, wenn man sie schwingt, dass niemand denkt, was mit dir nicht in Ordnung.
1: SPD-Co-Chef Klingbeil jedenfalls sagt heute, ein bisschen mehr Stolz auf das, wie wir sind, sollten wir uns schon zutrauen, auch als stolze Deutsche.
12: Als Jürgen Klopp neulich die rhetorische Frage gestellt hat, kann man stolz darauf sein, Deutscher zu sein und trotzdem offen, vielfältig, trotzdem nett und freundlich sein, kann man trotzdem Mitgefühl haben, hundertprozentig ja, habe ich nur gedacht, dem kann ich mich anschließen.
0: Wie ist das mit dem Stolz und der Fahne und der Einheit und dem 3. Oktober? Georg Schwarte aus Berlin für Bremen 2 und mehr Tag der Deutschen Einheit natürlich weiter hier heute auf Bremen 2, 6:23 Uhr.

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2: Mit Markus Fliegel, guten Morgen. Bis zu 450.000 Besucher werden bis Sonntagabend in Bremen zu den Feiern rund um den Tag der Deutschen Einheit erwartet. Offiziell startet das Rahmenprogramm am Nachmittag. Dazu gehören 550 Veranstaltungen, darunter Konzerte auf 14 Bühnen. Die Bundeswehr bekommt ein Drohnenregiment. Das hat Verteidigungsminister Pistorius angekündigt. Wo die Einheit stationiert wird, ist noch unklar. Sie soll zunächst 300 und später bis zu 600 Soldaten umfassen, die sowohl eigene Drohnen steuern als auch gegnerische Drohnen bekämpfen sollen. Die Bahnstrecke zwischen Hannover und Berlin ist ab heute für 14 Monate gesperrt. Bis Dezember 2027 werden die Gleise sowie mehr als ein Dutzend Bahnhöfe grundlegend saniert. Zugfahrten in die Hauptstadt dauern während der Bauarbeiten fast 1,5 Stunden länger. Zum Sport. Jürgen Klopp hat im dritten Anlauf seinen ersten Sieg mit der deutschen Nationalmannschaft gefeiert. In München feierte die Auswahl des DFB einen 2:0-Sieg gegen Serbien und hat den Viertelfinaleinzug in der Gruppe A2 der Nations League damit weiter in der eigenen Hand. In der Basketball-Bundesliga hat Rasta Vechta sein Auswärtsspiel in Jena knapp verloren. Am Ende stand es 79:71 für Science City Jena. Das waren Nachrichten mit Markus Fliegel.
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3: Das schaut aktuell folgendermaßen aus. Bremen am Dom, da gibt es so ein bisschen Regen, 14 Grad. Bremerhaven trocken bei 16 Grad. Am Bahnhof in Cuxhaven, da ist bedeckt, 16. Und Twistring, da gibt es wieder Regen, 15 Grad. Heute bekommen wir zuerst viele Wolken, immer mal wieder Regen. Der zieht aber langsam ab. Und ab dem Mittag kommt dann immer öfter die Sonne durch. Temperaturen maximal 18 bis 20 Grad. Und der Wind dazu, der weht schwach aus West.
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3: Da haben wir keine Meldungen. Gute Fahrt, 6.32 Uhr.
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3: Wenn er gewinnt, ist alles super. Wenn er verliert, sind die Wahlen gefälscht. In einem Monat sind die Midterms und Donald Trump fährt schon mal hoch. Mehr dazu gleich. Schönen guten Morgen.

0: Haben Sie Tee und Kaffee? Ja, haben Sie. Mich haben Sie auch und Bremen 2 haben Sie auch. Dann haben Sie ja schon alles. Have it all. Jason Mraz hier morgen auf Bremen 2 um 6:06. Und das wird was werden. Denn in genau einem Monat, da gibt es in den USA die Midterms, also die Zwischenwahlen. Da werden am 3. November alle Sitze im Repräsentantenhaus und rund ein Drittel der Sitze im Senat neu vergeben. Vor diesen Wahlen nun graust es Trump und Co., denn laut Umfragen werden die Republikaner zumindest im Repräsentantenhaus ihre Mehrheit verlieren. Die ersten republikanischen Kandidaten, die beginnen sich auch schon von Präsident Trump zu distanzieren, denn der selber steckt ja auch im Umfragetief. Die USA also einen Monat vor der Wahl. Ralf Borchert dazu aus Washington.
1: Donald Trump selbst steht am 3. November gar nicht zur Wahl. Doch seit Wochen ruft er seinen Republikanern zu: Tut so, als stünde ich auf dem Wahlzettel. Ich stehe auf dem Zettel, wiederholte Trump auch beim Parteitag der Republikaner in Dallas immer wieder. Historisch gesehen hat Trump gewissermaßen recht. Midterms, Zwischenwahlen waren in den USA schon immer auch Stimmungstest für den amtierenden Präsidenten. Bei allen Besonderheiten, die es in einzelnen Wahlkreisen und Bundesstaaten gibt. Doch wenn Trump diesmal glaube, wenn nur er im Zentrum des Wahlkampfs steht, hilft das den republikanischen Kandidaten, dann liege er falsch, sagt Kyle Condick, Politikwissenschaftler an der University of Virginia. Seit Beginn des Iran-Kriegs zeigen Trumps Popularitätswerte nach unten, betont er. Was ist der Hauptgrund? Der Preisanstieg für Lebensmittel und vor allem Benzin. Im Kern geht es um die Lebenshaltungskosten, so Condick. Auffällig ist, die ersten republikanischen Kandidaten beginnen, sich von Trump abzusetzen. Mike Rogers aus Michigan etwa, der um den Neueinzug in den Senat kämpft, sagt in einem Wahlwerbespot: Wir müssen dafür sorgen, dass die Preise sinken. Der Krieg mit dem Iran muss beendet werden und zwar schnell. Die Republikanerin Maria Salazar aus Florida, die um den Wiedereinzug ins Abgeordnetenhaus kämpft, kritisiert in ihren Wahlvideos das teils brutale Vorgehen der Einwanderungsbehörde ICE.
2: Mr. President, your immigration policies have gone too far.
1: Herr Präsident, Ihre Migrationspolitik ist zu weit gegangen, so Salazar, die selbst lateinamerikanische Wurzeln hat. Auch andere Kandidaten der Republikaner lassen durchblicken, dass ihnen zu viel Nähe zu Trump schadet. Was erwartet Kyle Condick für den 3. November? Die Mehrheit im Abgeordnetenhaus werden die Republikaner verlieren, sagt er. Die Frage im Abgeordnetenhaus ist eigentlich nur, wie deutlich die künftige Mehrheit für die Demokraten ausfällt, so Condick. Die Zahlen seien in den vergangenen Wochen für die Demokraten noch besser, für die Republikaner schlechter geworden. Im Senat dagegen, wo nur gut ein Drittel der Sitze neu vergeben wird, bleibe alles offen. Der Senat hängt förmlich in der Luft, sagt Condick. Glaubt er als einer der renommiertesten Wahlforscher der USA daran, dass die Midterms frei und fair sein werden? Dass Trump nicht, wie Kritiker befürchten, am Wahltag Nationalgarde und ICE-Beamte aufmarschieren lässt, um etwa Wähler mit Migrationshintergrund abzuschrecken? Oder dass Trump Ergebnisse anzweifelt, nicht anerkennt? Condick zögert kurz und sagt dann: Ich bin zuversichtlich, dass es eine faire Wahl wird. Ja, der Präsident hat unlautere Absichten bewiesen. Er hat versucht, die Briefwahl zu begrenzen, weil er meint, dass mehr Briefwähler Demokraten wählen. Da habe der oberste Gerichtshof einen Riegel vorgeschoben. Condicks Fazit: Wir sind alle wachsam. Wenn Trump die Möglichkeit hätte, das Ergebnis zu beeinflussen, schließe ich nicht aus, dass er es tun würde. Aber im Moment sehe ich dafür keine Anzeichen. Am Ende erwarte ich, dass es eine freie und faire Wahl wird.

0: Paper Kites und das Change of the Wind hier morgen auf Bremen 2 um 6.48 Uhr. Und jetzt endlich mal gute Nachrichten, in diesem Fall von der DFB-Elf. Gestern nämlich im dritten Länderspiel unter Nationaltrainer Jürgen Klopp endlich ein Sieg 2-0 gegen Serbien. Große Erleichterung, nicht nur bei der deutschen Nationalmannschaft, sondern auch bei den deutschen Fans.
1: Mega, weil wir nach vorne viel Druck hatten, viele Chancen genutzt haben und die Spiele immer schön viel gerannt sind. Wird's zum Beispiel.
2: Also würdest du sagen, so langsam wird's?
3: Ja, so langsam wird's, genau.
4: Die jungen Spieler haben sich recht gut gemacht. Bischof, Pavlovic, die haben es super gemacht.
5: Also der Lieblingsspieler ist von mir Musiala, der ist ja leider verletzt. Aber sonst, ja, war ein gutes Spiel.
6: Jeder wirkt da präsent und geht drauf. Verlorene Bälle werden geholt. Nee, zufrieden heute.
7: Ich glaube, die haben jetzt wirklich das mal umgesetzt, was der Trainerstab denen vermitteln wollte.
0: Also irgendjemand scheint auf den Trainer gehört zu haben. Und was sagt der Herr Klopp selber, so nach dem Spiel?
8: Von der ersten Minute an bis zum Schluss hat es totalen Spaß gemacht. War ein perfekter Abend. Dieses Spiel hat in jedem Fall, es hat natürlich geholfen.
0: Ja, geholfen hat es. Aber der Trainer hat ja auch das hier nochmal betont.
8: Gefeiert wird nicht, aber erfreuen tun wir uns trotzdem.
0: Ja, so soll es auch sein. Erfreut hat das Spiel gegen Serbien und der erste Sieg, aber ein weiteres Länderspiel steht ja noch an. Sonntag gegen Griechenland. Nochmal, 20:45 ist der Anpfiff. Jetzt haben wir 6:49 Uhr.

0: Family of the Year waren das. Und Hero um 6:55.
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0: Den hat Jens Schellers.
2: Die Angst war immer das bestimmende Gefühl in meinem Leben.
3: Caroline Wahl ist Schnellschreiberin und Bestsellerautorin.
2: Und nie habe ich gecheckt, dass diese Angst so scheiß unnötig ist, weil ich so scheißegal auf dieser Welt bin.
3: 3 Romane, 3 Millionen verkaufte Bücher. Im August ist ihr 4. erschienen.
2: Deswegen sollte ich mir doch zumindest mal die Berge anschauen.
3: 1999 Meter über dem Meer, heißt es.
2: Haben Dinge kaufen und Geld ausgeben noch eine ganz andere Bedeutung, wenn man sehr reich ist?
3: Ich Erzählerin Samara will reich werden und reist an einen idealen Ort für Hochstaplerinnen. St. Moritz. Dort legt sie eine steile Karriere als Fotokünstlerin hin, ist immer zur richtigen Zeit am richtigen Ort, bis ein schöner Mann mit eisblauen Augen ihren Weg kreuzt.
2: Um die 30, hellblondes, kurzes Haar, braun gebrannt, Bartstoppeln.
3: Caroline Wahl schreibt ihre 1999 Meter über dem Meer wie eine endlose Sprachnachricht. Ein Schelmenenroman über 368 Seiten. Damit kommt sie nach Bremen. Am Sonntag um 20 Uhr ins Kulturzentrum Schlachthof.
4: Jetzt noch das Gespräch mit Luca und dann kann ich hier weg.

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1: Mit Markus Fliegel, guten Morgen. Feiern zum Tag der Deutschen Einheit in Bremen beginnen. Bundeswehr bekommt eigenes Drohnenregiment. Fußballnationalelf holt ersten Sieg unter Bundestrainer Klopp. Das Wetter anfangs regnerisch, später freundlicher mit Sonne und Wolken bis 20 Grad. Mit der Eröffnung des Bürgerfests beginnen am Nachmittag in Bremen die offiziellen Feiern für den Tag der Deutschen Einheit. Dazu werden bis Sonntagabend mehr als 450.000 Besucher in der Stadt erwartet. Das Land Bremen richtet die Feierlichkeiten in diesem Jahr aus, weil es aktuell im Bundesrat den Vorsitz unter den Bundesländern hat. Mehr dazu von Michael Kück aus der Regionalredaktion Buden und Binnen.
2: Unter dem Motto "Viele stärken ein Land" sind bis zum Sonntagabend mehr als 550 verschiedene Veranstaltungen geplant. Auf insgesamt 14 Bühnen gibt es zahlreiche kostenlose Konzerte verschiedener Künstler, darunter der Auftritt der deutschen Hip-Hop-Band Die Fantastischen Vier. Neben Vorträgen, Mitmachaktionen, Lesungen und Debatten ist auch in diesem Jahr die Ländermeile wieder fester Bestandteil. Entlang des Osterdeichs stellen sich die einzelnen Bundesländer den Besuchern vor. Auch die Städte Bremen und Bremerhaven präsentieren sich und ihre Unternehmen an gleich mehreren Standorten, etwa mit einem großen Modell einer Ariane-Rakete neben den Stadtmusikanten. Große Teile der Innenstadt sind für Autos gesperrt. Besucher können bis Sonntagabend im gesamten VBN-Gebiet kostenlos Busse und Bahnen nutzen.
1: Der seit heute wieder geltende Tankrabatt stößt bei den Menschen in Deutschland auf ein geteiltes Echo. 47% halten die zeitlich begrenzte Senkung der Energiesteuer für richtig, 46% für falsch. Das geht aus dem neuesten ARD-Deutschland-Trend hervor. Aus Berlin berichtet Christina Nagel.
3: Mehr Einigkeit gibt es bei der Frage, ob die Anstrengungen der Bundesregierung gegen hohe Energiepreise ausreichen. 74% der Befragten gehen sie nicht weit genug. Generell hält die Unzufriedenheit mit der Bundesregierung weiter an. Dem aktuellen Deutschlandtrend zufolge sind 10% der Befragten mit der Arbeit der Bundesregierung zufrieden. Dasselbe gilt für die Arbeit des Kanzlers. Beides sind historische Tiefstwerte. Wenig Veränderungen gibt es bei der Sonntagsfrage. Wäre jetzt Bundestagswahl, käme die AfD wie im Vormonat auf 27%. Es folgt die Union mit jetzt nur noch 20%. Die Grünen verbessern sich leicht auf 16. Die SPD bleibt bei 13%. Die Linke verliert leicht und kommt auf 11%. Die übrigen Parteien würden an der 5%-Hürde scheitern.
1: Die Bundeswehr bekommt ein Drohnenregiment. Das hat Verteidigungsminister Boris Pistorius angekündigt. Der neue Verband soll selbst Drohnen einsetzen und gegnerische Drohnen abwehren. Dietrich Karl Meurer mit Einzelheiten.
4: Hintergrund sind auch die Erfahrungen aus dem Ukraine-Krieg. Bundesverteidigungsminister Boris Pistorius sagt, die Bundeswehr verfolge die Entwicklungen dort genau und lerne täglich daraus. Der SPD-Politiker betont, wer sich zu Land durchsetzen wolle, müsse den Kampf mit unbemannten Systemen beherrschen. Mit dem neuen Regiment will die Bundeswehr ihre Fähigkeiten für den Einsatz unbemannter Systeme bündeln. Nach Angaben des Heeres soll es zunächst rund 300 Soldatinnen und Soldaten umfassen. Später soll die Zahl auf 600 steigen. Einen Standort hat die Bundeswehr noch nicht festgelegt. Das Regiment soll Drohnen zur Aufklärung nutzen und gegnerische Drohnen abfangen. Auch unbemannte Fahrzeuge am Boden sind vorgesehen.
1: Im Streit um den Abbruch des Fregattenprojekts F-126 will die niederländische Damenwerft Milliardenzahlungen vom deutschen Verteidigungsministerium fordern. Verteidigungsminister Pistorius hatte im Juni wegen der Nichteinhaltung von Fristen ein Ende des Projekts beschlossen. Die Werft wirft der Bundesregierung vor, für die Projektverzögerungen selbst verantwortlich zu sein. Der Anwalt der Werft, Peter Gauweiler, fordert deshalb auch, dass angebliche Amtspflichtverletzungen von Pistorius nachgegangen wird. Im Prozess gegen eine Hebamme wegen des Todes eines Babys bei einer Hausgeburt wird vor dem Landgericht Verden am Morgen das Urteil erwartet. Dabei geht es nur um das Strafmaß. Die Angeklagte war in dem Fall vor 2 Jahren zu 3,5 Jahren Gefängnis verurteilt worden. Der Bundesgerichtshof ordnete aber an, dass das Strafmaß in einem neuen Verfahren nochmals geklärt werden muss. Die Hebamme hatte bei der Hausgeburt in Siedenburg im Landkreis Diepholz vor 11 Jahren die Geburt nicht ordentlich überwacht. Das Kind starb bei einer Sauerstoffunterversorgung. Zum Sport. Die deutsche Fußballnationalelf hat ihren ersten Sieg unter Jürgen Klopp geholt. Am Abend gab es in der Nations League-Partie gegen Serbien ein 2:0. Jens-Jörg Rieck hat das Spiel verfolgt.
5: Was für ein Auftritt. Im dritten Spiel unter Jürgen Klopp startet das Projekt Neustart endlich durch. Fast 75% Ballbesitz, 32:1 Abschlüsse. Wenn es je einen hochverdienten Sieg gab, dann diesen Auftritt der DFB-Elf gegen weitestgehend chancenlose Serben. Ein Tor von Tom Bischoff in der ersten und ein Tor von Florian Wirtz in der zweiten Halbzeit sorgten für den ersten Sieg unter dem neuen Bundestrainer. Mit Obi, Scherhand, Elmaler, Bauer und Janelt gaben gleich 5 Spieler ihr Debüt für Deutschland. Für Mika Bauer mit der besonderen historischen Note, dass er dabei zum 1000. Spieler in der Geschichte wurde, der mit dem DFB-Dress auflief. Am Sonntag geht es zum aktuellen Tabellenführer Griechenland. In der Form gibt es allen Grund, sich mal wieder auf ein Spiel der deutschen Nationalmannschaft zu freuen.
1: Das waren Nachrichten mit Markus Fliegel.
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6: Das sieht aktuell folgendermaßen aus. Bremen an der Schlachte, da gibt es so ein bisschen Regen, 14 Grad. Bremerhaven, da ist trocken, 16 Grad. Cuxhaven am Bahnhof bedeckt bei 16. Und Twistring, da regnet es ein bisschen, 15 Grad. Heute bekommen wir ja zuerst viele Wolken, immer mal wieder Regen. Der zieht aber langsam ab. Und dann so ab Mittag kommt auch immer öfter die Sonne durch heute. Temperaturen maximal 18 bis 20 Grad. Und der Wind dazu, der weht schwach aus West.
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6: Da haben wir keine Meldungen. Gute Fahrt. 6:06.
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6: Heute entscheidet sich also, ob Bremen exzellent wird. Also die Uni. Mehr dazu gleich. Schönen guten Morgen.

0: Maya Hawthorne, Finally Falling. Um genau 7:10 hier morgen auf Bremen 2. Und nicht eine Exzellenz-Uni, sondern gleich eine Exzellenz-Verband soll es jetzt werden. Die Uni Bremen nämlich, die bewirkt sich gemeinsam mit der Uni Oldenburg und der Uni Groningen, um eben einen Platz unter den Top-Universitätsstandorten in Deutschland. Es geht nicht nur um das Ansehen, sondern es geht eben auch um Fördergelder. 20 Millionen jährlich für 7 Jahre. Heute nun, 16 Uhr, wird in Bonn bekannt gegeben, ob die Uni Bremen sich zukünftig zu diesen Exzellenz-Unis zählen darf. Und Zipora Rubina, die war unterwegs an der Uni.
1: Für unseren Exzellenzcluster ist die Zusammenarbeit mit Oldenburg und mit Groningen eine große Chance, noch weitere Gedanken in unsere Arbeit einzubringen in einem engen Verbund.
2: Kerstin Tracht ist Institutsleiterin und Sprecherin des Exzellenzclusters The Martian Mindset, deutsch die Mars-Perspektive. In diesem Bereich wird unter anderem erforscht, wie Materialien unter extremen Rahmenbedingungen nachhaltig gewonnen und verarbeitet werden können. Neben die Mars-Perspektive wird an der Universität Bremen auch der Exzellenzcluster der Ozeanboden, unerforschte Schnittstelle der Erde, vom Bund gefördert. Mit diesen Clustern qualifiziert sich Bremen für die Bewerbung um den Titel Exzellenzverbund. Jutta Günther ist Rektorin der Universität Bremen.
3: Den Titel zu bekommen, Exzellenzverbund, wäre das in unserem Fall bedeutet, dass wir für die internationale Gewinnung von Kolleginnen und Kollegen und Studierenden einen Hingucker sind und dass wir einfach in der Szene der Universitäten ein Verbund sind, der sich doch stark behauptet hat und der einfach stark sichtbar ist für Spitzenforschung, Lehre und Transfer.
2: Insgesamt 15 Universitätsstandorte werden ausgezeichnet. Neben dem Titel Exzellenz-Universität erhalten die Hochschulen die damit verbundenen Fördergelder. Die finanziellen Mittel sollen mehr Planungssicherheit für die Universitäten bringen. Seit 2005 gibt es den Wettbewerb, der damals noch Exzellenz-Initiative hieß. Aber bedeuten mehr Fördergelder automatisch quantitativ und qualitativ bessere Forschungsprojekte? Ruth Meyer ist Professorin für Amerikanistik an der Universität Hannover und Mitglied des Netzwerks für nachhaltige Wissenschaft.
4: Es kommt ja noch dazu, dass in den letzten Jahren die Exzellenzbewerbungen zur professionalisierten Show geworden sind, die mehr und mehr Ressourcen binden, Kapazitäten binden an den Hochschulen, die über Monate die Arbeit an den Hochschulen in einem Maße bestimmen, dass wir zu unserer eigentlichen Arbeit kaum mehr kommen.
2: Das Netzwerk kritisiert auch, dass die Mittel für die Exzellenzstrategie zentral verwaltet werden und damit im Extremfall Milliardenmittel für die Wissenschaftsförderung mit einem Federstrich gestrichen werden können.
4: Das ist in Zeiten des politischen Autoritarismus ein Risiko, das sich Deutschland nicht leisten kann. Und das bedeutet, dass die Mittel in die Grundfinanzierung der Hochschulen fließen sollten, und zwar möglichst direkt das föderale System ausnützen, sodass sie dem zentralen Zugriff entzogen werden.
2: Es bestehe auch die Sorge, dass nur einige wenige Forschungsbereiche finanziell profitieren können, auch wenn der Exzellenztitel für die gesamte Universität vergeben wird. Rektorin Jutta Günther bestätigt, dass es durchaus ein Spannungsverhältnis gibt.
3: Natürlich beginnt es mit einem Wettbewerb der Wissenschaftsbereiche. Bei uns sind die Materialwissenschaften, die Meereswissenschaften daraus hervorgegangen. Aber wir haben mit der Exzellenz-Universitätsförderung die Möglichkeit, auch in der gesamten Breite der Universität Maßnahmen zu entfalten, sodass auch am Ende wirklich alle Bereiche daran partizipieren können.
2: Für den Bereich Materialwissenschaften von Kerstin Tracht hat sich die Förderung als Exzellenzcluster, die Anfang 2026 angelaufen ist, bereits ausgezahlt. Die Universität Bremen dagegen bangt noch. Sie wird sich heute gegen 15 weitere Hochschulen durchsetzen müssen.
0: Denn heute um 16 Uhr wissen wir, ob die Uni Bremen sich zukünftig eben zu den Exzellenz-Unis zählen darf. Zipora Rubina berichtete für Bremen 2. 14:07 damit.

0: Down Pilot waren das, Loose Change. Und meine Damen und Herren, wenn Sie jetzt mal eben auf die Uhr schauen würden, jetzt ganz genau, jetzt haben wir es nämlich 7.20 Uhr und genau 30 Sekunden. Und wenn Sie sich jetzt auch noch Mark Zuckerberg vorstellen würden, Sie wissen schon, Meta, Facebook, reich und so. Dieser Mark Zuckerberg würde jetzt genau an seinem Esstisch aufstehen und in die Küche gehen wollen. Ja, er würde erst am Ende des folgenden Gesprächs da ankommen. 4,5 Minuten nämlich dauert es in seinem neuen Anwesen von der Küche bis zum Esstisch, wenn man flott geht, was ja anstrengend sein kann. Und apropos anstrengend sein, ne?
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0: Morgen, Herr Moritz, hallo.
2: Lieber Herr Grote, warum sollte Zuckerberg denn in die Küche selbst gehen? Er lässt gehen. Seine Haushälterin springt wie ein Wiesel hin und her, um die 4,5 Minuten zu schaffen.
0: Ja, die wichtige Frage haben Sie natürlich wieder nicht bedacht. Herr Zuckerberg hat jetzt erstmal ein Schloss in Irland eben mit 4,5 Minuten Weg vom Kühlschrank bis zum Esstisch gekauft. Bei diesen Wegen, wie soll man da bitte schön anständig zunehmen, selbst wenn er nur Süßkram isst?
2: Nein, der muss doch gut aussehen. Dicke, reiche Milliardäre, das ist nicht gut. Ich habe übrigens nachgelesen, der Weltrekord über 2000 Meter, Leichtathletik, lieber Herr Grote. Sie kennen sich ja da auch nicht aus. 4 Minuten 43. Also wenn jemand schnell läuft, hat er 2000 Meter hinter sich gebracht in dieser Zeit, wo Zuckerberg nicht vom Esszimmer in die Küche geht, sondern gehen lässt.
0: Lieber Herr Moritz, Sie als Schwabe haben vermutlich nicht mal einen Esstisch. Essen kann man ja auf dem Fensterbrett, ne? Und einen Stuhl für die Familie.
2: Nee, in der Küche, so praktisch ein Klapptisch. Ja, ja, ja. So ein praktischer Klapptisch in der Küche.
0: Ein Stuhl für die Familie, man kann ja nacheinander
2: essen. Ja, natürlich.
0: Ja, richtig, das habe ich mir gedacht. Ach nee, was wäre mir viel zu groß? Ja, da müsste man ja Essen per Drohne liefern lassen aus der Küche. So? Wie kaschiert man am besten seinen Neid? Sagen Sie mal.
2: Nein, Schloss wissen. Wir müssen ja ein bisschen kurz über das Schloss sprechen. Schloss ist halt was. Mr. Zuckerberg ist ja nicht der Einzige, der sich ein Schloss gekauft. Jeremy Irons hat ein Schloss gekauft. Erinnert sich auch an Thomas Gottschalk. Der hat es vor vielen Jahren in Remagen am Rhein wieder verkauft. Das ist ja mühsam mit dieser Renovierungsarbeit, mit dem Zeug, um was man sich kümmern muss. Dieter Hallervorden. Sie kennen Dieter Hallervorden.
0: Ja, der hat es aber richtig gemacht.
2: Er hat es aber noch nicht verkauft. Er wollte es verkaufen. Jetzt hat er dieses Bretagne-Schloss, das 10 Millionen ungefähr wert ist, immer noch. Hallervorden sitzt also nicht nur in Berlin, sondern ab und zu wohl auch in der Bretagne.
0: Aber ich muss Ihnen sagen, lieber Herr Moritz, also beim Schlösschen irgendwo in Frankreich in den Weingärten, da wäre ich dabei. Ne? Aber so ein Schloss in Irland, da trampeln die Schafe durch den Vorgarten, es zieht, ständig kommt Regen durchs Dach und mit Pech hat man noch so ein Gespenst mitgekauft. Die Lage, lieber Herr Moritz, Lage.
2: Image-Problem. Wobei mit Irland ist Herr Zuckerberg nicht allein. Jeremy Irons, das war auch in Irland, das Schloss. Das scheint eine beliebte grüne Insel zu sein. Nein, Schloss, das hat etwas Mystisches. Etwas Verklärtes, wissen Sie? Das kennen wir aus dem Märchen, das Märchenschloss, Dornröschen. Deswegen gibt ein Schloss mehr her als 10 Rolex-Uhren, als 5 Yachten oder 3 neue Ehefrauen. Da kann nur ein Schloss mithalten, obwohl, Sie haben es ja schon angesprochen, Gespenst, Unheimlichkeit, Sie als belesener Mensch, Kafka, das Schloss, Sie wissen, da geht es ganz anders zu, manchmal ein Schloss, als man sich das wünscht.
0: Ja, aber der kommt ja nie an im Schloss, lieber Herr Moritz, ich muss Ihnen wirklich alles erklären. Aber vielleicht ist Herr Zuckerberg auf der Suche nach Ruhe, nach Platz. 178 Hektar hat er da, das sind ungefähr, ja weiß ich nicht, 250 Fußballfelder. Da passen auch noch ein paar schicke KI-Rechenzentren hin.
2: Ich frage mich immer, wenn ich von solchen Schlosskäufen lese, dann steht auch meistens drin, ich habe das hier bei Zuckerberg jetzt nicht gefunden, wie viel Schlafzimmer. Ich frage mich immer, was machen die Menschen, wenn da steht, 6 Schlafzimmer. Wechselt man an jedem Tag? Muss man jeden Tag seine Bettwäsche rübernehmen?
0: In der Nacht, lieber Herr
2: Moritz. In der Nacht, wenn man nicht schlafen kann, weil ein Schlossgespenst reinpirscht sich sozusagen. 6 Schlafzimmer. Ich weiß nicht, wie viele Schlafzimmer Sie zu Hause haben, Herr Grote. Ein halbes wahrscheinlich. Sie schlafen auf der Couch, immer im Wohnzimmer müssen Sie schlafen. Aber das ist mir völlig klar. 6 Schlafzimmer. Was macht man damit? Eine Grundsatzfrage bei Schlossbesitzern.
0: Wir haben die absolute Grundsatzfrage noch gar nicht geklärt. 4,5 Minuten von der Küche bis ins Esszimmer. Ich meine, diese 4,5 Minuten, was kannst du da nicht alles machen? Spülmaschine aus, einräumen, 12 E-Mails beantworten. Ich meine, Frauen haben da schon Kinder geboren in 4,5 Minuten.
2: Da kann man nachdenken, Herr Grote. Das ist nicht Ihre Spezialdisziplin. Nein. Bei 4,5 Minuten langsamem Schreiten kann man nachgehen. Außerdem wird sich, vielleicht hat er die Zuckerdose vergessen, Zuckerberg, dann geht er trotzdem selber hin. Später ein Rollator, dann ist das überhaupt kein Problem, diesen Weg zurückzulegen. Nein, es geht um ruhiges Gehen, um Ausschreiten, das Schloss genießen. So wie ich unsere 4,5 Minuten meistens genieße, so genießt Zuckerberg seinen langsamen Weg in die Küche.
0: 4,5 Minuten von der Küche zum Esszimmer. So ist es bei Zuckerberg zu Hause. Dazu die Welt mit Moritz und Rainer Moritz und mehr Moritz gibt es nochmal bei uns im Internet auf bremen2.de. Jetzt müsste der endlich angekommen sein. Jetzt hat das Salz vergessen. Oh, ich muss nochmal zurück.
2: Nochmal zurück.
0: Tschüss. 7.25 Uhr damit.

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6: Mit Markus Fliegel, guten Morgen. Bis zu 450.000 Besucher werden bis Sonntagabend in Bremen zu den Feiern rund um den Tag der Deutschen Einheit erwartet. Offiziell startet das Rahmenprogramm am Nachmittag. Dazu gehören 550 Veranstaltungen, darunter Konzerte auf 14 Bühnen. Die Bundeswehr bekommt ein Drohnenregiment, das hat Verteidigungsminister Pistorius angekündigt. Wo die Einheit stationiert wird, ist noch unklar. Sie soll zunächst 300 und später bis zu 600 Soldaten umfassen, die sowohl eigene Drohnen steuern als auch gegnerische Drohnen bekämpfen sollen. Die Ukraine hat nach eigenen Angaben erstmals eine selbstentwickelte ballistische Rakete im Krieg gegen Russland eingesetzt. Das teilte Präsident Selenskyj auf sozialen Netzwerken mit. Die nächste Aufgabe sei nun die Ausweitung der Raketenproduktion. Ob die Rakete ihr Ziel getroffen hat, wurde nicht gesagt. Die Ukraine leidet im Krieg mit Russland momentan selbst unter massiven Raketenangriffen, gegen die die ukrainische Flugabwehr nur selten erfolgreich ist. Die Bahnstrecke zwischen Hannover und Berlin ist ab heute für 14 Monate gesperrt. Bis Dezember 2027 werden die Gleise sowie rund 2 Dutzend Bahnhöfe grundlegend saniert. Zugfahrten in die Hauptstadt dauern während der Bauarbeiten fast 1,5 Stunden länger. Zum Sport. Jürgen Klopp hatte im dritten Anlauf seinen ersten Sieg als Bundestrainer mit der deutschen Nationalmannschaft eingefahren. In München feierte die Auswahl des deutschen Fußballbundes einen 2:0-Sieg gegen Serbien und hat den Viertelfinaleinzug in der Nations League damit weiter in der eigenen Hand. Das waren Nachrichten mit Markus Fliegel.
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7: Das schaut aktuell folgendermaßen aus. Bremen am Dom, da ist so ein bisschen, ja, so diesig so ganz leicht. 14 Grad, Bremerhaven ist trocken bei 16, Cuxhaven am Bahnhof, da ist bedeckt 16 und Twistring, da regnet es leicht, 15 Grad. Heute bekommen wir zuerst viele Wolken, immer mal wieder Regen, der zieht aber langsam ab und ab Mittag kommt dann immer öfter die Sonne durch heute. Temperaturen maximal 18 bis 20 Grad und der Wind dazu, der weht schwach aus West.
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7: A1 Bremen Richtung Lübeck zwischen Maschener Kreuz und dem Dreieck Norderelbe 2 Kilometer stockender Verkehr und A27 Bremen Richtung Bremerhaven. Die Anschlussstelle Bremerhaven-Wulsdorf, die ist wegen Markierungsarbeiten bis 12 Uhr gesperrt. 7.33 Uhr jetzt.
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7: In dem Horst sind Wahlzettel verschwunden. Ja genau, huch, und mehr dazu gleich, schönen guten Morgen.

0: Mountain to Ocean, Service and Pepper waren das um 6 Minuten nach 7:30. Und was ich schon alles verloren habe, Portemonnaie an der Kasse, Handy auf dem Parkplatz, Socken in der Waschmaschine, das passiert. Der im Horst kann das auch, also keine Socken. Aber da vermisst man nach der Kommunalwahl Stimmzettel. Jawohl, in gleich 2 Wahlbezirken sind Stimmzettel verschwunden. Mehr weiß Kollege Valentin Kraner zum Beispiel, wie kann das denn bitte passieren?
1: Ja, das fragt man sich bei der Stadt auch. Die Zettel wurden zwar gesucht, sind aber schlicht nicht mehr auffindbar. Laut Gemeindewahlleiterin Sina Dittelbach sind fast alle Stimmzettel im Wahlbezirk Wilms-Gymnasium verschwunden. Darüber hatte schon der Weser-Kurier berichtet. Ob die verschwundenen Zettel etwas am Ergebnis geändert hätten, könne laut der Wahlleiterin nun niemand mehr sagen. In den nächsten 2 Wochen kann Widerspruch gegen die Wahl eingelegt werden. Dann würde der neue Rat entscheiden, ob die Wahl in dem Bezirk wiederholt werden muss.
0: Also ich sag mal, hinter Hochting ist ein Graben. Da würde ich vielleicht mal reingucken. In Delmhorst sind also nach der Kommunalwahl zahlreiche Stimmzettel verschwunden. Valentin Kraner für Bremen 2. 7:37 Uhr. Simply Red sind es.

0: The Wallflowers featuring Mick Jones, Misfits and Lovers um 7.45 Uhr.
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0: Wie ist denn das eigentlich? Haben wir morgen schon 36 Jahre lang deutsche Einheit oder erst 36 Jahre? Und überhaupt, können wir im Oktober 2026 wirklich von Einheit reden? Wie ist es um die Verbundenheit der Menschen in unserem Land bestellt? Dazu der Bremen 2 Kommentar von Martin Busch.
2: Es heißt, mit Otto dem Großen beginne die deutsche Geschichte. Er hat vor etwas über 1000 Jahren Sachsen, Franken, Schwaben und Bayern dazu gebracht, gemeinsam gegen die Ungarn zu kämpfen. Die Schlacht auf dem Lechfeld gilt laut Historikern als Geburtsstunde der Deutschen. Und wo liegen Ottos Gebeine? Im Dom von Magdeburg. Ein großer deutscher Dichter, der die Unterscheidung zwischen wir und die im 18. Jahrhundert komplett überwinden wollte, ist im Osten der heutigen Republik geboren, Lessing. Aber machen wir uns nichts vor, Othering, so nennt man diese Wahrnehmung auch, ist schlicht menschlich. Eine Reduktion sozialer Komplexität. Es gibt bestimmt Zeitgenossen, die sich daran stören, wenn jemand sagt, die Muslime, aber selbst von den Ossis sprechen. Ich bin froh, dass ich schon länger nicht mehr die Bezeichnung neue Bundesländer gehört habe. Neu, die Wiedervereinigung liegt bald so lange zurück, wie die Trennung in BRD und DDR Bestand hatte. Nebenbei, das Wort Wiedervereinigung suggeriert einen Prozess auf Augenhöhe, den gab es, wie wir wissen, nicht. Es war ein Beitritt. Deutschland ist seit 1990 extrem bunt geworden, was nicht nur an dieser Erweiterung liegt. In einem Beitrag über eine Kita in Bremen erfuhr man unlängst, dass dort 20 Muttersprachen vertreten sind. Vielfalt bereichert, absolut. Ob sie verbindet, wie oft behauptet, zeigt die Zeit. Der Ausspruch gleich und gleich gesellt sich gern ist auch nicht ohne Grund entstanden. Und so hatte der Verhaltensforscher Irenaeus Eibel-Eibesfeld 1992 den Eindruck, dass sich eher Gemeinschaften bilden, die sich gegeneinander abgrenzen. Rund 25 Jahre später nannte die sächsische Ministerin Petra Köpping ihr Buch über die Unzufriedenheit vieler Menschen im Osten Deutschlands »Integriert doch erstmal uns«. Nicht blühende Landschaften sind entstanden, wie sie der Einheitskanzler vorausgesagt hatte, sondern strukturschwache Regionen zementiert worden. Von einer Angleichung der Lebensverhältnisse kann keine Rede sein. Der Umstand, dass wir bis Ende 2021 eineinhalb Jahrzehnte eine Regierungschefin hatten, die in Brandenburg groß geworden ist, konnte das bedauerlicherweise nicht ändern. Doch auch wenn sich Arm und Reich bei uns ferner denn je sind, wie Günter Grass in seiner späten Liebeserklärung an Deutschland dichtete, es ist allerhöchste Zeit für ein neues Wir, eines, das Wessis, Ossis, Muslime und alle anderen auf diesem Fleckchen Erde mit einschließt. Die Tendenz betrübt nämlich. Renate Köcher, Leiterin des Instituts für Demoskopie Allensbach, meinte 2024, West- und Ostdeutschland drifteten zurzeit auseinander. Ob links und weltoffen oder konservativ und heimatverbunden und vor kurzem gekommen oder schon seit Generationen hier, ob an einen Gott glaubend oder nicht. Ein friedliches Zusammenleben gelingt nur, wenn jeder jedem mit Respekt und ohne Vorbehalte begegnet. Das gilt übrigens auch für unsere Parlamente. Der Alltag mag sich teilweise deutlich unterscheiden, Geschmäcker und Gewohnheiten sind verschieden, Meinungen. Dennoch muss klar sein, ein Nationalstaat, und der sind wir nun mal trotz Bürgern aus aller Herren Länder, funktioniert nur als Einheit in Vielfalt. Jeder von uns hat eine Bringschuld, um Zugehörigkeit nicht nur innerhalb der eigenen Bubble zu genießen, sondern innerhalb der eigenen Landesgrenzen herzustellen. Jeder ist ein Teil des Ganzen und sollte es auch sein wollen. Die Mindestanforderung lautet Verfassungspatriotismus, auch in einer liberalen Demokratie. Friedrich Schiller, der gegen Ende seines kurzen Lebens in Jena wirkte, hat nicht nur Beethoven zur heutigen Europahymne inspiriert, er erwähnte schon 1790 den Begriff der formierten Gesellschaft. Ludwig Erhard griff den Terminus über 150 Jahre später wieder auf. Formierte Gesellschaft in einem so individualisierten Land wie unserem stellen sich vermutlich bei vielen die Nackenhaare auf, klingt es doch stark nach Anpassung. Doch der Adenauer-Nachfolger Erhard, bekanntlich kein Kommunist, sprach in dem Kontext vom Wunsch nach einer Stabilisierung der Lebensordnung und einer sinnvoll gegliederten Gesellschaft, die dem Einzelnen und der Gemeinschaft ein Gefühl der Geborgenheit gibt. Und das wird doch jeder unterschreiben können, damit endlich zusammenwächst, was hoffentlich zusammengehört. Ob in Flensburg oder Freiburg, in Münster oder Magdeburg.
0: Wie steht es wirklich um die Einheit? Dazu der Bremen 2 Kommentar von Martin Busch, 7.48 Uhr.

0: Jack Savoretti war das Night Worthy Theme um 5 vor 8.
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0: Der kommt von Hilke Thyssen.
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3: Das ist Ben Barrett, britischer Singer-Songwriter, Gitarrist und studierter Jazzmusiker. 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
1: Mit Markus Fliegel, guten Morgen. Feiern zum Tag der Deutschen Einheit in Bremen beginnen. Bundeswehr bekommt eigenes Drohnenregiment. Nationalelf holt ersten Sieg unter Bundestrainer Klopp. Das Wetter anfangs regnerisch, später freundlicher mit Sonne und Wolken bis 20 Grad. Mit der Eröffnung des Bürgerfests beginnen am Nachmittag in Bremen die offiziellen Feiern für den Tag der Deutschen Einheit. Dazu werden bis Sonntagabend bis zu 450.000 Besucherinnen und Besucher in der Stadt erwartet. Das Land Bremen richtet die Feierlichkeiten in diesem Jahr aus, weil es aktuell im Bundesrat den Vorsitz unter den Ländern hat. Michael Kück.
2: Unter dem Motto »Viele stärken ein Land« sind bis zum Sonntagabend mehr als 550 verschiedene Veranstaltungen geplant. Neben Vorträgen, Mitmachaktionen, Lesungen und Debatten ist auch in diesem Jahr die Ländermeile wieder fester Bestandteil. Hier stellen sich die einzelnen Bundesländer vor. Auch die Städte Bremen und Bremerhaven präsentieren sich und ihre Unternehmen, beispielsweise aus der Luft- und Raumfahrtbranche, etwa mit einem großen Modell einer Ariane-Rakete. Höhepunkt der Feiern ist ein Gottesdienst mit anschließendem Festakt morgen, mit Politprominenz aus dem gesamten Bundesgebiet, darunter Bundespräsident Frank-Walter Steinmeier und Bundeskanzler Friedrich Merz. Die Polizei ist an allen Tagen mit einem Großaufgebot im Einsatz. Die Gesamtkosten liegen laut Organisatoren bei rund 7,5 Millionen Euro.
1: Der seit heute wieder geltende Tankrabatt stößt bei den Menschen in Deutschland auf ein geteiltes Echo. 47% der Deutschen halten die zeitlich begrenzte Senkung der Energiesteuer auf Benzin und Diesel für richtig, 46% für falsch. Das geht aus dem neuen ARD-Deutschland-Trend hervor. Aus Berlin Christina Nagel.
3: Mehr Einigkeit gibt es bei der Frage, ob die Anstrengungen der Bundesregierung gegen hohe Energiepreise ausreichen. 74% der Befragten gehen sie nicht weit genug. Generell hält die Unzufriedenheit mit der Bundesregierung weiter an. Dem aktuellen Deutschlandtrend zufolge sind 10% der Befragten mit der Arbeit der Bundesregierung zufrieden. Dasselbe gilt für die Arbeit des Kanzlers. Beides sind historische Tiefstwerte. Wenig Veränderungen gibt es bei der Sonntagsfrage. Wäre jetzt Bundestagswahl, käme die AfD wie im Vormonat auf 27%. Es folgt die Union mit jetzt nur noch 20%. Die Grünen verbessern sich leicht auf 16. Die SPD bleibt bei 13%. Die Linke verliert leicht und kommt auf 11%. Die übrigen Parteien würden an der 5%-Hürde scheitern.
1: Seit dem frühen Morgen fahren keine Züge mehr zwischen Hannover und Berlin. Bis Dezember nächsten Jahres bleibt die Strecke gesperrt, um sie umfassend zu sanieren. Fernzüge nach Berlin brauchen deshalb fast 1,5 Stunden länger, weil sie über Braunschweig und Magdeburg umgeleitet werden. Im Regionalverkehr müssen Pendlerinnen und Pendler vielerorts auf Ersatzbusse ausweichen. Besondere Einschränkungen gibt es außerdem für Fahrgäste von und nach Wolfsburg, wo mindestens bis Ende des Jahres kein Fernzug mehr halten wird. Die Bundeswehr bekommt ein Drohnenregiment, das hat Verteidigungsminister Boris Pistorius angekündigt. Der neue Verband soll selbst Drohnen einsetzen und gegnerische Drohnen abwehren. Dietrich Karlmeurer mit Einzelheiten.
4: Hintergrund sind auch die Erfahrungen aus dem Ukraine-Krieg. Bundesverteidigungsminister Boris Pistorius sagt, die Bundeswehr verfolge die Entwicklungen dort genau und lerne täglich daraus. Der SPD-Politiker betont, wer sich zu Land durchsetzen wolle, müsse den Kampf mit unbemannten Systemen beherrschen. Mit dem neuen Regiment will die Bundeswehr ihre Fähigkeiten für den Einsatz unbemannter Systeme bündeln. Nach Angaben des Heeres soll es zunächst rund 300 Soldatinnen und Soldaten umfassen. Später soll die Zahl auf 600 steigen. Einen Standort hat die Bundeswehr noch nicht festgelegt. Das Regiment soll Drohnen zur Aufklärung nutzen und gegnerische Drohnen abfangen. Auch unbemannte Fahrzeuge am Boden sind vorgesehen.
1: Sensible Daten eines Vizechefs des Bundesnachrichtendienstes kursieren seit Jahren im Internet. Dazu gehören die Handynummer, E-Mail-Adressen und die Privatadresse. Das zeigen Recherchen von WDR und Süddeutscher Zeitung. Die Daten stammen danach aus Kundendateien eines vor Jahren gehackten US-Online-Auktionshauses. Mehrere europäische Geheimdienstchefs sind demnach von ähnlichen Datenpannen betroffen. Zum Sport. Die deutsche Fußballnationalelf hat ihren ersten Sieg unter Bundestrainer Jürgen Klopp geholt. Am Abend gab es in der Nations League-Partie gegen Serbien ein 2:0. Michael Augustin hat das Spiel verfolgt.
5: Die neu zusammengestellte deutsche Mannschaft war gegen Serbien drückend überlegen. Der Gegner defensiv, destruktiv, schwach. Anders als gegen Griechenland hat das deutsche Team diesmal aber Lösungen gefunden, um die gegnerische Abwehr zu knacken. Jürgen Klopp war am Ende erleichtert.
0: Von der ersten Minute an, um ehrlich zu sein, haben die Jungs alles rausgehauen. Das war super intensiv. Wir haben gegen den Ball fantastisch gearbeitet. Wir haben mit dem Ball fantastisch gespielt. Unser Gegenpressing ist komplett durch die Decke gegangen. Es war brutal gut.
5: Und das lag auch an Tom Bischoff, der den ersten Treffer erzielt hat und einer der besten Spieler auf dem Platz gewesen ist. Mehr als 20 Torschüsse, darunter riesengroße Chancen. Der Sieg hätte höher ausfallen können. Es gab aber nur noch diesen einen zweiten Treffer von Wirtz. Und Beifall. Viel Beifall für einen guten Auftritt.
1: Das waren Nachrichten mit Markus Fliegel.
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7: Ja, das sieht aktuell folgendermaßen aus. Bremen am Fallturm, da ist es so ein bisschen diesig bei 14 Grad. Bremerhaven trocken, 16 Grad. Cuxhaven am Bahnhof bedeckt bei 16. Und Twistringen, da regnet es ein ganz klein bisschen bei 15 Grad. Heute bekommen wir ja zuerst viele Wolken, immer mal wieder so ein bisschen Regen. Der Regen zieht aber langsam ab und ab dem Mittag kommt dann auch immer öfter die Sonne durch heute. Temperaturen maximal 18 bis 20 Grad noch und der Wind dazu weht schwach aus West.
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7: A1 Bremen Richtung Lübeck zwischen Maschener Kreuz und dem Dreieck Norderelbe. Streckenweise stockender Verkehr. Und A27 Bremen Richtung Bremerhaven. Die Anschlussstelle Bremerhaven-Wulsdorf, die ist wegen Markierungsarbeiten bis 12 Uhr gesperrt. Jetzt haben wir 6 nach 8.
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7: Und hier gleich unsere Wochenserie zur deutschen Einheit. Und da geht's heute um Einheit feiern. Auch ab heute in Bremen. Schönen guten Morgen.

0: Hippies waren das. All This Beauty um genau 10 Minuten nach 9, nach 8.
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0: Heute geht's also richtig los. Ab heute steht nämlich ganz Bremen im Zeichen der Feierlichkeiten rund um den Tag der Deutschen Einheit. Rund 400.000 Besucherinnen und Besucher werden erwartet und jede Menge Politprominenz. Ab 14 Uhr können Sie heute übrigens kostenlos Busse und Bahnen nutzen in der Stadt. Und wenn Sie den Rummel sich angucken wollen, dann viel Spaß. Wenn Sie denken, lieber nix hier weg hier, dann sollten Sie spätestens jetzt die Stadt verlassen. Mario Neumann sagt uns im Rahmen unserer Wochenserie, was alles auf uns zukommt.
2: Zwei Helfer rollen eine große Materialkiste durch den Ausstellungsbereich Maritime Wirtschaft und Logistik. Von der Getreidemühle bis zu Europas größtem Autoterminal in Bremerhaven präsentieren sich hier 2 Dutzend Firmen und Akteure, stilecht in offenen Seefrachtcontainern, Rennstrecke inklusive.
3: Ich habe ja immer ein Talent bei solchen Sachen, dass ich dann irgendwie gegen die Bande fahre.
2: Der SPD-Politiker Andreas Bovenschulte schaut auf die Startrampe. Von der Freiwillige in schlichten Holzkisten auf Zeit in eine sonst nur für Autos freigegebene Kreuzungsunterführung flitzen können.
3: Das erste Bürgerfest mit einem Seifenkistenrennen. Ich glaube, es sind ideale Startbedingungen.
2: Felix vom Aufbauteam zeigt ihm den Daumen hoch.
4: Ich bin schon ein paar Mal hier Probe runtergefahren, die Rampe, und ich muss sagen, es macht richtig Laune.
2: Bovenschulte ist nicht nur Bremens Bürgermeister und Präsident des Senats, also der Landesregierung, sondern aktuell auch Bundesratspräsident. Direkt neben seinem Amtssitz, nur ein paar Meter von der Stadtmusikantenstatue entfernt, steht eine Rakete im Maßstab 1:4.
3: Und den Satelliten in Echtgröße. Beides zusammen steht nicht nur für Weltraum-City Nummer 1 Bremen, sondern für europäische Souveränität im Weltall.
2: Mit den Bremen-Welten stellt sich das Gastgeberland an 10 Standorten vor. Jens Lassmann von der Ariane Group Bremen.
5: Das ist ein bisschen Gänsehaut. Vor dem ganz historischen Rathaus eines der hochtechnologischsten Produkte, was diese Stadt herstellt, ausstellen zu dürfen, sind wir super stolz drauf.
2: Im Erdgeschoss eines leerstehenden Kaufhausgebäudes präsentieren sich sämtliche Wissenschafts- und Forschungseinrichtungen aus dem Land Bremen. Das renommierte Alfred-Wegener-Institut mit einem Modell des Forschungseisbrechers Polarstern ist auch dabei. 14 Bühnen, 70 Verpflegungsstände, eine große Show mit Licht, Musik und Theater abends an der Weser. Für das Bürgerfest zum Tag der Deutschen Einheit sind in der Bremer Innenstadt allein 10 Kilometer Stromleitungen verlegt worden und es wurden enorme Fahrzeugblocker aufgestellt. Passant Florian meint dazu:
6: Sicherheit ist wichtig. Ich finde es einfach nur schade, dass es in den letzten Jahren so, wie es jetzt ist, die Sicherheitsmaßnahmen so hochgeschraubt werden müssen.
2: Motorradstaffeln mit Kennzeichen aus Hessen, Schleswig-Holstein und Niedersachsen drehen Proberunden, machen sich mit den Gegebenheiten vertraut. Nils Mattisen spricht vom größten Einsatz in der Geschichte der Polizei Bremen, wenn auch ohne Anzeichen besonderer Gefahr.
7: Wir haben viele Szenarien auch im Vorfeld schon durchgespielt. Das geht von Demonstrationen über Verkehrsbinderungen, Gefahrensituationen bis hin zu möglichen Anschlagsszenarien. Und wir sind gut vorbereitet. Aber nochmal ganz wichtig, es gibt keine konkreten Hinweise auf eine Gefährdung der Feierlichkeiten.
2: 2 mutmaßlich linksextremistische Vorfälle mit Hinweis 3.10. gab es bereits im Bremer Stadtgebiet. Beschädigte Bürofensterscheiben eines Logistikkonzerns und ein abgebranntes Auto. Zusammen mit privaten Securities werden tausende Menschen für die Sicherheit am Festwochenende sorgen. Trotzdem, manchen Bremern ist das nicht geheuer.
8: Es ist mir zu viel Polizeipräsenz, ehrlich gesagt. Die Anschläge waren jetzt immer leider per Auto, aber jetzt kommt ja immer mehr mit Drohnen und also ich fühle mich da überhaupt nicht mehr sicher.
2: Als Top-Act stehen die Fantastischen 4 Samstagabend auf der Hauptbühne in der Innenstadt. 10.000 kostenlose Tickets wurden dafür verlost. Der Auftritt läuft auch live in der ARD-Mediathek. Nur bitte nicht auf gut Glück Richtung Domshof pilgern, sagt Bremens Bürgerfestplaner Lars Ehlers.
9: Achtung, wer kein Ticket hat, kann zur Abendinszenierung an die Schlachte gehen oder Richtung Überseeinsel fahren und dort Afterburner sehen oder fährt einfach mit der Straßenbahn zum Stadionbereich und guckt auf der Bühne Osterdeich, Flo Mega oder Mia.
2: Regionalzüge, Busse und Straßenbahnen sind für die Bürgerfestbesucher von Freitag 14 Uhr bis Sonntag spät in die Nacht im gesamten Tarifgebiet des Verkehrsverbundes Bremen-Niedersachsen kostenlos nutzbar.
0: Mario Neumann über Bremen und die Feiern zum Tag der Deutschen Einheit. Und damit die Spiele auch hier bei uns im Radio irgendwie feierlich eröffnet werden, da haben wir den Bremer Bürgermeister eingeladen und der darf hier um kurz nach 10 mal sagen, auf welches Event er sich am meisten freut. Jetzt haben wir es, 14 nach 8.

0: Habe ich Ihnen eigentlich schon mal erzählt, dass ich Aretha Franklin mal live gesehen habe? Nee, da kann ich jetzt auch nicht machen, weil jetzt kommt der Sport mit Axel Pusitzky. Guten Morgen, mein Lieber.
1: Schönen guten Morgen.
0: So, jetzt, da ist er. Ja. Erster Sieg unter neuer Bundestrainer Jürgen Klopp. Die deutsche Nationalmannschaft hat gestern gewonnen gegen Serbien in der Nations League mit 2-0. Was sagst du? Kleine, mittlere, große Befreiung?
1: Nö, schon eine große Befreiung, die richtig gut tat. Und zwar der Mannschaft, dem Trainer und natürlich auch den Fans.
2: Mega.
3: So langsam wird's?
2: Ja, so langsam wird's, genau.
4: Die jungen Spieler haben sich recht gut gemacht.
5: Jeder wirkt da präsent und geht drauf. Verlorene Bälle werden geholt. Nee, zufrieden heute.
1: Tja, Tom Bischoff und Florian Wirtz erzielten die Treffer einer überlegenen deutschen Mannschaft, die zudem noch viele, viele Torchancen hatte und die aber ausließ, war aber gar nicht schlimm, fand Kloppo oder, wie wir sagen, der neue Bundestrainer Jürgen Klopp.
6: Stell dir mal vor, wir hätten jetzt 4-5 gemacht. Was würden wir dann reden? Das wäre Wahnsinn. Da müssen wir sagen, ja, wow, wo sind wir denn schon? Nein, nein, nein. 2-0, das Top-Ergebnis ist super, weil so müssen wir bis zum Schluss hellwach bleiben. Die machen ein Tor, dann ist hier nochmal eng. Bin mit dem Verlauf total happy. Stell dir mal vor, du hättest alle reingeschossen, dann würden die Leute hier komplett durchdrehen. Also schön auf dem Boden bleiben, norddeutsch.
1: Tja, schön norddeutsch. So kann es weitergehen. Das nächste Spiel ist schon am Sonntag in Thessaloniki gegen Griechenland. Die Griechen übrigens spielten gestern 2-2 gegen die Niederlande.
0: Ich habe keine Ahnung, was der meint mit auf dem Boden bleiben. Was soll das denn sein?
1: Ja, der hat Angst, dass die Leute durchdrehen, nein, und denken, wir werden der nächste Weltmeister.
0: Werder Bremen ist heute on Tour. Apropos Weltmeister. Beide Profiteams, Frauen und die Herren, müssen heute ran. Gegen wen geht's? Sag mal.
1: Die Frauen fahren nach Leverkusen. Dort läuft heute Abend der 6. Spieltag der Frauenfußball-Bundesliga. Die Bremerinnen haben ja einen ziemlich guten Saisonstart hingelegt. Platz 4 mit 10 Punkten. Leverkusen auf Platz 6 mit 9 Zählern, also nur ein Pünktchen weniger. Das scheint ein spannendes Match zu werden. Die Männer müssen auch ran um 13 Uhr in einem Testspiel in Holland, und zwar bei Twente Enschede. Da geht es vor allem darum, dass die Spieler, die zuletzt verletzt waren oder wenig Spielpraxis hatten, mal wieder unter Wettkampfbedingungen spielen können. Ich denke da an Niklas Stark, aber auch Mitchell Weiser, dem ja noch viele, viele Spiele fehlen. Und auch Felix Agu wird nach längerer Pause mal wieder unter Wettkampfbedingungen zum Einsatz kommen.
0: Die Fishtown Penguins, die spielen heute Abend in der deutschen Eishockeyliga in Straubing. Ich würde mal sagen, das wird für die Bremerhaven eine komplizierte, schwierige Angelegenheit, oder?
1: Aber sowas von, weil die nämlich 6 Verletzte haben und einer ist zudem noch gesperrt. Das heißt, 7 Spieler sind nicht dabei. Bedeutet, denen fehlt eine komplette Reihe. Also beim Eishockey ist es so, da wird in Bremerhaven in der Regel mit 4 Reihen gespielt. Da ist jetzt eine Reihe komplett nicht dabei. Das heißt, die anderen 3 Reihen müssen das kompensieren, sind dann viel auf dem Eis. Also man kann als Laie davon ausgehen, dass das sehr, sehr anstrengend wird. Und in der Regel ist das kein Vorteil, augenzwinkernd zu sagen. Also das wird eine schwierige Angelegenheit. Aber Bremerhaven will da trotzdem was holen, sagt Parker Tumi.
7: Wir müssen auf jeden Fall bereit sein zu laufen und ja, es wird intensiv. Also immer gute Stimmung auch dort im Stadion. Macht sehr, sehr viel Spaß da zu spielen. Deswegen müssen wir auf jeden Fall bereit sein.
1: Tja, der Nationalspieler der Fishtown Penguins, Parker Tumi, weiß, was auf seine Jungs heute zukommt. Die Bremerhavener sind im Stress. Schon am Sonntag geht's weiter. Dann mit dem Heimspiel zu Hause gegen Frankfurt.
0: Die Kur also noch auf dem Eis. So, der Sport war das mit Axel Pusitzky. Tschüss, mein Lieber.
1: Tschüss.
0: Der war schlecht, ich weiß. Ja, 8:24 Uhr.

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3: Mit Markus Fliegel, guten Morgen. Am Nachmittag beginnt in Bremen das Programm zur Feier des Tags der Deutschen Einheit. Bis zu 450.000 Besucher werden bis Sonntagabend erwartet. Zentrales Event ist morgen ein Gottesdienst im Dom mit unter anderem Bundeskanzler Merz und Bundespräsident Steinmeier. Eine niederländische Werft will mehrere Milliarden Euro vom Bundesverteidigungsministerium fordern. Dabei geht es um den Abbruch eines Projekts zum Bau mehrerer Fregatten. Verteidigungsminister Pistorius hatte das Neubauvorhaben im Juni wegen der Nichteinhaltung von Fristen und eines massiven Kostenanstiegs auf 18 Milliarden Euro beendet. Die Ukraine hat nach eigenen Angaben erstmals eine selbstentwickelte ballistische Rakete im Krieg gegen Russland eingesetzt. Das teilte Präsident Zelensky auf sozialen Netzwerken mit. Ob die Rakete ihr Ziel getroffen hat, sagte er nicht. Die nächste Aufgabe sei nun die Ausweitung der Raketenproduktion. Die Ukraine leidet im Krieg momentan selbst unter massiven russischen Raketenangriffen, gegen die ihre Flugabwehr nur selten erfolgreich ist. Die Bahnstrecke zwischen Hannover und Berlin ist ab heute für 14 Monate gesperrt. Bis Dezember 2027 werden die Gleise sowie rund 2 Dutzend Bahnhöfe grundlegend saniert. Zugfahrten in die Hauptstadt dauern während der Bauarbeiten fast 1,5 Stunden länger. Zum Sport. Jürgen Klopp hat im dritten Anlauf seinen ersten Sieg als Bundestrainer mit der Nationalmannschaft gefeiert. In München holte das Team des DFB einen 2:0-Sieg gegen Serbien und hat damit den Viertelfinaleinzug in der Gruppe A2 der Nations League weiter in der eigenen Hand. Das waren Nachrichten mit Markus Fliegel.
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4: Das sieht aktuell folgendermaßen aus. Bremen, da wird es langsam sonnig bei 15 Grad. Bremerhaven trocken 16. Cuxhaven am Bahnhof trocken bei 16. Und Osterholz-Scharmbeck auch trocken 16 Grad. Heute bekommen wir zuerst viele Wolken. Ja, und immer mal wieder Regen. Aber das zieht immer weiter ab. Und ab dem Mittag spätestens dann haben wir viel, viel Sonne heute. Temperaturen maximal so 18 bis 20 Grad. Und der Wind dazu weht schwach aus West.
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4: A27 Bremen Richtung Bremerhaven. Die Anschlussstelle Bremerhaven-Wulsdorf, die ist wegen Markierungsarbeiten bis 12 Uhr gesperrt. 8.32 Uhr damit.
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4: Ja, und heute ist ein wirklich wichtiger Tag. Heute bekommen wir nämlich gleich was ganz, ganz Großes am Theater und ein Großer, der heute Geburtstag hat. Schönen guten Morgen.

0: Hintergrund vielleicht, also Katharina gab es wirklich in Portugal, sie war eine Landarbeiterin und hat sich in den 50er Jahren an Protesten gegen Diktator Salazar beteiligt und ist getötet worden. Sie hinterließ 3 Kinder und aus dieser bis dahin realen Geschichte ist Jahrzehnte später eben ein Theaterstück geworden. Inszeniert übrigens mit von der Dramaturgin Marianne Seidler und die ist hier bei uns im Bremen 2 Studio. Schönen guten Morgen, Frau Seidler, hallo.
1: Guten Morgen, Herr Grote.
0: Also diese Vorgeschichte habe ich gerade erzählt. Was sollte man noch über das Stück wissen, bevor man es sich anschaut?
1: Man sollte darüber wissen, dass der Titel zwar sehr reißerisch ist, aber es sich trotzdem lohnt, die ganzen Zwischentöne zu hören und dass es auch eine große Familiengeschichte ist, die eine Mischung aus Krimi und Lehrstück ist, würde ich sagen.
0: Es ist ja nicht nur der Titel, der schon aufmerksam macht. Reißerisch haben Sie gesagt, die deutsche Erstaufführung in Bochum vergangenes Jahr, die machte Schlagzeilen. Da gab es Tumulte im Publikum. Einige haben wohl sogar versucht, auf die Bühne da zu stürmen und auch einen Schauspieler zu verprügeln. Was ist es denn, was die Leute da so empört dran?
1: Also ich glaube, das ist tatsächlich das Gefühl der eigenen Ohnmacht, dieses rechten Sprechens gegenüber. Also die hören den Faschisten zu, der am Ende ziemlich lange Redezeit bekommt. Und das auf einer Bühne zu hören, ist schon nochmal was ganz anderes. Obwohl ich sagen muss, wir hören es halt 1:1 schon seit Jahren. Deswegen, ich glaube, aber dieses Gefühl, das auf einer Bühne zu hören und dann zu spüren, dass man sich so ohnmächtig dem gegenüber fühlt, ich glaube, das führt bei vielen dazu, dass sie eine sehr starke Reaktion hatten in Bochum.
0: Ja, aber wenn man jetzt so eine starke Reaktion, wie Sie sagen, ich meine, da sind Leute empört aufgesprungen, wollen dann nach oben, weil den Schauspieler verkloppen, weil der dann einen Text aufsagt. Haben Sie, als Sie das denn gehört haben, war es sicherlich schon geplant, Mensch, das Stück wollen wir auch aufführen, haben Sie sich da schon überlegt und gesagt, ist das wirklich eine gute Idee?
1: Ja, also ich kann ja mal zurückgehen. Wir haben es gelesen und man prüft ja dann so verschiedenste Stoffe. Und in dem Fall haben wir sehr, sehr viele Stoffe geprüft, weil Alice Sandweig das letzte Mal auf der großen Bühne inszenieren wird. Und als uns das in die Hände fiel, haben wir sofort gemerkt, dass es extreme Sogkraft hat, dass man es sehr schnell durchlesen will, dass man so sprintet bis zum Ende und haben uns sehr verliebt in den Stoff. Und in dem Moment, wo wir es dann ausgesucht haben, genau wie Sie gesagt haben, wussten wir nicht, was da in Bochum passieren wird.
0: Ja.
1: Klar kann man sich ein bisschen vorstellen, dass das jetzt nicht kommentarlos einfach so abgenickt wird, was da gesagt wird am Ende, aber das war uns nicht bewusst. Und als wir es dann wussten, wollten wir aber auch nicht einen Schritt zurückgehen, weil wir haben sehr geglaubt an das Stück.
0: Also wäre so ein Skandal auch in Bremen eigentlich das Beste oder das Schlimmste, was passieren kann?
1: Weder noch. Also tatsächlich, ich glaube, das ist das, was am wenigsten interessant ist, ob da jetzt ein Skandal passiert oder nicht. Ich glaube, dass der Skandal passiert in den Körpern. Wir hatten tatsächlich ja ein Nachgespräch schon nach einer Hauptprobe 2, da war schon Publikum drin, das war eine Voraufführung. Und die Menschen haben gesagt, dass dieses Stück ihnen absolut in die Magengrube geht oder dass sie Herzflattern bekommen. Und ich glaube, das, was dann passiert danach, indem man darüber spricht, was man auf der Bühne gesehen hat, das ist das eigentlich Spannende.
0: Aber was ist, wenn das Publikum oder auch hier zu teilen den Saal verlässt oder die Bühne stürmt? Was machen wir dann?
1: Also genau, wir haben natürlich sehr lange darüber gesprochen. Was brauchen wir für ein Sicherheitskonzept, nachdem das in Bochum passiert ist? Wir haben natürlich sehr genau ausgesucht, wer sich dieser Herausforderung überhaupt stellen möchte. Also absolut freiwillig, dass der Schauspieler diese Herausforderung annehmen wollte. Und wir haben sehr dafür gesorgt, also da kann man sich sicher sein, dass im Hintergrund sozusagen genug getan wurde, um ihn zu schützen. Und dann gibt es aber natürlich so eine kleine Spanne an Risiko, die da bleibt, aber wir sorgen uns um seine Sicherheit.
0: Sind Sie also selber denn vor heute Abend, vor dieser Premiere noch nervöser als sonst?
1: Ja, das kann ich so sagen. Ich glaube, auch die Regisseurin. Aber ich bin auch total gespannt auf die Reaktion. Also ich gehe da jetzt nicht mit Riesenangst rein, sondern eher mit so einer Aufregung.
0: Heute also die Premiere von Katharina oder von der Schönheit, Faschisten zu töten. Am Theater am Goetheplatz in Bremen. 19 Uhr geht's da los und es gibt wohl noch ein paar Restkarten dazu auf Bremen 2. Die Dramaturgin des Stückes, Marianne Seidler. Ich danke Ihnen sehr fürs Kommen und wünsche viel Erfolg dann heute
1: Vielen
0: Abend.
1: Dank.
0: Damit haben wir es 8:41 Uhr.

0: Lily Evans, Green Light um 8.47 Uhr und damit sind wir bei Gordon Sumner, obwohl so kennt ihn kaum einer. Allerdings unter seinem Spitznamen, da kennt ihn jeder, Sting nämlich. Und der nun hat heute Geburtstag, 75 wird er heute und er kann ja wirklich auf ein Leben in Musik zurückgucken. Ende der 70er und in den 80ern mit Police, Roxanne und so, dann hat er Solo weitergemacht, Englishman in New York, All This Time und so weiter. Aber selbst das hat ihm nicht gereicht. Sting hat immer auch ganz andere Musikprojekte gemacht, zum Beispiel hat er ein Album mit Musik des 17. Jahrhunderts aufgenommen, war Erzähler bei Peter und der Wolf und hat sogar ein Musical geschrieben mit The Last Chip. Musik ist für Sting, wie er mal gesagt hat, wie ein Gemälde. Musik malt Bilder und Geschichten. Das hat er nämlich im Mai im Rijksmuseum in Amsterdam gesagt. Da hat er nämlich ein Konzert gegeben und war ganz angetan, dass er also zwischen all den großen Gemälden von berühmten Malern seine Songs präsentieren durfte.
1: I would just like to say what an extraordinary privilege it is to be in this hall surrounded by masterpieces and especially this thing behind me, the Night Watch by Rembrandt. I never expected I'd ever play in a place like this.
0: Hätte er auch nicht damit gerechnet, dass er jemals an so einem besonderen Ort spielen würde. Das Konzert wurde übrigens von Arte gefilmt und ist in der Arte Mediathek zu sehen. Und neben Songs vom Album The Last Chip hat er auch seine Hits gespielt, sogar was von Police und deshalb jetzt hier, also zum 75. Geburtstag heute, was von Sting. Hier ist Every Little Thing She Does Is Magic. Hier jetzt in der Live-Version im Rijksmuseum.

0: Coldplay waren das. Clocks, um genau 8.55 Uhr.
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1: Mit Markus Fliegel, guten Morgen. Bremen erwartet fast 500.000 Besucher zu Feiern rund um den Tag der Deutschen Einheit. Französische Polizei nimmt 2000 Menschen bei Schülerprotesten fest. Niederländische Werft fordert Milliarden vom Verteidigungsministerium. Das Wetter anfangs regnerisch, später freundlicher mit Sonne und Wolken bis 20 Grad. Mit der Eröffnung des Bürgerfestes beginnen am Nachmittag in Bremen die offiziellen Feiern für den Tag der Deutschen Einheit. Dazu werden bis Sonntagabend mehr als 450.000 Besucher in der Stadt erwartet. Das Land Bremen richtet die Feierlichkeiten in diesem Jahr aus, weil es aktuell im Bundesrat den Vorsitz unter den Bundesländern hat. Mehr dazu von Michael Kücke aus der Regionalredaktion Buten und Binnen.
2: Auf insgesamt 14 Bühnen gibt es zahlreiche kostenlose Konzerte verschiedener Künstler. Darunter der Auftritt der deutschen Hip-Hop-Band Die Fantastischen Vier. Neben Vorträgen, Mitmachaktionen, Lesungen und Debatten ist auch in diesem Jahr die Ländermeile wieder fester Bestandteil. Entlang des Osterdeichs stellen sich die einzelnen Bundesländer den Besuchern vor. Auch die Städte Bremen und Bremerhaven präsentieren sich und ihre Unternehmen an gleich mehreren Standorten, etwa mit einem großen Modell einer Ariane-Rakete neben den Stadtmusikanten. Große Teile der Innenstadt sind für Autos gesperrt. Besucher können bis Sonntagabend im gesamten VBN-Gebiet kostenlos Busse und Bahnen nutzen.
1: Nach einem monatelangen Auswahlprozess wird heute verkündet, welche Universitäten die Auszeichnung Exzellenzstandort bekommen. Auch die Uni Bremen ist im Rennen. Es geht um Anerkennung und auch um eine Millionenförderung für die kommenden Jahre. Die Einzelheiten kennt Elke Küster.
3: Die Auszeichnung wäre ein enormer Boost für die Spitzenforschung, aber auch für Studium und Lehre, sagte eine Sprecherin der Universität Bremen. Die Uni bewirbt sich zusammen mit der Karl-von-Ossietzky-Universität Oldenburg um eine der 5 Auszeichnungen. Insgesamt sind 11 Einzeluniversitäten und Hochschulverbünde in der finalen Auswahl, darunter die Medizinische Hochschule und die Leibniz-Universität in Hannover. Für Bremen und Oldenburg würde der Exzellenzstatus nicht nur mehr nationales und internationales Prestige bedeuten. Es winken auch öffentliche Fördergelder in Höhe von insgesamt rund 150 Millionen € für die kommenden 7 Jahre. Das Geld würde unter anderem in den weiteren Ausbau der Zusammenarbeit fließen. Geplant sind etwa hochschulübergreifende Professuren.
1: Seit Tagen halten in Frankreich Massenproteste von Schülern an, bei denen es auch immer wieder zu Ausschreitungen kommt. Viele Demonstranten wurden festgenommen. In der Politik weisen sich die verschiedenen Lager gegenseitig die Schuld für die Eskalation zu. Kai Renecker aus Paris.
4: In der Nacht blieb es ruhig vor den Schulen. Etwa 400 von ihnen werden heute geschlossen bleiben. Dort soll es Online-Unterricht geben. Die Polizei wird darauf achten, dass sich niemand den betroffenen Schulgebäuden nähert. Allein gestern wurden fast 2000 junge Leute zeitweise festgenommen. 300 Polizisten sollen verletzt worden sein. Der französische Innenminister Nunez sprach von ungezügelter Gewalt, die die Lage verschärft habe. Aus dem Haus von Premierminister Le Cornu hieß es, die linkspopulistische Partei LFI und ihre radikalen Unterstützer hätten die Schülerproteste politisch instrumentalisiert. Gestern brannten Busse, ein Feuerwehrauto, eine Schulhalle und reihenweise Mülleimer in Paris, Marseille, Straßburg oder Nantes. Inzwischen sind die Proteste auch auf rund 30 Universitäten übergesprungen.
1: Im Streit um den Abbruch des Fregattenbauprojekts F-126 will die niederländische Werft Damen Milliardenzahlungen vom deutschen Verteidigungsministerium fordern. Verteidigungsminister Pistorius hatte das Neubauvorhaben im Juni wegen der Nichteinhaltung von Fristen und eines massiven Kostenanstiegs auf 18 Milliarden Euro beendet. Der Anwalt der Werft, Peter Gauweiler, fordert deshalb, dass gegen Pistorius wegen vermeintlicher Amtspflichtverletzungen ermittelt wird. Das Projekt hatte den Bund bis zum Abbruch bereits mehr als 2 Milliarden Euro gekostet. Sensible Daten eines Vizechefs des Bundesnachrichtendienstes kursieren seit Jahren im Internet. Dazu gehören die Handynummer, E-Mail-Adressen und die Privatadresse. Das zeigen Recherchen von WDR und Süddeutscher Zeitung. Die Daten stammen danach aus Kundendateien eines vor Jahren gehackten US-Online-Auktionshauses. Mehrere europäische Geheimdienstchefs sind demnach von ähnlichen Datenpannen betroffen. Der militärische Vizepräsident des BND ist einer der ranghöchsten Geheimnisträger der Bundesrepublik. Im dritten Spiel unter Jürgen Klopp hat die Fußballnationalelf am Abend ihren ersten Sieg gefeiert. 2:0 stand es am Ende gegen Serbien. Der Bundestrainer sagte nach dem Spiel mit Blick auf mögliche weitere Siege in der Nations League:
5: Ob wir das jetzt direkt jedes Mal hinkriegen, wir gucken mal am Sonntag. Aber ich bin auf jeden Fall super happy mit dem heutigen Verlauf, mit der Leistung und dass wir einfach zeigen konnten, wir haben jetzt nicht nur auf der faulen Haut gelegen die 4 Tage.
1: Das waren Nachrichten mit Markus Fliegel.
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6: Das sieht aktuell folgendermaßen aus. Bremen am Dom, Sonne bei 15 Grad. Bremerhaven ist trocken bei 16. Cuxhaven am Bahnhof, da ist auch blauer Himmel bei 16. Und Osterholz-Scharmbeck trocken, 16 Grad. Heute bekommen wir noch ein paar Wolken am Anfang, auch noch ein bisschen Regen, aber das zieht alles immer weiter ab. Und ab dem Mittag kommt dann ja fast nur noch Sonne durch. Temperaturen heute maximal so 18 bis 20 Grad und der Wind dazu weht schwach aus West.
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6: Vorsicht bitte auf der A1 Bremen Richtung Hamburg in der Ausfahrt Heidenau, eine Ölspur. Und A27 Bremen Richtung Bremerhaven, die Anschlussstelle Bremerhaven-Wulsdorf, die ist wegen Markierungsarbeiten bis 12 Uhr gesperrt. 6 nach 9 damit.
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6: Und hier gleich die Welt mit Moritz und Rainer. Moritz heute, die Reichen und ihre Riesenhäuser. Schönen guten Morgen.

0: Blair Dunlop 45s. Und meine Damen und Herren, wenn Sie mal jetzt eben auf Ihre Uhr schauen würden, jetzt haben wir es ganz genau 9 Uhr, 9 Minuten und 45 Sekunden. Und wenn Sie sich jetzt noch Mark Zuckerberg vorstellen würden, Sie wissen schon, Meta, Facebook, reich und so. Und dieser Mark Zuckerberg, der würde jetzt an seinem Esstisch aufstehen und in die Küche gehen wollen. Er würde erst am Ende des folgenden Gespräches dort ankommen. 4,5 Minuten nämlich dauert es in seinem neuen Anwesen von der Küche bis zum Esstisch, wenn man flott geht, was ja anstrengend sein kann. Und apropos anstrengend sein können.
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0: Morgen, Herr Moritz, hallo.
2: Lieber Herr Grote, warum sollte Zuckerberg denn in die Küche selbst gehen? Er lässt gehen. Seine Haushälterin springt wie ein Wiesel hin und her, um die 4,5 Minuten zu schaffen.
0: Ja, die wichtige Frage haben Sie natürlich wieder nicht bedacht. Herr Zuckerberg hat jetzt erstmal ein Schloss in Irland eben mit 4,5 Minuten Weg vom Kühlschrank bis zum Esstisch gekauft. Bei diesen Wegen, wie soll man da bitte schön anständig zunehmen, selbst wenn er nur Süßkram isst?
2: Nein, der muss doch gut aussehen. Dicke, reiche Milliardäre, das ist nicht gut. Ich habe übrigens nachgelesen, der Weltrekord über 2000 Meter, der Leichtathletik, lieber Herr Grote. Sie kennen sich ja da auch nicht aus. 4 Minuten 43. Also wenn jemand schnell läuft, hat er 2000 Meter hinter sich gebracht in dieser Zeit, wo Zuckerberg nicht vom Esszimmer in die Küche geht, sondern gehen lässt.
0: Lieber Herr Moritz, Sie als Schwabe haben vermutlich nicht mal einen Esstisch. Essen kann man ja auf dem Fensterbrett, ne? Und einen Stuhl für die Familie.
2: Nee, in der
0: reicht
2: Küche, so praktisch ein Klapptisch. Ja. So ein praktischer Klapptisch in der Küche.
0: Ein Stuhl für die Familie, man kann ja nacheinander essen.
2: Ja, natürlich.
0: Ja, richtig, das habe ich mir gedacht. Ach nee, was wäre mir viel zu groß? Ja, da müsste man ja Essen per Drohne liefern lassen aus der Küche. So? Wie kaschiert man am besten seinen Neid? Sagen Sie mal.
2: Nein, Schloss wissen. Wir müssen ja ein bisschen kurz über das Schloss sprechen. Schloss ist halt was. Mr. Zuckerberg ist ja nicht der Einzige, der sich ein Schloss gekauft. Jeremy Irons hat ein Schloss gekauft. Erinnert sich an Thomas Gottschalk. Der hat es vor vielen Jahren in Remagen am Rhein wieder verkauft. Das ist ja mühsam mit dieser Renovierungsarbeit, mit dem Zeug, um was man sich kümmern muss. Dieter Hallervorden. Sie kennen Dieter Hallervorden.
0: Ja, der hat es aber richtig gemacht.
2: Er hat es aber noch nicht verkauft. Er wollte es verkaufen. Jetzt hat er dieses Bretagne-Schloss, das 10 Millionen ungefähr wert ist, immer noch. Hallervorden sitzt also nicht nur in Berlin, sondern ab und zu wohl auch in der Bretagne.
0: Aber ich muss Ihnen sagen, lieber Herr Moritz, also beim Schlösschen irgendwo in Frankreich in den Weingärten, da wäre ich dabei. Ne? Aber so ein Schloss in Irland, da trampeln die Schafe durch den Vorgarten, es zieht, ständig kommt Regen durchs Dach und mit Pech hat man doch so ein Gespenst mitgekauft. Die Lage, lieber Herr Moritz, Lage.
2: Das ist Imageproblem, Imageproblem. Wobei mit Irland ist Herr Zuckerberg nicht allein. Jeremy Irons, das war auch in Irland, das Schloss. Das scheint eine beliebte grüne Insel zu sein. Nein, Schloss, das hat etwas Mystisches. Etwas Verklärtes, wissen Sie? Das kennen wir aus dem Märchen, das Märchenschloss Dornröschen. Deswegen gibt ein Schloss mehr her als 10 Rolex-Uhren, als 5 Yachten oder 3 neue Ehefrauen. Da kann nur ein Schloss mithalten, obwohl, Sie haben es ja schon angesprochen, Gespenst, Unheimlichkeit, Sie als belesener Mensch, Kafka, das Schloss, Sie wissen, da geht es ganz anders zu manchmal in Schlossern, als man sich das wünscht.
0: Ja, aber der kommt ja nie an im Schloss, lieber Herr Moritz, ich muss Ihnen wirklich alles erklären. Aber vielleicht ist Herr Zuckerberg auf der Suche nach Ruhe, nach Platz. 178 Hektar hat er da, das sind ungefähr, weiß ich nicht, 250 Fußballfelder. Da passen auch noch ein paar schicke KI-Rechenzentren hin.
2: Ich frage mich immer, wenn ich von solchen Schlosskäufen lese, dann steht auch meistens drin, ich habe das hier bei Zuckerberg jetzt nicht gefunden, wie viel Schlafzimmer. Ich frage mich immer, was machen die Menschen, wenn da steht 6 Schlafzimmer. Wechselt man an jedem Tag? Muss man jeden Tag seine Bettwäsche rübernehmen?
0: In der Nacht, lieber Herr
2: Moritz. In der Nacht, wenn man nicht schlafen kann, weil ein Schlossgespenst reinpirscht sich sozusagen. 6 Schlafzimmer. Ich weiß nicht, wie viele Schlafzimmer Sie zu Hause haben, Herr Grote. Ein halbes wahrscheinlich. Sie schlafen auf der Couch, immer im Wohnzimmer müssen Sie schlafen. Das ist mir völlig klar. 6 Schlafzimmer. Was macht man damit? Eine Grundsatzfrage bei Schlossbesitzern.
0: Ach, wir haben die absolute Grundsatzfrage noch gar nicht geklärt. 4,5 Minuten von der Küche bis ins Esszimmer. Ich meine, diese 4,5 Minuten, was kannst du da nicht alles machen? Spülmaschine aus, einräumen, 12 E-Mails beantworten. Ich meine, Frauen haben da schon Kinder geboren in 4,5 Minuten.
2: Da kann man nachdenken, Herr Grote. Das ist nicht Ihre Spezialdisziplin. Nein. Bei 4,5 Minuten langsamem Schreiten kann man nachgehen. Außerdem wird sich, vielleicht hat er die Zuckerdose vergessen, Zuckerberg, dann geht er trotzdem selber hin. Später ein Rollator, dann ist das überhaupt kein Problem, diesen Weg zurückzulegen. Nein, es geht um ruhiges Gehen, um Ausschreiten, das Schloss genießen. So wie ich unsere 4,5 Minuten meistens genieße, so genießt Zuckerberg seinen langsamen Weg in die Küche.
0: 4,5 Minuten von der Küche zum Esszimmer. So ist es bei Zuckerberg zu Hause. Dazu die Welt mit Moritz und Rainer Moritz und mehr Moritz gibt es nochmal bei uns im Internet auf bremen2.de. Jetzt müsste der endlich angekommen sein. Jetzt hat das Salz vergessen. Oh, ich muss nochmal zurück.
2: Nochmal zurück.
0: Tschüss.
2: Tschüss.
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0: seine Großtante war Nonne, sein älterer Bruder Mönch und ja, erste musikalische Erfahrung hat er im katholischen Schulchor gesammelt. Dann ist er ganz schnell nach Nashville gezogen. Noah Flörsch war das Jumpstart hier morgen auf Bremen 2 um 9.21 Uhr. Indie-Musikfans kennen Manuel Bittorff besser als Betteroff, klar. Und der hat nun auf seinem jüngsten Album über eine Kindheit ohne Kunst auf dem Thüringer Land gesungen. Inzwischen lebt er in Berlin und stellt fest, dass es immer noch Dinge gibt, die Menschen bis heute nicht am Osten verstehen.
1: Dass man diese Ambivalenz aushalten muss, dass Menschen natürlich gefangen waren, dass es eine Diktatur war, dass es eine Herrschaft gab über Geist und Körper und gleichzeitig aber auch Menschen innerhalb dieser Herrschaft und innerhalb dieser Kontrolle sich etwas aufgebaut haben, etwas erlernt haben, ein Wertesystem kennengelernt haben, vielleicht auch auf bestimmte Errungenschaften in ihrem Leben stolz waren und dass alles nebeneinander existieren kann und dass das einfach so weggewischt wurde. Das war einfach sehr, sehr, sehr, sehr schmerzhaft und ich glaube, das tragen viele Leute noch in sich.
0: Manuel Bittorffs Ost-West-Gefühl wurde eben durch die Fluchtgeschichte seines eigenen Vaters tief geprägt. Die Heimat zu verlassen oder eine neue Heimat zu finden, das ist ein Thema, das sowohl in seinen Bettorff-Songs durchschimmert, aber auch in seinem ersten Buchthema ist. Golden Retriever heißt das und erzählt eben so eine Coming-of-Age-Geschichte über das Erwachsenwerden und das Verlorensein in der Großstadt. Und es gibt mehr von Manuel Bittorff alias Bettorff, wenn Sie wollen. Heute Abend, da ist er nämlich in der Gesprächszeit hier auf Bremen 2. Und die gibt es wie immer ab 18.05 Uhr. Jetzt haben wir es 9.22 Uhr. Hallo? Hallo?

0: Caitlin Rose war das und Modern Dancing.
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0: Genau 9:30.
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0: Das schaut aktuell folgendermaßen aus. Bremen, Sonne bei 16 Grad, Bremerhaven auch blauer Himmel, 16. Cuxhaven trocken bei 16 und Osterholz-Scharmbeck 16 Grad, trocken. Heute gibt es ja auch immer weniger Wolken, dafür immer mehr Sonne. Temperaturen heute maximal 18 bis 20 Grad und der Wind dazu weht schwach aus West.
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0: Vorsicht bitte auf der A1 Bremen Richtung Hamburg, in der Ausfahrt Heidenau eine Ölspur und A27 Bremen Richtung Bremerhaven, die Anschlussstelle Bremerhaven-Wulsdorf, die ist wegen Markierungsarbeiten bis 12 Uhr gesperrt.
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0: Endlich ein Sieg also für die Fußballnationalmannschaft unter Trainer Klopp und mehr dazu gleich. Schönen guten Morgen.

0: The Pepperpots, Let Me Go Away, um 7:07 hier morgen auf Bremen 2. Wir alle wissen, wenn man sich verletzt, kommt ein Pflaster drauf. Wenn man sich was bricht, kommt Gips drauf. Klar. Aber was, wenn sich Verzweiflung breit macht? Da hilft nur ein 2:0, so wie gestern im Fußball gegen Serbien. Die deutsche Nationalelf mit Neucoach Jürgen Klopp hat endlich einen Sieg geholt. Im dritten Länderspiel hat es geklappt. Tim Brockmeier nun war beim Spiel dabei und der weiß, wie gut dieser Sieg auch dem DFB-Team selber getan hat.
1: Balsam für die Seele ist hörbar. Im Lachen des Bundestrainers zum Beispiel oder in seinen Worten.
2: Ganz viel. Von der ersten Minute an bis zum Schluss hat es totalen Spaß gemacht. War ein perfekter Abend.
1: Balsam für die Seele ist spürbar. Und sichtbar.
2: Wundervoll. Die Fahnen, die Blaola, es war wundervoll.
1: Der Sieg gegen Serbien, dieser neuesten Kloppschen Versuchsanordnung, genannt Kader Nummer 2, so wenig Länderspielerfahrung und so viel Länderspiel-Grünschnäbel wie selten auf dem Platz, dieser Sieg also gegen Serbien, so sehr Balsam auf die Seele und die Nachtruhe von Serge Gnabry.
3: Da geht man mit einem guten Gefühl nach Hause, schläft besser, als wenn man verliert.
1: Der erste Sieg unter Bundestrainer Jürgen Klopp, aber nicht nur einer für die Seele, auch einer für die Überzeugung, auf dem neuen Weg mit dem neuen Chef richtig zu sein.
3: Natürlich sehr, sehr wichtig, mal ein Spiel zu gewinnen jetzt in dem Prozess und deswegen war es sehr gut.
1: Es war so viel sehr gut im Spiel gegen zugegebenermaßen arg schwache Serben. Die Intensität war gut, die Lust auf Fußball war gut, das zentrale Mittelfeld war gut und vor allem Florian Wirtz. Tor und Torvorlage war plötzlich wieder sehr, sehr gut. Balsam auch für seine Seele.
4: War natürlich wichtig, mal wieder zu gewinnen, auch einfach für den Spirit in der Mannschaft und auch so ein Zeichen nach außen, dass wir gute Fußballer sind und auf jeden Fall ein Schritt in die richtige Richtung.
1: Die Jürgen Klopp-Idee des neuen DFB-11-Fußballs war schon viel deutlicher zu erkennen als noch zuletzt gegen Oranje und Griechenland. Und dass sie dann eben auch noch zu diesem Sieg führte, so ein Seelenstreichler für alle mit dem Adler auf der Brust.
2: Dieses Spiel hat in jedem Fall Es hat natürlich geholfen.
1: Nach dem Griechenland-Dämpfer ist der Optimismus zurück in Fußball-Deutschland.
5: Das ist einfach gut.
6: Mega.
5: Ja, war schön anzusehen.
7: Sensationell. Kann weiter so gehen.
6: Hervorragend.
8: Also das Spiel war heute super schön.
9: Optimismus, positiv in die Zukunft.
1: Ja, Balsam für die Seele ist hörbar.
2: Gefeiert wird nicht, aber freuen tun wir uns trotzdem.
1: Und spürbar. Und die Wirkung ist beim nächsten Spiel am Sonntag gegen Griechenland dann hoffentlich auch wieder sichtbar.
0: Ja, 20:45 Anpfiff am Sonntag, wie gesagt, gegen Griechenland. Und hoffen wir mal, dass das wohltuende Siegesbalsam bis dahin weiter wirkt. Tim Brockmeier für Bremen 2. 9:40 Uhr damit. U2 sind das.

0: sea. Oyster Band, The River Runs. Und morgen also, der 3. Oktober, Tag der Deutschen Einheit und so. Und da ist ja hier in Bremen allerhand los. Aber auch hier auf Bremen 2 ist allerhand los, jawohl. Weil wenn Sie denken, der Grote, ach, nach so einer Woche Frühmoderation, der legt sich schön aufs Sofa. Ja, von wegen. Da denken Sie aber auch falsch, denn morgen werde ich hier schon wieder gebraucht. Und zwar von meiner sehr geschätzten Morgenkollegin.
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0: Nämlich Weltpremiere. 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
0: 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So sah das eben aus. Morgen Vormittag zwischen 10 und 14 Uhr, da sendet zusammen, was zusammengehört. 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
0: 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Und die Antworten dann morgen Vormittag in Ihrem Lieblingsradio am Tag der Deutschen Einheit. 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
0: Ja, weil es für Kevin nicht gereicht hat, ganz einfach. Mehr dazu dann mehr morgen ab 10. Jetzt haben wir es 9.49 Uhr.

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1: Soweit der Tipp und das war auch der Freitagmorgen mit Tom Grote. Hier kommt gleich André Pfitzner und der hat als erstes Bremens Bürgermeister Bovenschulter. Da geht es um den Tag der Deutschen Einheit. Der wird sozusagen gleich kurz nach 10 offiziell eröffnet. Ja, und mehr Deutscher Einheit dann natürlich auch morgen. Ab 10 Uhr dann die große Einheitssendung mit mir und Frau Görz. Also unbedingt reinhören. Viel Spaß, schönen Tag schon mal.

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1: Mit Markus Fliegel, guten Morgen. Feiern zum Tag der deutschen Einheit in Bremen beginnen. Französische Polizei nimmt 2000 Menschen bei Schülerprotesten fest. Ukraine setzt erstmals ballistische Rakete gegen Russland ein. Das Wetter anfangs regnerisch, später freundlicher mit Sonne und Wolken bis 20 Grad. Am Nachmittag beginnt in Bremen das Programm zur Feier des Tags der Deutschen Einheit. Bis zu 450.000 Besucher werden bis Sonntagabend erwartet. Zentrales Event ist morgen ein Gottesdienst im Dom mit Bundeskanzler Merz und Bundespräsident Frank-Walter Steinmeier. Bremens Bürgermeister Andreas Bovenschulte hat vor dem Tag der Deutschen Einheit vor der Spaltung der Gesellschaft gewarnt. Er sagte im Morgenmagazin, es gebe zwar noch immer Unterschiede zwischen Ost- und Westdeutschland, aber
2: die Gefahr im Moment des Auseinanderdriftens der Gesellschaft ist gar nicht so sehr die Ost gegen West, sondern diejenigen politischen Kräfte, die sagen, wir haben richtig viel erreicht mit unserem Grundgesetz, Menschenwürde, Freiheit, Demokratie und Rechtsstaat. Und diejenigen, die sagen, wir wollen das alles nicht, wir wollen was völlig anderes, wir wollen statt der vielfältigen Republik unsere ethnisch homogene Volksgemeinschaft dagegen setzen. Das ist die wirkliche Auseinandersetzung um die Seele des Landes.
1: Seit Tagen halten in Frankreich Massenproteste von Schülern an, bei denen es auch immer wieder zu Ausschreitungen kommt. Viele Demonstranten wurden festgenommen. In der Politik weisen sich die verschiedenen Lager gegenseitig die Schuld für die Eskalation zu. Kai Rienecker aus Paris.
3: In der Nacht blieb es ruhig vor den Schulen. Etwa 400 von ihnen werden heute geschlossen bleiben. Dort soll es Online-Unterricht geben. Die Polizei wird darauf achten, dass sich niemand den betroffenen Schulgebäuden nähert. Allein gestern wurden fast 2000 junge Leute zeitweise festgenommen. 300 Polizisten sollen verletzt worden sein. Der französische Innenminister Nunez sprach von ungezügelter Gewalt, die Lage verschärft habe. Aus dem Haus von Premierminister Le Cornu hieß es, die linkspopulistische Partei LFI und ihre radikalen Unterstützer hätten die Schülerproteste politisch instrumentalisiert. Gestern brannten Busse, ein Feuerwehrauto, eine Schulhalle und reihenweise Mülleimer in Paris, Marseille, Straßburg oder Nantes. Inzwischen sind die Proteste auch auf rund 30 Universitäten übergesprungen.
1: Die Ukraine hat nach eigenen Angaben erstmals eine selbstentwickelte ballistische Rakete im Krieg gegen Russland eingesetzt. Das teilte Präsident Volodymyr Zelensky auf sozialen Netzwerken mit. Welches Ziel die Rakete hatte und ob sie es getroffen hat, sagte er nicht. Die Ukraine leidet im Krieg momentan selbst unter massiven Angriffen mit russischen Raketen und besonders schnellen Drohnen, gegen die die Flugabwehr nur selten erfolgreich ist. In der Hauptstadt Kiew wurde in der letzten Nacht erneut eine wichtige Brücke getroffen. Rebecca Barth berichtet.
4: Auf der Südbrücke verlaufen das Gleisbett der Metro sowie je drei Spuren für den Straßenverkehr. Sie ist damit eine der wichtigsten Straßen der ukrainischen Hauptstadt und verbindet die linke mit der rechten Uferseite des Flusses Dnipro. Der Verkehr der U-Bahn und des oberirdischen öffentlichen Nahverkehrs wurde zeitweise eingestellt. Laut Bürgermeister Klitschko sei der Verkehr auf der Südbrücke in beide Richtungen gesperrt und auf zwei weiteren Brücken stark eingeschränkt. Die Sperrungen treffen die Millionenstadt Kiew im Berufsverkehr. Fünf Brücken für den Straßenverkehr führen in der ukrainischen Hauptstadt über den Fluss Dnipro, der in der Innenstadt etwa 700 Meter breit ist.
1: Im Prozess gegen eine Hebamme wegen des Todes eines Babys bei einer Hausgeburt wird vor dem Landgericht Verden am Morgen das Urteil erwartet. Dabei geht es nur um das Strafmaß. Die Angeklagte war in dem Fall vor 2 Jahren bereits zu 3,5 Jahren Gefängnis verurteilt worden. Der Bundesgerichtshof ordnete aber an, dass das Strafmaß in einem neuen Verfahren nochmals geklärt werden muss. Die Hebamme hatte bei einer Hausgeburt in Siedenburg im Landkreis Diepholz vor 11 Jahren die Geburt nicht ordentlich überwacht. Das Kind starb an einer Sauerstoffunterversorgung. In Oldenburg beginnt am frühen Nachmittag der Kramermarkt. Zu dem traditionellen Volksfest erwarten die Organisatoren in den kommenden 10 Tagen bis zu 1,5 Millionen Besucherinnen und Besucher. Auf dem Festgelände an den Weser-Ems-Hallen sind mehr als 200 Buden und 40 Fahrgeschäfte aufgebaut. Einer der Höhepunkte ist morgen der Festumzug durch die Oldenburger Innenstadt. Die Stadt hat das Sicherheitskonzept in diesem Jahr überarbeitet. Zusätzliche mobile Fahrzeugsperren sollen für Schutz sorgen. Zum Sport. Im dritten Spiel unter Jürgen Klopp hat die Fußballnationalelf am Abend ihren ersten Sieg gefeiert. 2:0 stand es am Ende gegen Serbien. Der Bundestrainer sagte nach dem Spiel mit Blick auf mögliche weitere Siege in der Nations League.
5: Ob wir das jetzt direkt jedes Mal hinkriegen, wir gucken mal am Sonntag. Aber ich bin auf jeden Fall super happy mit dem heutigen Verlauf, mit der Leistung. Und dass wir einfach zeigen konnten, wir haben jetzt nicht nur auf der faulen Haut gelegen, die 4 Tage.
1: Das waren Nachrichten mit Markus Fliegel.
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6: Die aktuellen Temperaturen in Bremen am Unisee 13 Grad, in Hude an der Klosterruine 14, in Rothenburg an der Wümme 15 und in Bremerhaven-Schiffdorf ebenfalls 15 Grad zurzeit. Es gibt gerade eine Wetterzweiteilung. Westlich der Weser ist schon die Sonne zu sehen. Östlich, also zwischen Bremen und Hamburg, da sind noch viele Regenwolken unterwegs. Spätestens am Nachmittag wird es überall freundlich und sonnig bei 18 bis 20 Grad. Morgen dann mal Sonne, mal Wolken, trockenes Wetter bei bis zu 21 Grad. Sonntag genauso freundlich, bis 20 Grad. Also bestes Wetter zur Einheitsfeier.
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6: A1 Hamburg Richtung Bremen, die Ausfahrt Hollenstedt ist wegen Bauarbeiten bis 16 Uhr gesperrt. A27 Bremen-Bremerhaven, die Anschlussstelle Bremerhaven-Wulsdorf, die ist wegen Markierungsarbeiten bis 12 Uhr heute gesperrt. Kreis Diepholz, die Siekerstraße ist zwischen Sieke und Gessel nach einem Unfall in beiden Richtungen gesperrt. Kommen Sie gut durch, gute Fahrt für Sie.
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6: Einen wunderschönen guten Morgen allerseits. Der Bremer Bürgermeister ist gleich mein Gast, der vermutlich unruhig geschlafen hat, kurz vor den Feierlichkeiten zum Tag der Deutschen Einheit. Immerhin das größte Fest seit Jahrzehnten in Bremen. Ich will natürlich mit Andreas Bovenschulte genau darüber reden, gleich hier auf Bremen 2.

0: Bruni, die würde sich sicherlich auch wohlfühlen hier in den kommenden 3 Tagen in Bremen. Da bin ich ganz sicher, bei der großen Einheitsfeier, die heute um 16 Uhr beginnt, die zentrale Feier in Deutschland zum Tag der deutschen Einheit. Mehr als 450.000 Gäste werden erwartet, 3 Tage lang bei bestem Wetter, eine Riesensause. Ja, und der Gastgeber, der war kurz vor der Sendung bei mir im Studio, der Bremer Bürgermeister Andreas Bovenschulte.
1: Moin.
0: Ich grüße Sie. Das größte Dankeschön. Fest seit Jahrzehnten in Bremen. So einen Aufwand hat es hier selten gegeben. Wie gut haben Sie in den letzten Nächten geschlafen?
1: Och, ich habe ganz gut geschlafen, weil wir ein tolles Team haben. Aber natürlich ist es ein großer Aufwand und es gibt viele, viele Unwägbarkeiten. Und ich verstehe auch, wenn die Menschen sagen, Mann, das ist ja auch mit Einschränkungen verbunden. Geht aber nicht anders, weil die Dinge aufgebaut werden müssen. Und ja, Sicherheit muss auch gewährleistet werden. Aber alle 16 Jahre veranstaltet Bremen diese Feier für alle anderen Länder und für Deutschland sozusagen stellvertretend. Und da müssen wir natürlich auch ein bisschen was zeigen als kleinstes Bundesland, dass wir da nicht gegenüber den anderen zurückstehen, sondern eine fröhliche, eine freudige Feier organisieren können. Und das Bürgerfest, das Bürgerinnenfest, das ist aus meiner Sicht das Wichtigste.
0: Wenn man ein Fest so lange und so intensiv vorbereitet, kann man sich dann überhaupt noch so richtig darauf freuen, dass es heute losgeht? Oder sind Sie froh, dass es bald wieder zu Ende ist?
1: Das ist im Prinzip ein bisschen wie zu Hause, ne? Man bereitet eine große Feier vor und man freut sich sehr drauf. Und dann stellt man fest, so, wenn die dann läuft, hat man erstmal ganz viel zu tun und dann gar nicht so viel Zeit, sich mit den Gästen zu unterhalten. Aber dann, wenn die Feier richtig läuft, dann ist man natürlich auch drin im Flow und freut sich richtig. Und gestern Abend hatten wir den Empfang der Bürgerdelegation. Das sind Bürgerinnen und Bürger, die ehrenamtlich engagiert sind. Und alle 16 Länder bringen diese Bürgerdelegation mit. Und da war gestern der Empfang im Rathaus. Und das war richtig toll, weil da hatte ich 2,5 Stunden Zeit, von Tisch zu Tisch zu gehen und mich mit den Menschen zu unterhalten. Da habe ich gesagt, das ist eine richtig gute Einstimmung. Und so soll es sein, die Feier getragen von den Menschen und nicht nur von den staatlichen Institutionen.
0: Ja, man braucht schon lange, um zu erfassen, was da alles geboten wird in diesen 3 Tagen in der Bremer City. Worauf freuen Sie sich am meisten?
1: Ja, wir haben ja 800 Veranstaltungen und da fällt es mir immer schwer, einzelne Veranstaltungen hervorzuheben. Ich selber bin auch bei Diskussionsveranstaltungen und so weiter dabei. Aber natürlich freue ich mich auch darauf, jedenfalls ein bisschen was von den Fantastischen Vier mitzubekommen. Klar, freuen sich alle darauf. Ich habe nochmal nachgerechnet und habe in meinem Kopf gedacht, wann hast du die eigentlich zum letzten Mal gesehen? Und ich bin mir ziemlich sicher, dass ich die 1999 beim Hurricane gesehen habe. Das ist jetzt schon 27 Jahre her. Insofern freue ich mich darauf, was sie in den letzten 27 Jahren live getan hat.
0: Ja, zu solch großen Veranstaltungen gibt es auch immer die Sorge, dass etwas passieren könnte. Akteure aus dem linken Spektrum haben zu Protesten aufgerufen. Schon bei der ersten Einheitsfeier in Bremen 94 kam es zu Auseinandersetzungen. Wie sehr ist Bremen auf sowas vorbereitet?
1: Also wir sind gut darauf vorbereitet. Es ist natürlich so, 100%ige Sicherheit kann es nie geben in einer freien Gesellschaft. Dann müsste man so ein Fest absagen. Aber wir sagen, wir tun alles, um die Sicherheit zu gewährleisten. Aber ich muss an dieser Stelle auch mal eins sagen. Wir sind ein freies Land. Und natürlich muss es auch möglich sein, friedlich eine abweichende Meinung zum Ausdruck zu bringen und dagegen zu protestieren. Das ist ja gerade das, wofür wir einstehen. Eine freiheitliche Demokratie, wo es auch möglich ist, selbst zum Fest der Einheit, wo man sagt, Mann, das ist der große Feiertag, dass Leute sagen, ihr könnt mir mit eurer Einheit gestohlen bleiben, weil in Wirklichkeit sind die Dinge so, dass es nichts zu feiern gibt. Das ist überhaupt nicht meine Meinung. Aber ich kämpfe dafür, dass diese Meinung auch friedlich zum Ausdruck gebracht werden kann. Das ist mein Verständnis einer freien Gesellschaft.
0: Sie sind ja aktuell Präsident des Bundesrats. Deshalb findet die Einheitsfeier auch hier in Bremen statt. Vorausgegangen sind monatelange Vorbereitungen in der Senatskanzlei. Polizisten und viele aus der Verwaltung arbeiten an diesen Festtagen. Das kostet Zeit, Geld. Der Bremer Senat hat dafür rund 7 Millionen Euro eingeplant. Tut es Ihnen nicht weh, diese Arbeitskraft, das viele Geld nicht für andere Dinge ausgeben zu können?
1: Nein, ich finde, das ist richtig. Alle 16 Jahre übernimmt ein Land das für das gesamte Land. Und wenn wir gleichberechtigt und auf Augenhöhe mit den anderen 15 Bundesländern agieren wollen, und das wollen wir, dann können wir uns da nicht in die Büsche schlagen und sagen, wenn wir dran sind, dann machen wir das nicht. Und es kommt noch was anderes dazu. Wir präsentieren ja auch Bremen und Bremerhaven übrigens mit diesem großen Einheitsfest. Wir wollen ja zeigen, auch den Leuten, die sonst vorher noch nie in Bremen waren, guckt mal her, was können wir als City of Space, was können wir im Wissenschaftsbereich, was können wir als Hafenstandort, als maritimer Standort alles leisten. Das ist ja Teil auch der Öffentlichkeitsarbeit und des Marketings für Bremen. Daraus sollen ja dann auch in Zukunft wirtschaftliche Chancen erwachsen, Investitionen, eine gute Entwicklung. Und dann denke ich, ist das gut investiertes Geld.
0: Also 3 Tage lang verwandelt sich Bremen zum Tag der Deutschen Einheit in eine riesige Festmeile. Heute um 16 Uhr geht's los an den Bremer Stadtmusikanten. Das war der Gastgeber, der Bürgermeister von Bremen, Andreas Bovenschulte, hier bei Bremen 2 im Studio. Danke für den Besuch und ich wünsche Ihnen ein gutes Fest, ein friedliches Fest.
1: Ganz herzlichen Dank.

0: Bremen 2, der Freitagvormittag. Willkommen zu einer Band, die gerade eine Menge zu feiern hat. Und deshalb haben sie ihr Debütalbum nochmal neu veröffentlicht. Zum 15-jährigen Jubiläum gibt es nochmal eine Sonderpressung von 1000 handsignierten LPs, also Oldschool Vinyl. Die beiden Musikerinnen Valeska Steiner und Sonja Glass sind gerade in Feierlaune. Zusammen sind sie das Indie-Pop-Duo Boy. Und jetzt 15 Jahre nach dem Erscheinen ihres Debüts hören wir Sie natürlich in diesem besonderen Jahr für Sie hier auf Bremen 2 mit Fit Back In.
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0: Bremen 2 hier, der Verkehrsservice aktuell. Wir haben einen LKW, der leider auf der Autobahn steht, anstatt zu fahren. Auf der A7 Hannover Richtung Hamburg zwischen dem Dreieck Walsrode und Bad Fallingbostel steht ein defekter LKW. Mehr zum Verkehr gleich in wenigen Minuten. Vorher wollen wir Sie einladen. Ja, auch Sie.
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0: Jawohl, und jetzt haben wir es kurz nach 10:30.
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0: Die aktuellen Temperaturen in Bremen an der Schlachte 15, in Bremerhaven am Klimahaus ebenfalls 15, in Stade haben wir 15 und in Schesel, oh Gott, das ist ja langweilig, auch 15. Haben wir nicht einen Ort, der noch irgendwie ein bisschen anders gerade von den Temperaturen her ist? Ja, Rothenburg an der Wümme 16, na bitte, bisschen Abwechslung. Es wird heute noch ein bisschen wärmer, 18 bis 20 Grad erwarten wir am Nachmittag. Dabei dann ab Mittag überall viel Sonne und nur lockere Wolken. Bis zum Mittag kann es vor allem zwischen Bremen und Hamburg noch mal ein bisschen Regen geben, ansonsten ist es trocken.
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0: Vorsicht nach wie vor auf der A7 Hannover Richtung Hamburg zwischen dem Dreieck Walsrode und Bad Fallingbostel. Hier steht ein defekter LKW. A1 Hamburg-Bremen, die Ausfahrt Hollenstedt, die ist wegen Bauarbeiten bis 16 Uhr heute gesperrt. A27 Bremen-Bremerhaven, die Anschlussstelle Bremerhaven-Wulsdorf, die ist wegen Markierungsarbeiten bis 12 Uhr gesperrt. Dann haben wir den Kreis Diepholz noch im Programm. Die Sieker Straße, die ist zwischen Sieke und Gessel nach einem Unfall ebenfalls gesperrt und zwar in beiden Richtungen. Das war's, gute Fahrt für Sie.
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0: Ja, und einen wunderschönen Freitagvormittag wünsche ich Ihnen bei viel Sonnenschein, den wir vor allem ja auch heute Nachmittag haben werden. Und denken Sie schön daran, morgen, Tag der Deutschen Einheit, Feiertag, die Geschäfte haben nicht auf. Vielleicht heute noch mal ausgiebig einkaufen.

0: Gibson. Hier bei uns auf Bremen 2, Two Kids.
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0: Und wenn die Roots Music in Amerika ein Aushängeschild hat, dann ist es Rhiannon Giddens. Die macht traditionelle Folkmusik und ist damit mega erfolgreich. Und wenn Sie jetzt denken, ja, mag sein, aber ich habe noch nie von ihr gehört, dann täuschen Sie sich wahrscheinlich, denn Rhiannon Giddens, die hat auch auf Beyoncés Album Cowboy Carter mitgewirkt und sie hat Musik für Red Dead Redemption komponiert, eines der meistverkauften Videospiele aller Zeiten. Jetzt hat die Musikerin ihr 7. Soloalbum veröffentlicht und Eva Garte hört mit ihnen rein.
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3: Hope is the thing with feathers. Das ist nicht nur der Titel eines Gedichts von Emily Dickinson aus den 1860er Jahren, es ist auch der Titel des neuen Albums von Rhiannon Giddens. Der Titelsong beschwört Kraft in schwierigen Zeiten herauf und ist für die Folksängerin und Multiinstrumentalistin ganz unmittelbar mit der Geschichte ihrer Vorfahren verknüpft, die im amerikanischen Süden in bitterer Armut leben.

0: Rhiannon Giddens Stimme ist ein außergewöhnliches Instrument. Sie kann mit der folkgeprägten Finesse einer Joan Baez singen, die stimmliche Subtilität afroamerikanischer Jazzsängerinnen an den Tag legen oder in Gospel-Manier röhren. So etwa in Carolina Rain. Die 10 Songs auf Hope is the Thing with Feathers wurden bewusst live eingespielt, ohne Schnörkel und mit nur wenigen Overdubs. Das Ergebnis ist ein geradliniger, erdiger Sound, der den Hörer mitten ins Geschehen versetzt. Man hört die Musiker beim Spielen mit dem Fuß aufstampfen, auch Hintergrundgeräusche und das Geplänkel im Studio wurden beibehalten.
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0: Diese Akzente verleihen der Musik eine herrliche Lockerheit und Ungezwungenheit. Das tut besonders den Stücken gut, die sich mit komplexen, schweren Themen auseinandersetzen. Die schmerzlich bewegende Ballade Wish in Vain beispielsweise. Sie entstand vor dem Hintergrund der weltweiten Flüchtlingskrise. I'm here for 20 years or more. Rhiannon Giddens ist seit jeher eine Musikerin, die die gesellschaftspolitische Geschichte der USA in ihrem Schaffen verarbeitet hat. Sie selbst bezeichnet sich als Hobbyhistorikerin. Ihr besonderes Augenmerk gilt dabei den rassistischen Zuschreibungen innerhalb der amerikanischen Musik. Welche Genres gelten als weiß, welche als schwarz? Giddens stellt derartiges radikal in Frage. Sie möchte ins Bewusstsein rufen, dass die US-amerikanische Musik weitaus umfassender von Nicht-Weißen geprägt wurde, als es der traditionelle Kanon behauptet. Folgerichtig findet sich auf Hope is the Thing with Feathers auch eine Komposition der indigenen Singer-Songwriterin Pura Faye. Going Home ist ein Klagelied, das die Sehnsucht nach einer unwiederbringlich verlorenen Heimat beschreibt.
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0: Mit diesem spirituellen Blues endet Hope is the Thing with Feathers. Das Album ist ein weiterer Baustein in Rhiannon Giddens Schaffen, das Menschen und Geschichten ins Rampenlicht rückt, deren Beiträge zur US-amerikanischen Musik bisher übersehen oder ausgelöscht wurden. Hope is the Thing with Feathers ermutigt uns zu träumen, was sein könnte, wenn solche Geschichten in der Gegenwart ihren Platz fänden. Es ist ein Album über die erlösende Kraft der Hoffnung, aber auch über ihre Zerbrechlichkeit.
1: Eva Garte aus der Bremen 2 Musikredaktion über das neue Album, das siebte Studioalbum von Rhiannon Giddens.

0: John Legend hier bei uns auf Bremen 2 am Freitagvormittag. Morgen fällt der Feiertag ja ungünstigerweise auf einen Samstag, also ein Wochenendtag, an dem viele ja eh frei haben. Damit geht vielen Arbeitnehmerinnen und Arbeitnehmern ein zusätzlicher freier Tag verloren. Ja, das ist ungünstig. Das ist übrigens aber nicht in allen Ländern Europas so. Es gibt zum Teil ganz gute Ideen, wie man mit Feiertagen an Wochenenden umgeht, um den Bürgern einen Ausgleich zu bieten. Sabrina Fritz aus unserem ARD-Studio in Brüssel. Wie läuft das denn in anderen Ländern?
1: Feiertage kann ja jedes Land selbst regeln, sogar jedes Bundesland. Wir haben ja auch in Deutschland je nach Bundesland unterschiedliche Feiertage. Laut Statistik ist es so, dass rund die Hälfte der Länder auf der Welt einen Feiertag nachholen, wenn er auf ein Wochenende fällt, die andere Hälfte aber eben nicht. Und ja, Deutschland gehört jetzt zu den Ländern, mit auch Österreich und der Schweiz zum Beispiel, die eben diesen Feiertag nicht nachholen, wenn er auf ein Wochenende fällt, nach dem Motto, ja, ist halt einfach dumm gelaufen. In Belgien zum Beispiel, da muss der Feiertag innerhalb von 6 Wochen nachgeholt werden, denn, so die Überlegung, es ist ja das Ziel dieses Feiertags, nicht zu arbeiten, und darum muss das eben dann auch den Arbeitnehmerinnen und Arbeitnehmern dann möglich gemacht werden.
0: Also Feiertag nachholen, was für eine schöne Idee. Macht vielleicht bald auch mal Schule hier in Deutschland. Bin mal gespannt, was der Bundeskanzler davon hält. Das waren Infos von Sabrina Fritz aus dem ARD-Studio in Brüssel. Und jetzt hier auf Bremen 2 Musik von einem Mann, der in der nächsten Woche ein neues Album rausbringt und am Mittwoch auch zu Gast ist hier bei Bremen 2. Stoppock, jetzt mit einem älteren Song, und zwar mit... 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
6: Dankeschön, Hilke Thesen. Gleich in 3 Minuten die Bremen 2 Nachrichten. Und danach knacken Sie bitte unser Bremen 2 Quiz. Halbwissen spielen wir gleich wieder hier bei Bremen 2.

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1: Mit Markus Fliegel. Kaufhauskonzern Galeria meldet erneut Insolvenz an. Bovenschulte sieht Bremen für Tag der Einheit gut vorbereitet. Französische Polizei nimmt 2000 Menschen bei Schülerprotesten fest. Das Wetter freundlich mit Sonne und Wolken bis 20 Grad. Die angeschlagene Warenhauskette Galeria hat beim Amtsgericht Düsseldorf die Eröffnung eines Insolvenzverfahrens beantragt. Der Geschäftsbetrieb in den 83 Filialen soll vorerst weiterlaufen, teilte das Unternehmen mit. Weitere Einzelheiten von Michael Kruse.
2: Schon wieder ist die Warenhauskette in finanzielle Not geraten. Für das Unternehmen ist es der 4. Insolvenzantrag innerhalb von 6 Jahren, damals noch unter dem Namen Galeria Karstadt Kaufhof. Der Insolvenzantrag schaffe den rechtlichen Rahmen, um das Unternehmen zu stabilisieren und die Voraussetzungen für eine nachhaltige Zukunft zu schaffen, erklärte Galeria. Die rund 12.000 Beschäftigten, auch in den Filialen in Bremen und Oldenburg, müssen nun um ihre Arbeitsplätze bangen. Ob sie Insolvenzgeld erhalten und ob Standorte schließen müssen, ist bislang unklar.
1: Bremens Bürgermeister Andreas Bovenschulte sieht den Tag der Deutschen Einheit in der Stadt durch linke Proteste nicht gefährdet. Linke Gruppen haben für heute Abend in der Innenstadt zu einer Demonstration gegen die Einheitsfeierlichkeiten im Land aufgerufen. Bovenschulte sagte bei Bremen 2, die Stadt sei gut vorbereitet.
3: Es ist natürlich so, 100%ige Sicherheit kann es nie geben in einer freien Gesellschaft. Dann müsste man so ein Fest absagen. Aber wir sagen, wir tun alles, um die Sicherheit zu gewährleisten. Aber ich muss an dieser Stelle auch mal eins sagen. Wir sind ein freies Land. Und natürlich muss es auch möglich sein, friedlich eine abweichende Meinung zum Ausdruck zu bringen und dagegen zu protestieren.
1: Nach einem monatelangen Auswahlprozess wird heute verkündet, welche Universitäten die Auszeichnung Exzellenzstandort bekommen. Auch die Uni Bremen ist im Rennen. Es geht um Anerkennung und um eine Millionenförderung für die kommenden Jahre. Die Einzelheiten kennt Elke Küster.
4: Die Auszeichnung wäre ein enormer Boost für die Spitzenforschung, aber auch für Studium und Lehre, sagte eine Sprecherin der Universität Bremen. Die Uni bewirbt sich zusammen mit der Karl-von-Ossietzky-Universität Oldenburg um eine der 5 Auszeichnungen. Insgesamt sind 11 Einzeluniversitäten und Hochschulverbünde in der finalen Auswahl, darunter die Medizinische Hochschule und die Leibniz-Universität in Hannover. Für Bremen und Oldenburg würde der Exzellenzstatus nicht nur mehr nationales und internationales Prestige bedeuten. Es winken auch öffentliche Fördergelder in Höhe von insgesamt rund 150 Millionen Euro für die kommenden 7 Jahre. Das Geld würde unter anderem in den weiteren Ausbau der Zusammenarbeit fließen. Geplant sind etwa hochschulübergreifende Professuren.
1: Seit Tagen halten in Frankreich Massenproteste von Schülern an, bei denen es auch immer wieder zu Ausschreitungen kommt. Viele Demonstranten wurden festgenommen. In der Politik weisen sich die verschiedenen Lager gegenseitig die Schuld für die Eskalation zu. Kai Rienecker aus Paris.
5: In der Nacht blieb es ruhig vor den Schulen. Etwa 400 von ihnen werden heute geschlossen bleiben. Dort soll es Online-Unterricht geben. Die Polizei wird darauf achten, dass sich niemand den betroffenen Schulgebäuden nähert. Allein gestern wurden fast 2000 junge Leute zeitweise festgenommen. 300 Polizisten sollen verletzt worden sein. Der französische Innenminister Nunez sprach von ungezügelter Gewalt, die die Lage verschärft habe. Aus dem Haus von Premierminister Le Cornu hieß es, die linkspopulistische Partei LFI und ihre radikalen Unterstützer hätten die Schülerproteste politisch instrumentalisiert. Gestern brannten Busse, ein Feuerwehrauto, eine Schulhalle und reihenweise Mülleimer in Paris, Marseille, Straßburg oder Nantes. Inzwischen sind die Proteste auch auf rund 30 Universitäten übergesprungen.
1: Das Landgericht Oldenburg will ein polizeipsychologisches Gutachten für den Polizeibeamten einholen, der im vergangenen Jahr auf den schwarzen Lorenz A. geschossen hat. Dabei soll es laut Gericht darum gehen, ob der Polizist die Situation, in der die Schüsse fielen, eventuell fahrlässig falsch eingeschätzt hat. Wann und wo der Prozess gegen den 28-jährigen Polizisten starten soll, ist noch unklar. Die Justiz bereitet das Verfahren derzeit vor. Ein Auftakt noch in diesem Jahr ist fraglich. In Oldenburg beginnt am frühen Nachmittag der Kramermarkt. Zu dem traditionellen Volksfest erwarten die Organisatoren in den kommenden 10 Tagen bis zu 1,5 Millionen Besucherinnen und Besucher. Auf dem Festgelände an den Weser-Ems-Hallen sind mehr als 200 Buden und 40 Fahrgeschäfte aufgebaut. Einer der Höhepunkte ist morgen der Festumzug durch die Oldenburger Innenstadt. Die Stadt hat das Sicherheitskonzept in diesem Jahr überarbeitet. Zusätzliche mobile Fahrzeugsperren sollen für mehr Schutz sorgen. Das waren Nachrichten mit Markus Fliegel.
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6: Ja, bisher ein freundlicher Freitag, muss man sagen, bis auf den wenigen Regen, den es zwischen Bremen und Hamburg gab am Vormittag. Aber ansonsten jetzt gerade viel Sonnenschein, lockere Wolken, trocken, fast überall. Nur an der Elbe kann es noch mal leichten Regen geben, heute Nachmittag ein paar Tropfen. Ansonsten sehr freundlich bei Temperaturen zwischen 18 und 20 Grad. Zurzeit haben wir in Bremerhaven am Südstrand 14, in Fischerhude an der Wassermühle 15, in Oldenburg am Schloss 15 und in Bremen-Huchdingen im Park links der Weser 16 Grad. Morgen dann mal Sonne, mal Wolken, trocken bei bis zu 21 Grad und Sonntag genauso freundlich bis 20 Grad.
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6: Die aktuelle Verkehrslage hier bei uns auf Bremen 2, A1, Hamburg Richtung Bremen. Die Ausfahrt Hollenstedt, die ist wegen Bauarbeiten bis 16 Uhr heute gesperrt. A27, Bremen-Bremerhaven, die Anschlussstelle Bremerhaven-Wulsdorf, ist wegen Markierungsarbeiten bis 12 Uhr gesperrt. Und Kreis Diepholz, die Sieker Straße, ist zwischen Sieke und Gessel nach einem Unfall ebenfalls gesperrt, und zwar in beiden Richtungen.
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6: Schönen guten Tag zusammen, ich grüße Sie sehr herzlich.

Der Bremen 2 Verkehrsservice meldet sich. Achtung, Gefahrenmeldung für die A28 Bremen in Richtung Oldenburg. Zwischen Oldenburg-Kraienbrücke und Oldenburg-Eversten liegen Spanngurte auf der Fahrbahn. Bitte hier schön vorsichtig fahren.

0: Bremen 2 hören Sie. Und wir haben jetzt was für Sie, was Sie nicht kaufen können und wovon es auch nur relativ wenig gibt. Und zwar was ganz Exklusives können Sie jetzt bei uns gewinnen. Mehr weiß meine Kollegin Claudia Scholz, Redakteurin dieser Sendung, die mich inhaltlich stark macht. Überhaupt mal danke dafür. Grüß dich.
1: Hallo.
0: Kann man ja mal sagen. Es ist ja nicht so, dass ich immer über alles Bescheid weiß. Du sorgst dafür, dass ich zumindest so tun kann. Claudia, was gibt's zu gewinnen heute bei unserem Spiel Halbwissen?
1: Es gibt 2 Tickets für das Konzert von Ben Barrett. Der ist am 14. Oktober, also Mittwoch in einer Woche, um 19 Uhr im Sendesaal Bremen. Und Ben Barrett, das ist echt ein Multitalent, würde ich sagen. Der spielt Gitarre, der singt, der schreibt seine Songs selber, also im besten Sinne ein Singer-Songwriter. Der kommt aus London und der hat schon mit dem legendären Bobby McFerrin gespielt. Also wir erinnern uns, Don't Worry, Be Happy. Ja, das war ja ein Riesenhit.
0: Absolut.
1: Was ich total witzig finde, ich schätze mal, die meisten von uns fänden es ziemlich cool, in London zu leben. Aber ausgerechnet in Berlin hat sich Ben Barrett verliebt. Da lebt er nämlich schon länger und da spielt er auch. Aber er kommt eben nach Bremen für seinen Besuch und wir können ja mal reinhören.
0: Ja, genau. Wir haben 3 Songs. Da hören wir mal kurz rein von ihm.

0: Also, das ist eine kleine Songauswahl von Ben Barrett, der zum Radiokonzert nach Bremen kommt, hier zu Bremen 2, genau gesagt in den Sendesaal am übernächsten Mittwoch, 14.10., da können Sie dabei sein.
1: Ja, ich drücke die Daumen. Wir haben diese Karten vor ein paar Tagen schon mal verlost, 2 Stück. Und ich kann nur sagen, der Andrang war groß.
0: Ja,
1: also
0: auf jeden Fall.
1: Mein
0: viele
1: Tipp,
0: angerufen.
1: Rufen Sie an.
0: Ja, unbedingt. Bitte jetzt anrufen. Sie müssen allerdings unser Quiz knacken. Unsere Rätselnüsse. 6 aktuelle Fragen haben wir. 3 davon müssen Sie richtig beantworten. Das ist aber heute machbar. Rufen Sie jetzt an, machen Sie mit unter 0421 die Vorwahl für Bremen. Und dann 24 66 24, also in Bremen die
1: 24 66 24.
0: Vielen Dank.
1: Gerne.

sorry. Der Bremen no. 2 Verkehrsservice nochmal. Achtung bitte auf der A29 Oldenburg Richtung Wilhelmshaven zwischen Oldenburg-Ohmstede und dem Kreuz Oldenburg-Nord liegen Gegenstände auf der Fahrbahn. Bitte Vorsicht hier, A29 zwischen Ohmstede und dem Kreuz Oldenburg-Nord.

0: Mo, so easy, hier bei uns bei Bremen 2 am Freitagvormittag. Schönen guten Tag, Herr Hausmann. Hallo, Herr Hausmann. Na, ist er noch da? Jetzt, ach, ich jetzt habe ich Sie, Entschuldigung. Ich habe leider den falschen Regler hochgezogen. Okay. Tut mir leid. Ich will Sie jetzt um Gottes Willen nicht nervös machen. Das fängt schon gut an, genau, richtig. Manfred Hausmann aus Plättchen Werbe, mein Kandidat für unser Quiz. Wie geht's Ihnen?
1: Oh, mir geht's gut, danke schön.
0: Ja, was machen Sie so in Ihrer Freizeit?
1: Ja, unter anderem, also ich spiele Volleyball, ansonsten habe ich mit Haus, Hof und Garten eigentlich genug zu tun. Ja, und hier und da mal Party, Fahrrad fahren, ja, solche Geschichten.
0: Das klingt doch gut. Und Volleyball spielen Sie? Wie geht's Ihren Schultern?
1: Die Schultern sind noch gut, das Knie macht wohl Moment Probleme.
0: Ah ja, okay. Ich habe auch mal eine Zeit lang Volleyball gespielt, aber ich habe immer so raufgehauen mit dem Arm, also mit der Hand am Netz, dass mir irgendwann tatsächlich die Schulter wehtat und ich aufhören musste. Dann
1: Das ist nicht untypisch.
0: Nee, das ist nicht untypisch, das stimmt. Wir fangen an. 6 aktuelle Fragen warten auf Sie. 3 davon müssen Sie richtig beantworten. Dann bekommen Sie von uns 2 Karten für Ben Barrett, das exklusive Radiokonzert hier im Sendesaal. Sind Sie bereit?
1: Ich bin bereit.
0: Okay. Fangen wir an. Erste Frage. Sting wird heute 75 Jahre alt. In welcher Band hat er von 1977 bis 84 gespielt?
1: Das ist einfach. Police.
0: Ja, das war nicht schwer, das stimmt. Morgen ist Tag der Deutschen Einheit. In wie vielen Bundesländern ist morgen Feiertag?
1: Ich glaube in allen. 18, ne?
0: 16. 16, ja. 16, ja. Dritte Frage. Das Fahren mit regionalen Zügen, Bussen und Straßenbahnen im gesamten VBN-Gebiet ist ab heute 14 Uhr kostenlos. Bis wann?
1: Oh, Sie können Fragen stellen. Wahrscheinlich bis morgen 14 Uhr.
0: Nee.
1: Nein, bis Sonntag.
0: Ja. Es zählt immer die erste Antwort. Es tut mir leid, bis Sonntagabend wegen des Bürgerfestes in Bremen, das ja so lange läuft. Vierte Frage, nicht schlimm. Sie haben eine richtige Antwort schon. Es gibt noch 3 Fragen. Es ist noch alles möglich. Okay. In Oldenburg startet heute welches Volksfest?
1: Krämermarkt.
0: Das ist richtig. 2. Punkt. Die Bundeswehr, die stellt erstmals ein eigenes Drohnenregiment auf. So verkündete es gestern Bundesverteidigungsminister Boris Pistorius. Welcher Partei gehört er an?
1: SPD.
0: Das ist auch richtig. Und 6. Frage. Kloppo und sein Team haben abgeliefert. 2:0 haben sie gestern Abend gewonnen gegen Serbien. Ja. In welchem Wettbewerb?
1: Europa Champion, wie heißt das denn? Ganz blöde Frage. Nation Club.
0: Nations League ist richtig.
1: Aber Gott,
0: Sie haben es doch geschafft. Sie bekommen die beiden Karten. Ja, viel Spaß beim Radiokonzert und ein schönes Wochenende für Sie.
1: Dankeschön.
0: Danke, ebenso. Tschüss.

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2: Oben kurz vor 11:30.
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2: Wo ist es denn gerade am wärmsten und am frischesten im Nordwesten? Ich kann es Ihnen sagen, in Bremen-Abergen am Dorfmarkt, da haben wir 16 Grad. In Bremerhaven an der Seebäderkaje 17, in Bruchhausen-Vilsen am Freibad 18 und in Kloppenburg im Museumsdorf ebenfalls 18 Grad. Es gibt eine Wetterzweiteilung noch, muss man sagen, nicht mehr ganz so lange, denn heute Nachmittag haben wir überall freundliches, sonniges Wetter. Aber östlich der Weser, also zwischen Bremen und Hamburg, da kann es noch ein paar Tropfen geben. Westlich ist es jetzt schon trocken und wie gesagt, der Nachmittag sehr freundlich. 18 bis 20 Grad erwarten wir.
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2: A1 Hamburg Richtung Bremen, die Ausfahrt Hollenstedt, die ist wegen Bauarbeiten bis 16 Uhr heute Nachmittag gesperrt. A27 Bremen Richtung Bremerhaven, die Anschlussstelle Bremerhaven-Wulsdorf, die ist wegen Markierungsarbeiten bis 12 Uhr gesperrt. Und Kreis Diepholz, die Sieker Straße ist zwischen Sieke und Gessel nach einem Unfall in beiden Richtungen gesperrt.
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2: Ja, erstmal gute Fahrt Ihnen allen und Ihnen einen schönen Freitag. Freut mich sehr, dass Sie mit dabei sind. Weiterhin viel Vergnügen mit unserem Programm hier von Bremen 2, jetzt mit Melodie Gardot.

0: 2. Heute geht's los, das Bürgerfest zum Tag der Deutschen Einheit. Bis zu 450.000 Besucherinnen und Besucher werden bei uns in Bremen erwartet. Es gibt ein gigantisches Programm mit Musik und Bühnen in der ganzen Innenstadt. Und obendrauf als Sahnehäubchen gibt's hier bei Bremen 2 etwas ganz Besonderes.
1: Etwas noch nie Dagewesenes. Wir bringen Ost und West nämlich hier bei uns zusammen. Ich moderiere zusammen mit dem Kollegen Tom Grote in einer Sendung. Hallo André.
0: Grüß dich Anja. Und jetzt das Warm-up sozusagen mit mir.
1: Ja, sag mal, sozusagen.
0: Ihr beiden morgen zusammen, das ist schon irgendwie was ganz Besonderes, muss man sagen, oder?
1: Ja, das ist deshalb so besonders, weil wir ja sonst immer abwechselnd moderieren. Eine Woche ist Tom in der Frühsendung, dann wieder ich eine Woche. Wir sehen uns also eigentlich nie. Tom und ich kennen uns schon eine ganze Weile. Wir haben uns auch schon, bevor wir bei Radio Bremen gearbeitet haben, bei anderen Sendern getroffen. Aber hier bei Bremen 2 reden wir eigentlich höchstens am Telefon miteinander.
0: Und warum wird das morgen eine Ost-West-Sendung zum Tag der Deutschen Einheit?
1: Weil wir uns gedacht haben, wenn es schon Kollegen gibt, die aus beiden Teilen Deutschlands kommen, dann machen wir doch daraus eine Geschichte. Tom ist in Mecklenburg-Vorpommern aufgewachsen, ich in Nordfriesland, also ganz oben an der dänischen Grenze. Wir sind beide ungefähr ein Jahrgang, wir waren also beide um die 20 bei der Wiedervereinigung und da gibt es ja einiges, was man besprechen kann.
0: Was zum Beispiel?
1: Ja, da muss ich vielleicht vorab mal sagen, es geht wirklich ums Reden, ums Unterhalten, um Erinnerungen, um sehr persönliche Dinge. Also wir wollen da nichts Politisches aufarbeiten. Es geht um Parallelen, es geht um Unterschiede und es geht um Fragen, die wir aneinander haben. Also zum Beispiel, wie war das eigentlich bei Tom in der Schule? Waren Markenklamotten da ein Thema? Hatte er eigentlich eine Jeans? Was war sein liebstes Essen als Kind? Hat er Westpakete bekommen? Ja, und Tom wird mich vielleicht fragen, wie ich aus dem nördlichsten Zipfel Deutschlands eigentlich beim Radio gelandet bin und was für Fernsehserien ich geguckt habe. Und wir haben natürlich auch ganz besondere Musik aus der DDR dabei morgen. Songs mit einer großen Geschichte oder von Bands, die man auf jeden Fall kennen sollte.
0: Ja, und ich habe ihn heute Morgen natürlich getroffen, weil er hat ja vor mir moderiert. Und ich habe ihn gefragt, welche Frage soll ich der Anja nachher stellen, wenn ich mit ihr spreche? Und er hat Folgendes gesagt, frag sie, ob sie auch verliebt war in Sascha Hehn beim Traumschiff damals.
1: Ja, Sascha Hehn war ja damals noch Schwarzwaldklinik. Der ist immer mit großem Schwung in seinen Golf-Cabriolet gesprungen, ohne die Tür aufzumachen. Nee, ich hatte andere Leute, die ich toll fand. Das erzähle ich dann morgen vielleicht.
0: Ach, schade. Na gut, okay, hören wir morgen rein. Nun wird ja in Bremen riesiges Fest gefeiert. Spielt das bei euch keine Rolle, oder?
1: Doch, das spielt auch eine Rolle. Na klar, wir schalten auch in die Stadt zu den Kollegen, die da unterwegs sind. Wir wollen natürlich hören, wie der Festakt lief. Der ist ja vormittags mit viel Prominenz und der Rede des Bundespräsidenten. Also das, was draußen passiert, das holen wir auch rein in diese Sendung. Und insgesamt geht's entlang unserer Fragen, unserer Vorurteile und all dem, was wir nach den Jahren der Wiedervereinigung noch unbedingt vom anderen wissen wollen.
0: Morgen von 10 bis 14 Uhr steigt also unsere Ost-West-Sondersendung zum Tag der Deutschen Einheit mit Anja Görz und Tom Grote. Weltpremiere, das erste Mal in Doppelmoderation hier bei Bremen 2. Danke für den Vorgeschmack, Anja.
1: Gerne.
0: Sag mal, und in wen warst du jetzt verliebt damals? Wen fandst du cool?
1: Erzähl ich dir gleich, wenn die Musik läuft.
0: Okay. Tschüss.
1: Tschüss.
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0: Es ist angerichtet, die Sonne scheint, die Weser schlägt vor Vorfreude höhere Wellen. Bremen schmeißt von heute Nachmittag bis Sonntagabend die offiziell größte Party des Landes zum Tag der Deutschen Einheit. Das Motto: viele Stärken, ein Land. Und das hat auch meine Kollegin Hilke Thesen im neuen Bremen 2 Newsletter inspiriert. Hilke, wie denn?
1: Ja, ich habe mir da ein paar Gedanken gemacht, was uns eint und was uns trennt. Und da gibt es viel, Dialekte zum Beispiel. Aber ein einfaches Moin hilft eigentlich ja in jeder Lebenslage. Zweifellos ist das Bier im Norden anders als im Rheinland und schon gar anders als in Bayern. Und es gibt natürlich auch kulinarische Unterschiede. So ist eine Wackenwurst aus Schleswig-Holstein natürlich was völlig anderes als ein Pfälzer Saumagen oder ein bayerischer Oberster. Aber es gibt auch Verbindendes. Ein gemeinsamer Tanz auf dem Domshof zum Beispiel. Eines ist sicher. Bremen zeigt sich, wie Einheit gefeiert wird, weltoffen, herzlich und mit einer gehörigen Portion hanseatischer Lässigkeit.
0: Ja, und was sind jetzt deine Tipps im neuen Bremen 2 Newsletter?
1: Ja, da sollte man auf jeden Fall ganz genau hinschauen, denn man kann Karten gewinnen. Einmal für ein exklusives Radiokonzert und für einen Redaktionsbesuch bei Bremen 2. Da können wir uns kennenlernen. Das sollte man also auf gar keinen Fall verpassen.
0: Ganz herzlichen Dank, Hilke. 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
1: Mit Falco Puppe. Kaufhauskonzern Galeria meldet erneut Insolvenz an. Bovenschulte sieht Bremen für Tag der Einheit gut vorbereitet. Polizei in Frankreich nimmt bei Schülerprotesten 2000 Menschen fest. Das Wetter freundlich mit Sonne und Wolken bei bis zu 20 Grad. Die angeschlagene Warenhauskette Galeria hat beim Amtsgericht Düsseldorf ein Insolvenzverfahren beantragt. Der Geschäftsbetrieb in den 83 Filialen soll vorerst weiterlaufen, teilte das Unternehmen mit. Weitere Einzelheiten aus der Nachrichtenredaktion von Michael Kruse.
2: Schon wieder ist die Warenhauskette in finanzielle Not geraten. Für das Unternehmen ist es der vierte Insolvenzantrag innerhalb von 6 Jahren, damals noch unter dem Namen Galeria Karstadt Kaufhof. Der Insolvenzantrag schaffe den rechtlichen Rahmen, um das Unternehmen zu stabilisieren und die Voraussetzungen für eine nachhaltige Zukunft zu schaffen, erklärte Galeria. Die rund 12.000 Beschäftigten, auch in den Filialen in Bremen und Oldenburg, müssen nun um ihre Arbeitsplätze bangen. Ob sie Insolvenzgeld erhalten und ob Standorte schließen müssen, ist bislang unklar.
1: Bremens Bürgermeister Andreas Bovenschulte sieht den Tag der Deutschen Einheit durch linke Proteste nicht gefährdet. Linke Gruppen haben für heute Abend in der Innenstadt zu einer Demonstration gegen die Feierlichkeiten im Land aufgerufen. Bovenschulte sagte am Vormittag auf Bremen 2, die Stadt sei gut vorbereitet.
3: Es ist natürlich so, 100%ige Sicherheit kann es nie geben in einer freien Gesellschaft. Dann müsste man so ein Fest absagen. Aber wir sagen, wir tun alles, um die Sicherheit zu gewährleisten. Aber ich muss an dieser Stelle auch mal eins sagen. Wir sind ein freies Land und natürlich muss es auch möglich sein, friedlich eine abweichende Meinung zum Ausdruck zu bringen und dagegen zu protestieren.
1: Heute wird bekannt gegeben, welche Universitäten die Auszeichnung Exzellenzstandort erhalten. Der Auswahlprozess hat mehrere Monate gedauert. Auch die Uni Bremen ist im Rennen. Es geht um Anerkennung und auch um eine Millionenförderung für die kommenden Jahre. Sebastian Segebade.
4: Die Auszeichnung wäre ein enormer Boost für die Spitzenforschung, aber auch für Studium und Lehre, sagte eine Sprecherin der Universität Bremen. Die Uni bewirbt sich zusammen mit der Karl-von-Ossietzky-Universität Oldenburg um eine der 5 Auszeichnungen. Insgesamt sind 11 Einzeluniversitäten und Hochschulverbünde in der finalen Auswahl, darunter die Medizinische Hochschule und die Leibniz-Universität in Hannover. Für Bremen und Oldenburg würde der Exzellenzstatus nicht nur mehr nationales und internationales Prestige bedeuten. Es winken auch öffentliche Fördergelder in Höhe von insgesamt rund 150 Millionen Euro für die kommenden 7 Jahre. Das Geld würde unter anderem in den weiteren Ausbau der Zusammenarbeit fließen. Geplant sind etwa hochschulübergreifende Professuren.
1: Soweit die Kollegin Elke Küster. Seit Tagen halten in Frankreich Massenproteste von Schülerinnen und Schülern an, bei denen es auch immer wieder zu Ausschreitungen kommt. Viele Demonstranten wurden festgenommen. In der Politik weisen sich die verschiedenen Lager gegenseitig die Schuld für die Eskalation zu, berichtet Kai Rienecke aus Paris.
5: In der Nacht blieb es ruhig vor den Schulen. Etwa 400 von ihnen werden heute geschlossen bleiben. Dort soll es Online-Unterricht geben. Die Polizei wird darauf achten, dass sich niemand den betroffenen Schulgebäuden nähert. Allein gestern wurden fast 2000 junge Leute zeitweise festgenommen. 300 Polizisten sollen verletzt worden sein. Der französische Innenminister Nunez sprach von ungezügelter Gewalt, die Lage verschärft habe. Aus dem Haus von Premierminister Le Cornu hieß es, die linkspopulistische Partei LFI und ihre radikalen Unterstützer hätten die Schülerproteste politisch instrumentalisiert. Gestern brannten Busse, ein Feuerwehrauto, eine Schulhalle und reihenweise Mülleimer in Paris, Marseille, Straßburg oder Nantes. Inzwischen sind die Proteste auch auf rund 30 Universitäten übergesprungen.
1: Das Landgericht Oldenburg will ein polizeipsychologisches Gutachten für den Polizisten einholen, der im vergangenen Jahr die tödlichen Schüsse auf den schwarzen Lorenz A. abgegeben hatte. Dabei soll es laut Gericht darum gehen, ob der Beamte die Situation, in der die Schüsse fielen, eventuell fahrlässig falsch eingeschätzt hat. Wann und wo der Prozess gegen den 28-Jährigen starten soll, ist noch unklar. Die Justiz bereitet das Verfahren zurzeit vor. Ein Auftakt noch in diesem Jahr ist fraglich. In Oldenburg beginnt am Nachmittag der Kramermarkt. Zu dem traditionellen Volksfest erwarten die Organisatoren in den kommenden 10 Tagen bis zu 1,5 Millionen Besucherinnen und Besucher. Auf dem Festgelände an der Weser-Ems-Halle sind mehr als 200 Buden und 40 Fahrgeschäfte aufgebaut. Einer der Höhepunkte ist morgen der Festumzug durch die Oldenburger Innenstadt. Und das waren die Nachrichten mit Falco Puppe.
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6: So richtig warm ist es noch nicht, aber das wird heute Nachmittag noch. Zurzeit haben wir 15 Grad in Kirchweihe am Marktplatz, 16 in Schwarme an der Grundschule und 17 Grad schon in Bremerhaven-Leerheide auf dem Tunnelberg. 18 bis 20 erwarten wir am Nachmittag. Dabei freundlich, viel Sonne, nur harmlose Wolken und trocken. Morgen dann ebenso freundlich, Sonne mal Wolken, trocken bei bis zu 21 Grad. Und auch Sonntag ändert sich am Wetter, sozusagen am Himmel, nichts. Es bleibt freundlich bei 20 Grad.
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6: Die aktuelle Verkehrslage. Achtung, Gefahrenmeldung für die A270 Blumenthal in Richtung Ilpol. Zwischen Bremen-Fegesack-Mitte und Fegesack-Hafen steht ein liegengebliebenes Fahrzeug im Weg. A1 Hamburg Richtung Bremen. Die Ausfahrt Hollenstedt, die ist wegen Bauarbeiten bis 16 Uhr gesperrt. A1 Hamburg-Osnabrück zwischen Euthen und Bremen-Arsten 5 Kilometer stockend. A1 Osnabrück-Bremen zwischen dem Dreieck Stur und Bremen-Arsten 6 Kilometer stockend. Und Kreis Diepholz, die Siekerstraße, die ist zwischen Sieke und Gessel nach einem Unfall in beiden Richtungen gesperrt. Gute Fahrt Ihnen allen.
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6: Ja, einen wunderschönen Freitag wünsche ich Ihnen, voller Vorfreude auf das Wochenende, auf das Bürgerfest in Bremen, den Kramermarkt in Oldenburg. Man hat ja so viele Möglichkeiten. Genießen Sie es. Schön, dass Sie mit dabei sind. Gute Unterhaltung weiterhin.

0: Bremen 2 am Mittwoch. Christa Pike sollte sterben, weil sie als 18-Jährige zusammen mit anderen Jugendlichen eine junge Frau ermordet hat. Für diese Tat ist sie vor 30 Jahren in Tennessee, USA, verurteilt worden. In der Nacht zum Donnerstag in dieser Woche ist ihr zweimal das Medikament Pentobarbital gespritzt worden. Doch sie ist nicht gestorben. Aktuell ist sie offenbar im Krankenhaus, ihren Anwälten zufolge in kritischem Zustand. Tennessee hat jetzt erstmal die Vollstreckung von Todesstrafen ausgesetzt. Und über diesen Fall möchte ich jetzt mit Julia Ducho sprechen. Sie ist die Generalsekretärin von Amnesty International in Deutschland. Frau Ducho, ich grüße Sie. Schönen guten Tag.
1: Ja, guten Tag, Herr Pitzner.
0: Wissen Sie, wie es Christa Pike gerade geht?
1: Nein, wir wissen, dass sie lebt. Das ist schon mal eine wichtige Nachricht. Und wir wissen, dass lebensrettende Maßnahmen eingeleitet wurden. Aber die Anwälte sind im Detail auch nicht über ihren Zustand informiert worden, was schon schlimm genug ist.
0: Sie kritisieren, dass die Todesstrafe unmenschlich und grausam ist. Trotzdem will die Mutter der damals ermordeten Colleen Slammer genau das, dass die Mörderin ihrer Tochter für diese Tat stirbt. Können Sie diese Haltung nachvollziehen?
1: Uns geht es darum, dass grundsätzlich die Todesstrafe eine wirklich grausame, quälende Strafe ist. Sie trifft sehr häufig Menschen, die sozial benachteiligt sind oder psychisch krank, wie es bei Frau Pike auch der Fall ist. Und deswegen sind wir für die Abschaffung der Todesstrafe. Und da kann sozusagen ein persönliches Gefühl, was ich nachvollziehen kann in dem Sinne, ist da, glaube ich, für uns als Menschenrechtsorganisation nicht der Ansatzpunkt, sondern eben die Tatsache, dass die Todesstrafe ist auch einfach unumkehrbar und ist offen auch für Justizirrtümer und ist eben in sich das Warten auf die Vollstreckung. Die Vollstreckung an sich sieht man an dem Beispiel, wie grausam die ist und Folter ähnlich.
0: In Tennessee ist vor diesem Fall über 200 Jahre lang keine Frau mehr hingerichtet worden. Was ist denn Ihre Beobachtung? Nehmen die Hinrichtungen in den USA jetzt wieder zu?
1: Ja, also das ist schon in der ersten Amtszeit von Trump hat er gesagt, er möchte die Todesstrafe ausweiten. Das ist ihm da auch schon etwas gelungen. Und jetzt in der zweiten Amtszeit hat er es nochmal mit unglaublich drastischen Worten, wir wollen euch die Monster vom Leib halten und werden sie umbringen, so ungefähr, hat es auch nochmal betont. Und man sieht es an den Zahlen. Also 2025 sind 47 Menschen hingerichtet worden und das war die höchste Zahl seit 2009. Und in diesem Jahr sind jetzt schon 29 Menschen hingerichtet worden. Und allein in Tennessee, ja, da in dem Bundesstaat, in dem jetzt Christa Pike hingerichtet werden sollte, gab es schon mal eine missglückte Hinrichtung in diesem Jahr allein in den letzten Monaten.
0: Frau Ducho, Befürworter der Todesstrafe argumentieren, dass diese Strafe mögliche Straftäter abschreckt. Ist das so?
1: Das ist sehr umstritten, diese Frage, aber für Amnesty International ist klar, wir lehnen die Todesstrafe immer ab, weil sie, wie gesagt, eben Justizirrtümer offen ist für Justizirrtümer und dann, wenn sozusagen entschieden wurde und hingerichtet wurde, ist das eben unumkehrbar. Ja? Und sie trifft besonders Menschen, die von Diskriminierung betroffen sind und sozial benachteiligte Menschen, Menschen, die sich nicht gute Anwälte leisten können. Und wir haben ja den Fall von Christa Pike, da sieht man, Christa Pike hatte wirklich ein Martyrium als Kind, ist missbraucht worden und so weiter, hat eben eine psychische Erkrankung gehabt und all das wurde von den Pflichtverteidigern nicht eingebracht und insofern ist das in sich sehr problematisch.
0: Im US-Bundesstaat Tennessee ist die Hinrichtung einer 50-jährigen Frau gescheitert. Der Bundesstaat setzt Hinrichtungen nun zunächst aus. Gesprochen habe ich darüber mit Julia Ducho, der Generalsekretärin von Amnesty International in Deutschland. Frau Ducho, ganz herzlichen Dank fürs Gespräch.
1: Danke Ihnen.
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Dringende Verkehrsmeldung für die A7 Hamburg Richtung Hannover. Zwischen Schwarmstedt und Berghof befindet sich gerade eine ungesicherte Unfallstelle. Bitte fahren Sie in diesem Bereich ganz besonders aufmerksam.

0: Sie kennen ihn alle, das Geburtstagskind des Jahres, Gordon Matthew Thomas Sumner. Ja, vielleicht kennen Sie ihn nicht unter seinem Geburtsnamen, aber sicherlich unter seinem Künstlernamen. Sting hat heute Geburtstag, wird 75 Jahre alt. Was haben wir dem nicht alles zu verdanken? Ohrwürmer wie Every Breath You Take oder Englishman in New York. Heute zu seinem Geburtstag wollen wir mal von unserer Korrespondentin in London, von Franziska Hoppen, wissen, wie feiert Sting denn heute seinen 75.
1: Ja, Sting wird an seinem Geburtstag nicht die Beine hochlegen, sondern arbeiten. Und zwar wird er auf der Bühne stehen im Londoner West End für sein Musical The Last Ship. Das hat autobiografische Elemente, also es geht um einen Mann, der aus einer Werftarbeitergemeinde kommt, so wie Sting auch, und raus will in die weite Welt und dann nach vielen Jahren zurückkehrt. Das heißt, ich kann mir vorstellen, dass er da auch mit Leidenschaft auf der Bühne stehen wird. Und danach könnte es sein, dass er schon wieder die Koffer packt, denn am 5. Oktober beginnt seine nächste Tournee, Sting 3.0 in Vancouver.
0: Und ganz sicher wird das Publikum im Londoner West End heute Happy Birthday für ihn singen. Also da bin ich aber ganz sicher, Sting wird heute 75 Jahre alt und wir von Bremen 2 sagen natürlich auch Happy Birthday.

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1: Und wir haben's kurz vor 12:30.
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1: Schauen wir mal auf die aktuellen Temperaturen in Bremerhaven am Fernsehturm. 17 Grad in Sieke am Hansa-Kino, 17 Grad in Verden am Dom, etwas wärmer, 18. Und in Bremen-Mitte an der Jugendherberge noch 17. Am Nachmittag wird es überall freundlich und sonnig mit nur lockeren Wolken. Es bleibt trocken bei 18 bis 20 Grad.
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1: Die aktuelle Verkehrslage. Vorsicht bitte auf der A7 Hamburg. Nee, ist gerade weg. Können Sie vergessen. Ich fange nochmal an mit dem, was hier noch steht. A1 Hamburg Richtung Bremen, die Ausfahrt Hollenstedt, die ist wegen Bauarbeiten bis 16 Uhr heute gesperrt. Dann nochmal A1 Hamburg Osnabrück zwischen Euthen und Bremen-Arsten, 5 Kilometer stockend. Dann A1 Osnabrück Richtung Bremen zwischen dem Dreieck Stur und Bremen-Arsten, 6 Kilometer stockend. Ja, und das war's. Ich wünsche Ihnen eine gute und sichere Fahrt.
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1: An diesem beautiful day, so kann man das glaube ich sagen, bei dem Sonnenschein da draußen, und das singt uns jetzt auch Michael Bublé.
2: Michael

0: Karl die Große mit Gefällt. Die Band kommt aus Leipzig und wir gehen jetzt mal in die 5 ostdeutschen Bundesländer und zwar mehr oder weniger auf kulinarischer Recherche. Wir haben uns nämlich gefragt, was wissen wir eigentlich über typische Nationalgerichte in den 5 ostdeutschen Bundesländern? Jetzt zum Tag der Deutschen Einheit kann man das ja mal erfragen. Also was haben wir gemacht? Wir haben mal in den ARD-Funkhäusern vor Ort nachgefragt, kann uns irgendjemand mal sagen, was so Leckeres bei euch zubereitet wird? Und da haben die alle gesagt, klar, machen wir mit. Los geht's mit was Süßem aus Sachsen. Das erklärt uns mal der Kollege Silvio Tschage. Er moderiert die Frühsendung Guten Morgen Sachsen beim MDR.
1: So, dann jetzt erstmal Grüße aus Dresden und ich werfe jetzt für Sachsen die Quarkkeulchen in die Pfanne. Wer jetzt sagt Quarkkeulchen? Nee, es hat erstmal nichts mit Keulen zu tun. Und zwar sind das so kleine goldbraun gebratene Küchlein aus einer Mischung, die erstmal ein bisschen abenteuerlich klingt. Wir haben nämlich gekochte Kartoffeln, dann haust du Quark rein, dann noch ein bisschen Ei, ein bisschen Mehl, meistens schön süß gemacht und jetzt kommt das Beste. Apfelmus drüber. Und zwar ganz viel. Und dazu noch Zucker und Zimt. Also es wird richtig süß. Quarkkeulchen gehen in Sachsen durchaus auch als Hauptgericht durch. Also das ist jetzt gar nicht mal nur ein Dessert oder eine Nachspeise. Wir sind da sehr, sehr praktisch veranlagt. Ja, wenn schon Süßspeise, dann noch gleich eine ganze Mahlzeit. Und frisch aus der Pfanne sind die wirklich gefährlich. Also wenn du meistens einen hast, willst du noch einen nächsten und noch einen nächsten, noch einen nächsten. Also Quarkkeulchen oder wie wir Sachsen sagen, die Quarkkeulchen. Ja, also musst du von der Sprache her ein bisschen Quarkkeulchen.
0: Ja. Nachdem wir jetzt die fehlerfreie

0: In die traditionelle altmärkische Hochzeitssuppe. In die klare Brühe aus dem Norden Sachsen-Anhalts kommen Spargel, Fleischklößchen und Eistich. Im Anhaltischen, also im Raum Dessau-Zerbst-Wittenberg, wird bis heute gern ein echter DDR-Kantinenklassiker serviert. Milchreis mit Zucker und Zimt und dazu eine schöne Bratwurst.
1: Ach, Milchreis und Bratwurst, okay. Liebe Grüße nach Sachsen-Anhalt. Jetzt wird's herzhaft mit dem Lieblingsessen vieler Menschen in Brandenburg. Olaf Kosert arbeitet beim RBB in Potsdam.
2: Ja, liebe Bremer, wir haben was mit euch gemeinsam. Ihr liebt Kohl mit Pinkel und wir lieben Knieperkohl, zumindest der Brandenburger Norden. Dieser Knieperkohl wurde im 17. Jahrhundert erfunden, genauer gesagt im Dreißigjährigen Krieg, als nämlich Weißkohl und damit Sauerkraut Mangelware waren. Man hat dann einfach blauen Stangenkohl genommen, der eigentlich Schweinefutter war, und hat den gesäuert und eingekocht. Und als dann die Zeiten besser wurden, hat man den Blaukohl mit Weiß- und Grünkohl verfeinert. So macht man das bis heute. Diesen Knieperkohl isst man traditionell mit Kassler, mit Lungenwurst oder mit Eisbein. Und nach so einer Völlerei kann man sich in der Regel dann auch 3 Tage lang nicht mehr bewegen.
1: Ja, aber wir sind jetzt noch nicht fertig. Wir setzen unsere kulinarische Reise durch die ostdeutschen Bundesländer fort. Mit einem Besuch in Thüringen. 2 Nationalgerichte untermauern dort schon im Namen ihre Herkunft. Thüringer Klöße und natürlich Thüringer Bratwurst. Heike Neuhaus aus dem MDR. Studio Weimar.
3: Circa 150 Gramm Schwein gepackt in Darm, Salz und Pfeffer dazu und ein paar Gewürze. Fertig? Nein, so einfach ist das nicht. Denn die Thüringer Bratwürste sind so unterschiedlich wie der Freistaat selbst. So kommt südlich des Rennsteigs niemals Kümmel in die Wurst. Nördlich des Rennsteiges ist das Gewürz fast wie ein Muss. Im Osten Thüringens heißt die Bratwurst Roster. Es gibt die Bratwurst kurz und dick oder dünn und lang, fein gewolft oder grob gelassen. Gereicht wird sie manchmal auf dem Teller, aber am besten frisch vom Holzkohlerost im Brötchen. Meistens mit Senf drauf, weniger mit Ketchup. Aber egal wo und wie in Thüringen die Thüringer Bratwurst gegessen wird, Einheimische und Touristen wollen im Grunde nur eines sagen: Oh, ist die lecker.
1: Ja, und zum Schluss brauchen wir natürlich irgendwas luftig, leichtes, so als Dessert vielleicht. Hier kommt das Nationalgericht aus Mecklenburg-Vorpommern von dem Kollegen Nils Sörens aus dem NDR-Studio in Schwerin.
4: Tja, hallo nach Bremen. Wir in Mecklenburg-Vorpommern essen wahnsinnig gerne herzhaft. Mein Tipp ist da Mecklenburger Rippenbraten. Das ist saftiges Schweinefleisch mit einer herzhaften Füllung aus Zwiebeln, Speck und Brötchen. Das Ganze kräftig gewürzt. Dazu Kartoffeln aus unserem Land und dann ordentlich Soße. Das ist jetzt nichts für einen kleinen Hunger. Das Gute ist aber, danach braucht man auch keinen Nachtisch mehr, sondern einfach nur ein Sofa.
1: Ach so, ich war schon enttäuscht, dass wir kein Dessert zusammenkriegen. Aber danke, danke, danke an all die Kolleginnen und Kollegen. Herzliche Grüße aus Bremen nach Mecklenburg-Vorpommern, Brandenburg, Sachsen, Sachsen-Anhalt und Thüringen. Ich hoffe, ihr kommt alle zum Tag der Deutschen Einheit, zum großen Fest hier in Bremen ab heute Nachmittag.
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0: Musik von Ryan Harris. Bitte nicht verwechseln mit dem Mann, der heute Abend in der Music Hall in Worpswede spielt. Der heißt Ryan Sheridan. Heute Abend um 20 Uhr geht's los, gibt noch ein paar Restkarten. Und Ryan Sheridan, das ist so ein richtiger Tourprofi, muss man sagen. Also der muss eigentlich wissen, wie man mit Publikum richtig gut umgeht. Als Teenager mit 16, da tourte er 4 Jahre durch die USA als Tänzer bei Riverdance. Während seiner Zeit am Broadway begann er Songs zu schreiben. 2011 dann sein Debütalbum. Und während seines Aufenthalts in den USA hat er Amerikaner-Musik lieben gelernt. Dieser Musikstil beeinflusst natürlich auch seine eigene Musik, wie er uns mal im Studio hier erzählt hat. Und das hören wir mal, was er uns da gesagt hat.
1: So Americana has always been an influence. And there's also a lot of there's a bit of Americana in my own music as it is.
0: Ryan Sheridan, heute Abend spielt er also in der Music Hall in Worpswede. Und vorab gibt's schon mal einen Song hier auf Bremen 2. High Roller.

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7: Ganz herzlichen Dank, Jens Schellhaas. Na dann feiern Sie schön an diesem Wochenende in Bremen den Tag der Deutschen Einheit. Ich bin André Pfitzner, sage Tschüss und wünsche Ihnen viel Spaß gleich mit Resa Waffa. Der macht weiter nach den 13 Uhr Nachrichten.

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1: Mit Falco Puppe. Kaufhauskonzern Galeria meldet erneut Insolvenz an. EU berät über Freigabe zusätzlicher Dieselreserven. Bovenschulte sieht Bremen für Tag der Einheit gut vorbereitet. Das Wetter am Abend und am Nachmittag freundlich und meist trocken, maximal 20 Grad. Die angeschlagene Warenhauskette Galeria hat beim Amtsgericht Düsseldorf ein Insolvenzverfahren beantragt. Der Geschäftsbetrieb in den 83 Filialen soll dennoch vorerst weiterlaufen, teilte das Unternehmen mit. Aus Düsseldorf Jörg Marksteiner.
2: Mittlerweile hat sich auch einer der Eigentümer von Galeria geäußert. Als Grund für die erneute Pleite sagte der Unternehmer Bernd Beetz, der nötige Umbau habe nicht schnell genug Erfolg gezeigt. Er bedauere die erneute Insolvenz. Die Mitarbeitenden hätten eine Rettung verdient gehabt. Beetz hatte den Warenhauskonzern vor 2 Jahren zusammen mit einer US-Investmentgesellschaft übernommen. Die Gewerkschaft Verdi wirft den Eigentümern dagegen vor, dass sie nicht nachhaltig investiert hätten und sprach von haarsträubenden Managementfehlern. Für die 12.000 Beschäftigten sei die Zukunft jetzt völlig ungewiss.
1: Die EU-Länder beraten darüber, ob zusätzliche strategische Dieselreserven freigegeben werden sollen, die eigentlich für Notfälle aufgehoben werden. Dies soll dazu dienen, den weltweiten Preisanstieg einzudämmen. Ob die Notfallreserven tatsächlich freigegeben werden, dazu aus Brüssel Andreas Meyer-Feist.
3: US-Präsident Donald Trump fordert das vehement von den Europäern. Er hofft, dass Diesel dadurch weltweit wieder billiger wird und er droht den Europäern. Wenn ihr das nicht macht, dann drehe ich euch den Ölhahn zu. Die USA sind derzeit ein sehr wichtiger Lieferant für Europa. Und dieser Druck scheint zu wirken. Die Europäer wollen 50 Millionen Barrel ihrer Notfallvorräte an Diesel auf den Markt bringen, aber nur, wenn Donald Trump aufhört mit seinen Drohungen. Grundsätzlich hält die EU eher wenig von solchen Maßnahmen. Brüssel sagt, es gibt nicht zu wenig Diesel, es gibt zu viel Spekulation.
1: Das Landgericht Oldenburg hat ein psychologisches Gutachten für den Polizisten angeordnet, der im vergangenen Jahr den schwarzen Lorenz A. erschossen hat. Dabei geht es laut Gericht um die Frage, ob der Beamte die Situation fahrlässig falsch eingeschätzt hat. Wann und wo der Prozess gegen den heute 28-Jährigen starten soll, ist noch unklar. Oldenburgs Justiz bereitet das Verfahren zurzeit vor. Ein Auftakt noch in diesem Jahr gilt als unwahrscheinlich. Bremens Bürgermeister Andreas Bovenschulte sieht den Tag der Deutschen Einheit durch linke Proteste nicht gefährdet. Linke Gruppen haben für heute Abend in der Bremer Innenstadt zu einer Demonstration gegen die Feierlichkeiten im Land aufgerufen. Bovenschulte sagte am Vormittag auf Bremen 2, die Stadt sei gut vorbereitet.
4: Es ist natürlich so, 100%ige Sicherheit kann es nie geben in einer freien Gesellschaft. Dann müsste man so ein Fest absagen. Aber wir sagen, wir tun alles, um die Sicherheit zu gewährleisten. Aber ich muss an dieser Stelle auch mal eins sagen. Wir sind ein freies Land und natürlich muss es auch möglich sein, friedlich eine abweichende Meinung zum Ausdruck zu bringen und dagegen zu protestieren.
1: Vor dem Landgericht Verden verzögert sich das angekündigte Urteil im Prozess um den Tod eines ungeborenen Babys. Eine Richterin der Kammer sei krank, heißt es. Der neue Termin ist in 2 Wochen angesetzt. Die angeklagte Hebamme war bereits zu einer mehrjährigen Haftstrafe verurteilt worden. Es gilt als erwiesen, dass aufgrund von Fehlern bei einer Hausgeburt im Kreis Diepholz ein Säugling starb. Mit dem heutigen Urteil sollte das Strafmaß neu festgesetzt werden. In Oldenburg beginnt am späten Mittag der Kramermarkt. Zu dem traditionellen Volksfest erwarten die Organisatoren in den kommenden 10 Tagen bis zu 1,5 Millionen Besucherinnen und Besucher. Auf dem Festgelände an den Weser-Ems-Hallen sind mehr als 200 Buden sowie 40 Fahrgeschäfte aufgebaut. Einer der Höhepunkte ist morgen der Festumzug durch die Oldenburger Innenstadt. Die Stadt hat das Sicherheitskonzept in diesem Jahr überarbeitet. Zusätzliche mobile Fahrzeugsperren sollen für mehr Schutz sorgen. Und das waren die Nachrichten mit Falco Puppe.
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3: Ja, und Oldenburg rechtzeitig zum Kramermarkt. Top-Wetter, 20 Grad im Moment da. 19 Grad in der Bremer Innenstadt, in Bremerhavennähe 19 Grad. Am Nachmittag viel Sonne, nur wenige Wolken, es bleibt meist trocken. Und die Höchstwerte von 20 Grad haben wir auch schon fast überall erreicht. Heute Abend und in der Nacht fast wolkenlos. Die Tiefstwerte liegen bei 6 Grad. Und morgen am Samstag, am Tag der Deutschen Einheit, starten wir sonnig in den Tag. Und auch am Nachmittag bleibt es freundlich und trocken. Die Höchstwerte klettern auf 18 Grad auf den Inseln und bis zu 21 Grad im Binnenland.
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5: um genau 13 Uhr und gleich 5 Minuten. Da müssen wir drauf gucken, geht gerade nicht auf. Jetzt aber die A1 Hamburg Richtung Bremen. Da ist die Ausfahrt Hohenstedt wegen Bauarbeiten bis 16 Uhr gesperrt. Die A1 Hamburg Richtung Osnabrück zwischen Olten und Bremen-Arsten 5 Kilometer Stau. Und A1 Osnabrück Richtung Bremen zwischen Dreieck-Stur und Bremen-Arsten 6 Kilometer Stau. Ihnen eine gute und vor allem sichere Fahrt.
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5: Einen schönen guten Tag. Man würde es Eisbären nicht unbedingt optisch zutrauen, aber Eisbären sprinten locker 40 Kilometer pro Stunde. Sie sind also auf 100 Metern schneller sogar als Usain Bolt. Weglaufen ist zwecklos. Und warum erzähle ich Ihnen das? Weil es bei uns gleich um Eisbären geht. In wenigen Minuten.

0: Es gibt ein Tier, das Sie mit einer Wärmebildkamera niemals finden würden, obwohl es riesig ist. Eisbären nämlich. Ihr dickes Fell isoliert so perfekt, dass sie kaum Hitze nach außen abgeben. Erforschen kann man das ganz besonders gut in dem Land, wo es die meisten Eisbären gibt, nämlich in Kanada. Und genau dahin, also nach Kanada, reisen wir mit Ihnen zusammen, gedanklich zumindest am Sonntag, übermorgen ab 12 Uhr in einer Schwerpunktsendung hier auf Bremen 2. Als Einstimmung nehmen wir Sie jetzt schon mal mit in die kanadische Kleinstadt Churchill. Da sind Eisbären keine Seltenheit, sondern gefährlicher Alltag auf der Straße.
1: Die Kleinstadt Churchill liegt im Norden Manitobas. Rund 900 Menschen leben dort, mitten in der arktischen Tundra. Für sie gibt es sogar einen eigenen Flughafen als schnelle und vor allem sichere Anbindung an den urbanen Süden. Im Winter reisen tausende Touristen hierher. Denn so klein das Nest an der Hudson Bay auch ist, so vollmundig trägt es den Titel Polar Bear Capital of the World, Eisbärhauptstadt der Welt. Ihren Besuch können sich die Touristen sogar mit einem Stempel in ihrem Reisepass quittieren lassen. Den Titel hat sich Churchill nicht von ungefähr gegeben, sagt Rhonda Reed.
2: Hi Rhonda.
3: Hi everybody, my name is Rhonda and I'm a heritage presenter with the Parks Canada Agency.
1: Sie arbeitet als Rangerin im Wapusk Nationalpark vor den Toren Churchills. Er wird von der Regierungsbehörde Parks Canada verwaltet, so wie auch die 42 anderen Nationalparks des Landes. Rhonda Reeds Dienstposten ist ganz in der Nähe des Flughafens, genauer an der Stelle, wo der Churchill River in die Hudson Bay fließt. Die Eisbären zieht es bei Wintereinbruch genau hierher.
3: Because of that river.
4: Weil hier dieser Fluss ist, hier bildet sich das Eis zuerst, weil das frische Süßwasser früher gefriert als das Salzwasser in der Bucht. Und das Eis treibt dann weiter in die Hudson Bay und friert dort großflächig zusammen. Deshalb kommen die Eisbären hierher, weil die Bucht quasi von hier aus zufriert.
1: Doch der Klimawandel wirkt sich zusehends auch auf das alljährliche Naturschauspiel aus, sagt Rhonda Reed, und mehr noch.
4: Seit zwei Jahrzehnten beobachte ich hier den Klimawandel. Alles verändert sich. Die Stürme werden heftiger, so sehr, dass sie unsere Eisenbahntrasse aus den Angeln heben. Das extreme Wetter ist völlig neu für uns. Die Vegetation verändert sich. Die Permafrostböden tauen auf.
1: Perma- oder Dauerfrostböden sind üblicherweise ganzjährig gefroren. In den Regionen nämlich, in denen die Bodentemperaturen dauerhaft unter dem Gefrierpunkt liegen. Bis dato gilt noch ein Sechstel der Erdoberfläche als Permafrostgebiet. Dort hat das Erdreich jahrtausendealte Pflanzenreste konserviert, abgestorbene Biomasse, die sich teilweise noch in 100 und mehr Metern Tiefe befindet und nun allmählich auftaut. Das lässt Mikroben aktiv werden, die das organische Material zersetzen. Dabei werden enorme Mengen an bislang gebundenem Kohlendioxid und Methan frei, Treibhausgase also, die ihr Übriges tun, um die Erdatmosphäre weiter aufzuheizen. Das Ganze ist ein Teufelskreis, denn die globale Erwärmung lässt das Eis in der Arktis ja schon heute schwinden. Das bereitet auch Rhonda Reed am meisten Sorgen.
4: Der Eisverlust ist das größte Problem. Die Bucht friert immer später zu. Im Frühjahr taut das Eis immer früher. Als ich zum ersten Mal hierher kam, war noch am 1. Juli Eis auf der Bucht. Heute ist das äußerst selten.
1: Beim gegenwärtigen Klimatrend nehmen die eisfreien Tage an der Hudson Bay durchschnittlich 8 Tage pro Jahrzehnt zu. Und die verkürzten Eiszeiten setzen den Eisbären schon heute zu, sagt Rhonda Reed.
4: Die Bären sind dadurch länger an Land und haben weniger Zeit, um sich auf dem Eis Fettpolster anzufressen. Deshalb sieht man heute auch viel weniger große, fette Eisbären als früher.
1: Und die Einwohner von Churchill mussten sich im Gegenzug an immer häufigere Begegnungen mit den weißen Riesen gewöhnen. Weil die Eisbären an der Hudson Bay nämlich immer länger darauf warten müssen, dass sich Eis auf der Bucht bildet, treibt es sie vermehrt mit knurrenden Mägen ins Stadtinnere hinein. Dort lebt Lena Baker schon seit mehr als 50 Jahren.
5: When we were kids, we could play down on the rocks and not worry about a bear.
6: Als Kinder konnten wir an den Felsen am Ufer spielen und mussten uns keine Gedanken über die Eisbären machen. Jetzt müssen wir ständig aufpassen. Sie kommen in die Stadt, weil sie hungrig sind und suchen nach Futter. Manchmal hören wir 5-mal am Tag die Schreckschusspistolen.
3: Boom, boom, boom, boom, boom.
0: Simon Berninger hat die Welthauptstadt der Eisbären besucht, nämlich die Kleinstadt Churchill in Kanada. Und um Kanada dreht sich alles bei uns hier in einem Schwerpunkt am Sonntag. 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

13.23 Uhr an diesem Freitag. Heute wird ein britischer Popstar 75. George Lucas wollte diesen Popstar in den 80ern für eine Rolle in Star Wars. Und dieser Popstar hat die Rolle abgelehnt, weil er das Drehbuch zu absurd fand. Das hat er inzwischen längst bereut, wie er Jahre später in einem Interview gesagt hat. Wer dieser britische Popstar ist? Es ist Sting. Der hat stattdessen eine Rolle in Dune 1984 angenommen, wo er eine Weltraumbadehose getragen hat. Mit 75 trägt er wahrscheinlich keine Weltraumbadehose mehr, aber man weiß es ja nicht. Was ich weiß, wir sprechen über ihn in den kommenden gut 20 Minuten. Um kurz nach 13:30 hier auf Bremen 2.

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5: Das ist auch herrlich. Bis zu 20 Grad heute. Sonne satt den ganzen Nachmittag über. Nur ein paar harmlose Wolken. In der Nacht ist es auch fast wolkenlos. Die Tiefstwerte liegen dann bei 6 Grad. Und morgen an diesem Feiertag starten wir sonnig in den Tag. Und auch am Nachmittag bleibt es morgen freundlich und trocken. Die Höchstwerte klettern auf bis zu 21 Grad dann.
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5: Um genau 2:30. Da ist nicht wahnsinnig viel los auf den Straßen. Wird zwar ein bisschen voller, aber noch geht's noch. Erst Vorsicht auf der A7 Hamburg Richtung Hannover. Zwischen Hamburg-Heimfeld und Dreieck Südwest liegen Spanngurte. A1 Hamburg Richtung Bremen. Die Ausfahrt Hollenstedt ist wegen Bauarbeiten bis 16 Uhr gesperrt. A1 Hamburg Richtung Osnabrück. Zwischen Olten und Bremen-Arsten 5 Kilometer Stau. A1 Osnabrück Richtung Bremen. Zwischen Dreieck Stur und Bremen-Arsten 6 Kilometer Stau. Und noch eine Meldung für die A7, Hamburg Richtung Hannover, zwischen Schwarmstedt und Berghof, 3 Kilometer Stau nach einem Unfall. Gute Fahrt.
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5: An diesem herrlichen Freitag und nicht vergessen, einkaufen gehen heute. Morgen sind die Geschäfte zu, ne? Ist Feiertag. Nicht nur feiern morgen, auch noch schnell einkaufen. Schön, dass Sie dabei sind.

0: Jamie Cullum war das zusammen mit Gregory Porter und Don't Let Me Be Misunderstood.
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0: Er feiert heute 75. Geburtstag. Der britische Sänger und Songwriter Sting, geboren wurde am 2. Oktober 1951. Der Mann, der für Hits wie diesen hier verantwortlich ist.
2: Ich habe früher immer gegen so ziemlich alles angekämpft, was ich im Leben nicht akzeptabel fand, wie rebellische junge Männer es eben tun.
3: Sagt Sting über seine Jugend in Nordengland, als er noch Gordon Matthews Sumner heißt. Er wächst in einer Arbeiterfamilie auf, bringt sich selbst das Gitarrespielen bei. Weil er so rebellisch ist, bekommt er in der Schule häufiger Ärger. Trotzdem wird er selbst Lehrer. Nebenbei spielt er in Bands, wo man ihm auch den Spitznamen Sting, also Stachel, verpasst, weil er ein T-Shirt im schwarz-gelben Wespenlook trägt und wohl auch wegen seiner stechenden Ironie. 1977 ist der stets durchtrainierte blonde Bassist Mitbegründer der New Wave Band The Police, die im Jahr darauf ihre ersten Hits

0: und engagiert sich für Menschenrechte und gegen Armut. Unterstützt von seiner zweiten Frau Trudy kämpft er für Umweltschutz. The forest
1: burns. Der Regenwald brennt, der Planet heizt sich auf, der Treibhauseffekt, Überschwemmungen, Dürre, Hungersnöte. Ich sorge mich um die Welt, die wir unseren Kindern hinterlassen. I'm worried about the world we're
0: leaving our children. Insgesamt 6-mal wird Sting Vater. Als Musiker macht er anspruchsvollen Pop und das mit großem Erfolg. Bis 2003 bringt er 6 Alben raus, die allesamt Platin bekommen. You remember me when the west wind moves upon the fields of Bali. Weitere Alben folgen und im Laufe der Jahre zahlreiche Grammys und Ehrungen. Was ihm jedoch inzwischen nicht mehr viel bedeutet, wie er sagt.
1: Ich hatte mehr als genug Erfolg und Bestätigung und Lob und Auszeichnungen. Ich brauche wirklich keine mehr. Es ist schön, aber nichts, worüber ich groß nachdenke. It's lovely, but it's not something I particularly think about. Know that the spades are the swords of a soldier.
0: Know that the clubs are weapons of war. Ernsthaft und in sich gekehrt klang Sting schon immer, jetzt im Alter noch ein wenig mehr, auch musikalisch. Auf seinem im Juni 2026 erschienenen Live-Album präsentiert er poetische Akustikversionen seiner Songs, persönliche Highlights aus seinem Lebenswerk. Geboren wurde Sting am 2. Oktober 1951, heute vor 75 Jahren.
2: Kerstin Bolage war das für Bremen 2.

0: 10 vor 2 ist es gleich an diesem Freitag. Sie sind der Albtraum einer entmenschlichten Kriegsführung. Sie sind eine Ära des völkerrechtswidrigen Tötens per Mausklick. Sie sind eine grausame Stufe der Kriegsführung. Das alles, sagen Menschenrechtler über Drohnen, die inzwischen längst zum Kriegsalltag dazugehören und schon leise Zigtausende getötet haben. Weltweit. Ungeachtet dieser Kritik von Menschenrechtsorganisationen stellt die Bundeswehr ein eigenes Drohnenregiment auf, wie Bundesverteidigungsminister Pistorius jetzt angekündigt hat. Gabor Hallas kann uns mal sagen, was da genau geplant ist.
1: Es geht darum, Fähigkeiten zu bündeln in einem Regiment, also einer militärischen Einheit. Das sind in dem Fall bis zu 600 Soldatinnen und Soldaten, die sich mit unbemannten Systemen auskennen, also mit fliegenden Drohnen, aber auch mit Systemen, die auf dem Land unterwegs sind, zum Beispiel Kettenfahrzeuge, in denen kein Soldat mehr sitzt. Die neue Einheit soll Drohnen zur Aufklärung nutzen, sie aber auch abfangen. Und da geht es um den elektromagnetischen Kampf. Das ist übersetzt die Störung feindlicher Drohnen. Und es sollen auch Kamikaze-Drohnen beschafft werden. Die können mit einer Sprengladung gegen ein Ziel eingesetzt werden. Das ist etwas, womit sich Deutschland lange aus ethischen Gründen schwer getan hat. Außerdem möchte die Bundeswehr auf dem Gelände neue Drohnentechnik erproben.
0: Also Deutschland hat sich da schwer getan. Die Frage ist dann, warum ist das jetzt überhaupt nötig?
1: Die Bundeswehr lernt hier auch aus den Erfahrungen des Krieges in der Ukraine. Drohnen spielen dort eine sehr wichtige Rolle. Und der Verteidigungsminister sagt, wer sich zu Land durchsetzen will, muss diesen Kampf mit unbemannten Systemen beherrschen. Drohnen müssen also abgewehrt werden. Sie werden aber auch als Waffe eingesetzt. Und die Frage stellt sich ganz konkret für die Bundeswehr an der NATO-Ostflanke. Stichwort Litauen-Brigade. Auch die soll fähig sein, Drohnen abzuwehren. Da braucht es also Wissen und Können. Und die Bundeswehr hat bereits geübt, wie klassische Landstreitkräfte, also zum Beispiel Panzertruppen, mit Drohnenexperten zusammenarbeiten.
0: Die Bundeswehr bekommt ein Drohnenregiment. Das waren Infos von Gabor Hallas aus dem ARD-Hauptstadtstudio hier auf Bremen 2.

0: Madonna mit Don't Tell Me.
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2: Du befindest dich auf dem Gelände der ehemaligen Martin Brinkmann AG.
3: Wohnhafte werden wissen, Woltmershausen.
2: Heute heißt es Tabakquartier.
3: Früher arbeiteten hier zeitweise mehrere tausend Menschen. Die Bremer Martin Brinkmann AG war eine der größten Zigarettenfabriken Europas.
2: Man nannte sie die Brinkmänner. Das ist lustig, weil nämlich überdurchschnittlich viele Frauen hier gearbeitet haben.
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2: Energie fließt durch alle Teile der Fabrik.
3: Der Audiowalk Schall und Rauch von Katrin Brettschneider und Company wirft einen ganz neuen Blick auf die ehemalige Fabrik der Martin Brinkmann AG. Am 10. und 11. Oktober, jeweils um 16 Uhr. Los geht's am Zentrum für Kunst an der Hermann-Ritter-Straße.
2: Auch wir sind jetzt Teil dieser

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1: 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Kaufhauskonzern Galeria meldet erneut Insolvenz an. EU berät über Freigabe zusätzlicher strategischer Dieselreserven. Landgericht Oldenburg lässt Polizisten im Fall Lorenz A. psychologisch begutachten. Das Wetter am Nachmittag und Abend freundlich und meist trocken, maximal 20 Grad. Die angeschlagene Warenhauskette Galeria hat beim Amtsgericht Düsseldorf ein Insolvenzverfahren beantragt. Der Geschäftsbetrieb in den 83 Filialen soll dennoch vorerst weiterlaufen, teilte das Unternehmen mit. Aus Düsseldorf Jörg Marksteiner.
2: Mittlerweile hat sich auch einer der Eigentümer von Galeria geäußert. Als Grund für die erneute Pleite sagte der Unternehmer Bernd Beetz, der nötige Umbau habe nicht schnell genug Erfolg gezeigt. Er bedauere die erneute Insolvenz. Die Mitarbeitenden hätten eine Rettung verdient gehabt. Beetz hatte den Warenhauskonzern vor 2 Jahren zusammen mit einer US-Investmentgesellschaft übernommen. Die Gewerkschaft Verdi wirft den Eigentümern dagegen vor, dass sie nicht nachhaltig investiert hätten und sprach von haarsträubenden Managementfehlern. Für die 12.000 Beschäftigten sei die Zukunft jetzt völlig ungewiss.
1: Die Bundesregierung hat klargestellt, dass sie an der Einführung einer Zuckersteuer festhält. Ein Regierungssprecher sowie ein Vertreter des Finanzministeriums wiesen darauf hin, dass die konkrete Ausgestaltung derzeit zwischen den Ministerien abgestimmt werde. Im Grundsatz sei man sich aber einig, dass besonders zuckerhaltige Getränke besteuert werden sollen. Gestern war gemeldet worden, dass das Kanzleramt Pläne aus dem Finanzministerium zur Zuckersteuer gestoppt hat. Der Vorschlag geht auf eine Kommission zurück, die Vorschläge für eine Begrenzung der Gesundheitsausgaben gemacht hat. Die EU-Staaten sind grundsätzlich bereit, weiteren Diesel freizugeben, der als Reserve für Notfälle gelagert wird. Ein solcher Schritt hätte das Ziel, dazu beizutragen, den weltweiten Preisanstieg bei diesem Treibstoff einzudämmen. Ob die EU tatsächlich erneut strategische Notfallreserven auf den Markt bringt, dazu aus Brüssel Andreas Meyer-Feist.
3: US-Präsident Donald Trump fordert das vehement von den Europäern. Er hofft, dass Diesel dadurch weltweit wieder billiger wird und er droht den Europäern. Wenn ihr das nicht macht, dann drehe ich euch den Ölhahn zu. Die USA sind derzeit ein sehr wichtiger Lieferant für Europa und dieser Druck scheint zu wirken. Die Europäer wollen 50 Millionen Barrel ihrer Notfallvorräte an Diesel auf den Markt bringen, aber nur wenn Donald Trump aufhört mit seinen Drohungen. Grundsätzlich hält die EU eher wenig von solchen Maßnahmen. Brüssel sagt, es gibt nicht zu wenig Diesel, es gibt zu viel Spekulation.
1: Das Landgericht Oldenburg hat ein polizeipsychologisches Gutachten für den Polizisten angeordnet, der im vergangenen Jahr den schwarzen Lorenz A. erschossen hat. Dabei geht es laut Gericht um die Frage, ob der Beamte die Situation fahrlässig falsch eingeschätzt hat. Aus Oldenburg berichtet Sebastian Duden.
4: Ein psychologischer Gutachter der Hochschule der Polizei aus Nordrhein-Westfalen soll klären, wie Polizisten in solchen Situationen typischerweise reagieren, was Reflexe bewirken und was die Ausbildung der Polizei ausmacht. Die Verteidigung des Polizisten geht von einer Notwehrsituation aus. Die Staatsanwaltschaft meint aber, es könne putativ Notwehr gewesen sein. Das heißt, dass der Polizist fälschlicherweise angenommen haben könnte, sich in Notwehr zu befinden, dies aber wohl gar nicht mehr der Fall war. Bisher sieht es ja so aus, dass Lorenz A. wohl zuerst auf den Polizisten zugerannt, dann aber abgedreht ist. Ein Gerichtssprecher sagte mir, man wolle gut vorbereitet sein, wenn der Prozess startet. Zeitpunkt und Ort sind aber noch nicht bekannt.
1: Am Landgericht Verden verzögert sich das Urteil im Prozess um den Tod eines ungeborenen Babys. Grund, eine Richterin der zuständigen Kammer sei erkrankt, heißt es. Der neue Termin ist in 2 Wochen angesetzt. Die angeklagte Hebamme war bereits zu einer mehrjährigen Haftstrafe verurteilt worden. Es gilt als erwiesen, dass aufgrund ihrer Fehler bei einer Hausgeburt im Kreis Diepholz ein Säugling starb. Mit dem ursprünglich für heute geplanten Urteil sollte das Strafmaß neu festgesetzt werden. Bremens Bürgermeister Andreas Bovenschulte eröffnet am Nachmittag die zentralen Feiern zum Tag der Deutschen Einheit. Bis Sonntagabend werden dazu rund 450.000 Besucherinnen und Besucher in der Stadt erwartet. Große Teile der City sind das ganze Wochenüber für Autos gesperrt. Busse und Bahnen können ab jetzt übers Wochenende kostenlos genutzt werden. Aus der Regionalredaktion Buten und Binnen Matthias Röss.
5: Bis Sonntagabend sind unter dem Motto »Viele Stärken, ein Land« mehr als 550 verschiedene Veranstaltungen geplant. Darunter Vorträge, Mitmachaktionen und kostenlose Konzerte. Der Osterdeich wird zur sogenannten Ländermeile, auf der sich alle Bundesländer den Besuchern vorstellen. Am Abend treffen sich die Ministerpräsidentinnen und Ministerpräsidenten im Rathaus. Außerdem haben mehrere Initiativen rund um die Basisgruppe Antifaschismus zu einer Demo gegen die Feier aufgerufen. Erwartet werden 300 Demonstranten. Unter dem Motto »Kein Frieden mit der Nation« startet der Protestzug um 18 Uhr am Brill. Danach zieht er über die Westerstraße und Wilhelm-Kaisen-Brücke zur Ostertorstraße in der Nähe der Kunsthalle.
1: Und das waren die Nachrichten mit Falco Puppe.
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6: Am Nordseestrand von Dunen, da ist gerade Ebbe und viele, viele Leute sind da unterwegs, gehen bei diesem wunderbaren Wetter spazieren. Kann man auf der Dunen-Webcam sehen. 17 Grad haben wir gerade in Dunen. Sonne satt bis zum Nachmittag, den ganzen Nachmittag über bis zum frühen Abend. Bis zu 20 Grad sind heute im Nordwesten drin. Morgen am Tag der Deutschen Einheit, am Samstag, starten wir sonnig in den Tag und auch im Nachmittag bleibt es freundlich und trocken. Passt herrlich zu den Festival hier in Bremen, zu den Feierlichkeiten. Die Höchstwerte, die klettern dann auch auf bis zu 21 Grad.
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6: Um 14 Uhr und gleich 6 Minuten. Ist doch relativ ruhig für einen Freitagnachmittag. A1 Hamburg Richtung Bremen. Die Ausfahrt Hollenstedt ist wegen Bauarbeiten bis 16 Uhr gesperrt. Zwei Meldungen gibt es noch für die A1. Einmal Hamburg Richtung Osnabrück zwischen Olten und Bremen-Arsten. 9 Kilometer stockender Verkehr. Da brauchen sie eine knappe Dreiviertelstunde länger. Also das ist schon richtig, da ist schon was los. Und auch auf der A1 Osnabrück Richtung Bremen zwischen Dreieck Stur und Bremen-Hemeling. 6 Kilometer Stau. Auch da dauert es eine knappe Dreiviertelstunde länger. Ansonsten eine gute Fahrt.
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6: Schönen guten Tag. In den USA, da gibt es eine neue Debatte über die Todesstrafe. Nach einer gescheiterten Giftspritzenhinrichtung fordern selbst Befürworter einen Stopp. Die Hintergründe gibt's in wenigen Minuten.

0: zwei tödliche Giftspritzen und die Verurteilte lebt immer noch. Der Fall der US-Mörderin Krista Pike, der sorgt weltweit für Schlagzeilen. Nach 30 Jahren in der Todeszelle sollte sie in Tennessee hingerichtet werden. Nach einem juristischen Krimi in letzter Sekunde gaben die Behörden dann grünes Licht, aber die Giftspritze, die hat versagt. Die 50-Jährige überlebte beide Dosen und liegt jetzt im Krankenhaus. Diese Tortur hat die Diskussion über die Todesstrafe jetzt neu entfacht. Giselle Ucker dazu.
1: Zwei Giftspritzen hat die zum Tode verurteilte Krista Pike überlebt. Die Hinrichtung der 50-jährigen verurteilten Mörderin ist damit vorerst gescheitert und wirft noch dazu viele Fragen auf. Reporter konnten den Vorgang in einem Hochsicherheitsgefängnis im US-Bundesstaat Tennessee in Teilen mitverfolgen. Kim Chandler von der Nachrichtenagentur Associated Press schildert, was sie nach den beiden Injektionen beobachten konnte.
2: Pike was strapped to the gurney and she was loudly
1: Pike war auf einer Trage festgeschnallt und hat laut und rhythmisch geschnarcht. Ein paar Mal schien sie auch nach Luft zu schnappen. Sie war ganz offensichtlich noch am Leben, länger als erwartet wurde. Krista Pike wurde daraufhin in ein Krankenhaus gebracht. Ihrem Rechtsbeistand zufolge ist sie in kritischem Zustand und erhalte eine lebensrettende Behandlung. Noch ist nicht klar, ob Pike überleben wird. Ihr Anwalt Randy Spivey fordert dennoch, die Todesstrafe für seine Mandantin aufzuheben und sie stattdessen lebenslang in Haft zu setzen.
3: Krista has endured punishment greater than any other person in the history of the American death penalty. The governor must commute Krista's sentence now.
1: Pike habe eine härtere Strafe ertragen müssen als jeder andere Mensch in der Geschichte der amerikanischen Todesstrafe. Spivey berichtet, dass es zahlreiche Pannen bei der versuchten Hinrichtung gab. Allein an Pikes linkem Arm hätte er 7 Einstiche gezählt, bis ein intravenöser Zugang gelegt werden konnte. Ihr rechter Arm habe sich zudem während der Injektion violett verfärbt. Rechtsprofessorin Corina Barrett Lane von der University of Richmond wundern diese Pannen nicht. Sie beschäftigt sich schon lange mit Hinrichtungen in den USA.
4: The botch rate for executions by lethal injection is twice that.
1: Die Fehlerquote bei Hinrichtungen durch Giftspritzen ist doppelt so hoch wie bei jeder anderen Methode. Sie liegt zwischen 7% und 8%. Im Jahr 2022 betrug sie fast 40%. Das kommt also vor und in Tennessee war es sogar das zweite Mal.
4: This is the second time.
1: Im Mai diesen Jahres war bereits eine Hinrichtung spektakulär gescheitert. Dem medizinisch ungeschulten Gefängnispersonal gelang es nicht, dem Todeskandidaten einen Zugang zu legen. Krista Pike ist allerdings die erste in den USA, die eine Hinrichtung überlebt hat, nachdem die toxischen Spritzen verabreicht wurden. Der Gouverneur von Tennessee, Bill Lee, hat nun alle für dieses Jahr geplanten Hinrichtungen ausgesetzt und eine Untersuchung angeordnet. Rechtsprofessorin Corina Barrett Lane hofft, dass der Vorfall eine noch viel grundsätzlichere Debatte auslöst und die grausamen Exekutionen ganz beendet werden. Der Mythos über Giftspritzen besagt, dass es so wäre, als würde man ein Haustier einschläfern. So ist es ganz und gar nicht. Wir sehen in Obduktionsberichten, dass Menschen ersticken, teilweise 1, 2 oder 3 Stunden lang.
4: And 3-hour lethal injections.
1: Humanes Töten ist ein Widerspruch in sich, meint Lane. Es erfordere immer Gewalt, um ein Leben zu beenden. Der Körper kämpfe, bevor er bereit sei, von selbst aufzugeben.
4: If you're asking, is there a humane way to take life? I would say there is a humane way to take life. It's called life without parole.
1: Die einzige humane Art, Leben zu nehmen, sei lebenslange Freiheitsstrafe ohne Bewährung.
0: In den USA gibt es eine neue Debatte um die Todesstrafe. Das war Giselle Ucker für Bremen 2.

14.23 Uhr ist es seit genau 23 Minuten. Also seit 14 Uhr gibt es in Bremen im Prinzip ja kein Schwarzfahren mehr. Sie brauchen kein Ticket mehr für Busse und Bahn der BSAG. Und zwar bis zur Nacht von Samstag auf Sonntag. Und der Grund ist klar, der Tag der Deutschen Einheit. Die BSAG, die bietet bis morgen Nacht kostenlose Fahrten an. Also ab zur Ländermeile, zum Beispiel am Osterdeich. Dazu müssen Sie nur am Seewall aussteigen. Oder Sie entfliehen dem Trubel auch kostenlos, solange es im BSAG-Gebiet ist. Ne? Nicht vergessen.

Der Bremen-Zahl Verkehrshinweis hier. Vorsicht bitte auf der A7 Hannover Richtung Hamburg. Zwischen Schwarmstedt und Raststätte Allertal Ost befindet sich eine ungesicherte Unfallstelle. Und Vorsicht auch auf der A293 Richtung Oldenburg Nord. Zwischen Oldenburg Bürgerfelde und Nahdost, da steht ein kaputtes Auto. 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
3: Ist einfach wieder herrlich. Nach so einem nassen Tag wie gestern, heute wieder nur Sonne am Nachmittag und wenige Wolken. Es bleibt auch trocken, bis zu 20 Grad am Abend und in der Nacht fast wolkenlos. Die Tiefstwerte dann in der Nacht bei 6 Grad. Und morgen an dem Feiertag, da startet der Samstag sonnig und auch am Nachmittag bleibt es freundlich und trocken. Die Höchstwerte wieder bei bis zu 21 Grad.
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3: Um genau 14:30 Vorsicht auf der A7 Hannover Richtung Hamburg zwischen Schwarmstedt und Raststätte Allertal Ost gibt es eine ungesicherte Unfallstelle. Und Vorsicht auf der A293 Richtung Oldenburg Nord zwischen Oldenburg-Bürgerfelde und Nadorst, da steht ein kaputtes Auto. Die A1 Hamburg Richtung Bremen, da ist die Ausfahrt Hollenstedt wegen Bauarbeiten weiterhin bis 16 Uhr gesperrt. Und dann gibt es noch zwei problematische Ecken, und zwar betreffen beide die A1. Einmal A1 Hamburg Richtung Osnabrück zwischen Euthen und Bremen-Arsten, 9 Kilometer stockender Verkehr. Da brauchen Sie viel Geduld, da dauert es eine knappe Dreiviertelstunde länger. Und ähnlich sieht es aus auf der A1 Osnabrück Richtung Bremen zwischen Dreieck Stur und Bremen-Hemeling, 6 Kilometer Stau. Auch da eine knappe Dreiviertelstunde länger. Halten Sie durch, kommen Sie gut an.
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3: Hallo zusammen. Hunderttausende Jobs sind weg und es gibt immer mehr Angriffe aus Israel. Das Westjordanland steht vor dem Kollaps. Aber ein Koch, der geht trotz der Gefahr und den israelischen Sperren seinem Beruf nach und pendelt täglich zwischen Tel Aviv und Ramallah. Unsere Korrespondentin hat ihn begleitet. Mehr dazu in wenigen Minuten.

0: Es gibt immer mehr Angriffe und immer mehr zerstörte Existenzen. Das Leben im Westjordanland wird laut der Vereinten Nationen von Tag zu Tag unerträglicher. Israel hat mehr als 600 Angriffe in nur 3 Monaten auf das Westjordanland gestartet. Die Lage der Menschen verschlechtert sich den Angaben zufolge dramatisch. Und Israel hat nach dem 7. Oktober gut 100.000 Arbeitserlaubnisse für Palästinenser, die in Israel gearbeitet haben, gestrichen. Darum stehen viele Menschen vor dem Nichts. Ein palästinensischer Koch geht seinem Beruf trotz der ständigen Gefahr und der Sperren nach. Er pendelt täglich als Chefkoch nach Tel Aviv und betreibt abends sein eigenes Lokal in Ramallah.
1: Chefkoch Qasem Amiri bereitet Moussachan in einer Pfanne zu. Ein traditionelles Gericht hier in Ramallah im Westjordanland. Mit Hähnchen, Zwiebel, Olivenöl und Sumach, einer gemahlenen roten Frucht, die säuerlich zitronig schmeckt. Der Duft durchdringt Qasems kleine Küche im Restaurant Mimosa im Zentrum von Ramallah. Wir haben hier im Restaurant Wein aus Spanien, Frankreich, Italien und Deutschland. Aber ich bekomme keine lokalen Zutaten mehr, weil viele Bauernhöfe in der Nähe verbrannt sind. Ich kann Zutaten aus aller Welt kaufen, aber nicht die Produkte von hier. Wir haben einen Punkt erreicht, wo ich nicht mal Olivenöl und unsere Oliven habe. Die wachsen bei uns vor der Tür. Seit 3 Jahren müssen wir sie woanders kaufen, weil Siedler sie uns stehlen. Der Besucherraum im Restaurant Mimosa bleibe oft leer, klagt Qasem. Seit dem 7. Oktober, seit dem Angriff

0: rechnet er genau durch, was er ausgeben kann. Eine der spürbarsten Veränderungen im Westjordanland nach dem 7. Oktober war, dass Israel fast allen Palästinensern, die in Israel gearbeitet haben, die Arbeitserlaubnis entzogen hat. Während vor dem Hamas-Angriff etwa 180.000 Palästinenser in Israel und in Siedlungen arbeiteten, sind es heute UN-Angaben zufolge weniger als 35.000. Arbeiter verdienten in Israel doppelt so viel wie im Westjordanland. Der massive Einkommensverlust ist auch in Qassems Restaurant in Ramallah spürbar. Druck entsteht, wenn keine Kunden kommen. Wir verdienen kaum etwas. Aber wir haben hohe Ausgaben. Israel kontrolliert Checkpoints, wo wir hinfahren und arbeiten. Alle 5 bis 10 Jahre entlädt sich der Druck in einer Explosion. Chefkoch Qassem ist auf einen Zweitjob angewiesen. Er ist einer der wenigen Palästinenser, die in Israel arbeiten dürfen. Die meiste Zeit des Tages jedoch verbringe er mit Warten am Checkpoint, sagt er. Erst mittags erreicht er das Hotel in Tel Aviv, wo er das Catering betreut. Mehrmals die Woche pendelt er so zwischen zwei Welten, zwischen dem Westjordanland und Israel. Im Krieg sind beide Seiten betroffen. In Tel Aviv schalten sie das Radio oder den Fernseher aus und entscheiden, sie wollen keine Nachrichten über den Krieg hören, wenn gerade keine Raketen fliegen. Aber bei uns im Westjordanland sind die Auswirkungen des Krieges in jedem Haushalt zu spüren. Und wenn es nur darum geht, wie ich morgen wieder zur Arbeit komme. Im Tel Aviver Hotel haben sich die Tische gefüllt. Dass er Palästinenser ist, sagt er den Gästen nur, wenn sie fragen, fügt Qassem hinzu. Seit dem 7. Oktober ist das Misstrauen auf beiden Seiten noch mehr gewachsen.
1: Das israelische Militär verstärkt die selbsternannten Antiterror-Razzien auf das Westjordanland, die keine offenen Kriegsoffensive darstellen. Bettina Meyer war das aus Tel Aviv über die Auswirkungen.

0: Morgen ist es soweit. Der 3. Oktober, der Tag der Deutschen Einheit. Da ist hier in Bremen allerhand los. Natürlich aber auch hier auf Bremen 2, da ist auch was los.
1: Seit 15 Jahren senden wir hier aneinander vorbei. Endlich kommt zusammen, was zusammengehört.
0: Und wer oder was kommt da zusammen? Ich sag's Ihnen, zwei, die Sie kennen, die nämlich den Morgen hier bei Bremen 2 moderieren, aber bislang immer getrennt, Anja Görz und Tom Grote. Die moderieren morgen zum ersten Mal zusammen hier den Samstagvormittag. Er, Ossi aus Sachsen-Anhalt, sie, Wessi aus Nordfriesland. Da gibt's trotz aller Gemeinsamkeiten auch viele Unterschiede, zum Beispiel die Kindheitserinnerung.
2: Also was ich tatsächlich gerne wieder hätte, wäre als Kind, so verfressen wie ich natürlich bin, den sogenannten Märchenriegel. Das war so ein Schokoteil, das bestand zu, glaube ich mal, 120% aus Zucker, war wahnsinnig süß natürlich und ich hab's geliebt.
0: Ja, den Märchenriegel gab's in Nordfriesland nicht, aber das Bewusstsein, es gibt noch ein ganz anderes Deutschland.
1: Ich war mal in Ostberlin, auch an der Mauer, und ich kann mich noch erinnern, dass die Zugfahrt durch den Osten richtig gruselig war.
0: Tom und Anja tauschen Erinnerungen aus, reden über Gemeinsamkeiten und Unterschiede und finden raus, was sie verbindet. Es geht um Ost- und Westfernsehen, den Alltag, Klamotten, das Bild vom Osten und Westen, aber auch um Klischees und Vorurteile.
2: Das erste Mal richtig ostdeutsch habe ich mich gefühlt, als Leute zu mir gesagt haben, ach, du bist ein Ossi? Du bist ja so gar nicht wie einer von denen. Und dann habe ich natürlich zurückgefragt, wie sind die denn, die Ossis? Und habe mich ja nicht nur ostdeutsch und auch sehr merkwürdig gefühlt gleichzeitig.
0: Tom Grote und Anja Görz moderieren am Tag der Deutschen Einheit zum ersten Mal gemeinsam hier auf Bremen 2 am Samstag, also morgen von 10 bis 14 Uhr. Osten und Westen bringen wir dann natürlich auch musikalisch zusammen und klären so ein paar wichtige Fragen.
1: Tom, hattest du eigentlich Jeans?
0: Die Antwort, die bekommen Sie morgen am Samstag, am Tag der Deutschen Einheit, mit Anja Görz und Tom Grote zum ersten Mal hier zusammen auf Bremen 2. Ja, jetzt gibt es erstmal hier noch ein bisschen Fieber. Fieber zusammen von Ray Charles und Natalie Cole für Sie. Never knew how much I love you.

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1: Der Bremenzahl Verkehrshinweis hier. Vorsicht bitte auf der A1 Osnabrück Richtung Bremen zwischen Holdorf und Lohne-Dinklage. Da steht ein kaputtes Auto da, also besondere Vorsicht.
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1: 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Kaufhauskonzern Galeria stellt weiteren Insolvenzantrag. Mann in der Bremer Neustadt wird durch Messerstiche lebensgefährlich verletzt. EU berät über Freigabe zusätzlicher strategischer Dieselreserven. Das Wetter am Nachmittag und Abend freundlich und meist trocken, maximal 20 Grad. Die Warenhauskette Galeria, sie ist schon wieder pleite. Der Konzern hat erneut Insolvenz angemeldet, zum vierten Mal binnen 6 Jahren. Die noch verbliebenen 83 Filialen in Deutschland sollen vorerst weiter betrieben werden. Aus Düsseldorf, Jörg Marksteiner.
2: Mittlerweile hat sich auch einer der Eigentümer von Galeria geäußert. Als Grund für die erneute Pleite sagte der Unternehmer Bernd Beetz, der nötige Umbau habe nicht schnell genug Erfolg gezeigt. Er bedauere die erneute Insolvenz. Die Mitarbeitenden hätten eine Rettung verdient gehabt. Beetz hatte den Warenhauskonzern vor 2 Jahren zusammen mit einer US-Investmentgesellschaft übernommen. Die Gewerkschaft Verdi wirft den Eigentümern dagegen vor, dass sie nicht nachhaltig investiert hätten und sprach von haarsträubenden Managementfehlern. Für die 12.000 Beschäftigten sei die Zukunft jetzt völlig ungewiss.
1: Die Bundesregierung hat klargestellt, dass sie an der Einführung einer Zuckersteuer festhält. Ein Regierungssprecher sowie ein Vertreter des Finanzministeriums wiesen darauf hin, dass die konkrete Ausgestaltung derzeit zwischen den Ministerien abgestimmt werde. Im Grundsatz sei man sich aber einig, dass besonders zuckerhaltige Getränke besteuert werden sollen. Gestern war gemeldet worden, dass das Kanzleramt Pläne aus dem Finanzministerium zur Zuckersteuer gestoppt hat. Der Vorschlag geht auf eine Kommission zurück, die Vorschläge für eine Begrenzung der Gesundheitsausgaben gemacht hatte. Die Staaten der Europäischen Union sind grundsätzlich bereit, weiteren Diesel freizugeben, der als Reserve für Notfälle gelagert wird. Ein solcher Schritt hätte das Ziel, dazu beizutragen, den weltweiten Preisanstieg bei diesem Treibstoff einzudämmen. Ob die EU tatsächlich erneut strategische Notfallreserven auf den Markt bringt, dazu aus Brüssel Andreas Meyer-Feist.
3: US-Präsident Donald Trump fordert das vehement von den Europäern. Er hofft, dass Diesel dadurch weltweit wieder billiger wird und er droht den Europäern. Wenn ihr das nicht macht, dann drehe ich euch den Ölhahn zu. Die USA sind derzeit ein sehr wichtiger Lieferant für Europa und dieser Druck scheint zu wirken. Die Europäer wollen 50 Millionen Barrel ihrer Notfallvorräte an Diesel auf den Markt bringen, aber nur wenn Donald Trump aufhört mit seinen Drohungen. Grundsätzlich hält die EU eher wenig von solchen Maßnahmen. Brüssel sagt, es gibt nicht zu wenig Diesel, es gibt zu viel Spekulation.
1: In der Bremer Neustadt sind am Abend 2 Männer durch Messerstiche schwer verletzt worden, einer von ihnen lebensgefährlich. Wie die Polizei heute mitteilt, waren die beiden Nachbarn in einem Mehrparteienhaus in Streit geraten. Ein Zeuge konnte einen der Verletzten in seine Wohnung ziehen. Der andere Mann wurde von Einsatzkräften der Polizei festgenommen. Auch er hatte Schnittwunden und wurde in eine Klinik gebracht. Die Hintergründe des Streits sind noch unklar. Das Landgericht Oldenburg hat ein polizeipsychologisches Gutachten für den Polizisten angeordnet, der im vergangenen Jahr den Schwarzen Lorenz A. erschossen hat. Dabei geht es laut Gericht um die Frage, ob der Beamte die Situation fahrlässig falsch eingeschätzt hatte. Aus Oldenburg berichtet Sebastian Duden.
4: Ein psychologischer Gutachter der Hochschule der Polizei aus Nordrhein-Westfalen soll klären, wie Polizisten in solchen Situationen typischerweise reagieren, was Reflexe bewirken und was die Ausbildung der Polizei ausmacht. Die Verteidigung des Polizisten geht von einer Notwehrsituation aus. Die Staatsanwaltschaft meint aber, es könne putativ Notwehr gewesen sein. Das heißt, dass der Polizist fälschlicherweise angenommen haben könnte, sich in Notwehr zu befinden, dies aber wohl gar nicht mehr der Fall war. Bisher sieht es ja so aus, dass Lorenz A. wohl zuerst auf den Polizisten zugerannt, dann aber abgedreht ist. Ein Gerichtssprecher sagte mir, man wolle gut vorbereitet sein, wenn der Prozess startet. Zeitpunkt und Ort sind aber noch nicht bekannt.
1: In einer Stunde ist es soweit. Dann eröffnet Bremens Bürgermeister Andreas Bovenschulte offiziell die zentralen Feiern zum Tag der Deutschen Einheit. Bis Sonntagabend werden dazu rund 450.000 Besucherinnen und Besucher in Bremen erwartet. Große Teile der Innenstadt sind das ganze Wochenende über für Autos gesperrt. Busse und Bahnen können heute und am Wochenende kostenlos genutzt werden. Matthias Röhrs.
5: Bis Sonntagabend sind unter dem Motto Viele Stärken, ein Land mehr als 550 verschiedene Veranstaltungen geplant. Darunter Vorträge, Mitmachaktionen und kostenlose Konzerte. Der Osterdeich wird zur sogenannten Ländermeile, auf der sich alle Bundesländer den Besuchern vorstellen. Am Abend treffen sich die Ministerpräsidentinnen und Ministerpräsidenten im Rathaus. Außerdem haben mehrere Initiativen rund um die Basisgruppe Antifaschismus zu einer Demo gegen die Feier aufgerufen. Erwartet werden 300 Demonstranten. Unter dem Motto »Kein Frieden mit der Nation« startet der Protestzug um 18 Uhr am Brill. Danach zieht er über die Westerstraße und Wilhelm-Kaisen-Brücke zur Ostertorstraße in der Nähe der Kunsthalle.
1: Und das waren die Nachrichten mit Falco Puppe.
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6: Überall bestes Wetter und es bleibt auch so. Morgen auch so, jetzt zum Beispiel am Bremer Osterdeich gerade 20 Grad auch in Delmenhorst und 20 Grad auch in Lilienthal. Ja, viel Sonne die ganze Nacht darüber. Am Abend und in der Nacht ist es auch fast wolkenlos. Die Tiefstwerte in der Nacht bei 6 Grad. Und morgen am Tag der Deutschen Einheit, da startet der Tag auch sonnig. Es bleibt freundlich und trocken. Die Höchstwerte wie heute noch ein bisschen sogar wärmer, bis 21 Grad morgen.
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6: Um 15 Uhr und gleich 6 Minuten. Vorsicht erstmal auf der A1 Osnabrück Richtung Bremen zwischen Holdorf und Lohne-Dinklage. Da steht ein kaputtes Auto. A1 Hamburg Richtung Bremen, da ist die Ausfahrt Hollenstedt wegen Bauarbeiten voraussichtlich noch eine Stunde bis 16 Uhr gesperrt. Ein bisschen unangenehm ist auf der A1 Hamburg Richtung Osnabrück zwischen Euthen und Bremen-Arsten 9 Kilometer stockender Verkehr. Da dauert es eine knappe Dreiviertelstunde länger. Ähnlich sieht es auf der A1 Osnabrück Richtung Bremen aus, zwischen Dreieck-Stur und Bremen-Hemeling 6 Kilometer Stau, auch da eine knappe Dreiviertelstunde länger einplanen. A1 Bremen Richtung Lübeck zwischen Maschner Kreuz und Norderelbbrücke 6 Kilometer stockender Verkehr. Und A7 Hannover Richtung Hamburg zwischen Berghof und Westenholz 3 Kilometer Stau nach einem Unfall. Alles zum Nachlesen auf bremen2.de, da gibt es auch die Blitze in der Region.
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6: Einen schönen guten Tag. Ja, ganz Bremen im Ausnahmezustand. Das kann man wirklich mal sagen, glaube ich, ohne zu übertreiben. Ich habe es vorhin selbst am Hauptbahnhof erlebt. Heute Vormittag, da ist es schon richtig voll gewesen und auch voller Polizei. Die Stadt, die stellt sich auf einen riesigen Ansturm zum Tag der Deutschen Einheit ein. Wie die Stimmung aktuell an der Bremer Schlacht ist, das hören Sie in wenigen Minuten von unserem Reporter vor Ort.

0: ganz Deutschland gucken morgen nach Bremen auf Bremen und ich sag Ihnen, man spürt es jetzt schon an jeder Ecke. Es ist vor allem rund um den Hauptbahnhof, wo ich vorhin gewesen bin, richtig voll gewesen. Überall Menschen mit Rollkoffern, dazu eine ziemlich große Polizeipräsenz in der ganzen City. Bremen macht sich bereit für den Tag der Deutschen Einheit und bis zu 450.000 Besuchern. Das Beste daran ist, das Wetter, das soll morgen absolut perfekt mitspielen. An der Weser, wo auch schön gefeiert wird, steht jetzt schon Bremen 2-Reporter Mario Neumann. Und zwar an der Bremer Schlachte, direkt am Martini-Anleger beim Radio Bremen Stadt. Moin Mario, grüß dich.
1: Moin Risa.
0: Also am Bahnhof, habe ich gesagt, da knubbelt es sich schon. Wie sieht es bei dir aus? Ist in der Schlachte auch schon richtig was los?
1: Ja, aber es ist alles noch nett. Man kann hier entspannt lang flanieren oder sich einfach in die Sonne setzen. Das Eröffnungsspiel läuft hier gerade am Tischkicker des ZDF Sportstudios. Das steht direkt nebenan. Von dem Radio Bremen Stand ist das ZDF. Und man sieht auch da drüben das Bremen 4 Wohnmobil stehen. Der Bremen 1 Bulli ist da. Also es ist nett und hat Atmosphäre. Der Bierstand macht erst um 4 auf, habe ich in Erfahrung bringen können. Also es ist alles noch so ein bisschen auf Standby. Aber wie gesagt, der Tischkicker wird schon bespielt. Und wenn man gewinnt, bekommt man auch ein Mainzelmännchen, hat mir Maximilian vom Team vom ZDF gesagt. Und die Leute wollen sonst einfach mit den Menschen sprechen, hören, was wir für Anliegen haben, die dann auch mit nach Mainz nehmen. Das Gleiche wollen wir von Radio Bremen natürlich auch, die Leute treffen und ihnen zuhören und ihnen begegnen.
0: Was ist denn bei dir so konkret zu sehen? Beschreib mal die Situation da.
1: Was mich überrascht, Resa, ist, dass die Menschen tatsächlich ihre Fahrräder schieben. Ja, das finde ich toll. Dann gibt es hier auf dem Boden so leuchtende Streifen, die aufgeklebt wurden. Das sieht aus wie das Radio Bremen Logo, die Kogge, wie sie so schön heißt. Dann gibt es hier eine große Leinwand, da moderiert gerade jemand ein Mikrofon, sieht aus... Wie heißt der Kollege gleich? Jetzt komme ich auf den Namen nicht. Naja, auf jeden Fall, es ist Festzeltgarnituren stehen hier. Es gibt ein Hitquiz, ein Glücksrad zu sehen. Und da drüben dann eben auch Liegestühle. Die sind jetzt noch frei. Da steht drauf Bremen 2. Schau an. Und Bremen Next direkt daneben. Also die ganze Familie ist hier von Radio Bremen und auch noch weitere. Es gibt den Arte-Pavillon da hinten. Und ja, auch ein bisschen was zu essen zwischendurch. Also Musik und Infos und was zu gucken und zu hören. Richtig nett.
0: Und du bist mittendrin und hast auch schon mit Leuten da gesprochen, ne?
1: Ich habe tatsächlich das Pärchen getroffen, das den letzten Stellplatz auf dem Wohnmobilstellplatz am Kuhhirten ergattert hat. Das sind Detlef und Daniela, die kommen aus Neuss und die sind auch schon richtig gespannt und gucken mal, was passiert. Und vorhin, als ich mich auf den Weg in die Stadt gemacht habe, ähnlich wie du, Resa, habe ich um 13.22 Uhr schon die ersten Besucher getroffen. Und zwar ist das einmal Wolfgang.
2: Weil es einfach schön ist. Sie haben es irgendwie geschafft, hier ein wirklich tolles Bürgerfest hinzukriegen. Wie, weiß ich nicht, aber Sie haben es hingekriegt und es ist wirklich toll. Und es ist jedes Jahr anders.
1: So, das Phänomen ist nämlich, Wolfgang reist dem Bürgerfest immer hinterher zum Tag der Deutschen Einheit. Die beiden legen ihren Urlaub passend um den 3. Oktober und sind dann auch immer gespannt, was sie alles erleben können. Und Barbara hat mir dazu gesagt,
3: also das, was wir uns angucken wollten, war schon ausgebucht, die Taschenlampenführung im Rathaus.
1: So.
3: Und ansonsten lassen wir uns treiben.
1: Genau, das ist natürlich schade, dass die Führung schon dicht ist. Für manche Sachen gibt es eben nur begrenzte Teilnahmemöglichkeiten, wie auch bei dem Fanta 4-Konzert mit den 10.000 kostenlosen Tickets. Aber es gibt noch so viel mehr zu entdecken und zu machen. Da glaube ich, wird es auf jeden Fall nicht langweilig.
0: Fast eine halbe Million Menschen sind ja in Bremen. Das ist ja wirklich eine logistische Mammutaufgabe. Spürt man das vor Ort? Und mal ganz pragmatisch gefragt, bei diesem riesigen Andrang, gibt es eigentlich genug Toiletten da?
1: Es gibt 18 WC-Anlagen, die extra aufgebaut worden sind. Also das reicht aus, hoffen die Organisatoren. Meine in Augenscheinnahme bislang war auch eher positiv. Also wenn man die Ländermeile entlang fährt, sieht man da immer wieder große WC-Anlagen. Im Moment habe ich das Gefühl, in der Innenstadt ist das Verhältnis von Besucherinnen und Besuchern zu Sicherheitskräften noch in etwa 1:1. Also es ist so viel Polizei unterwegs. Das ist schon beeindruckend, möchte ich es mal sagen. Und ich glaube, ja, das Event wird schon sich überall auch verteilen in der Stadt und dadurch wird es, glaube ich, nicht so schlimm Gedränge und geknubbelmäßig, wie man es vielleicht befürchten könnte. Es, glaube ich, weitet sich aus und es gibt unten tolle Installationen von Fotos mit Zitaten auf den Wiesen am Osterdeich. Also es gibt viel zu entdecken und auch sich freizulaufen wieder.
0: Und ganz entspannt darum zu spazieren. Ne? Vor allem an der Schlachte, wo Bremen 2 Reporter Mario Neumann ist, der auch Mario ganz nebenbei ein neues Spiel erfunden hat. Ne? Jetzt kommst du gar nicht. Ja, vorhin. Du hast nicht den Tischkicker erfunden, sondern was hast du nochmal gesagt?
1: Ich weiß es nicht mehr.
0: Der Tischkacker hast du gesagt. Aber jetzt haben wir den Tischkicker. Mario, viel Spaß.
1: Dankeschön.
0: Tschüss.

15.25 Uhr, Sie hören Bremen 2, jetzt mit der niederländischen Band Jody Moon. Moon, die hat einen Song rausgebracht, der heißt The Man Who Can Be Moved, also der Mann, der nicht bewegt werden kann. Den hören Sie jetzt und der beruht sozusagen auf wahren Ereignissen. Die Band hat nämlich mal in einem kleinen Theater gespielt und plötzlich stand ein Mann auf aus der ersten Reihe, ging zielstrebig zur Bühne und blieb direkt vor der Sängerin Digna Jansen stehen, bewegte sich kein Zentimeter. Schloss die Augen und verharrte da so regungslos wie eine Statue. Daraufhin hat die Band den Song geschrieben: The Man Who Can't Be Moved. Hier ist er.

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8: Herrlich ist das, sonnig den ganzen Tag über noch und trocken bis zu 20 Grad. Am Abend und in der Nacht auch wolkenlos, die Tiefstwerte bei 6 Grad. Morgen starten wir sonnig in den Tag. Es bleibt auch freundlich und trocken bis zu 21 Grad dann.
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8: Um genau 3:30. Erstmal die A1 Hamburg Richtung Bremen. Die Ausfahrt Hollenstedt ist noch voraussichtlich eine halbe Stunde wegen Bauarbeiten bis 16 Uhr gesperrt. A1 Hamburg Richtung Osnabrück zwischen Olten und Bremen-Arsten. Da gibt es 9 Kilometer stockenden Verkehr. Da dauert es eine gute Dreiviertelstunde länger. A1 Osnabrück Richtung Bremen zwischen Dreieck-Stur und Bremen-Hemeling 5 Kilometer Stau. Da brauchen Sie eine halbe Stunde länger. Und dann haben wir noch eine Meldung, die betrifft die A1 Bremen Richtung Lübeck zwischen Maschener Kreuz und Norderelbbrück. 6 Kilometer stockender Verkehr. Und gerade reingekommen noch A7 Hannover Richtung Hamburg zwischen Berghof und Westenholz. 3 Kilometer Stau nach einem Unfall. Gute Fahrt.
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8: Schönen guten Tag. Der ehemalige Profifußballer Christoph Kramer, der jetzt als Fußball-TV-Experte unterwegs ist, der hat außer Fußball noch eine Leidenschaft, Bücher nämlich. Jetzt hat er sein zweites Buch geschrieben. Worum es da geht, hören Sie in wenigen Minuten.
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0: Lana Del Rey mit Video Games.
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0: Bücher über Fußballprofis gibt es eine ganze Menge und Autobiografien von Fußballern natürlich auch. Dass Profifußballer selbst schreiben und dann gleich noch einen Roman, das kommt nicht so oft vor. Ex-Profi Christoph Kramer ist da eher eine Ausnahme. Letztes Jahr hat er seinen ersten Roman veröffentlicht, jetzt sein zweites Buch. Wolkenberührpunkt heißt der Roman, worum es geht. Dazu Sally Charelle-Delin, sie hat auch mit Christoph Kramer gesprochen.
2: März 2025. Christoph Kramer hat wenige Monate zuvor seinen langjährigen Vertrag bei Borussia Mönchengladbach aufgelöst und seinen ersten Roman geschrieben. Nun steht er in seiner Lieblingsbuchhandlung, rückt seinen ersten Roman auf den Empfehlungsstapeln zurecht und wartet. So beschreibt er es gleich zu Anfang seines aktuellen Buches. Denn er ist neugierig. Wer wird die erste Person sein, die das Buch kauft?
3: Es ist voll spannend, wenn man sein erstes Buch so in der Buchhandlung sieht. Und dann habe ich das auch so zurechtgerückt, dass es jeder sieht. Und die erste Person, die ich dann gesehen habe, die mein Buch gekauft hat, die habe ich dann, warum auch immer, auch ein bisschen gruselig, wenn man ehrlich ist, angesprochen.
2: Kramer und sein Käufer kommen ins Gespräch und tauschen sich kurz über ihre Leben aus. Dieses Treffen wird schließlich zum Startpunkt seines zweiten Romans Wolkenberührpunkt. Aus dieser Szene heraus entspinnt Kramer die Lebensgeschichte seiner Hauptfigur Roman.
3: Also der Anfang ist genauso passiert wie auch im Buch beschrieben. Allerdings hat er meine Fantasie angeregt und alles, was danach passiert, hat schon einen ganz großen fiktionalen Teil. Das Treffen ging auch nicht über einen Tag wie im Buch geschildert, sondern, keine Ahnung, ich würde sagen 10 Minuten, Viertelstunde. Aber es war sehr inspirierend für mich und hat mich zu dieser neuen Geschichte im neuen Buch gebracht.
2: Chris Kramers Protagonist Roman wächst in einer recht durchschnittlichen Familie auf. Der Vater, den er nur den Leutnant nennt, ist zeitweise streng und distanziert. Die Mutter und Schwester stehen ihm näher. Doch in der Nacht der Jahrtausendwende eröffnet ihm der Leutnant, dass er adoptiert ist.
4: Die Rakete verglühte. Keine 2000. Dafür eine Wahrheit, die blieb. Er wusste sofort, dass es stimmte. Das war kein missglückter Scherz. Dafür schauten ihn die Augen zu ernst an.
2: Romans Gefühlswelt wird mit dieser Offenbarung ordentlich durcheinandergewirbelt. Die Versuche, sich wieder zu ordnen, schildert Christoph Kramer in Wolkenberührpunkt genauso wie seine Schwärmereien für seine Nachbarin Mira, die er abends durch zwei Löcher in den Vorhängen seiner Fenster beobachtet und die später eine

0: Ihre Liebe hatte mich vollständig umfangen wie die Luft, die ich atmete, und genauso wie den Sauerstoff nahm ich die Fürsorge einfach so hin, ohne zu hinterfragen, ob ich sie verdient hatte, ohne mir bewusst darüber zu sein, dass ich sie brauchte, um zu überleben.
1: Wolkenberührpunkt ist gesäumt von ausschweifenden Umschreibungen, dicken Metaphern und mittelmäßigen Kalenderblattsprüchen. Auch die sich entfaltende Story wirkt an vielen Stellen etwas weit hergeholt. Eines schafft Christoph Kramer dann aber doch, sich als ehemaliger Profifußballer verletzlich und sensibel zu zeigen. Auch heute noch leider eher eine Seltenheit.
2: Wolkenberührpunkt von Christoph Kramer. 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

0: der Freitag, an dem wirklich viel los ist bei uns hier in der Region. Nicht nur heute, jetzt das ganze Wochenende über. Und nicht nur in Bremen bei den Feiern zum Tag der Deutschen Einheit, sondern auch in Oldenburg. Der Kramermarkt ist seit 14 Uhr da geöffnet. 10 Tage lang läuft das Volksfest. Und neu dabei ein 71 Meter hoher Aussichtsturm mit 360 Grad Rundumblick über das ganze Gelände. Und wer noch ein bisschen höher will, eines der Fahrgeschäfte, der Nordic Tower, der ist 80 Meter hoch. Das muss man sich erstmal trauen, würde ich sagen. Einige, mit denen wir gesprochen haben, die haben sich getraut.
1: Ab einer gewissen Höhe ist so ein bisschen Kribbeln angesagt und das ist ja auch irgendwie der Kick.
2: Nee, Höhenangst ist zu doll.
3: Ich würde mich da tatsächlich nicht reintrauen. Das hat allerdings nicht was mit der Sicherheit per se zu tun, weil das wird ja auch vom TÜV geprüft etc., sondern einfach, weil ich ein Angsthase bin.
0: Also die Angsthasen, die gucken sich das von unten an, aber der Betreiber des Nordic Towers, Philipp Nöken, der ist da ganz entspannt.
4: Praktisch hängt jede Gondel an 8 Ketten. Die müssten alle gleichzeitig reißen, damit da was passieren kann. Ich setze da auch meine Kinder rein, also da habe ich überhaupt keine Bedenken.
0: Also der Oldenburger Kramermarkt, 10 Tage läuft er zum Start, gibt es heute Abend um 22 Uhr noch ein großes Feuerwerk, morgen dann auch noch den Festumzug und man kann kostenlos mit Bus und Bahn anreisen, denn wegen des Tags der Deutschen Einheit ist alles im VBN-Bereich umsonst, ne?

0: Ich liebe diesen Song Simply Red mit For Your Babies hier auf Bremen 2, wo es jetzt einen dringenden Verkehrshinweis gibt, zwei sogar. Vorsicht, einmal auf der A1 Hamburg Richtung Bremen. Im Bremer Kreuz befindet sich eine ungesicherte Unfallstelle. Und Vorsicht auch auf der B74 B212 Weserstraße. Berne Richtung Bremen in Höhe Landesstraße 868 befindet sich eine Ölspur auf der Fahrbahn.
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2: Die Angst war immer das bestimmende Gefühl in meinem Leben.
3: Caroline Wahl ist Schnellschreiberin und Bestsellerautorin.
2: Und nie habe ich gecheckt, dass diese Angst so scheiß unnötig ist, weil ich so scheißegal auf dieser Welt bin.
3: 3 Romane, 3 Millionen verkaufte Bücher. Im August ist ihr 4. erschienen.
2: Deswegen sollte ich mir doch zumindest mal die Berge anschauen.
3: 1999 Meter über dem Meer, heißt es.
2: Haben Dinge kaufen und Geld ausgeben noch eine ganz andere Bedeutung, wenn man sehr reich ist?
3: Ich-Erzählerin Samara will reich werden und reist an einen idealen Ort für Hochstaplerinnen. St. Moritz. Dort legt sie eine steile Karriere als Fotokünstlerin hin, ist immer zur richtigen Zeit am richtigen Ort, bis ein schöner Mann mit eisblauen Augen ihren Weg kreuzt.
2: Um die 30, hellblondes, kurzes Haar, braun gebrannt, Bartstoppeln.
3: Caroline Wahl schreibt ihre 1999 Meter über dem Meer wie eine endlose Sprachnachricht. Ein Schelmenenroman über 368 Seiten. Damit kommt sie nach Bremen. Am Sonntag um 20 Uhr ins Kulturzentrum Schlachthof.
4: Jetzt noch das Gespräch mit Luca und dann kann ich hier weg.
0: Ja, ich kann auch hier gleich weg. In 4 Minuten gibt es nämlich hier die Nachrichten. Dann übernimmt der Kollege Jörn Albrecht. Ich bin ab Montag wieder für Sie da, ab 10 Uhr. Ich wünsche Ihnen ein tolles Wochenende. Feiern Sie schön.

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1: 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Bovenschulte eröffnet Feiern zum Tag der Deutschen Einheit. Verdi macht Galeria Führung für erneute Insolvenz verantwortlich. Bundesregierung will Zuckersteuer auf jeden Fall einführen. Das Wetter am Nachmittag und Abend freundlich und meist trocken, maximal 20 Grad. In Bremen beginnt jetzt das Bürgerfest zum Tag der Deutschen Einheit. Die Eröffnungsrede hält Bremens Bürgermeister Andreas Bovenschulte auf einer Bühne in der Innenstadt. Bovenschulte ist zurzeit amtierender Bundesratspräsident. Aus der Regionalredaktion Buten und Binnen Daniel Hoffmann.
2: Bis zum Sonntag werden etwa 450.000 Besucherinnen und Besucher erwartet. Für die Hotels ein gutes Geschäft, heißt es vom Bremer Landesverband des Deutschen Hotellerie- und Gastronomieverbandes. Es dürfte schwierig werden, spontan noch ein Zimmer zu finden, sagte DEHOGA-Hauptgeschäftsführerin Nathalie Rübsteck, Buten und Binnen. Unter dem Motto »Viele Stärken, ein Land« gibt es in Bremen rund um den Tag der Deutschen Einheit mehr als 700 Veranstaltungen, darunter zum Beispiel die sogenannte Ländermeile am Weserufer. Dort präsentieren sich Bund und Länder den Besuchern. Begleitet wird das Bürgerfest von einem Großaufgebot der Polizei. Um die Bremer Innenstadt möglichst autofrei zu halten, fahren Busse und Bahnen in und um Bremen bis Sonntag kostenlos.
1: Die Dienstleistungsgewerkschaft Verdi sieht nach dem erneuten Insolvenzantrag von Galeria die Zukunft der rund 12.000 Beschäftigten in Gefahr. Die Gewerkschaft spricht von großer Unsicherheit und wirft dem Management schwere Fehler vor. Galeria hat erneut Insolvenz angemeldet, zum vierten Mal in 6 Jahren. Der Betrieb in den 83 Warenhäusern soll vorerst weiterlaufen. Im Nordwesten hat Galeria Filialen in Bremen und in Oldenburg. Die Bundesregierung hat klargestellt, dass sie an der Einführung einer Zuckersteuer festhält. Die konkrete Ausgestaltung werde derzeit zwischen den Ministerien abgestimmt. Das teilte unter anderem ein Sprecher der Regierung mit. Aus Berlin, Eva Huber.
3: Der Bundeslandwirtschaftsminister ist wie viele Politiker von CDU und CSU zwar kein Fan der Zuckersteuer, aber einen Kompromiss würde er mittragen. Die Bedingung, dass der Finanzminister seine bisherigen Pläne noch mal deutlich abspeckt. Auch Finanzminister Lars Klingbeil von der SPD ist zuversichtlich, dass die Bundesregierung schnell zu einer Einigung kommt. Man wolle mit der Zuckersteuer die Gesundheitsprävention stärken und Kinder schützen, sagte Klingbeil dem ZDF. Der bisherige Plan des Finanzministers sieht eine Steuer auf bestimmte gezuckerte Getränke vor. Nämlich dann, wenn die Getränke mehr als 5 Gramm Zucker pro 100 Milliliter haben.
1: In der Bremer Neustadt sind am Abend 2 Männer durch Messer schwer verletzt worden, einer von ihnen lebensgefährlich. Wie die Polizei heute mitteilte, waren die beiden Nachbarn in einem Mehrparteienhaus in Streit geraten. Ein Zeuge konnte einen der Verletzten in seine Wohnung ziehen. Der andere Mann wurde von Einsatzkräften der Polizei festgenommen. Auch er hatte Schnittwunden und wurde in eine Klinik gebracht. Die Hintergründe des Streits sind noch unklar. Das Landgericht Oldenburg hat ein polizeipsychologisches Gutachten für den Polizisten angeordnet, der im vergangenen Jahr den Schwarzen Lorenz A. erschossen hat. Dabei geht es laut Gericht um die Frage, ob der Beamte die Situation fahrlässig falsch eingeschätzt hat. Aus Oldenburg Sebastian Duden.
4: Ein psychologischer Gutachter der Hochschule der Polizei aus Nordrhein-Westfalen soll klären, wie Polizisten in solchen Situationen typischerweise reagieren, was Reflexe bewirken und was die Ausbildung der Polizei ausmacht. Die Verteidigung des Polizisten geht von einer Notwehrsituation aus. Die Staatsanwaltschaft meint aber, es könne putativ Notwehr gewesen sein. Das heißt, dass der Polizist fälschlicherweise angenommen haben könnte, sich in Notwehr zu befinden, dies aber wohl gar nicht mehr der Fall war. Bisher sieht es ja so aus, dass Lorenz A. wohl zuerst auf den Polizisten zugerannt, dann aber abgedreht ist. Ein Gerichtssprecher sagte mir, man wolle gut vorbereitet sein, wenn der Prozess startet. Zeitpunkt und Ort sind aber noch nicht bekannt.
1: Werder Bremen hat das Testspiel beim niederländischen Erstligisten FC Twente Enschede hoch verloren. Das Team von Trainer Danny Thune kassierte beim Europapokalteilnehmer eine 0-7-Klatsche. Beide Teams mussten wegen Länderspielabstellungen auf zahlreiche Stammspieler verzichten. Es war die zweithöchste Testspielniederlage in der Vereinsgeschichte nach einem 0-8 bei Atletico Madrid vor knapp 20 Jahren. Und das waren die Nachrichten mit Falco Puppe.
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5: Und das sind die Temperaturen in Bremen 19 Grad, Bremerhaven 16 Grad, Rothenburg 19 und in Verden 20 Grad. Heute Abend trocken bei noch häufig Sonnenschein und ein paar Wolken. Temperatur von 14 bis 17 Grad und es weht ein schwacher Wind. In der Nacht klar und trocken von 6 Grad im Binnenland bis 14 Grad an der Küste. Und morgen früh und am Vormittag Sonne mit lockeren Wolken. Am Nachmittag meist sonniges Wetter bei 18 bis 21 Grad.
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5: um 16.05 Uhr. Vorsicht bitte auf der A1 Hamburg Richtung Bremen. Im Bremer Kreuz befindet sich eine ungesicherte Unfallstelle. Außerdem Vorsicht bitte auf der B74 B212 Weserstraße Berne Richtung Bremen. In Höhe Landesstraße 868 eine Ölspur auf der Fahrbahn. A1 Hamburg Richtung Osnabrück zwischen Euthen und Bremen-Asten. 9 Kilometer stockender Verkehr, dauert hier etwa eine knappe Dreiviertelstunde länger. A1 Osnabrück Richtung Bremen zwischen Dreieckstur und Bremen-Hemelingen. 5 Kilometer Stau, hier müssten Sie eine knappe Dreiviertelstunde mehr einplanen. A7 Hannover Richtung Hamburg zwischen Berghof und Westenholz. 5 Kilometer Stau nach einem Unfall. Und B61 Barenburger Straße, Petershagen-Bassum in Höhe Sulingen behindert in beiden Richtungen eine Unfallstelle den Verkehr. Und dann kommt hier noch eine aktuelle Meldung rein. Vorsicht bitte auf der A1 Hamburg Richtung Bremen im Bremer Kreuz. Ungesicherte Unfallstelle.
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5: Wenn der Stress zu groß wird, hilft nur ein bisschen Funk. Alte Radioregel kommt jetzt von Mayer Hawthorne. Schönen guten Tag.

Ungewöhnlich viel Wirbel heute in Bremen. Es ist ja sowieso eine sehr wirbelige Stadt. Aber im Moment noch wirbeliger als sonst. Wegen der Feierlichkeiten zum Tag der Deutschen Einheit natürlich. Alles soll ja schön aussehen, alles soll sauber sein, alles soll schön glänzen, wenn die 400.000 Besucher Bremen besuchen, die erwartet werden und die Spitze des Staates auch zu Besuch ist. Ich bin heute Vormittag mit dem Fahrrad bei der Anfahrt zu diesem Funkhaus durch 4 Stadtteile Bremens durchgefahren. Es sind viele Helferinnen und Helfer im Einsatz und ich nutze die Gelegenheit, mal Danke allen zu sagen, die das Laub wegmachen in dieser Stadt. Danke auch an alle, die mit Straßenkehrmaschinen unterwegs sind. Und danke auch allen, die mit Straßenbahnen durch dieses Zentrum der Welt fahren, das den Namen Bremen trägt. Danke, danke schön. Und ich sitze hier und warte und wünsche, sitting, waiting, wishing, Jack Johnson. Schönen guten Tag.

0: Das Motto zum Tag der Deutschen Einheit dieses Jahr heißt ja, viele Stärken, ein Land. Und wir von Bremen 2 wollten deshalb wissen, wie es eigentlich um die deutsch-deutsche Einheit im Privaten bestellt ist. Da kommt es nämlich statistisch gesehen nicht so besonders oft vor, dass Ost und West sich verbinden. Gerade mal 5% aller deutschen Paare leben in einer Ost-West-Beziehung. Das hat unsere Kollegin Kerstin Burlage recherchiert. Und sie hat deshalb Caroline und Dominik Kresse ausfindig gemacht aus Delmenhorst. Beide kurz nach dem Mauerfall geboren. Und sie hat sie besucht, unsere Kollegin, mit ihnen darüber geredet, was sie zusammengeführt hat und mit welchen Klischees von Ost und West beide erstmal aufräumen mussten.
1: Ein Wohnzimmer in Delmenhorst. In der gemütlichen Sofaecke sitzen Caroline und Dominik zusammen und erinnern sich daran, wie sie sich vor 15 Jahren kennengelernt haben. Das Internet war in ihrem Fall der Heiratsvermittler, erzählt Dominik.
2: Es gab so ein deutsches Forum, das hat sich vor allem mit Videospielen beschäftigt. Und irgendwann gab es eine Freundesgruppe. Wir hatten einen Teamspeak-Server und da haben wir uns drüber kennengelernt. Caro hatte mich dann angesprochen, meinte, dass sie mich ganz interessant findet. Ich sie auch ganz interessant finde. Und dann haben wir einfach gesagt, dann lass uns doch mal treffen.
1: Und zwar in Mülheim an der Ruhr, wo der damals 18-jährige Dominik noch bei seinen Eltern wohnt. Er holt Caroline vom Bahnhof ab. Die ist 20 und studiert gerade in Dresden.
3: Ich glaube, innerhalb von den ersten 10 Minuten, die wir uns gesehen haben, hatten wir unseren ersten Kuss. Also das hat ganz hervorragend harmoniert zwischen uns.
1: Dominik zieht bald zu Caroline nach Dresden, wo die beiden insgesamt 6 Jahre zusammenwohnen. Dort stellt Dominik fest, dass er aus seiner Herkunftsfamilie so einige Vorurteile mitbringt. Zum Beispiel, dass die Menschen in Ostdeutschland eher kalt und distanziert seien. Außerdem hatte man ihn gewarnt.
2: Die Leute im Osten, die Eltern, die haben ihre Kinder auch nicht so lieb. Die gehen ja arbeiten beide. Und so ein ganz merkwürdiges Ding von Ostdeutsche sind nicht eigenständig und müssen immer alles vom Staat kriegen.
1: Caroline, die aus dem sächsischen Krimitschau stammt, kennt dagegen aus ihrer Familie Klischees über Wessis.
3: Fast dieselben Vorurteile, die seine Elterngeneration so über Ostdeutsche hat, kenne ich. Aber von Ostdeutschen auf Westdeutsche, also dieses Ding von, die sind unselbstständig, weil die einen Staat haben, der sich um sie kümmert. Die sind faul, weil bei denen ja nur eine Person arbeitet oder Lohn arbeitet im Haushalt.
1: Waren diese Klischees in den Köpfen für sie ein Problem? Dominik sagt, dass die Zeit in Dresden schön war und für ihn auch die Vorurteile widerlegt hat. Caroline hebt jedoch auch hervor, dass die Verlust- und Sehnsuchtsgefühle ihrer Eltern ihre eigene Kindheit geprägt haben. Sehr viele Ostdeutsche hätten es so empfunden, dass sie mit der Wiedervereinigung ihr Land verlieren.
3: Das hat ja einfach von einem auf den anderen Tag nicht mehr existiert. Dieses ganze Wertsystem, in dem man ja auch groß geworden ist. Das ist, glaube ich, was viele aus dem Westen nicht so nachfühlen können, weil sie es halt selbst nie erlebt haben.
1: Die 36-Jährige glaubt, dass das einen Einfluss hat, wenn Ost und West aufeinandertreffen. Und darüber hinaus auch das tradierte Frauenbild. In der BRD die Hausfrau und Mutter, die keiner Lohnarbeit nachgeht, so wie auch bei Dominik zu Hause. In der DDR dagegen gingen die Frauen arbeiten und sollten möglichst obendrein noch den Haushalt erledigen.
3: Die ideale ostdeutsche Frau ist einfach ein anderes Frauenbild als jetzt die ideale, Anführungszeichen, westdeutsche Frau. Ich glaube, das sind zwei sehr unterschiedliche Frauenbilder, mit denen wir da, glaube ich, groß geworden sind. Mhm. Und das heißt jetzt nicht, dass das eine besser ist als das andere. Es ist halt.
2: Man ist mit einem anderen Bild groß geworden.
3: Man ist mit einem anderen Bild groß geworden. Und da stammen, glaube ich, viele von diesen Vorurteilen her.
1: Zwischen Caroline und Dominik harmoniert es trotz dieser Unterschiede noch immer hervorragend. Mittlerweile sind sie verheiratet. Seit 10 Jahren wohnen sie in Delmenhorst, weil sie beide hier Arbeit gefunden haben. Sie als freiberufliche Texterin, er als Servicetechniker für Windkraftanlagen. Und im gemeinsamen Haushalt, da setzt das Paar auf 50-50. Bislang bei allem, was so ausgehandelt werden musste.
2: Dann hat man sich eigentlich immer zusammengesetzt und gesagt, okay, alles klar, wie teilen wir das auf, wer kümmert sich um was? Dann wird das festgezurrt und dann wird das halt einfach gemacht. Das haben wir eigentlich mal relativ diplomatisch ausgehandelt.
0: So kann man ja die deutsche Einheit im Standesamt vollziehen. Das haben Caroline und Dominik vorgemacht, die inzwischen in Delmenhorst leben. Und Kerstin Burlage hat beide besucht.

0: Waves waren das und Blindly Believing 4:05. Hier ist Bremen 2, als Robbie Williams vor ein paar Jahren sein großes amerikanisches Songbook aufgenommen hat. Da hat er gesagt, er war nervös, als er diese ganzen American Standards gesungen hat. Aus Respekt vor den Songs, er hätte sich fast ins, gemacht. Und also wenn er nervös ist, das tut den Liedern scheinbar gut. Also das Ergebnis ist wichtig und das ist in Ordnung. Robbie Williams, Swing Supreme.
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3: Und das sind die Temperaturen in Bremen. Horner Mühle 19 Grad, Bremerhaven Columbus Center. Auch 19 Grad, Rothenburg am Flughafen 19 und Pferdenschloss 20 Grad. Heute Abend bleibt es trocken, es gibt noch häufig Sonne und ein paar Wolken. Temperatur von 14 bis 17 Grad in den Abendstunden und schwacher Wind. In der Nacht klar und trocken, von 6 Grad im Binnenland bis 14 Grad an der Küste und am Samstagmorgen und am Vormittag Sonne mit lockeren Wolken. Am Nachmittag meist sonnig, 18 bis 21 Grad.
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3: Um 16.31 Uhr, Vorsicht bitte auf der A1, Hamburg Richtung Bremen, im Bremer Kreuz, eine ungesicherte Unfallstelle. A1, Hamburg Richtung Osnabrück, zwischen Euthen und Bremen-Asten, 9 Kilometer stockender Verkehr, dauert etwa eine knappe Dreiviertelstunde länger. A1, Osnabrück Richtung Bremen, zwischen Dreieckstur und Bremen-Hemelingen, 5 Kilometer Stau, dauert hier etwa eine knappe Dreiviertelstunde länger. A1, Bremen Richtung Lübeck, zwischen Maschner Kreuz und Norderelbbrücke, 8 Kilometer stockender Verkehr. A7, Hannover Richtung Hamburg, zwischen Mellendorf und Schwarmstedt, auch 8 Kilometer stockend.
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3: Schönen guten Tag, das Kaufhaus Galeria kommt nicht auf die Beine, hat jetzt Insolvenz beantragt beim Amtsgericht Düsseldorf. Das ist nicht das erste Mal mit der Insolvenz. Wir sind gleich mit unserem Korrespondenten von dort verbunden.

0: Bremen 2 um 16.36 Uhr. Der seit Jahren kriselnde Warenhauskonzern Galeria rutscht zum vierten Mal binnen 6 Jahren in die Pleite. Laut Amtsgericht Düsseldorf ist der Antrag auf Insolvenz heute Vormittag eingegangen. Und inzwischen spricht die Dienstleistungsgewerkschaft Verdi von einer völligen Ungewissheit für die 12.000 Kolleginnen und Kollegen in den 83 verbleibenden Filialen. Jetzt bin ich mit Ulrich Oegerseifer verbunden aus der WDR Wirtschaftsredaktion. Tag, Herr Oegerseifer, grüße Sie.
1: Hallo.
0: Der letzte Insolvenzvertrag stammt aus dem Jahr 2024 und in diesem Sommer haben wir gehört, dass sich Galeria mit Krediten von bis zu 160 Millionen Euro eine Finanzierung bis 2029 gesichert hat. Was ist da jetzt schiefgelaufen, trotz allem?
1: Also wir kennen natürlich die Details nicht, weil die bekannt sind, aber es ist in einer Situation, in der ein Unternehmen schon mehrere Insolvenzen hinter sich hat, ja nicht so, dass dann ein Investor kommt und sagt, hey, ich gebe euch noch mal jede Menge frisches Geld im dreistelligen Millionenbereich, sondern wenn da ein neuer Kredit kommt, dann wird er mit einem alten Kredit abgelöst und sozusagen eine drohende Insolvenz abgewendet und vielleicht bestehende Schulden bezahlt. Aber da kommt nicht mehr so richtig viel frisches Geld dazu. Insofern war das, glaube ich, mit dieser Finanzierung eher eine Verlängerung des Bestehenden, als dass wirklich neues Geld reingekommen ist. Und was man hört, das ist aber noch nicht bestätigt, ist, dass der Sommer einfach ein schlechtes Geschäft war. In diesem Jahr deutliche Umsatzrückgänge, gut vorstellbar bei dem heißen Wetter. Und sozusagen, dass da einfach die Reserven jetzt fehlten, dass man Liquiditätsschwierigkeiten hatte, das klingt schon logisch.
0: Das Drama hat ja eigentlich schon 2005 angefangen, nach der Übernahme der Warenhauskette Karstadt durch den damaligen Bertelsmann-Chef Thomas Middelhoff. Dann 2009 die Pleite des Karstadt-Mutterkonzerns Arcandor. Es folgten dann der Investor Nicolas Berggruen und auf ihn der Tiroler René Benko. Dann Staatskredite nach Corona von knapp 700 Millionen Euro. War nicht von vornherein klar, der Konzern kommt nicht wieder auf die Beine?
1: Nee, so weit würde ich nicht gehen. Es war klar, er musste deutlich schrumpfen und er hat eigentlich kein zukunftsfähiges Konzept. Aber das heißt ja nicht, dass man das nicht hätte entwickeln können. Also sicherlich hat Thomas Middelhoff die Sache am Anfang versaut, mittlerweile 20 Jahre her. Ich denke, das kann man im Rückblick sagen, einfach nur sozusagen die Gebäude verkaufen, eine Einmaleinnahme zu haben, das bringt ein paar Jahre. Luft, aber ist natürlich auch kein Konzept. Man muss aber auch sagen, eine der Insolvenzen war Corona geschuldet. Und da gab es eben auch andere Unternehmen, die damals Staatshilfe gebraucht haben. Es war damals allerdings auch schon sehr umstritten, ob das Sinn macht. Und viele Experten haben gesagt, komm, mach das nicht, das Geld ist im Zweifel weg. So ist es auch gekommen. Also es hat bisher, das kann man sicher sagen, keiner geschafft, ein neues Konzept zu entwickeln. Was ein gewisses Indiz dafür ist, dass es dieses Geschäft für diese Art des Einzelhandels möglicherweise in der Breite auch gar nicht mehr gibt.
0: Also man kann nicht jetzt einen einzelnen, Middelhoff hatten Sie angesprochen, schuldig machen, aber es waren die Umstände, es waren alle, die was versucht haben, aber es waren vielleicht nicht die richtigen Maßnahmen?
1: Ja, das auch, aber dass natürlich jemand wie René Benko natürlich auch niemand ist, der dieses Unternehmen wirklich nach vorne gebracht hat, das ist klar. Also wir sehen hier eine Mischung. Corona mal ausgenommen, unabhängig davon hat sich ja sozusagen der Markt für Kaufhäuser radikal zurückentwickelt. Also schwierig war es sowieso. Und dann, wenn man dann noch die Managementfehler da oben drauf packt und keinen Eigentümer hat, der wirklich lange durchhält, sondern Investoren, die aber auch nach 3, 4, 5 Jahren noch wieder Geld sehen wollen, dann passiert eben genau das. Also das ist eine Mischung, aber die Managementfehler sollte man auch nicht unterschätzen.
0: Gläubiger, also in erster Linie der Staat und die Vermieter, haben auf Milliardenforderungen verzichtet, um zu helfen, erfolglos. Karstadt in Bremerhaven ist weg, in Bremen nur noch ein Schatten seiner selbst. Oldenburg steht auch auf der Streichliste. Wir haben übrigens von unseren Kollegen von Buten und Binnen erfahren, dass sich der Betriebsrat des Bremer Galeria-Standorts dann äußern wird, jetzt am Montag wahrscheinlich. Was bedeutet die erneute Insolvenz für die Beschäftigten und die Standorte, die Innenstädte aus Ihrer Sicht?
1: Also für die Beschäftigten heißt es natürlich nicht Gutes, weil die Wahrscheinlichkeit hoch ist, dass noch einige weitere Standorte wegfallen. Das ist in Branchenkreisen relativ offen diskutiert. Man sagt, jetzt gibt es noch gut 80, vielleicht die Hälfte. Die haben eine Zukunft, das heißt aber im Umkehrschluss auch, die andere Hälfte fällt weg. Da muss man mal gucken, wie ist die Situation in der Stadt insgesamt. Die laufen unterschiedlich gut, die Filialen. Aber klar ist, wenn es gut läuft, dann gibt es noch mal einen deutlichen Abbau, sowohl der Filialen als in der

0: Slow Tonight, 16.48 Uhr, Bremen 2. Und wir werden sportlich jetzt hier am Freitagnachmittag. Bei Werder Bremen lief es zuletzt in der Bundesliga ordentlich und der Schwung sollte heute möglichst mit zu einem Testspiel genommen werden. Aber Heiko Neugebauer, Sportredaktion, das ist wohl komplett in die Hose gegangen, kann man sagen.
1: Und das ist noch sehr vorsichtig ausgedrückt, denn Werder hat heute verloren bei Twente Enschede, dem Tabellenvierten der holländischen Eredivisie, und zwar mit 0-7. 0-4 nach 20 Minuten, 0-6 zur Pause, 0-7 am Ende. Und der Trainer Daniel Thun war demzufolge danach genauso in der Bredouille wie seine Mannschaft vorher auf dem Platz.
2: Aktuell keine Erklärung dafür, weil wir haben wirklich 11 Spieler in der ersten Halbzeit auf dem Platz gesehen, die den Anspruch haben, in der Bundesliga von Beginn an zu spielen, aber das in keinster Weise hinterlegt haben. Und deswegen überrascht es mich nach einer aus meiner Sicht guten Trainingswoche. Ja, darüber müssen wir reden. Zugang zur Mannschaft werde ich sicherlich finden müssen, um das auch aus ihrer Sicht erklärbar zu machen, was sich aus meiner Sicht gar nicht erklären lässt.
1: Das ist ein historisches Debakel, was Werder heute erlebt hat. Und das ist die zweithöchste Testspielniederlage in der gesamten Vereinsgeschichte. Die höchste war ein 0-8 bei Atletico Madrid 1997. Also ist auch schon wieder knapp 30 Jahre her. In der Bundesliga geht es in einer Woche weiter. Und zwar beim Tabellenführer von Borussia Dortmund auswärts. Und da wird es auch nicht leichter.
0: Ja, bei Werder das Fußballfrauen läuft es dagegen ziemlich gut in der Liga und wenn heute gewonnen wird, sogar noch besser. Warum ist es wichtig, heute ein gutes Ergebnis zu erzielen?
1: Ja, zum einen Bayer Leverkusen sitzt den Werder Frauen in der Tabelle der Frauenfußball-Bundesliga so ein bisschen im Nacken. Die Bremerinnen sind Vierter, haben aktuell 10 Punkte. Das ist ein sehr, sehr guter Zwischenstand. Aber Bayer Leverkusen auf Platz 6 hat nur einen weniger. Also man könnte sich da heute absetzen und zum anderen ist jetzt bei den Frauen das angesagt, was bei den Männern aktuell noch der Fall ist, nämlich eine Länderspielpause und wie gut es tut. Wir nehmen jetzt mal das Testspiel von Werders Männern heute raus, mit einem Erfolgserlebnis in eine so lange Pause zu gehen. Das haben wir ja gerade bei Werders Fußballmännern gesehen. Nach diesem grandiosen 3-2 hast du Ruhe, hast 3 Wochen keine negativen Schlagzeilen, musst dich nicht immer wieder dafür rechtfertigen, warum es denn auch dieses Jahr wieder nicht läuft. Und das tut den Männern gut und den Frauen dann natürlich erst recht.
0: Ist man eigentlich ein großer Schwarzmaler, wenn man der Meinung ist, den Fridgetown Penguins steht eine harte Saison bevor? Eine vorsichtige Frage.
1: Ja, ich glaube, ehrlich gesagt, man ist eher Realist. Der Auftakt war natürlich klasse. 2 Siege am ersten Wochenende, dann kam eine gewisse Ernüchterung mit 2 Niederlagen. Aber im Verlauf dieser Woche dann eben auch die Meldung, dass 6 Spieler verletzt sind, die aktuell nicht zum Einsatz kommen können. Einige sogar so schwer, dass sie bis zum Ende der Saison auf jeden Fall nicht mehr aufs Eis zurückkehren. Also die Bremer Hafner werden da personell, da kann man sich relativ sicher sein, nachlegen. Es ist natürlich zum anderen geht es heute in Straubing gegen einen Gegner, wo man auswärts eigentlich in den letzten 4 Spielen nicht einen einzigen Punkt geholt hat. Das ist so eine Art Angstgegner für die Bremer Hafner, aber es ist natürlich auch das große Ganze. Es hat diesen großen Umbruch gegeben. Vereinslegenden wie Jan Urbas zum Beispiel sind nicht mehr mit dabei. Miha Verlic ist der einzige aus dem berühmten Karawanken Sturm, der noch mit dabei ist. Das muss sich alles noch so ein kleines bisschen finden. Und wenn das ganz schief läuft und du in so eine Abwärtsspirale gerätst, dann kann das leicht mal passieren, dass du dich eher unten wiederfindest als oben. Und da waren die Bremerhavener ja in den allermeisten Fällen immer zu Gast. Die sind immer in die Playoffs eingezogen letztendlich. Aber der Standort ist natürlich das große Plus. Die Fans in Bremerhaven sind einzigartig. Sie versuchen ihre Mannschaft immer wieder zu unterstützen. Und die Bremerhavener haben eben auch schon oft gezeigt, immer dann, wenn alle dachten, jetzt geht's wirklich den Bach runter, sind sie dann doch wieder auferstanden wie Phönix aus der Asche.
0: Ja, Sport und ein bisschen Philosophie von Heike Neugebauer, ja, Sportredaktion.
1: Philosophie muss immer ein bisschen mit dabei sein, finde ich.
0: Immer mehr davon, wenn du welche hast.
1: Ja.
0: Hier auf den Sender. Danke dir sehr.
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1: Mit Falco Puppe. Feiern zum Tag der deutschen Einheit in Bremen sind offiziell eröffnet. G7 geben bis zu 100 Millionen Barrel Diesel und Rohöl frei. Bundesregierung will Zuckersteuer auf jeden Fall einführen. Das Wetter am Abend freundlich und trocken, Werte um 16 Grad. In Bremen haben die Feierlichkeiten zum Tag der deutschen Einheit begonnen. Bürgermeister Andreas Bovenschulte hat am Nachmittag den Startschuss für das Bürgerfest gegeben, zu dem an diesem Wochenende bis zu 450.000 Besucherinnen und Besucher erwartet werden. Das Land Bremen ist in diesem Jahr Gastgeber der zentralen Einheitsfeier, da es zurzeit den Bundesratsvorsitz hat. Aus der Regionalredaktion Buten und Binnen Birgit Sagemann.
2: Wir gemeinsam packen die Dinge an. Wir gemeinsam gestalten eine gute Zukunft. Dafür soll das Bürgerfest stehen, so Bremens Bürgermeister Andreas Bovenschulte in seiner Eröffnungsrede. Das Motto der Feierlichkeiten in diesem Jahr: Viele Stärken, ein Land. Zum offiziellen Festakt morgen wird viel Politprominenz erwartet, unter anderem Bundespräsident Frank-Walter Steinmeier und Bundeskanzler Friedrich Merz. Aber vor allem sollen die Bürgerinnen und Bürger an diesem Wochenende in Bremen zusammenkommen und gemeinsam feiern. Auf der traditionellen Ländermeile präsentieren sich die verschiedenen Bundesländer mit ihren Besonderheiten. Mehr als 700 verschiedene Veranstaltungen gibt es bis Sonntagabend. Konzerte, Mitmachaktionen, Theater, Lesungen und Debatten.
1: Nach einer Videokonferenz der Staats- und Regierungschefs der G7-Staaten unter Leitung des französischen Präsidenten Emmanuel Macron verkündet diese eine Einigung im Dieselstreit. Die G7-Staaten seien bereit, binnen 4 Monaten insgesamt 100 Millionen Barrel Diesel und Rohöl aus den strategischen Reserven freizugeben. Die Internationale Energieagentur in Paris werde die globale Freigabe koordinieren. Einzelheiten aus Paris von Kai Rienecker.
3: Gleichzeitig seien die G7-Staaten bereit, keinerlei restriktive Maßnahmen bei Öl- und Energieprodukten einzuleiten. Das würde bedeuten, dass die USA ihrerseits auf einen Exportstopp für Diesel verzichten. Die US-Regierung hatte damit gedroht, falls die Europäer keine Dieselreserven auf den Markt brächten. Inzwischen erklärte US-Präsident Trump, Europa habe zugestimmt, eine gewaltige Menge seiner Dieselreserven freizugeben. Wie hoch der europäische Anteil an den nun zugesagten Dieselkontingenten genau ist, wurde vom französischen G7-Vorsitz nicht mitgeteilt. Deutschland hatte sich zuletzt gegen eine Freigabe von Dieselkontingenten ausgesprochen. Der französische Präsident Macron war dafür und hatte gestern mit US-Präsident Trump schon entsprechende Vorgespräche geführt.
1: Die Dienstleistungsgewerkschaft Verdi sieht nach dem erneuten Insolvenzantrag von Galeria die Zukunft der rund 12.000 Beschäftigten in Gefahr. Die Gewerkschaft spricht von großer Unsicherheit und wirft dem Management schwere Fehler vor. Galeria hat heute erneut Insolvenz angemeldet, zum 4. Mal in 6 Jahren. Der Betrieb in den 83 Warenhäusern in Deutschland soll vorerst weiterlaufen. Im Nordwesten hat Galeria Filialen in Bremen und in Oldenburg. Die Bundesregierung hat klargestellt, dass sie an der Einführung einer Zuckersteuer festhält. Die konkrete Ausgestaltung werde derzeit zwischen den Ministerien abgestimmt. Das teilte unter anderem ein Sprecher der Regierung mit. Aus Berlin Eva Huber.
4: Der Bundeslandwirtschaftsminister ist wie viele Politiker von CDU und CSU zwar kein Fan der Zuckersteuer, aber einen Kompromiss würde er mittragen. Die Bedingung, dass der Finanzminister seine bisherigen Pläne noch mal deutlich abspeckt. Auch Finanzminister Lars Klingbeil von der SPD ist zuversichtlich, dass die Bundesregierung schnell zu einer Einigung kommt. Man wolle mit der Zuckersteuer die Gesundheitsprävention stärken und Kinder schützen, sagte Klingbeil dem ZDF. Der bisherige Plan des Finanzministers sieht eine Steuer auf bestimmte gezuckerte Getränke vor. Nämlich dann, wenn die Getränke mehr als 5 Gramm Zucker pro 100 Milliliter haben.
1: Die Universitäten Bremen und Oldenburg haben im Wettbewerb um neue Exzellenzstandorte keinen Erfolg gehabt. Das teilten Wissenschaftsrat und Deutsche Forschungsgemeinschaft in Bonn mit. Hingegen dürfen sich die Unis in Jena, Bochum, Dortmund, Freiburg, Köln sowie Darmstadt, Frankfurt, Mainz in den nächsten 7 Jahren als Exzellenzuniversitäten bezeichnen und über eine millionenschwere Förderung freuen. Die Uni Bremen hatte sich zusammen mit der Uni Oldenburg beworben. In Bremen-Findorf ist gestern Abend, ein Mann überfallen worden. Wie die Polizei heute mitteilt, war der 49-Jährige auf dem Heimweg, als 2 Männer ihn angriffen, niederschlugen und ihn mit Reizgas besprühten. Als das Opfer daraufhin das Bewusstsein verlor, raubten die Angreifer ihm Bargeldausweise, ein Smartphone und Autoschlüssel. Und das waren die Nachrichten mit Falco Puppe.
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5: Das sind die Temperaturen. Bremen Bürgerpark 20 Grad, Bremerhaven Fischereihafenschleuse 16, Oldenburg Schloss 19 und in Wilhelmshaven Marinemuseum 19 Grad im Moment. Heute Abend trockenes Wetter, häufig Sonne, ein paar Wolken noch, Temperatur von 14 bis 17 Grad in den Abendstunden und der Wind ist nur schwach. In der Nacht klar und trocken, 6 Grad im Binnenland bis 14 an der Küste. Und morgen Vormittag und am Morgen Sonne mit lockeren Wolken. Am Nachmittag meist sonniges Wetter, 18 bis 21 Grad.
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5: Um 17.06 Uhr A1 Hamburg Richtung Osnabrück zwischen Euthen und Bremen-Asten. 9 Kilometer stockender Verkehr. Dauert etwa eine Dreiviertelstunde länger. A1 Osnabrück Richtung Bremen zwischen Bremen-Brinkum und Temelingen. 5 Kilometer stockender Verkehr. Und A7 Hannover Richtung Hamburg zwischen Mellendorf und Berghof. 5 Kilometer stockender Verkehr.
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5: Ja, schönen guten Tag. Viele Stärken, ein Land, so ist das Motto. Diesmal beim Tag der Deutschen Einheit und der zentrale Feierort ist Bremen. Wir wollen gleich mal gucken, was unser Reporter sagt. Er ist mitten im Geschehen. Ist er zufällig schon da, Mario?
6: Ja, moin.
5: Das ist gut. Ich spiele noch ein Lied und dann du, ja? Okay.
6: Okay.
5: Freue mich.

0: Brad Dannen war das. Sweet Persuasion, hier ist Bremen 2. Und falls Sie irgendwie noch in Ihrem Freitagsrhythmus drin sind, arbeiten oder sonst also noch keine Gelegenheit hatten, bei den Feierlichkeiten zum Tag der Deutschen Einheit vorbeizugucken, das macht gar nichts. Unsere Reporterinnen sind überall und Reporter in der Stadt für Sie unterwegs, haben Ihre Augen, Ohren und Mikrofone überall. Um 16 Uhr hat Bremens Bürgermeister Andreas Bovenschult das Bürgerfest bei den Stadtmusikanten neben dem Rathaus offiziell eröffnet, und zwar so.
1: 10, 9, 8. 7, 6, 5, 4, 3, 2, 1, Start!
0: Wow. Das klang gut.
1: Das war's, das Bürgerfest 2026 ist eröffnet. Und ich danke allen, die gekommen sind, allen, die mithelfen und allen, die mit uns gemeinsam feiern. Haben Sie schöne 3 Tage hier in Bremen. Alles, alles Gute.
2: Ich dachte, die geht da hoch. Raketenstart mal anders.
0: Ja, er wäre fast hochgegangen. Aber ja. Mario Neumann, unser Reporter, wie war die Eröffnung? Was hat er gesagt noch alles?
3: Also es war schön, es war eben dieses Modell der Ariane 1:4, was da steht. Da viel Qualm und ein paar blinkende Lichter und viel Sound, aber tatsächlich abgehoben hat das Ding nicht. Er hat davor eine ganz tolle kurze Ansprache gehalten und hat gesagt, es geht nicht nur um die Ministerpräsidenten und Präsidentinnen, die hierher kommen, um den offiziellen Festakt zu begehen, sondern es geht um die Menschen alle hier.
0: Mhm. Du hast ihm zugehört, was hat er noch Spannendes gesagt?
3: Genau, also das, da darfst du jetzt was kurz mal abspielen.
0: Dann aha, die Menschen. Was,
3: ja.
0: Augenblick.
3: Ja.
1: Wir gemeinsam packen die Dinge an, wir gemeinsam halten zusammen und wir gemeinsam gestalten eine gute Zukunft. Und dafür soll dieses Bürgerfest stehen. Deshalb herzlich willkommen, schön, dass ihr alle da seid.
3: Also die Bürgerinnen und Bürger sind ihm wichtiger als die hochrangigen Offiziellen, die eben kommen. Und er hat das Märchen der Stadtmusikanten nochmal mit rangezogen und sagte, das waren 4 unterschiedliche, die da gemeinsam was geschafft haben. 4 Esel hätten das nicht hingekriegt, sich da aufeinander zu stapeln und die Räuber in die Flucht zu schlagen und sich ein gutes Leben damit sozusagen zu erarbeiten.
0: Ja, wo bist du jetzt gerade, Mario? Was ist da alles los, wo du bist?
3: Ich bin am Ansgari-Kirchhof. Hier ist die Bühne Ansgari, eine der ersten, wo jetzt schon Musik und wo ein erster Act sozusagen auf der Bühne steht. Und ich sag mal so, 3 Dutzend Besucher, es dürfen noch mehr werden. Jorin Hagen steht da, Bremen Next präsentiert das hier. Ich bin vorbeigelaufen an dem Erdgeschoss des Kaufhauses, Galeria Kaufhof. Da ist die Wissenschaft, Bremen Weltwissenschaft. Und da sind schon aktuell über 200 Besucherinnen und Besucher unterwegs, also mehr als hier vor der Bühne. Die informieren sich da über die unterschiedlichen Einrichtungen und Forschungsinstitute, die es in Bremen gibt. Da kann man auch viel ausprobieren und machen. Und hinten an der Blaulichtmeile, ich habe nämlich ein paar Informanten sozusagen platziert, da gab es schon die ersten Rennen mit Bobbycars bei den Johannitern und auch das Bällebad, wo man da Bälle einfangen muss, hat schon einigen Leuten Spaß gemacht, unter anderem auch unserem lieben Herrn Bürgermeister Bovenschulte. Also ich sag mal so, die Stimmung ist langsam am Kommen, es verteilt sich halt sehr stark, die Sicherheitskräfte sind sehr präsent, das Seifenkistenrennen bei der Straße an der Tiefer, am Tiefer bei der Wilhelm-Kaisen-Brücke ist auch jetzt am Gange, man fährt da allerdings einzeln gegen die Zeit, ich habe es vorhin mal probiert mit so einer Seifenkiste, das macht sehr großen Spaß. Man muss allerdings unterschreiben, vorher unten Helm aufsetzen.
0: Aha.
3: Und
0: hast du gemacht?
3: Ja, es ist so eine Mischung aus einem normalen Freitagnachmittag mit vielen Leuten, die hier auch einfach nur shoppen gehen und mit Leuten, die extra hergekommen sind und flanieren und die Sonne genießen und gucken, was sie an den Ständen so mitkriegen und erleben können.
0: Seit 14 Uhr ist ja der ÖPNV kostenlos im VBN-Netz. Ist das spürbar? Ist da jetzt mehr los dadurch oder alles wie auch immer?
3: Alles wie immer bislang, zumindest alles im grünen Bereich, habe ich mir eben noch mal aus der Leitstelle der BSAG bestätigen lassen. Ich bin auch gerade mit meinen Adlerstichaugen, habe ich in einen Bus reingeluschert, der hinten am Brill entlang gefahren ist. Da sah es auch gut aus. Also die Leute nutzen das. Ich habe mit Menschen gesprochen, die aus Leer gekommen sind. Die sind in August Fehn erst eingestiegen, weil da war es kostenfrei. Die auch hierher gepilgert sind zum Bürgerfest. Aber es ist noch nicht so, dass es dadurch irgendwie unangenehm wäre mit den Öffis.
0: Um 18 Uhr soll es eine Demo geben am Brill gegen die Feierlichkeiten. Wie viele Leute sind da angemeldet? Hat sich das bislang schon ausgewirkt?
3: Tatsächlich sind 300 Menschen angemeldet worden von der Basisgruppe Antifaschismus Bremen. Und wenn ich Richtung Brill schaue, sehe ich da mitten auf der Hutfilterstraße einen großen blauen Klotz stehen. Darauf steht Polizei, 4 Warnblinkerlämpchen blinken. Das ist ein Wasserwerfer aus Hannover. Daneben stehen weitere Polizeifahrzeuge. Ich habe auch schon ein Räumfahrzeug gesehen. Hinten Richtung Wilhelm-Kaisen-Brücke so ein grünes Teil. Also die Polizei hat sich vorbereitet, auch auf möglicherweise nicht nur friedliche Meinungsäußerungen und möchte, dass das Ganze sich sozusagen hier im Rahmen hält. Die Route geht durch die Neustadt, die Westerstraße entlang und dann über die Wilhelm-Kaisen-Brücke zurück Richtung City und dann zur Kunsthalle. Ja, ich denke mal, das ist richtig, dass auch demonstriert werden kann. Das muss so sein und dass es auch gesichert abläuft. Sollte alles gut gehen.
0: Viele Stärken. Ein Land, Tag der Deutschen Einheit in Bremen feierlich eröffnet. Und was seitdem los war, hat uns Mario Neumann zusammengefasst. Wir hören uns wieder. Danke.
3: Gerne.

0: Brothers, Landrat waren das. Let Me Down Easy, 17 Uhr und 21, Bremen 2 hören Sie. In Deutschland gibt es 15 Exzellenz-Uni-Standorte, verbunden mit dem Titel Exzellenz-Uni. Ist nicht nur ein gewisses Ansehen, sondern es bedeutet auch, dass diese Universitäten zusätzliche Fördermittel erhalten. Mehrere Millionen jährlich für die nächsten 7 Jahre. Und die Universität Bremen hat 2019 den Titel verloren, hat sich jetzt erneut beworben, allerdings nicht allein, sondern zusammen mit der Universität Oldenburg und der Universität Groningen. Und seit heute, 16 Uhr, wissen wir, ob die Bewerbung erfolgreich war. Meine Kollegin Zipora Rubiner hat die Bekanntgabe per Livestream verfolgt und ist jetzt hier im Studio. Hallo, grüß dich.
1: Hallo.
0: Hat man über den Bildschirm eigentlich mitbekommen, wie die Stimmung bei den ausgezeichneten Unis war, als die Entscheidung der Exzellenzkommission bekannt gegeben wurde?
1: Tatsächlich ja, es wurde immer direkt nach der Verkündung zur jeweiligen Universität geschaltet und so konnte man quasi sehen, wie gejubelt wurde, wie Luftschlangen geflogen sind und wie sehr viel geklatscht wurde.
0: Für die Universität Bremen hat es nicht gereicht. Wie standen die Chancen, dass sie den Titel wieder erlangen?
1: Ich dachte eigentlich nicht schlecht. Eigentlich sind sie 50-50. Das Besondere bei dieser Bewerbung, hast du ja schon erwähnt, war dieser Zusammenschluss Bremen-Oldenburg-Groningen, also Bundesland- und länderübergreifend. Es hat leider nur nicht geklappt. Aber es gibt ja bei dieser Exzellenzstrategie zwei Förderlinien. Es gibt Exzellenzcluster und es gibt Exzellenzunis. Und die Cluster, das ist eine projektbasierte Förderung. Und davon hat die Uni Bremen sogar zwei. Einmal im Bereich Materialwissenschaften, einmal die Forschung im Bereich Meeresboden. Und diese Exzellenzcluster, schwieriges Wort, die bleiben bestehen, auch ohne den Titel Exzellenzuni.
0: Was passiert jetzt? Wie geht's weiter mit den Exzellenzclustern in Bremen?
1: Da hat ja die finanzielle Förderung auch schon begonnen im Januar 2026 und die wird nun 7 Jahre weitergehen. Die Doktorandinnenstellen für diese Exzellenzcluster wurden international ausgeschrieben. Es gab über 400 Bewerbungen aus der ganzen Welt, hat mir Kerstin Tracht erzählt. Sie ist die Sprecherin des Exzellenzclusters Die Mars-Perspektive.
2: Und ich glaube schon, dass die Exzellenzcluster-Initiative in Verbindung mit dieser wirklich spannenden Idee auch viele junge Menschen angezogen hat, die gerne wirklich an dieser Frage, wie können wir aus den knappen Ressourcen etwas Neues, Tolles machen, ich glaube, das inspiriert die nächste Generation. Es ist halt ein buntes Zukunftsbild, weil wir etwas bewegen können, etwas gestalten können. Das ist etwas, was die jungen Menschen begeistert.
1: Zumindest was das Ansehen angeht, das scheint sich bewahrheitet zu haben. Eine Auszeichnung als Exzellenzcluster ist auch international interessant für Wissenschaftlerinnen und Wissenschaftler.
0: Es gibt ja durchaus auch Kritik an dieser Exzellenzstrategie. Wie sehen das die Verantwortlichen der Universität in Bremen?
1: Ja, die Kritik gibt es zum Beispiel vom Netzwerk Nachhaltige Wissenschaft. Ruth Meyer ist Amerikanistikprofessorin und Mitglied des Netzwerks. Sie sagt,
3: die Exzellenzstrategie muss dringend professionell evaluiert werden. Und diese Evaluation darf nicht in den Händen derjenigen liegen, die die Maßnahme verantworten. Also sie darf nicht von der Deutschen Forschungsgemeinschaft und dem Wissenschaftsrat betrieben werden, die sich damit dann selbst evaluieren. Dabei muss vor allem untersucht werden, ob der gigantische Aufwand von Bewerbung und Vergabe die Mühe wert ist.
1: Das wird tatsächlich auch bemängelt, aber Kerstin Tracht von der Uni Bremen sagt, das sieht sie etwas anders. Man kann das Ganze auch als Chance betrachten. Es gibt noch einen Kritikpunkt, der vielleicht noch erwähnt werden sollte. Die Mittel, die ja zentral verwaltet werden, das kann auch schnell wieder gestrichen werden, je nachdem, wie die politische Stimmung im Land sich verändert. Das werden wir wohl alle sehr genau beobachten müssen. Aber die Universitäten, die sich jetzt Exzellenzunis nennen können, die haben den Titel auf jeden Fall sicher für die nächsten 7 Jahre.
0: Ja, über die Hintergründe rund um die Exzellenzunis bei diesem Anlass, aus diesem Anlass, hat uns Zipora Rubiner informiert hier auf Bremen 2. Vielen Dank dafür.
1: Gerne.

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3: Es ist trocken heute Abend und es gibt häufig Sonne und ja, ein paar Wolken noch dazu. Temperatur 14 bis 17 Grad in den Abendstunden und es weht ein schwacher Wind. In der Nacht klar und trocken, 6 Grad im Binnenland bis 14 Grad an der Küste und am Samstagmorgen und Vormittag, also morgen, Sonne mit lockeren Wolken. Am Nachmittag meist sonnig bei 18 bis 21 Grad.
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3: Um 17.31 Uhr A1 Hamburg Richtung Osnabrück zwischen Euthen und Bremen-Arsten. 9 Kilometer Stau, es dauert etwa eine knappe Dreiviertelstunde länger. A1 Osnabrück Richtung Bremen zwischen Bremen-Brinkhorn und Temelingen. 4 Kilometer Stau, dauert etwa eine knappe halbe Stunde länger. Und A7 Hannover Richtung Hamburg zwischen Mellendorf und Berghof. 5 Kilometer stockender Verkehr.
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3: Ja, schönen guten Tag. Seit Tagen berichten wir über Schülerproteste in Frankreich. Die protestieren gegen die Bedingungen, unter denen sie lernen sollen. Und es verläuft alles nicht nur friedlich. Wir wollen gleich Näheres hören von unserer Korrespondentin.

0: Jonathan Jeremiah und The Birds. Hier ist Bremen 2 um 10 Minuten nach 5:30. Heute ist Tag der Deutschen Einheit und die Feierlichkeiten finden zentral in Bremen statt. Wir gucken aber natürlich trotzdem auch an Orte, an denen auch was los ist, wenn das auch nicht gerade eine feierliche Stimmung ist in Frankreich. Seit Tagen machen Schülerinnen und Schüler an Frankreichs Gymnasien ihrem Ärger über marode Schulgebäude, zu wenig Lehrpersonal, Luft, und mittlerweile wird auch an Universitäten demonstriert und dabei geraten die Proteste zunehmend außer Kontrolle, wie es aussieht, und werden zugleich politisch instrumentalisiert. Julia Borutta ist bei uns im Studio in Paris und beobachtet das Ganze. Es ist ja in der Nacht erstmal ruhig geblieben. Wie war der Tag danach?
1: Der Tag heute war geprägt von sehr unterschiedlichen Bildern. Einerseits wieder Krawall, andererseits friedliche Demonstrationen und Sit-ins. Insgesamt waren heute etwas über 560 von insgesamt 3700 Lycées betroffen. In Pantin bei Paris brannten Barrikaden, die Feuerwehr musste da anrücken. In Belfort nahe der deutschen Grenze wurde ein Polizist in Zivil von mehreren Personen attackiert, als er versucht hat, einen Randalierer festzunehmen. Die Angreifer haben ihn da eingekesselt und dann mit den Füßen gegen den Kopf getreten, sodass er vorübergehend das Bewusstsein verloren hat. Gleichzeitig haben aber auch viele Schülerinnen und Schüler friedlich demonstriert, ohne Anwendung von Gewalt.

0: Teil der gestern verletzten Schulleiter und Schulleiterin gesprochen und die hätten ihm bestätigt, die Angreifer nicht zu kennen. Die Bewegung, so der Bildungsminister, werde also von Gewalttätern außerhalb des Lycées gekapert und infiltriert. Justizminister Gérald Darmanin will die Eltern der Randalierer jetzt haften lassen, zur Kasse bitten, um die Instandsetzungen zu bezahlen.
1: Sie haben es ja geschildert, dass es immer wieder zu Ausschreitungen kam während der Proteste. Dem Innenministerium zufolge schlagen die Proteste in, ja, wie Sie sagen, städtische Unruhe um. Einsatzkräfte würden angegriffen, Brände gelegt, Zerstörung angerichtet. Tausende Menschen festgenommen. Was will die Regierung jetzt machen?
0: Also über den Tag hinweg hat ja jetzt der Bildungsminister verschiedene Vertreter von Schüler, Lehrer und Elternschaft getroffen und konsultiert, um einen Weg aus dieser Lage herauszufinden. Heute Abend will er vor die Presse treten. Das Schwierige für die Regierung ist ja, dass die Schülerbewegung keine starken Anführer hat. Ihre Forderungen sind sehr unterschiedlich, was es für die Regierung umso schwieriger macht, mit einer alles entscheidenden Maßnahme diese Proteste jetzt zu befrieden. Offen ist, ob sich die Regierung dazu durchringen wird, finanzielle Zugeständnisse zu machen. Sie hatte ja diese Woche ihren Sparhaushalt vorgestellt, der inflationsbereinigt keine Steigerungen für Bildung und Schule vorsieht. Es ist also die Frage, ob die Regierung sich da neuen Spielraum eröffnen wird, um mit mehr Geld die Proteste zu unterbinden oder nicht. Klar ist aber jetzt schon, dass der große Demonstrationstag, den die Schülerinnen und Schüler angekündigt hatten, für kommenden Dienstag auf jeden Fall stattfinden wird.
1: Julia Burutta war das auf Bremen 2 zu den Schülerprotesten in Frankreich.

0: 17.50 Uhr, hier ist Bremen 2. Indie-Musik-Fans kennen Manuel Bittorff als Betteroff, der auf seinem jüngsten Album über seine Kindheit ohne Kunst auf dem Thüringer Land gesungen hat. Inzwischen lebt er in Berlin und stellt fest, dass es immer noch Dinge gibt, die Menschen bis heute nicht am Osten verstehen.
1: Dass man diese Ambivalenz aushalten muss, dass Menschen natürlich gefangen waren, dass es eine Diktatur war, dass es eine Herrschaft gab über Geist und Körper und gleichzeitig aber auch Menschen innerhalb dieser Herrschaft und innerhalb dieser Kontrolle sich etwas aufgebaut haben, etwas erlernt haben, ein Wertesystem kennengelernt haben, vielleicht auch auf bestimmte Errungenschaften in ihrem Leben stolz waren und dass alles nebeneinander existieren kann und dass das einfach so weggewischt wurde. Das war einfach sehr, sehr, sehr, sehr schmerzhaft und ich glaube, dass tragen viele Leute noch in sich.
0: Sagt Manuel Bittorff, den Sie gleich ausführlich in der Gesprächszeit hören können, hier auf Bremen 2. Über Ost-West-Gefühle wurde er durch die Fluchtgeschichte seines eigenen Vaters tief geprägt. Die Heimat zu verlassen oder eine neue Heimat zu finden, das ist ein Thema, das sowohl in seinem Bettorff-Songs durchschimmert, aber auch in seinem ersten Buchthema ist. Das Songschreiben hat ihn nämlich zu mehr durchaus inspiriert.
1: Ich glaube, das war die Initialzündung. Bei Songs hat man ja wirklich nur einen ganz begrenzten Platz sozusagen und muss sehr schnell zum Punkt kommen sozusagen. Und ich hatte irgendwie immer auch schon mal Lust, was Längeres zu schreiben und habe das dann immer so ein bisschen nebenbei gemacht und dann irgendwann hatte ich so genug zusammen und dachte mir so, ah, das könnte jetzt tatsächlich langsam losgehen. Und dann habe ich auch dann so richtig angefangen.
0: Manuel Bittorff wird gleich einiges zu erzählen haben. Um 18.05 Uhr geht es los in der Gesprächszeit über sein Aufwachsen als Nachwendekind zwischen Arbeitern und Bauern und natürlich auch über das angesprochene Romandebüt. Gleich 18.05 Uhr geht's los mit Olaf Rathje als Gastgeber.

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2: Ihr seht also, die Redensart, jemandem Würmer aus der Nase ziehen, hat die Welt mir zu verdanken.
3: Captain Blaubeer, glauben Sie ihm nichts, alles Seemannsgarn. Aber mir können Sie glauben. Zum Beispiel, dass es in Bremerhaven seit jüngstem sprechende Schiffsbohrmuscheln gibt. Ernsthaft. Die Schiffsbohrmuschel hat ganze Flotten zum Sinken gebracht und aktuell droht sie in Bremerhaven sogar Brücken und andere Hafenbereiche zum Einsturz zu bringen.
4: Ich musste schon ziemlich lachen, dass wir jetzt hier vor der Tür eine Situation haben, die mit einem Helden unserer Ausstellung verbunden ist.
3: Die Ausstellung Tiere an Bord – Wissen, wahre Wunder zeigt Tiere, die gewünschte Begleiter auf See waren und sind oder gefährliche, ungebetene Passagiere. Ein Beispiel aus jüngster Vergangenheit, die schwarze Witwe an Bord eines Autofrachters.
5: Und klar war die Frage, wie schafft es so ein kleines Tier, also die schwarze Witwe, den internationalen Schiffsverkehr aufzuhalten. Das fanden wir schon eine starke Story und wollten die auch in die Ausstellung bringen.
2: Ja, ich darf in aller Bescheidenheit sagen, dass dies wieder mal eine Meisterleistung von mir war.
3: Glauben Sie ihm nichts, aber das ist wahr. Tiere an Bord, Wissen, wahre Wunder. Die Ausstellung im Deutschen Schifffahrtsmuseum in Bremerhaven.
1: Gleich der Schriftsteller, Musiker Manuel Bittorff, auch als Betteroff bekannt hier in der Gesprächszeit. Kurz nach 6 geht's los. Und mein Name ist Jörn Albrecht. Schönen Abend. Bis dann.

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1: Mit Elke Küster, guten Abend. Bürgerfest in Bremen zum Tag der Deutschen Einheit ist eröffnet. G7-Länder geben große Menge Diesel und Rohöl frei. Werder verliert Testspiel gegen Enschede mit 0:7. Das Wetter nur ein paar Wolken und trocken, Tiefstwerte in der Nacht bei 6 Grad. In Bremen haben die Feierlichkeiten zum Tag der Deutschen Einheit begonnen. Bürgermeister Andreas Bovenschulte hat den Startschuss für das Bürgerfest gegeben, zu dem an diesem Wochenende bis zu 450.000 Besucherinnen und Besucher erwartet werden. Weil das kleinste Bundesland zurzeit den Bundesratsvorsitz hat, ist es in diesem Jahr Gastgeber der zentralen Feier. Birgit Sagemann berichtet.
2: Wir gemeinsam packen die Dinge an. Wir gemeinsam gestalten eine gute Zukunft. Dafür solle das Bürgerfest stehen, so Bremens Bürgermeister Andreas Bovenschulte in seiner Eröffnungsrede. Das Motto der Feierlichkeiten in diesem Jahr: Viele Stärken, ein Land. Zum offiziellen Festakt morgen wird viel Politprominenz erwartet, aber vor allem sollen die Bürgerinnen und Bürger an diesem Wochenende in Bremen gemeinsam feiern. Auf der traditionellen Ländermeile präsentieren sich die verschiedenen Bundesländer mit ihren Besonderheiten. Mehr als 700 verschiedene Veranstaltungen gibt es bis Sonntagabend. Konzerte, Mitmachaktionen, Theater, Lesungen und Debatten.
1: Die Universitäten Bremen und Oldenburg haben im Wettbewerb um neue Exzellenzstandorte keinen Zuschlag erhalten. Freuen dürfen sich unter anderem die Unis Jena, Freiburg und Köln. Sie können sich nun 7 Jahre lang Exzellenzuniversität nennen und bekommen eine millionenschwere Förderung. Die Entscheidung wurde am Nachmittag in Bonn verkündet. Bremen und Oldenburg hatten sich zusammen beworben. Die G7-Länder haben sich darauf geeinigt, bis zu 100 Millionen Barrel Diesel und Rohöl aus den strategischen Reserven freizugeben. Das hat Frankreichs Präsident Emmanuel Macron nach einer Videokonferenz mitgeteilt. Andreas Meyer-Feist mit Einzelheiten.
3: Die EU-Länder wollten eine Lösung, die über Europa hinausgeht. Die Menge 100 Millionen Barrel Diesel und Rohöl soll über die kommenden 4 Monate die weltweiten Märkte entlasten. Ein Teil davon, 50 Millionen Barrel Diesel, sollen europäische Staaten liefern. Vorangegangen war ein diplomatisches Tauziehen mit US-Präsident Donald Trump. Er hatte die Europäer gedrängt, den Markt mit ihren Notreserven zu entlasten. Washington drohte andernfalls mit einem einseitigen Exportstopp für amerikanischen Diesel, um die eigenen Preise zu drücken.
1: Die Beschäftigten der Kaufhauskette Galeria fürchten ein weiteres Mal um ihre Jobs. Das Unternehmen hat erneut Insolvenz angemeldet, bereits das 4. Mal seit 2020. Betroffen sind etwa 12.000 Mitarbeiterinnen und Mitarbeiter in 83 Filialen. Die sollen zwar erstmal geöffnet bleiben, mindestens 33 der Galeria-Standorte stehen aber auf dem Prüfstand. Werder Bremen hat das Testspiel beim niederländischen Erstligisten FC Twente Enschede hoch verloren. Das Team kassierte bei dem Europapokalteilnehmer eine 0:7 Niederlage. Schon zur Halbzeit stand es 0:6. Werder-Trainer Daniel Thun war ratlos.
4: Aktuell keine Erklärung dafür, weil wir haben wirklich 11 Spieler in der ersten Halbzeit auf dem Platz gesehen, die den Anspruch haben, in der Bundesliga von Beginn an zu spielen, aber das in keinster Weise hinterlegt haben. Und deswegen überrascht es mich nach einer aus meiner Sicht guten Trainingswoche. Ja, darüber müssen wir reden. Zugang zur Mannschaft werde ich sicherlich finden müssen, um das auch aus ihrer Sicht erklärbar zu machen, was sich aus meiner Sicht gar nicht erklären lässt.
1: Und das waren Nachrichten mit Elke Küster.
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5: Heute Abend ist es trocken bei ein paar Sonnenstrahlen noch. Es gibt ein paar Wolken, Temperatur 14 bis 17 Grad und der Wind ist schwach. In der Nacht klar und trocken, von 6 Grad im Binnenland bis 14 Grad an der Küste. Und am Morgen und am Vormittag morgen dann Sonne mit lockeren Wolken. Am Nachmittag meist sonnig bei 18 bis 21 Grad.
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5: Um 18.04 Uhr A1 Hamburg Richtung Osnabrück zwischen Euthen und Bremen-Arsten. 9 Kilometer Stau, dauert etwa eine gute halbe Stunde länger. Und A1 Osnabrück Richtung Bremen zwischen Bremen-Brinkum und Hemelingen. 4 Kilometer Stau, dauert etwa 20 Minuten länger.
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6: In dieser Stunde, in diesem Licht, ist alles gut so, wie es ist. Das ist eine Zeile aus einem Song von unserem heutigen Gast hier in der Gesprächszeit auf Bremen 2. Und ich hoffe, dass wir Ihnen genau dieses gerade beschriebene schöne Gefühl unter anderem auch vermitteln können in der jetzt folgenden Stunde. Was Sie ja nun schon wissen, unser Gesprächsgast ist Musiker und zwar ein von der Kritik gefeierter deutscher Indie-Pop-Rock-Künstler namens Betteroff. Was Sie vielleicht noch nicht wissen, er ist auch Schriftsteller. Sein Debütroman heißt Goldener Retriever. Und genau diesen Roman signiert er gerade in Berlin. Von da ist er mir nämlich zugeschaltet. Damit moin aus Bremen.
7: Hallo.
6: Jetzt habe ich dich gerade unter deinem Pseudonym Betteroff vorgestellt. So kennen wir dich ja als Musiker. Wie signierst du denn jetzt eigentlich die Bücher? Mit deinem bürgerlichen Namen Manuel Bitthoff oder mit deinem Künstlernamen Betteroff?
7: Schon mit dem Namen, der auf dem Buch steht. Das ist jetzt in dem Fall Manuel Bitthoff. Das ist ein bisschen ungewohnt, aber ich habe jetzt auch schon so viele Bücher signiert. Ich habe mich schon ein bisschen dran gewöhnen können.
6: Unterscheiden sich die Unterschriften in ihrer Art? Also sage ich jetzt mal, der Manuel Bitthoff ist ein bisschen sachlicher und der Betteroff ein bisschen künstlerisch geschwungener?
7: Ja, nee, es gibt eigentlich nicht so einen großen Unterschied. Nee, würde ich nicht sagen. Es unterscheidet sich nicht so stark.
6: Und die Personen, Manuel Bitthoff und Betteroff, wie unterscheiden die sich oder unterscheiden die sich auch gar nicht?
7: Die unterscheiden sich also für mich schon mal ja gar nicht. Ich bin ja sowieso, ich kriege ja beides sozusagen mit. Deswegen unterscheidet sich es für mich jetzt auch nicht so. Aber es ist schon ein anderes Genre.
6: Also von der Handschrift beim Unterschreiben kommen wir gleich zur unverwechselbaren Handschrift als Autor und Musiker. Ich freue mich da wirklich sehr drauf. Mein Name ist übrigens Olaf Rath und zu Gast heute hier in der Gesprächszeit auf Bremen 2 ist der Musiker und Autor Manuel Bitthoff, Betteroff.

0: Gott hat für das alles nur 7 Tage gebraucht und ich finde, genau so sieht es hier auch aus. Auch das eine Textzeile aus einem Song von unserem heutigen Gast in der Gesprächszeit hier auf Bremen 2, dem Musiker Betteroff, der nun seinen Debütroman veröffentlicht hat, Goldener Retriever, erschienen im Gutkind Verlag. Wie fühlt es sich an, das eigene Buch jetzt endlich in den Händen zu halten?
1: Ja, total. Das ist ein total aufregender Moment natürlich. Das ist ja bis zu ganz, ganz, ganz, ganz weitem Stadium ein Word-Dokument und gar nicht so richtig was mit Farbe und formatiert und so mit Cover und so. Man bespricht das zwar natürlich auf dem Weg dahin, bis es dann mal da ist und man es in den Händen hält, aber es ist, man kennt es eigentlich nur als Word-Dokument und das ist ja wirklich das also Nichtssagendste, was es gibt in seinem Aussehen und dann so ein schönes Produkt dann so richtig in den Händen zu halten, das ist schon schön.
0: Ich habe gerade eine Textzeile aus deinem Song Schlafgut vorgelesen. War das da eigentlich immer schon so bei dir oder hast du dir das antrainiert, weil du selber viel gelesen hast, also die Freude mit Wörtern zu spielen?
1: Also ich glaube, ich kam eher über die Musik. Wörter haben gar nicht so eine große Rolle gespielt, als ich erstmal angefangen habe. Mir ging es eigentlich eher um die Musik und dann habe ich aber irgendwann so über die Musik auch so ein bisschen Bock da drauf gekriegt und hatte dann plötzlich so die große Lust daran. Also es ist so über die Musik gekommen, würde ich sagen.
0: Da bin ich jetzt ganz überrascht. Ich hätte es genau anders geschätzt, weil du ja als Musiker ganz besondere Texte schreibst und ja so richtige Geschichten erzählst. Ich hätte eigentlich gedacht, dass du erst und vor allem die Geschichte erzählen willst und der Text entscheidend ist.
1: Verstehe ich die Annahme, aber es war tatsächlich genau andersrum. Aber es hat sich auch das, wie die Unterschrift sozusagen, hat sich auch ein bisschen gewandelt, würde ich sagen.
0: Ja, das soll ja auch so sein, dass die Dinge ein bisschen wandeln. Dennoch, du hast jetzt ja lange Songs schon geschrieben und das kann ich wirklich nur jedem empfehlen, sich die auch mal durchzulesen, die Geschichten, die du da erzählst. Wie hilfreich war es denn, dass du schon Songs geschrieben hast, jetzt um einen Roman zu schreiben?
1: Ich glaube, das war die Initialzündung für alles. Also mit einer der Initialzündungen, würde ich sagen, weil ich schon immer auch geguckt habe, wie kann man irgendwie nochmal sowas anderes schreiben. Und bei Songs hat man ja wirklich nur einen ganz begrenzten Platz sozusagen und muss sehr schnell zum Punkt kommen sozusagen. Und ich hatte irgendwie immer auch schon mal Lust, was Längeres zu schreiben und habe das dann immer so ein bisschen nebenbei gemacht. Und dann irgendwann hatte ich so genug zusammen und dachte mir so, ah, das könnte jetzt tatsächlich langsam losgehen und dann habe ich auch dann so richtig angefangen.
0: Hast du das denn anderen Leuten erzählt oder hast du das als Geheimprojekt erstmal gehabt, weil du dachtest, erstmal gucken, was daraus wird, das Buch schreiben?
1: Ich habe so in meinem engsten Kreis davon erzählt, aber ich habe es jetzt nicht jedem, der bei 3 nicht auf dem Baum ist, sofort auf die Nase gebunden. Also.
0: Und wisst ihr was? Ich schreibe ein Buch.
1: Wisst ihr das eigentlich schon? Nein, so war es jetzt nicht. Ich habe so in dem engsten Kreis erzählt und ansonsten habe ich eher geschrieben, als darüber geredet.
0: Und wie bist du dabei vorgegangen? Also bist du denn so Wecker, 6 Uhr aufstehen, 7 Uhr Frühstück, 8 Uhr ab an den Schreibtisch oder fand das eher hinter der Bühne statt beim Hurricane Festival oder im Tourbus?
1: Also du hast es schon genau beschrieben, genau das, diese beiden Phasen gab es. Also es gab sowohl die Phase mit 7 Uhr aufstehen und dann schreiben. Das ist der Modus, in dem man das macht. Also man kann ja nicht, also das kommt ja auch beim Machen und das ist schon auch dann sehr strikt gewesen. Und dann aber natürlich war ich dann auch viel auf Tour und war viel unterwegs und so. Und dann werden die Arbeitsorte an diesem Buch manchmal ein bisschen schräg. Das ist dann manchmal ein ICE, das ist dann auch irgendwie ein Tourbus, aber da gewöhnt man sich auch dran.
0: Ich habe immer so gehört, der erste Satz, das ist das Wichtigste. Wie lange hast du an so einem ersten Satz gefeilt und am Ende. War das für dich Schwierigste, dass man sagt, ich brauche gleich so einen richtigen Einstieg oder fiel dir das einfach so zu?
1: Mir war die erste Seite ganz wichtig. Der erste Satz nicht so unbedingt, aber die erste Seite war mir ganz wichtig, weil ich mich auch kenne und ich gehe in Buchläden sehr gerne und wenn ich ein Buch überhaupt nicht kenne und den Autor und die Autorin nicht, dann schlage ich immer ganz gerne mal so die erste Seite auf und lese die erste Seite und kann dann eigentlich schon anhand der ersten Seite sagen, ob das was ist für mich oder eher nicht. Deswegen habe ich mir sehr viele Gedanken um die erste Seite gemacht, aber dann hat man die erste Seite geschrieben und merkt, ah, jetzt muss man die anderen natürlich auch noch schreiben und und also da kann man sich ja dann auch nicht weniger Mühe geben. Deswegen habe ich mir am Anfang sehr viel Gedanken darüber gemacht, aber am Ende ist es dann doch ein Gesamtwerk geworden, was nicht nur aus der ersten Seite besteht.
0: Zum Glück. Das wäre auch schwierig gewesen, wenn wir jetzt nur über eine Seite sprechen würden. Es sind 256 Seiten. Ich kann schon vorwegnehmen, dass es sich wirklich sehr lohnt, dieses Buch zu lesen. Es wird ein bisschen schwierig sein, dass wir jetzt nicht zu viel verraten von diesem Buch. Hast du denn beim Schreiben für dich irgendwie Vorbilder gehabt? Dein Protagonist im Buch, der spricht ja so ein bisschen von Max Frisch, manchmal, dass dem die Bücher so gefallen haben. Hattest du irgendwie so, dass du sagst, oh, das ist so meine Lieblingsliteratur, da sehe ich mich?
1: Nicht so unbedingt. Ich glaube, mein Vorbild oder jetzt die größte Inspiration für dieses Buch war dann eher die Stadt Berlin, weil diese Stadt einfach auch teilweise völlig wahnsinnig ist und einfach total verrückte Dinge die ganze Zeit passieren und ich ganz stark versucht habe, alles einzufangen, was mir mal passiert ist in dieser Stadt und aber auch, was mir Freunde und Freundinnen erzählt haben, was ihnen so in der Stadt passiert ist. Das war so eine riesengroße Bibliothek, die ich über Jahre gesammelt habe und die ich jetzt endlich in diesem Buch mal so ganz komprimiert zusammenbringen konnte. Und das war dann total schön, dass ich das Buch dann fertig geschrieben habe und habe wirklich alles unterbringen können, was mir irgendjemand mal über Berlin erzählt hat und was er erlebt hat. Das war total schön. Also das war eher so eine Art Inspiration.
0: Goldener Retriever heißt das Buch, das habe ich schon gesagt. Das ist jetzt kein Sachbuch über Hunde, das können Sie sich vermutlich auch denken. Wenn du jetzt selber, du darfst jetzt in die Buchhandlung und darfst sagen, da soll es stehen. Wo stellst du es hin? Gleich vorne am Eingang oder neben XY? Wo möchtest du es platziert haben?
1: Also natürlich ganz vorne am Eingang und auch nur das Buch und auch im Schaufenster auch nochmal das Buch. Das wäre so mein Plan, aber ich glaube, ich würde es eher bei Coming of Age unterbringen. Ich glaube, da liegt es am besten.
0: Vom Verlag gibt es die Charakterisierung der Geschichte. Das ist eine Geschichte über Freundschaft, Herkunft und den Versuch, das Leben irgendwie in die eigene Hand zu nehmen. Findest du das da wieder? Weil eben hast du auch gesagt, es ist ja gefühlt auch so ein Berlin-Roman, ne?
1: Ja, aber das stimmt schon, es trifft schon zu. Also während man versucht, so ein bisschen sein eigenes Leben zu leben und das in die Hand zu nehmen und einen Schritt nach vorne zu machen, wenn man den in Berlin macht, passieren einem trotzdem sehr humorvolle Dinge. Und das ist also nicht ganz fehl am Platz, so eine große Berlin-Erzählung, wo es jetzt nicht nur um die Stadt geht, es geht eher so ein bisschen um lustige Begebenheiten des Alltags, die in Berlin, ist mein Eindruck zumindest, manchmal noch ein bisschen lustiger sind als in allen Städten.
0: Ich habe schon gesagt, ich möchte ja nicht zu viel verraten über das Buch, aber ich kann so sagen, meine eigene Leseerfahrung, die letzten 20 Seiten, die habe ich, glaube ich, in einer Minute gelesen, so spannend war das am Ende. Dann habe ich laut aufgeschrien, als plötzlich Schluss war und habe dann gleich nochmal von vorne das erste Kapitel gelesen. War das von dir ein bewusster Kniff, das so zu schreiben?
1: Es ist, ja, also es gibt einen Countdown, das kann ich vielleicht schon verraten. Es gibt einen kleinen Countdown zu einem ganz bestimmten Ereignis und das erste Kapitel startet quasi direkt nach dem großen Ereignis, wo sich der Protagonist versucht zurechtzufinden. Und das war so ein kleiner Spannungskniff, um die Geschichte noch ein bisschen spannender zu machen. Also die Antwort ist ja, das war ein bewusster Trick, sage ich jetzt mal.
0: Ja, es ist wohl gelungen. Ich habe mich gewundert, wie kann ich jetzt in dieser Zeit so viele Seiten gelesen haben, weil das so schnell vorbeiflog. Wie gehst du denn jetzt insgesamt damit um? Als Musiker, sag ich jetzt mal böse, kennst du es, dass dir die Herzen zufliegen und die Kritiker sehr wohlgeneigt sind? Jetzt gehst du natürlich als Autor in ein ganz neues Genre, wie du selber gesagt hast, rein, musst dich also deiner Kritik stellen. Liest du das oder blendest du alles aus und sagst, nee, möchte ich bloß nicht hören? Habe ich Angst vor oder nee, möchte ich wissen?
1: Also ich google jetzt nicht Kritiken zu meinem Buch, das mache ich jetzt nicht. Ab und zu kommt mir mal so eine unter die Nase, aber ich suche jetzt nicht aktiv danach. Also natürlich, mein Label hat mir bisher immer die Kritiken geschickt auch und so. Natürlich, wenn sie so sehr positiv waren oder von einer großen Zeitung waren und die irgendwie dann wichtig erschienen, dann habe ich die natürlich bekommen. Aber ansonsten komme ich eigentlich auch ganz gut drumrum.
0: Also du ruhst da in dir selber. Das ist nicht so, dass du jetzt dein Glück und Seelenheil davon abhängig machst, wie das andere finden.
1: Nee, gar nicht. Das empfinde ich als einen großen Freiheitsaspekt, mich von sowas freizumachen, weil das ist ja wahnsinnig hinderlich. Und ja, also wenn man das schon dann die ganze Zeit im Kopf hätte und so, also deswegen empfinde ich es als sehr schön, jetzt nicht da mein Seelenheil von abzumachen. Ich habe auch schon mal schlechte Kritiken bekommen auch. Also das kenne ich auch. Also ich weiß, dass die Sonne morgen dann auch wieder aufgeht. Also von daher ist nichts verloren, wenn es mal eine schlechte Kritik gibt. Ja, ist absolut beruhigend, finde ich auch.
0: Du hast einen Song geschrieben, den wir jetzt auch hören wollen, mit dem Titel Große Kunst. Da beschreibst du auch deine Heimat, die vermutlich, würde ich jetzt sagen, sehr weit weg sein dürfte von deinem heutigen Leben in Berlin. Und darüber wollen wir gleich sprechen, hier in der Gesprächszeit auf Bremen 2. Jetzt wollen wir unseren Gast aber erstmal als Musiker hören. Hier ist Betteroff mit Große Kunst. 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

0: Bei uns gab es keine große Kunst. 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Gerade gehört, das singt unser heutiger Gast in der Gesprächszeit hier auf Bremen 2, der Musiker und jetzt auch Buchautor Manuel Bitthoff/Betteroff. Wie autobiografisch ist dieser Song?
1: Das ist eine Geschichte, die mir ein Freund erzählt hat. Und ich dachte, das ist irgendwie eine lustige Anekdote, dass der Sohn vom Schweinebauern dann am nächsten Tag so reagiert auf so eine Kunstdarbietung und mit Gewalt reagiert. Und in dem Song geht es eigentlich so ein bisschen darum, dass ich im Osten aufgewachsen bin, im ehemaligen Osten. Und der ehemalige Osten natürlich überwiegend aus Arbeitern und Bauern bestanden hat. Und gerade diese beiden Gesellschaftsschichten ganz oft erzählt bekommen, dass Kunst kein Ort für sie ist, was ich total falsch finde. Und das wollte ich mit diesem Song erzählen, dass Kunst was für alle ist und dass das nicht nur für einige wenige da ist. Und das ist, wenn man das Gefühl hat, man versteht das nicht so richtig, dann sollte man eher den Zugang erleichtern, weil Kunst kann jeder verstehen. Das ist keine Raketenwissenschaft.
0: Geboren bist du 1994 in Bad Salzburg in Thüringen. Jetzt bist du ja mit deinen knapp über 30 Musiker, warst auch Schauspieler oder bist auch Schauspieler und jetzt auch noch Buchautor mit Anfang 30. Das ist schon sehr, sehr viel Kunst. Wie kommt das denn in deiner Heimat bei Freundinnen und Freunden, Familie und so weiter an?
1: Ich glaube ganz gut. Ich bin jetzt auch nicht so oft zu Hause, deswegen kriege ich nicht so ein ganz dezidiertes Stimmungsbild. Aber ich habe jetzt vor kurzem in Fulda gespielt, das ist auch nicht so weit weg. Dann habe ich auch sehr viele bekannte Gesichter wieder gesehen und habe mich auch sehr darüber gefreut. Also es war total schön.
0: Jetzt hast du schon gesagt, dass du jetzt dein Seelenheil nicht so von äußerer Kritik und Einordnung abhängig machst. Deshalb werde ich dich jetzt nicht groß erfreuen können, dass ich gefunden habe, dass du bei Wikipedia auf der Liste bedeutender Persönlichkeiten bist, die in Bad Salzungen geboren wurden. Das macht jetzt wahrscheinlich nichts mit dir.
1: Das ist lustig, weil also meine Band versucht seit Jahren, mich in diese Liste aufzunehmen.
0: Ja, die ist gelungen.
1: Es ist schön, dass ich jetzt endlich die Nachricht verkünden kann, dass es gelungen ist.
0: Ist das denn dein Zuhause oder ist dein Zuhause mittlerweile doch Berlin, wo du jetzt ja seit einigen Jahren schon lebst?
1: Mein Zuhause ist Berlin, weil ich aktuell hier wohne. Aber natürlich ist das ein Ort, an dem ich sehr viel Zeit verbracht habe. Deswegen ist es natürlich auch ein Ort, der mir sehr viel bedeutet und der eine große Rolle in meinem Leben einnimmt.
0: Ja, und ja auch, wie wir schon gesagt haben, in deinem Buch und auch in deinen Songs kommt ja auch durchaus Berlin vor, seines Taxifahrten durchs nächtliche Berlin. Da ist, korrigier mich gerne, für mich ist das, schimmert da mal so durch, dass für dich selbst Berlin auch ein Ort der Einsamkeit sein kann, obwohl da so viele Menschen wohnen. Welche Bedeutung hat da das Thema Einsamkeit für dich in deinem Werk?
1: Ja, es ist schon ein großer Punkt und natürlich ist Berlin auch prädestiniert dafür. Ja, also es ist total leicht, hier unterzugehen und sich einsam zu fühlen. Das ist schon auch so ein bisschen in der Anlage dieser Stadt. Diese Stadt ist ja auch wahnsinnig groß. Also selbst wenn man hier einen großen Freundeskreis hat, ist die Wahrscheinlichkeit, dass deine Freunde und Freundinnen sehr weit weg wohnen und mit weit weg meine ich so eine Dreiviertelstunde bis Stunde, das ist nicht übermäßig unwahrscheinlich. Also es ist sogar eher sehr wahrscheinlich, dass das so ist. Das heißt, die Wahrscheinlichkeit, dass man doch eher zurückgezogen lebt, ist hier eher gegeben als jetzt zum Beispiel in ländlichen Regionen, finde ich schon. Und das spielt schon auch eine Rolle, ja.
0: Jetzt ist Einsamkeit ja gar nicht per se was Schreckliches oder schmerzt dich Einsamkeit?
1: Ich glaube, es gibt einen Unterschied zwischen Alleinsein und Einsamkeit. Mhm. Alleinsein kann ich sehr gut. Einsamkeit ist natürlich was eher negativ ist, finde ich. Oder es ist, ich würde jetzt nicht sagen, dass Einsamkeit was Positives ist, weil man sich ja dann doch irgendwie soziale Kontakte wünscht oder irgendwie sowas in der Richtung. Deswegen würde ich schon sagen, dass es eher was Negatives ist.
0: In deinem Buch jetzt, Goldener Retriever, geht es ja auch um dieses vom Dorf in eine Stadt kommen. Was bist du denn jetzt eher? Bist du jetzt ein klarer Stadtmensch oder bleibst du im Kern der Junge vom Lande?
1: Ja, das ist ja das Gemeine mit Figuren. Ich glaube, die sind weder eins noch das andere und manchmal sind sie auch beides zur selben Zeit. Und also menschlich wird es vor allen Dingen dann, wenn man es gar nicht so richtig auseinanderklamüsern kann. So, und so ist es bei mir auch. Also müsste ich mich jetzt als Romanfigur anlegen, wäre ich wahrscheinlich genau sowas. Ich wäre irgendwie schon jemand, der ganz viel Natur braucht, aber irgendwie auch unbedingt in der Stadt leben muss und sich irgendwie versucht, da so durchzuschlängeln. Das ist, glaube ich, die Antwort.
0: Aber du könntest du oder würdest du denn wieder zurückziehen aufs Land oder wäre das was, wo du sagst, in weiter Zukunft, da stelle ich mir das vor, aber jetzt aktuell fühle ich mich in Berlin ganz wohl.
1: Letzteres, ja. Also ich kann mir das schon nochmal vorstellen. Das muss auch gar nicht jetzt irgendwie die Gegend sein, wo ich herkomme. Auch eine andere ländliche Gegend kann das sein. Es kann aber auch natürlich die Gegend, aus der ich komme, sein. Aber im Moment bin ich ganz zufrieden mit Berlin und habe hier auch ein ganz gutes Leben und es macht auch einfach, ja, es ist für, um ein Buch zu schreiben, auch eine gute Gegend.
0: Ja, aber es ist auch in dem Buch, ich finde, wundervoll, du hast eine Passage, wo du halt ein Dorffest beschreibst, gleich zu Beginn des Buches und das ist, da merkt man, dass du das selber mal erlebt hast und beschreibst es ja auch.
1: Ja, absolut, genau. Also es ist kein autobiografischer Roman, also Gott sei Dank nicht, sonst hätte ich jetzt echt ein Problem. Aber es gibt schon, also natürlich, ne, also hin und wieder schreibe ich dann über Sachen, wie zum Beispiel dieses Dorfleben, wo ich mich schon auch ein bisschen auskenne. Ja.
0: Jetzt bist du ja nicht nur Künstler, sondern auch, wie wir hier im Norden sagen würden, du hast auch was Anständiges gelernt. Industriemechaniker, hast du eine Lehre angefangen zumindest. Würdest du im Nachhinein sagen, das war etwas, um es deinen Eltern recht zu machen, oder war das eine eigene Motivation?
1: Das war eine eigene Motivation, die mir aber auch gar nicht so klar war. Das ist auch so ein, so habe ich es für mich zumindest verarbeitet, so ein Überbleibsel aus einer Gesellschaftsstruktur des ehemaligen Ostens, würde ich sagen, weil natürlich ganz, ganz viele Menschen in Handberufen gearbeitet haben und für mich war das auch klar. Also ohne, dass jemand mich gedrängt hat, ohne, dass jemand mir gesagt hat, du sollst aber, war für mich irgendwie klar, dass ich das auch mache. Das war ganz komisch, da auszuscheren. Deswegen habe ich das dann erstmal nicht gemacht und habe dann diese Ausbildung angefangen, habe dann aber irgendwann gemerkt, so okay, das wird hier nichts mit mir. Das ist jetzt doch nicht so das und ich würde gerne doch was anderes machen und bin dann nochmal umgeschwenkt.
0: Hast du denn aus der Lehre irgendwas mitgenommen? Ich habe mal gehört, du könntest ein Moped quasi zusammenbauen. Ich weiß nicht, ob das jetzt zwingend auf die Lehre zurückzuführen ist, aber du könntest zumindest handwerklich und mit der Hand arbeiten.
1: Ja, theoretisch ja. Also das mit dem Moped, das ist im Osten natürlich sehr beliebt und das habe ich natürlich auch gemacht, als ich so 15 war. Deswegen, das konnte ich dann vielleicht schon vorher, aber ich habe das auch, glaube ich, zu so einem Zeitpunkt abgebrochen, dass ich jetzt also völlig ohne Qualifikation abgegangen bin, irgendwas tun zu können.
0: Jetzt hast du eben gesagt, das ist jetzt nicht, du hast diese Lehre nicht angefangen, um das deinen Eltern recht zu machen, aber wie wichtig sind dir denn deine Eltern, deine Familie?
1: Ja, naja, das ist natürlich ein wichtiger Teil meines Aufwachsens gewesen. Das sind die Menschen, die um mich rum sind. Das spielt natürlich dann auch die, jetzt was ich auf diesem Album auch erzählt habe, natürlich die Fluchtgeschichte meines Vaters eine Rolle, der am 17. Juli 1989 geflohen ist, wo ich sehr viel drüber geschrieben habe und wo ich auch dann im sehr engen Austausch jetzt nochmal mit meiner Familie war, wie das damals war und auch natürlich ganz viel mit meinem Vater und meinen Eltern gesprochen habe und wir auch diese ganze Strecke nochmal abgelaufen sind. Wir haben ein Video dazu gedreht und so. Also es hat jetzt in den letzten Jahren schon eine große Rolle gespielt.
0: Du hast jetzt die Songs angesprochen, in denen du die Flucht deines Vaters aus der DDR schilderst. In Zeiten von Ostalgie hast du da ja eine andere Perspektive und die wollen wir gleich hier auch hören in der Gesprächszeit auf Bremen 2, denn darum geht es ja in dieser Sendung, ins Gespräch kommen, zuhören und im Idealfall auch verstehen. Und wenn Sie davon mehr möchten, dann klicken Sie mal auf bremen2.de, da finden Sie diese und weitere Gesprächszeiten jederzeit auch zum Nachhören. Wir sprechen jetzt aber erstmal gleich weiter mit Manuel Bittorff, /Betteroff, über dieses Ost-West-Gefühl für ihn als Nachwendekind, Jahrgang 1994 und was es vielleicht braucht, um verbliebene Mauern auch im Kopf einzureißen.

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0: I learned more from a 3-minute record than I ever learned in school. Ich habe mehr von einem Song gelernt, als ich jemals in der Schule gelernt habe. Das singt Bruce Springsteen im Song No Surrender. Unser heutiger Gast hier in der Gesprächszeit auf Bremen 2, der Musiker Betteroff, ist selber Springsteen-Fan und findet sich persönlich inwieweit jetzt wieder in diesem Songzitat?
1: Ja, ähnlich. Also es ist vielleicht jetzt nicht von einem Song, es sind dann doch ein paar mehrere gewesen, aber das kann ich schon unterschreiben.
0: Du und Bruce Springsteen, das muss man sagen, ihr seid etwas beinahe kurios zueinander gekommen. Das hat mit einer kaputten Kassette, glaube ich, zu tun, ne?
1: Das stimmt, ja. Also das begann auch so ein bisschen über meine Familie und wir hatten dann so ein Auto mit einem Kassettenradio noch und da lief immer die Greatest Hits Kassette. Und irgendwann kam diese Kassette nicht mehr raus. Das heißt, man hatte in diesem Auto ab da zwei Optionen. Das eine war der Fahrtwind, also nichts zu hören sozusagen, oder Greatest Hits. Und das hat dann ein bisschen ja die Begeisterung beschleunigt vielleicht, dass ich das dann doch sehr viel gehört habe. Aber das war so mein erster Kontakt.
0: Aber das ist ja dann auch gewachsen mit der Zeit. Was genau findest du an ihm so gut?
1: Ja, mich hat von Anfang an schon als Kind dieses Songwriting so beeindruckt. Ich war so geflasht davon, wie jemand über einen so langen Zeitraum so eine Geschichte erzählen kann, die ja eigentlich mit meinem Alltag überhaupt nichts zu tun hat. Also in Springsteens Texten geht es ja immer um Alltag, es geht immer um den amerikanischen Alltag, um so Arbeiterklassengesellschaften, um so Workers Life. Und eigentlich hatte ich damit überhaupt nichts zu tun so richtig oder konnte das auch gar nicht verstehen, weil natürlich die USA überhaupt nicht meine Lebensrealität ist. Trotzdem aber war das so gut beschrieben und so gut ausformuliert, dass man sofort so eine emotionale Connection dazu bekommen hat. Und das hat mich total fasziniert. Dann ist es natürlich auch die Kraft, die diese Musik hat, diese Live-Shows. Also ich empfehle jetzt jedem diese No Nukes-Konzerte, die sind, glaube ich, aus 79 oder so. Die sind absolut unglaublich. Also es ist eine unfassbare Energie über 3 Stunden, was ich irgendwie auch ultra beeindruckend finde einfach. Also ich war jetzt auch vor kurzem in Berlin und natürlich ist er jetzt auch schon im höheren Alter und springt jetzt nicht mehr die ganze Zeit, sondern läuft so ein bisschen über die Bühne, wie Messi Fußball spielt. Also eigentlich die letzten 5 Jahre nur noch im Gehen. So.
0: Aber ich wäre gerne so fit in dem Alter.
1: Absolut, ne? Absolut nicht unfit, ne? Das wollte ich damit gar nicht sagen. Aber wenn man das jetzt mal vergleicht mit 79, es ist ja logisch, ne? Aber es ist natürlich trotzdem noch eine sehr energiegeladene Show. Und es ist einfach, ja, mich hat es einfach sehr fasziniert schon immer.
0: Bruce Springsteen ist der eine Künstler, der dich sehr fasziniert hat. Dann habe ich dir gelesen noch Nirvana, The Doors sehr und irgendwie dann später auch noch The Smiths. Jetzt ist es ja so, bei Bruce Springsteen kann man ja heute noch sagen, der steht auf der richtigen Seite oder ist sein Weg konsequent weitergegangen. Bei Morrissey von The Smiths ist das so ein bisschen, der ist ja ein bisschen vom Weg abgekommen. Wie glücklich bist du, dass Springsteen nach wie vor diese Geschichten des kleinen Mannes von der Seite erzählt oder ist dir Kunst und Künstler trennst du eh?
1: Das ist schon also ganz wichtig und das ist auch so natürlich ein ganz wichtiger Teil der Erzählung. Das ist ja schon immer so, dass er sich wahnsinnig dafür eingesetzt hat und auch schon immer auch ein sehr politischer Künstler ist, der immer versucht hat, das moralisch Richtige zu tun. Zum Beispiel auch natürlich das Ost-Berlin-Konzert 87 auf der Trabrennbahn in Weißensee. Das ist auch unglaublich. Das findet man auf YouTube auch noch, wo man, ich glaube, das war für ihn wirklich einfach so ein Konzert von Hunderten, wie er sie irgendwie gespielt hat als angehender Weltstar, der dann irgendwie rumgeschickt wurde in sämtliche Kontinente. Und es war, glaube ich, so einfach halt einfach ein weiterer Auftritt. Und man merkt so richtig, als er auf diese Bühne kommt, dass das kein normales Konzert ist. Für ihn auch nicht. Also man sieht das allen so richtig an auf dieser Bühne, dass das irgendwie was sehr Besonderes ist. Und das durchzieht so diese ganze Springsteen-Erzählung. Ja. Deswegen, ja, ist sehr wichtig.
0: Du selber hast 2 komplette Alben bisher veröffentlicht, Olympia und Große Kunst. Jetzt fragen wir natürlich in Bremen, wo wir mal sagen, 3-mal ist Bremer recht. Wann kommt denn das nächste Album? Ist das schon was in Arbeit? Oder bist du jetzt erstmal nur Buchautor?
1: Nein. Es ist natürlich schon in Arbeit. Also ich schreibe natürlich auch immer so ein bisschen vor mich hin und irgendwann ist es dann mal genug für ein Album. Aber wann das jetzt genau kommt, das kann ich noch nicht sagen.
0: Aber zumindest gehst du den Weg als Musiker auch weiter und wirst jetzt nicht sagen, jetzt ab sofort bin ich nur noch Schriftsteller. Das ist ja schon mal auch erfreulich zu hören. Wie ist denn insgesamt das für dich? Ist es, dass du Songs schreibst fürs Studio, für für die höre ich mir zu Hause an oder denkst du da auch schon, nee, ich möchte das live spielen und das möchte ich so, dass es, also denkst du das mit?
1: Ja, man kann es irgendwann nicht mehr nicht mitdenken. Also es ist, man sitzt dann irgendwann schon im Studio und kann sich ungefähr vorstellen, wie das live aussieht. Aber das Schöne daran ist, man weiß es trotzdem nie so genau. Also es gibt Songs, wo man sich denkt, ja, das wird irgendwie eher so eine Nummer oder eher so eine Nummer und dann ist es aber live doch nochmal ganz anders. Und das Publikum reagiert ganz anders. Und das ist auch das, was eine Tour dann ausmacht, dass man einen Abend lang mit einem Publikum zusammen diese Songs so richtig zum Leben erweckt. Und das ist für mich immer so ein total spannender Prozess.
0: Du schreibst ja deine Texte selber und dann kriegt man plötzlich mit, wie so ein ganzes Publikum diese eigenen Texte mitsingt und das für die Menschen eine Bedeutung hat. Das muss doch auch irgendwas mit einem machen, oder?
1: Ja, absolut. Ja, das ist ja das, also das ist ja das Allergrößte und die größte Wertschätzung, die man erfahren kann. Und das ist auch jeden Abend immer was total Besonderes. Und auch genau das, was ich eben sagte, das ist was kreiert so aus nichts, was vorher da war in dieser Halle, was man mit anderen Menschen zusammen erlebt, so eine total schöne Stimmung. Und das ist ein totales Privileg, dass man das erleben darf.
0: Jetzt sind deine bisherigen zwei Alben von der Kritik ja wirklich sehr gefeiert worden. Du bist auf Festivals unterwegs, deine Hallen sind immer ausverkauft. Empfindest du das jetzt eigentlich langsam auch für ein potenzielles drittes Album irgendwie als Druck?
1: Also ich glaube, man hat immer Druck. Das ist jetzt nichts Neues und auch nichts Besonderes für ein drittes Album.
0: Aber du selber setzt dich jetzt nicht so unter Druck?
1: Ein bisschen schon, aber es ist okay. Also es ist jetzt nicht, es ist aushaltbar. Ich glaube, man muss so ein bisschen lernen, damit umzugehen. Und da das jetzt aber auch mein drittes Album ist, kann ich das ganz gut, würde ich sagen.
0: Wie bist du denn da insgesamt? Bist du da so Perfektionist, der auch denn wütend wird, wenn die Leute sich nicht konzentrieren? Oder bist du da, alles cool, kriegen wir hin?
1: Ja, eher Letzteres. Also, weil ich da sehr drauf vertraue. Ich habe eine ganz fantastische Band, den ich gar nicht sagen muss. Das sind alles ganz fantastische, herausragende Musiker. Und da haben wir noch nie irgendwas nicht gelöst. Also von daher bin ich da ganz entspannt.
0: Platten rausgebracht, auf Tour gewesen die ganze Zeit, jetzt kommt das Buch, zu dem Buch die ganze Zeit Interviews. Wie entspannst du denn eigentlich? Meditierst du? Liest du ein bestimmtes Buch? Spielst du irgendwas auf dem Handy? Wie entspannst du, um nicht die ganze Zeit unter Druck zu stehen?
1: Ich bin so ein aktiver Entspanner. Ich gehe dann ganz gerne laufen. Also ich gehe sehr viel irgendwie dann laufen abends noch. Das ist so ein bisschen meine Entspannung, da kann ich mich immer so ein bisschen resetten.
0: Jetzt heißt es in einem Song von dir, kein Gedanke nach Mitternacht wurde je zu Ende gedacht, kein Gedanke um diese Zeit ist es wert, dass er hier bleibt. Jetzt ist es ja bei uns vor Mitternacht, deshalb darfst du nun einen Gedanken all unseren Zuhörerinnen und Zuhörern mitgeben, der es wert ist, dass er bleibt. Also was soll hängen bleiben von diesem Gespräch?
1: Ich habe für solche Situationen, ich begegne im Alltag immer genau solche Gedanken und dann denke ich mir, wenn ich mal sowas gefragt werde, dann kann ich sowas sagen. Aber wenn ich dann in so einer Situation bin, habe ich natürlich alles wieder vergessen. Ich würde sagen, der Gedanke, der bleiben soll, ist, dass man sich mehr begegnen sollte.
0: Manuel Bitthoff, vielen Dank für dieses Gespräch und deine Gedanken.
1: Sehr, sehr gerne.
0: Der Roman Goldener Retriever von Manuel Bitthoff ist im Gutkind Verlag erschienen. 256 wundervolle Seiten, die sich lohnen. 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
1: Mit Elke Küster, guten Abend. Bürgerfest in Bremen zum Tag der Deutschen Einheit ist eröffnet. G7-Länder wollen große Menge Rohöl freigeben. Unis Bremen und Oldenburg werden kein Exzellenzstandort. Das Wetter nur ein paar Wolken und trocken, Tiefstwerte in der Nacht bei 6 Grad. In Bremen haben die zentralen Feierlichkeiten zum Tag der Deutschen Einheit begonnen. Bürgermeister Andreas Bovenschulte gab am Nachmittag den Startschuss für das Bürgerfest, zu dem an diesem Wochenende bis zu 450.000 Besucherinnen und Besucher erwartet werden. Birgit Sagemann berichtet.
2: Wir gemeinsam packen die Dinge an. Wir gemeinsam gestalten eine gute Zukunft. Dafür solle das Bürgerfest stehen, so Bremens Bürgermeister Andreas Bovenschulte in seiner Eröffnungsrede. Das Motto der Feierlichkeiten in diesem Jahr: Viele Stärken, ein Land. Zum offiziellen Festakt morgen wird viel Politprominenz erwartet, aber vor allem sollen die Bürgerinnen und Bürger an diesem Wochenende in Bremen gemeinsam feiern. Auf der traditionellen Ländermeile präsentieren sich die verschiedenen Bundesländer mit ihren Besonderheiten. Mehr als 700 verschiedene Veranstaltungen gibt es bis Sonntagabend. Konzerte, Mitmachaktionen, Theater, Lesungen und Debatten.
1: In der Bremer Innenstadt protestieren gerade laut Polizei rund 750 Menschen aus dem linken Spektrum gegen die Feier zur Deutschen Einheit. Unter dem Motto »Kein Frieden mit der Nation« führt die Demonstration vom Brill durch die Neustadt über die Wilhelm-Kaisen-Brücke bis zur Kunsthalle. Die Polizei ist mit einem Großaufgebot im Einsatz. Die G7-Länder haben sich darauf geeinigt, bis zu 100 Millionen Barrel Diesel und Rohöl aus den strategischen Reserven freizugeben. Das hat Frankreichs Präsident Emmanuel Macron nach einer Videokonferenz mitgeteilt. Andreas Meyer-Feist mit Einzelheiten.
3: Die EU-Länder wollten eine Lösung, die über Europa hinausgeht. Die Menge 100 Millionen Barrel Diesel und Rohöl soll über die kommenden 4 Monate die weltweiten Märkte entlasten. Ein Teil davon, 50 Millionen Barrel Diesel, sollen europäische Staaten liefern. Vorangegangen war ein diplomatisches Tauziehen mit US-Präsident Donald Trump. Er hatte die Europäer gedrängt, den Markt mit ihren Notreserven zu entlasten. Washington drohte andernfalls mit einem einseitigen Exportstopp für amerikanischen Diesel, um die eigenen Preise zu drücken.
1: Die Universitäten Bremen und Oldenburg haben im Wettbewerb um neue Exzellenzstandorte keinen Zuschlag erhalten. Freuen dürfen sich unter anderem die Unis Köln, Freiburg und Jena. Die Entscheidung wurde am Nachmittag in Bonn verkündet. Bremen und Oldenburg hatten sich gemeinsam beworben. Hanna Agard mit Reaktionen.
4: Die Enttäuschung in Niedersachsen und Bremen ist groß. Der Exzellenzstatus hätte Millionen an Fördergeldern gebracht und ein besseres Image, um Spitzenforscher aus aller Welt anzulocken, heißt es etwa aus Hannover. Bremens Wissenschaftssenatorin Henrike Müller will weiter mit der Uni Oldenburg zusammenarbeiten. Handelskammerpräses André Grubin sagte, das Ergebnis ist eine Enttäuschung, aber kein Urteil über die Qualität der Arbeit in Bremen und Oldenburg. Die CDU dagegen sieht den Senat in der Verantwortung. Wissenschaft und Forschung müssten in der Landespolitik mehr Gewicht bekommen, heißt es.
1: Werder Bremen hat das Testspiel bei Twente Enschede hoch verloren. Mit 0:7 musste sich das Team von Trainer Daniel Thun bei dem niederländischen Erstligisten geschlagen geben. Es war die zweithöchste Testspielniederlage in der Vereinsgeschichte von Werder nach einem 0:8 bei Atletico Madrid vor knapp 30 Jahren. Das waren Nachrichten mit Elke Küster.
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5: Heute Abend scheint noch lange die Sonne bei nur ein paar lockeren oder dünnen Wolken und es ist trocken. Die Temperaturen liegen bei 14 bis 17 Grad. Die Nacht verläuft locker bewölkt bis klar und trocken. Im Verlauf bildet sich regional Nebel und die Tiefstwerte reichen von 12 Grad in Dornum, 10 Grad in Sande, 8 Grad in Bremen bis 6 Grad in Goldenstedt. Auf den Inseln bleibt es mit 14 oder 13 Grad etwas milder. Auf den Inseln weht der Wind zeitweise mäßig aus Süd und am Samstagmorgen und Vormittag scheint abseits regionaler Nebelfelder bzw. nach deren Auflösung häufig die Sonne, wobei sich ein paar lockere oder dünne Wolken am Himmel zeigen können. Am Nachmittag und Abend stellt sich dann ein freundlicher und trockener Wechsel aus Sonnenschein und ein paar Schleierwolken oder Quellwolken ein. Die Temperatur erreicht 18 Grad auf den Inseln, 19 in Wangerland, bis 21 Grad in Bremen und in Weihe und es weht am Samstag im Binnenland ein nur schwacher von Südost, Süd auf Südwest drehender Wind. An der See weht der von Süd auf Südwest drehende Wind zeitweise mäßig.
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5: Eine neue Gefahrenmeldung haben wir für Sie, Bremen 2. Bitte Vorsicht auf der A29. Wilhelmshaven Richtung Oldenburg. Zwischen Oldenburg-Ohmstede und Oldenburg-Hafen befindet sich eine ungesicherte Unfallstelle und es sind Personen auf der Fahrbahn. Dann haben wir die A1 Hamburg Richtung Osnabrück. Zwischen Eutten und Bremen-Arsten 4 Kilometer Stau. Verzögerung eine knappe halbe Stunde. Nochmal A1 Osnabrück Richtung Bremen. Zwischen Bremen-Brinkum und Hemelingen 3 Kilometer Stau.
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5: Herzlich willkommen, schönen guten Abend, Sounds am Freitagabend, wie immer bis um 21 Uhr. Ein besonderes Wochenende steht ins Haus, viel los ist in der Stadt. Wir sind gespannt auf all die Aktivitäten. Musikalisch starten wir am Anfangspunkt, amerikanisch Square One. Hier ist Beck.

Barcelona, ein Song von George Ezra aus England, und dort spielt auch der nächste Song Boys on Canvas von der exilamerikanischen Sängerin, Songwriterin, Pianistin Diane Birch, die sehr von alten Songwriter-Heldinnen wie Carole King inspiriert ist musikalisch. Hier ist sie jedenfalls unterwegs in London in diesem Song über all die schönen Dinge, die man in Kunstmuseen so betrachten kann. Wenn man möchte, in London bekanntlich kein Problem. Boys on Canvas, Diane Birch.

0: Birch, Boys on Canvas. Und damit kommen wir zu ein paar Songs aus deutschen Landen. Und zwar von einem Mann mit Meinung und mit Haltung. Ein Freund klarer Worte ist Stoppock. Außerdem, und er hat in diesen Tagen neue Musik am Start, das 21. Studioalbum Hoppla Hoppla, das erscheint nächste Woche. 11 neue Stoppock-Songs sind darauf zu finden, natürlich auch mit einer Tour als flankierende Maßnahme. Und wie immer höchst willkommen. Hier ist der Titelsong Stoppert Hoppla Hoppla.
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Hoppla hoppla, Neues von Stoppock und wir zitieren mal ausnahmsweise den Pressetext zum Album. Zitat, die 11 Songs rücken den Glauben ans Glück, Gelassenheit und Widerstand gegen die Bekloppten ins Zentrum. Da vertraut Stoppock als hoffnungsloser Optimist auf eine Gesellschaft mit unbeschränkter Bodenhaftung. Ja, und wem die Stoppocksche Art von Bodenhaftung gefällt, dem gefällt sicherlich auch das Tribute-Album für ihn und sein Songwriting, das kürzlich erschien, unter dem Titel 26-70, die Songs von Stoppock. Er ist ja 70 geworden im Februar. Daher dieser Titel. Und auch da lügt der PR-Text nicht, wenn er von der klingenden Geburtstagstorte einer Gratulantenschar der vereinten Generationen spricht. Die liebevolle Würdigung eines Komponisten, Musikers und Sängers, der viel Gutes beigetragen hat zur Pop- und Rockgeschichte der Republik. Und das war mein Text. Und ja, Stoppock immer unterwegs mit viel Herz. Mann.

Ja, mal dein Herz an, der Schlusstitel des Storpock Tribute Albums. Der Meister selbst ist natürlich dabei zu hören, mit einigen Artgenossen aufgenommen bei einer Live-Studio-Session in Köln im Februar dieses Jahres. Und die Storpock-Tour, die startet heute mit einem Warm-Up-Gig in Landsberg am Lech in Bayern. Am 14.10. dann gibt es eine große Geburtstagsgala in der Lichtburg Essen, dem großen alten schönen Kinosaal dort, historisches Kino, wunderbarer Ort für so etwas. Und dann kommt natürlich die lange Tour, die bei uns im Nordwesten Ende Oktober landet, im Kulturzentrum Schlachthof hier in Bremen zum Beispiel. 25.10. ist das Datum. Storpock also nach seiner gesundheitlichen Krise von vor einigen Jahren wieder voll dabei, on the road again, so wie man es kennt und wie man es erwartet von diesem Vollblutmusiker, der für die alten Qualitäten steht, handgemachte Musik mit Herz, wie schon erwähnt. Und wir gehen jetzt nochmal in die USA. Hello Emerson aus dem Mittleren Westen. Und da geht's um Fragen der eigenen komplexen Identität. Am I the Midwest?

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5: Um jetzt 19.30 Uhr, heute Abend scheint noch länger die Sonne, beziehungsweise jetzt ist sie untergegangen, aber die Temperaturen sind noch da, 14 bis 17 Grad und es bleibt trocken. Die Nacht zum Samstag, die verläuft locker bewölkt bis klar und trocken. Im Verlauf bildet sich regional Nebel, die Tiefstwerte reichen von 12 Grad in Dornum, 10 Grad in Sande, 8 Grad in Bremen bis 6 Grad in Goldenstedt und auf den Inseln bleibt es milder mit 13 oder 14 Grad. Dort weht der Wind zeitweise mäßig aus Süd und am Samstagmorgen und Vormittag scheint abseits regionaler Nebelfelder bzw. nach deren Auflösung häufig die Sonne, wobei sich ein paar lockere oder dünne Wolken am Himmel zeigen können. Am Nachmittag und Abend dann stellt sich ein freundlicher und trockener Wechsel aus Sonne und ein paar Schleier und Quellwolken ein. Die Temperaturen erreichen 18 Grad auf den Inseln, 19 in Wangerland, 21 in Bremen und Weihe. Und es weht im Binnenland ein nur schwacher von Südost-Süd auf Südwest drehender Wind. An der See weht der von Süd auf Südwest drehende Wind zeitweise mäßig.
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5: Eine neue Gefahrenmeldung, bitte Vorsicht. A1 Bremen Richtung Osnabrück zwischen Holdorf und Rastplatz Riest befindet sich eine ungesicherte Unfallstelle. A1 Hamburg Richtung Osnabrück zwischen Euden und Bremen-Arsten 4 Kilometer Stau, Verzögerung eine knappe halbe Stunde. A1 Osnabrück Richtung Bremen zwischen Bremen-Brinkum und Hebelingen 3 Kilometer Stau. Und Kreis Ammerland, die Oldenburger Landstraße ist zwischen Mollberg und Beekhauser Straße nach einem Unfall in beiden Richtungen gesperrt.
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5: Ja, da besuchen wir jetzt für 3 Minuten die etwas dunkle Gothic-Pop-Welt von Kovacs aus den Niederlanden, When the Ladies Hurt.

Underneath. Ein Song von Maya Sharp, auch so eine Künstlerin, die vor allem als Songwriterin erfolgreich ist, in ihrer amerikanischen Heimat vor allen Dingen ist das der Fall. Aufgewachsen ist sie in Los Angeles in Kalifornien, heute lebt sie in Nashville, wo sie sich dann schnell in der dortigen Community von Songwritern etablieren konnte. Nach Country klingt sie aber nicht, Maya Sharp macht eher Folk Pop und Bonnie Raitt ist zum Beispiel ein großer Fan von ihr, die große Grammy-Legende. Sie hat auch Maya Sharp schon des Öfteren als Vorprogramm engagiert, hat einige Songs von ihr gesungen. Und in diesem Song Underneath, da geht es um die Suche nach dem Glück, das man nicht finden wird, wenn man sich nicht aufmacht und nicht auch mal unter die Oberfläche schaut. Underneath, Maya Sharp. Nach Schottland, Blue Rose Coat, Julie.

düster ist das nicht, was Blue Rose Code so machen. In diesem Moment reingekommen, bitte Vorsicht, neue Gefahrenmeldung A293 Richtung Oldenburg West. In der Einfahrt Oldenburg-Bürgerfelde liegen Gegenstände. Wir bleiben in Schottland, kommen zu einem weiteren neuen Song von Teenage Fanclub, Be With You Tonight.

Be With You Tonight, ne, also von Teenage Fan Club aus Glasgow, geschrieben von Norman Blake, und er hat schon ziemlich viele schöne Songs geschrieben. Einer der beiden Bandgründer, die noch dabei sind bei dieser Truppe. Das Album kommt nächste Woche. Do Not Dare to Dream wird's heißen, was nur ironisch gemeint sein kann, denn ein wenig verträumt können sie schon klingen, die Herren von Teenage Fan Club. Eine gewisse Romantik schwingt da oft mit in der melodisch sehr feinen, harmonischen Musik dieser Band. Und sie werden live in Hamburg spielen, in Bälde, am 29. Oktober im Knust. Ja, ein wenig bleiben wir noch bei den sanften Klängen, kommt zu einer jungen Künstlerin, die halb Engländerin, halb Brasilianerin ist und die jetzt ihr zweites Album veröffentlicht hat, beziehungsweise ist eine EP mit 6 Songs. Liana Flores heißt sie, sie ist Mitte 20, stellte als Studentin in England Musik per TikTok ins Netz. Da ging einer der Songs viral, 2019 war das. Dann bekam sie einen Deal mit einem sehr renommierten Jazz-Label, das heißt Verve Records, und auch dem neuen zweiten Werk, da klingt sie mal nach älterem Songwriter-Pop aus dem England der späten 60er oder frühen 70er. Dazu kommen aber auch einige brasilianische Töne, denn auch die

Sehr talentiert, würde ich sagen. Liana Flores, Silver Shoes aus der EP And So It Goes. 6 Songs gerade erschienen. Und von der hellen Seite komme ich jetzt mal wieder ein wenig auf die dunkleren Seiten der Lebenswelten, der Realitäten des Lebens zu sprechen. Das ist zu finden in vielen der Songs von Alison Russell, der Kanadierin, die schon einiges erlebt hat in ihrem Leben, aber mittlerweile ist sie ein Star geworden der US Roots Music mit sehr direkten, sehr persönlichen Songs. Viel Leidenschaft ist dabei, auch im folgenden Song Shadowlands. Da geht es um die eigene Heilung nach schweren Jahren in eben diesem Schattenland Shadowlands.

0: Alison Russell, Shadowland.
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2: Berlin, Hauptstadt, Weltmetropole, Ort bewegter Zeitgeschichte und quirliger Hotspot Deutschlands. Berlin ist dreckig, laut, verrucht und wunderschön.
3: Du bist eine coole Sau, Berlin. Viel zu geil, um vorzuziehen.
2: Berlin, du coole Sau. 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
0: Und wir haben jetzt ein paar Takte Britpop mit Tim Burgess, Leadsänger der Band The Charlatans, Lucky Creatures, sein Song. Ich bin der Radmunkedieck, gleich wieder da mit Sounds, Teil 2, bis gleich.

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1: Mit Elke Küster, guten Abend. G7-Länder wollen große Menge Rohöl freigeben. Bürgerfest in Bremen zum Tag der Deutschen Einheit ist eröffnet. Unis Bremen und Oldenburg werden kein Exzellenzstandort. Das Wetter in der Nacht locker bewölkt oder klar, Tiefstwerte bei 6 Grad. Wegen der hohen Preise für Öl und Sprit wollen die G7-Staaten massiv auf ihre Notreserven zugreifen. 100 Millionen Barrel Rohöl und Diesel sollen über einen Zeitraum von 4 Monaten freigegeben werden, hieß es in Paris nach einer Videokonferenz der Staats- und Regierungschefs. Kai Rienecker berichtet.
2: Die Internationale Energieagentur in Paris werde die globale Freigabe koordinieren. Gleichzeitig seien die G7-Staaten bereit, keinerlei restriktive Maßnahmen bei Öl- und Energieprodukten einzuleiten. Das würde bedeuten, dass die USA ihrerseits auf einen Exportstopp für Diesel verzichten. Die US-Regierung hatte damit gedroht, falls die Europäer keine Dieselreserven auf den Markt brächten. Deutschland hatte sich zuletzt gegen eine Freigabe von Dieselkontingenten ausgesprochen.
1: Viele stärken ein Land, das ist das Motto in Bremen bei den zentralen Feierlichkeiten zum Tag der Deutschen Einheit. Bürgermeister Andreas Bovenschulte, aktuell auch Bundesratspräsident, eröffnete am Nachmittag das Bürgerfest. Gemeinsamkeit war eine Botschaft in der Rede Bovenschultes.
3: Die Feier zum Tag der Einheit, die wird doch nicht von den Staatsorganen getragen, die wird von den Menschen selber getragen. Wir gemeinsam packen die Dinge an. Wir gemeinsam halten zusammen und wir gemeinsam gestalten eine gute Zukunft. Und dafür soll dieses Bürgerfest stehen. Deshalb herzlich willkommen.
1: Bis zu 450.000 Besucherinnen und Besucher werden an diesem Wochenende in Bremen erwartet. Es gibt mehr als 700 Veranstaltungen und die traditionelle Ländermeile. Der offizielle Festakt ist morgen. Bundeskanzler Friedrich Merz ist bereits in Bremen. In der Bremer Innenstadt hat die Polizei eine Protestaktion aus dem linken Spektrum gegen die Feier zum Tag der Deutschen Einheit erstmal gestoppt. Im Viertel soll sie sich jetzt auflösen. Unter dem Motto »Kein Frieden mit der Nation« führte die Demonstration durch die Neustadt über die Wilhelm-Kaisen-Brücke bis ins Viertel. Die Polizei ist mit einem Großaufgebot im Einsatz. Die Universitäten Bremen und Oldenburg haben im Wettbewerb um neue Exzellenzstandorte keinen Zuschlag erhalten. Freuen dürfen sich unter anderem die Unis Jena, Freiburg und Köln. Die Entscheidung wurde am Nachmittag in Bonn verkündet. Bremen und Oldenburg hatten sich gemeinsam beworben. Hanna Agard mit Reaktionen.
4: Die Enttäuschung in Niedersachsen und Bremen ist groß. Der Exzellenzstatus hätte Millionen an Fördergeldern gebracht und ein besseres Image, um Spitzenforscher aus aller Welt anzulocken, heißt es etwa aus Hannover. Bremens Wissenschaftssenatorin Henrike Müller will weiter mit der Uni Oldenburg zusammenarbeiten. Handelskammerpräses André Grubin sagte, das Ergebnis ist eine Enttäuschung, aber kein Urteil über die Qualität der Arbeit in Bremen und Oldenburg. Die CDU dagegen sieht den Senat in der Verantwortung. Wissenschaft und Forschung müssten in der Landespolitik mehr Gewicht bekommen, heißt es.
1: Die spanische Regierung ist mit ihrem Vorhaben gescheitert, strengere Maßnahmen gegen die Wohnungsnot im Land zu verabschieden. 2 entsprechende Dekrete fielen im Parlament durch. Dort hat die Linkskoalition von Ministerpräsident Pedro Sanchez keine Mehrheit. Die Regierung wollte die rechtlichen Hürden für Zwangsräumungen und Mieterhöhungen verschärfen. Das waren Nachrichten mit Elke Küster.
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5: Die Nacht verläuft locker bewölkt bis klar und trocken. Im Verlauf bildet sich regional Nebel und die Tiefstwerte reichen von 12 Grad in Dornum, 10 Grad in Sande, 8 Grad in Bremen bis 6 Grad in Goldenstedt. Auf den Inseln bleibt es mit 13 oder 14 Grad etwas milder. Und am Samstagmorgen bzw. Vormittag scheint abseits regionaler Nebelfelder bzw. nach deren Auflösung häufig die Sonne, wobei sich ein paar lockere oder dünne Wolken am Himmel zeigen können. Dann am Nachmittag und Abend stellt sich ein freundlicher und trockener Wechsel aus Sonnenschein und ein paar Schleier und Quellwolken ein. Die Temperatur erreicht 18 Grad auf den Inseln, 19 in Wangerland bis 21 Grad in Bremen und in Weihe. Und es weht morgen ein im Binnenland nur schwacher von Südost auf Südwest drehender Wind. An der See weht er von Süd auf Südwest und er weht zeitweise mäßig.
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5: Bitte Vorsicht, A293, immer noch aktuell diese Gefahrenmeldung, Richtung Oldenburg West. In der Einfahrt Oldenburg-Bürgerfelde liegen Gegenstände. Dann die A1 Hamburg Richtung Osnabrück zwischen Euthen und Bremen-Arsten, 3 Kilometer stockender Verkehr, und schließlich der Kreis Ammerland. Die Oldenburger Landstraße ist zwischen Mollberg und Bickhauser Straße nach einem Unfall in beiden Richtungen gesperrt.
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5: Die zweite Soundstunde heute Abend. Willkommen zurück. Wir beginnen mit einem täuschend gut gelaunten Mann aus Südafrika. Sein Name ist Jeremy Loops, aber er hat auch etwas zu sagen, denn sein Song Freak geht mit all denen ins Gericht, die ein wenig zu viel Wert auf Besitztümer legen.

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Nada Surf war das, die amerikanische Rockband, bekannt geworden Mitte der 90er. Später dann wurden ihre Songs immer wieder in Film- und Fernsehproduktionen eingesetzt. OC California oder Gilmore Girls. Die Liste ist da ziemlich lang. So etwas haben die beiden, die jetzt kommen, eher noch nicht erlebt, glaube ich zumindest, wenngleich auch Abigail LaPelle und Frazee Ford aus Kanada keine Nobodies mehr sind, aber Mainstream sind sie definitiv nicht. Beide sind Songwriterinnen von der kanadischen Szene und Frazee Ford ist im folgenden Song der Gast von Abigail LaPelle, die mit ihrem Album Shadow Child etwas sehr Individuelles gemacht hat. Ein Album über Mutterschaft ist das, mit 9 Songs, einen für jeden Monat ihrer Schwangerschaft. Shadow Child, Abigail LaPelle mit Frazee Ford.

Eine sanfte Stimme aus Kanada, eine Folk, Alternative Folk Stimme kann man sagen. Abigail LePell, unterstützt von ihrer Freundin Frazee Ford, Shadow Child. Wir schreiben den 2. Oktober, das ist der Todestag von Tom Petty. Viele, viele Fans hat er immer noch, der Mann aus Florida, der so viel für die Rockmusik gemacht hat, so viele tolle Songs schrieb, täuschend einfach oft in ihrer Struktur, doch emotional oft komplex. Und das gilt sicherlich auch für den folgenden, einer seiner bekanntesten, denn die hier besungene Freiheit, die birgt auch die Gefahr eines Sturzes ins Bodenlose mit sich. Tom Petty, gestorben mit nur 66 Jahren, am 2. Oktober vor 9 Jahren.

Free Falling, Tom Petty aus einem Mega-Hit-Album Full Moon Fever, gerade erschienen ist eine Box von Petty und seinen Heartbreakers. Eine Box, die die frühen Jahre der Band ausführlich dokumentiert, auch mit der Musik der Vorläuferband Mudcrutch. Sie kamen ja auch aus Florida, fuhren dann quer durch die USA, um an der Westküste ihren Rock'n'Roll-Traum zu leben, was ihnen dann ja auch gelang. Und gerade noch hatten die überlebenden Heartbreakers erstmalig eine Reunion bei der Americana Honors and Awards Show in den USA, und an der Stelle von Tom Petty stand da Roots Music Superstar Chris Stapleton. Ja, sie hat immer wieder tolle Songs zu bieten, diese Szene der traditionsbewussten Rocker, und auch dafür gibt es jetzt ein Beispiel. Das ist die Band American Aquarium aus North Carolina. History repeating itself.

History repeating itself, die Band American Aquarium, eine Band, die die hehren Ideale ihres Landes nicht vergessen hat und die an der Gegenwart leidet, das merkt man in diesen Songs immer wieder. Und das war ein kraftvoller Protestsong, ein Appell, nicht passiv zu bleiben oder historische Fehler gar zu wiederholen, zu finden auf dem Album New Ways to Lose von dieser Band American Aquarium, die ihre Hörerschaft in diesem Song auch mit zwei Alternativen konfrontiert, entweder Resignation und alles hinnehmen oder sich widersetzen. Ein Beispiel für aktuelle Protestmusik made in USA, dieser Song. Persönlich geht's eher zu bei Thea Gilmore, der Engländerin. Ihr Leben ist fast so etwas wie ein offenes Buch, wenn man ihre Songs ein wenig genauer hört. Hier ist einer davon, The Bright Service.

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1: Um 20.30 Uhr, 8:30, die Nacht verläuft locker bewölkt bis klar und trocken. Im Verlauf bilden sich regional Nebel und die Tiefstwerte reichen von 12 Grad in Dornum, 10 Grad in Sande, 8 Grad in Bremen bis 6 Grad in Goldenstedt. Und auf den Inseln bleibt es milder mit 13 oder 14 Grad. Am Samstagmorgen und am Vormittag dann abseits regionaler Nebelfelder häufig Sonnenschein, wobei sich dann ein paar lockere oder dünne Wolken am Himmel zeigen können. Dann nachmittags und abends aber ein freundlicher und trockener Wechsel aus Sonne und ein paar Schleier und Quellwolken. Die Temperatur erreicht morgen 18 Grad auf den Inseln, 19 in Wangerland bis 21 Grad in Bremen und in Weihe. Gute Aussichten also für den Tag morgen und es weht im Binnenland morgen ein nur schwacher von Südost auf Südwest drehender Wind. An der See weht er von Süd auf Südwest und zeitweise mäßig.
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1: Eine einzige Meldung noch, Kreis Ammerland. Die Oldenburger Landstraße ist zwischen Mollberg und Beekhauser Straße nach einem Unfall in beiden Richtungen gesperrt.
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1: Wir gehen in die letzte halbe Stunde der Sendung heute mit der Stimme von Josh Ritter, Sänger, Songwriter und auch ein Buchautor, ein Literat. Ist er ein Mann, der Worte liebt und das, was man mit ihnen und ihren Nuancen so anstellen kann. 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

Little Runaway, die mächtige Stimme von Celeste aus England. Eine der Stimmen, die herausstach aus dem Pop-Angebot der Insel in den vergangenen Jahren. Ähnlich wie die einige Jahre zuvor von Michael Kiwanuka, von dem es jetzt eine traurige Nachricht gibt. Denn mit nur 38 Jahren hat Michael Kiwanuka einen Schlaganfall erlitten. Er litt offenbar, ohne es zu wissen, unter hohem Blutdruck. Ein Umstand, den offenbar viele Männer mit afrikanischen Genen betrifft, wie Michael Kiwanuka der Öffentlichkeit jetzt mitgeteilt hat. Er hat seinen Schmerz und seinen Kummer mit den Lesern des britischen Guardian in einem längeren Telefoninterviews aus der Reha geteilt. Und es scheint derzeit unklar, ob Michael Kiwanuka noch einmal wird Musik machen können und Gitarre spielen können. Er ist jetzt schon längere Zeit krank und hat zum Glück, kann man sagen, vor dem tragischen Ereignis noch ein weiteres Album aufgenommen. Es wird Fudge heißen. Am 23.10. wird es erscheinen. Ja, wir wollen das Beste hoffen für Michael Kiwanuka, ein so toller Mensch und Musiker. Noch einmal eine amerikanische Stimme. Sie gehört Chris Cohen, Green Eyes.

bekannt wurde er mit der Indie-Band Deerhoof. Das war Chris Cohen, einmal solo mit Green Eyes. Der 3. Oktober steht ins Haus. Bremen wird morgen im Fokus des nationalen Interesses stehen. Man spürt es schon seit einigen Tagen, nicht nur an der sehr problematischen Verkehrslage hier. Die Einheitsfeier also dieses Jahr an der Weser und warum nicht auch einmal etwas Unbeschwertheit Einzug gewähren lassen. Musikalisch geht das ganz gut, zumindest in Teilen mit der Musik des Ezra Collective aus London. Zum Beispiel im folgenden Track Jubilee Feeling Ezra Collective.

Jubilee Feeling, Jubiläumsgefühle, in Sound gepackt von Ezra Collective aus London. Und wir haben jetzt noch eine Erinnerung im Angebot. Die Erinnerung an einen Mann, der Musikgeschichte geschrieben hat, als eine der wichtigsten Stimmen der Calypso-Musik aus der Karibik. Für die hat Slinger Francisco alias The Mighty Sparrow maßgeblich geleistet. Er ist gestorben am Sonntag mit 91 Jahren in New York. Und er wird ein Staatsbegräbnis bekommen auf Trinidad und Tobago. The Mighty Sparrow war ein mächtiger Spatz, genau, und er war ein prototypischer Calypso-Künstler mit hunderten von Songs, die auch politische Botschaften transportierten, oft in doppeldeutiger oder humoristischer Art. Mighty Sparrow, der selbsternannte Calypso-King der Welt, hat diese Welt verlassen, und seit Mitte der 50er Jahre hat er gesungen, beziehungsweise war er erfolgreich, auch von Harry Belafonte, die Hits hatte im Westen. Geboren wurde Francisco auf der Karibikinsel Grenada. Als Kleinkind wanderte er dann mit seinen Eltern aus nach Trinidad Tobago, und dort erhielt er viele nationale Auszeichnungen und die Ehrendoktorwürde. Er war gewissermaßen der Bob Marley des Calypso. 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

0: Breeze, die Stimme von Slinger Francisco alias The Mighty Sparrow, die wichtigste Stimme der Calypso-Musik überhaupt, gestorben mit 91 Jahren. Und wer mehr über diesen Mann lernen möchte, der lese den langen und sehr informativen Nachruf im britischen Guardian. Danach hört man die Musik von The Mighty Sparrow etwas anders, vor allem kenntnisreicher.
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0: Und das war es mal wieder. Mein Name ist Harald Münkedick. Ich danke fürs Dabeisein und hoffe, es war was Schönes dabei für Sie. Tschüss für heute. Wir können uns hier wieder treffen am Montag in der Soul Kitchen, wenn Sie mögen. Bis dahin eine gute Zeit. Einen formidablen 3. Oktober. Ciao. Bis bald.

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1: Mit Elke Küster, guten Abend. G7-Länder wollen große Menge Rohöl freigeben. Bovenschulte eröffnet Bürgerfest in Bremen. Werder-Frauen verlieren 2:3 in Leverkusen. Das Wetter in der Nacht locker bewölkt oder klar, Tiefstwerte bei 6 Grad. Wegen der hohen Preise für Öl und Sprit wollen die G7-Staaten massiv auf ihre Notreserven zugreifen. 100 Millionen Barrel Rohöl und Diesel sollen über einen Zeitraum von 4 Monaten freigegeben werden, hieß es in Paris nach einer Videokonferenz der Staats- und Regierungschefs. Kai Rienecker berichtet.
2: Die Internationale Energieagentur in Paris werde die globale Freigabe koordinieren. Gleichzeitig seien die G7-Staaten bereit, keinerlei restriktive Maßnahmen bei Öl- und Energieprodukten einzuleiten. Das würde bedeuten, dass die USA ihrerseits auf einen Exportstopp für Diesel verzichten. Die US-Regierung hatte damit gedroht, falls die Europäer keine Dieselreserven auf den Markt brächten. Deutschland hatte sich zuletzt gegen eine Freigabe von Dieselkontingenten ausgesprochen.
1: Viele Stärken ein Land, das ist das Motto bei den zentralen Feiern zum Tag der Deutschen Einheit in Bremen. Bürgermeister Andreas Bovenschulte, aktuell auch Bundesratspräsident, hat am Nachmittag das Bürgerfest eröffnet. Gemeinsamkeit war eine Botschaft in der Rede Bovenschultes.
3: Die Feier zum Tag der Einheit, die wird doch nicht von den Staatsorganen getragen, die wird von den Menschen selber getragen. Wir gemeinsam packen die Dinge an. Wir gemeinsam halten zusammen und wir gemeinsam gestalten eine gute Zukunft. Und dafür soll dieses Bürgerfest stehen. Deshalb herzlich willkommen.
1: Bis zu 450.000 Besucherinnen und Besucher werden an diesem Wochenende in Bremen erwartet. In der Bremer Innenstadt haben am Abend laut Polizei rund 750 Menschen aus dem linken Spektrum gegen die Feiern zum Tag der Deutschen Einheit protestiert. Sie zogen vom Brill in die Neustadt und dann ins Viertel. Vereinzelt sollen Böller und Bengalos gezündet worden sein. Nach dem Ende der Demo beobachtet die Polizei die Lage weiter. Aktuell ist es ruhig. Am 6. Spieltag in der Frauenfußball-Bundesliga hat Werder Bremen am Abend in Leverkusen 2:3 verloren. Zur Halbzeit führte das Team von Trainerin Fritzi Kromp mit 2:0, aber dann drehte Bayer Leverkusen die Partie. Die Treffer für Werder erzielten Luna Vancer und Michelle Weiß. Das waren Nachrichten mit Elke Küster.
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1: In der Nacht ist es locker bewölkt oder klar und es bleibt trocken. Hier und da kann sich etwas Nebel bilden. Die Luft kühlt ab bis auf 13 Grad auf den Inseln, 8 in Bremen und 6 Grad in Barnsdorf. Morgen viel Sonne, ab dem Nachmittag ein paar lockere Wolken, Regen fällt nicht und die Temperaturen steigen auf 18 bis 21 Grad. Am Sonntag mal Sonne, mal Wolken, etwas Regen bis 20 Grad.
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1: Mit Elke Küster, guten Abend. Bundeswirtschaftsministerin hält Ölreserven für ausreichend. Linken-Demo in Bremen läuft friedlich ab. Werder-Frauen verlieren 2:3 in Leverkusen. Das Wetter in der Nacht locker bewölkt oder klar, Tiefstwerte bei 6 Grad. Bundeswirtschaftsministerin Katharina Reicher sieht kein Risiko für die Energieversorgung. Die G7-Staaten hatten heute beschlossen, über 4 Monate 100 Millionen Barrel Öl und Diesel aus ihren Notreserven freizugeben. Die USA hatten darauf gedrängt. Aus Berlin Tim Aßmann.
2: Die Freigabe bringt aus Sicht der CDU-Politikerin zusätzliches Angebot auf die angespannten Märkte und begrenzt den aktuell bestehenden Preisdruck. Man schaffe Verlässlichkeit für Unternehmen und Verbraucher, betonte Reiche. Gleichzeitig stehe weiterhin eine ausreichende Reserve zur Verfügung. Bundesaußenminister Wadefuhl sprach am Rande eines Besuchs in der slowenischen Hauptstadt Ljubljana von einem guten Ergebnis. Die Entscheidung fiel dann in einer Videoschalte der Staats- und Regierungschefs, an der auch Bundeskanzler Merz teilnahm.
1: Mit hunderten Veranstaltungen und einem offiziellen Festakt wird in Bremen an diesem Wochenende der Tag der Deutschen Einheit gefeiert. Bis zu 450.000 Besucherinnen und Besucher werden insgesamt erwartet. Bürgermeister Andreas Bovenschulte hat am Nachmittag das Bürgerfest eröffnet. Am Abend demonstrierten in Bremen hunderte Menschen aus dem linken Spektrum. Laut Polizei blieb es weitgehend friedlich. In Frankreich hat sich der Bildungsminister mit Schülervertretern getroffen. Seit Tagen gibt es teils gewaltsame Proteste für bessere Lernbedingungen. Aus Paris, Julia Borutta.
3: Ihr werdet gehört, euch wird geglaubt und wir verstehen euch. Édouard Geffray versprach, dafür zu sorgen, dass gerade in den beiden Abschlussklassen weniger Unterricht ausfällt. Auch wolle er daran arbeiten, die Stundenpläne zu verbessern. Französische Schüler und Schülerinnen haben nicht selten bis 18 oder 20 Uhr Schule und müssen danach noch Hausaufgaben erledigen. Keine konkreten Zusagen machte der Minister beim Thema marode Schulgebäude.
1: In der Frauenfußball-Bundesliga hat Werder Bremen am Abend in Leverkusen mit 2:3 verloren. Zur Halbzeit hatte das Team von Trainerin Fritzi Kromt noch 2:0 geführt. In der deutschen Eishockeyliga mussten sich die Bremerhavener Fishtown Penguins bei den Straubing Tigers mit 3:4 geschlagen geben. Und auch die Eisbären Bremerhaven haben in der zweiten Basketball-Bundesliga verloren, in Bochum mit 70:73. Das waren Nachrichten mit Elke Küster.
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1: In der Nacht ist es locker bewölkt oder klar und es bleibt trocken. Hier und da kann sich etwas Nebel bilden. Die Luft kühlt ab bis auf 13 Grad auf den Inseln, 8 in Bremen und 6 Grad in Barnsdorf. Morgen viel Sonne, ab dem Nachmittag mehr Wolken, Regen fällt aber nicht und die Temperaturen steigen auf 18 bis 21 Grad. Am Sonntag einzelne Schauer bis 20 Grad.
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0: 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Kulturtipp. Eine tragische Liebe in einem Tiroler Dorf. Luisa, die Tochter eines alten Soldaten, verliebt sich unsterblich in Rodolfo, dem Sohn des mächtigen Grafen Walter. Sie scheinen wie füreinander geschaffen. Die beiden lieben sich leidenschaftlich, doch ihre Familien trennen Welten. Am Ende spinnt die mächtige Elite am Hof ein eiskaltes Netz aus Erpressung und Eifersucht, das die Liebenden am Ende in die Katastrophe treibt.
1: Was Verdi gemacht hat, er hat sich voll auf dieses Liebesdrama und auf den Sozialkonflikt zwischen den beiden Liebenden konzentriert.
0: Mit dieser Oper greift Verdi auf Friedrich Schillers Kabale und Liebe zurück. Aber er konzentrierte sich weniger auf gesellschaftliche Konventionen, sondern mehr auf die zwischenmenschlichen Aspekte und Emotionen. Die Oper Luisa Miller ist ein echter Geheimtipp. Das ist packend wie ein moderner Thriller, geht unter die Haut und reißt musikalisch ab der ersten Sekunde mit. Das hochemotionale Meisterwerk von Giuseppe Verdi, die Oper Luisa Miller. Zu sehen jetzt am Stadttheater Bremerhaven.

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1: Mit Elke Küster, guten Abend. Bundeswirtschaftsministerin hält Ölreserven für ausreichend. Linken-Demo in Bremen läuft friedlich ab. Fischer und Pinguins verlieren in Straubing. Das Wetter in der Nacht locker bewölkt oder klar, Tiefstwerte bei 6 Grad. Bundeswirtschaftsministerin Katharina Reicher sieht kein Risiko für die Energieversorgung. Die G7-Staaten hatten heute beschlossen, schrittweise 100 Millionen Barrel Öl und Diesel aus ihren Notreserven freizugeben. Die USA hatten darauf gedrängt. Aus Berlin Tim Aßmann.
2: Die Freigabe bringt aus Sicht der CDU-Politikerin zusätzliches Angebot auf die angespannten Märkte und begrenzt den aktuell bestehenden Preisdruck. Man schaffe Verlässlichkeit für Unternehmen und Verbraucher, betonte Reiche. Gleichzeitig stehe weiterhin eine ausreichende Reserve zur Verfügung. Bundesaußenminister Wadephul sprach am Rande eines Besuchs in der slowenischen Hauptstadt Ljubljana von einem guten Ergebnis. Die Entscheidung fiel dann in einer Videoschalte der Staats- und Regierungschefs, an der auch Bundeskanzler Merz teilnahm.
1: Mit hunderten Veranstaltungen und einem offiziellen Festakt wird in Bremen an diesem Wochenende der Tag der Deutschen Einheit gefeiert. Bis zu 450.000 Besucherinnen und Besucher werden insgesamt erwartet. Das Bürgerfest begann heute Nachmittag. Am Abend demonstrierten in Bremen hunderte Menschen aus dem linken Spektrum. Laut Polizei blieb es weitgehend friedlich. Mehr als 5000 Festnahmen hat es seit Anfang der Woche bei den teils gewaltsamen Schülerprotesten in Frankreich gegeben. Am Abend traf sich der Bildungsminister mit Schülervertretern. Aus Paris Julia Borutta.
3: Ihr werdet gehört, euch wird geglaubt und wir verstehen euch. Édouard Geffray versprach, dafür zu sorgen, dass gerade in den beiden Abschlussklassen weniger Unterricht ausfällt. Auch wolle er daran arbeiten, die Stundenpläne zu verbessern. Französische Schüler und Schülerinnen haben nicht selten bis 18 oder 20 Uhr Schule und müssen danach noch Hausaufgaben erledigen. Keine konkreten Zusagen machte der Minister beim Thema marode Schulgebäude.
1: In der deutschen Eishockey-Liga haben die Fishtown Penguins ihre dritte Niederlage in Folge kassiert. Bei den Straubing Tigers unterlagen die Bremerhavener am Abend mit 3:4. In der Frauenfußball-Bundesliga hat Werder Bremen auswärts gegen Bayer Leverkusen mit 2:3 verloren. Zur Halbzeit hatte das Team von Trainerin Fritzi Kromt noch 2:0 geführt. Und auch die Eisbären Bremerhaven konnten in der zweiten Basketball-Bundesliga nicht gewinnen. In Bochum gab es ein 70:73. Das waren Nachrichten mit Elke Küster.
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1: In der Nacht ist es locker bewölkt oder klar und es bleibt trocken. Hier und da kann sich etwas Nebel bilden. Die Luft kühlt ab bis auf 13 Grad auf den Inseln und 6 Grad in Barnsdorf. Morgen viel Sonne, ab dem Nachmittag mehr Wolken, Regen fällt aber nicht. Die Temperaturen steigen auf 18 bis 21 Grad.
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1: Um 0 Uhr mit Gabriela Kühne. Die G7-Staaten haben beschlossen, ab sofort Teile ihrer Rohölreserven freizugeben, um die weltweiten Märkte zu beruhigen. Zuvor hatte US-Präsident Trump auf diesen Schritt gedrängt und gleichzeitig mit einem Stopp der amerikanischen Dieselexporte gedroht. Welche Folgen die Freigabe der Ölreserven haben könnte, erklärt ARD-Börsenexperte Markus Gürne.
2: Zunächst, und das ist eigentlich die gute Nachricht für Verbraucher, fallen die Preise. Denn das Angebot steigt durch die Freigabe der Reserven. Die Preise für Öl fielen auch zunächst. Experten rechnen damit, dass sich dieser Effekt dann in den kommenden Tagen auch an der Tankstelle bemerkbar machen sollte und damit die Haushalte über den Tankrabatt hinaus entlasten wird. In beiden Fällen, Tankrabatt und Freigabe der Reserven, sind Probleme allerdings aber eben nicht gelöst, sondern nur für eine eher kurze Zeit gelindert.
1: Die Kaufhauskette Galeria hat schon wieder Insolvenz angemeldet. Wie es für die 12 Standorte in Schleswig-Holstein, Mecklenburg-Vorpommern, Hamburg und Niedersachsen jetzt weitergeht, ist unklar. Es ist schon die 4. Pleite in 6 Jahren. Massive Umsatzeinbrüche sollen der Grund sein. Der US-Investor Gordon Brothers hatte zuletzt abgelehnt, dem Unternehmen eine weitere Finanzspritze zu geben. Die Gewerkschaft Verdi spricht von haarsträubenden Managementfehlern. In Bonn ist am Nachmittag die Entscheidung gefallen, welche Hochschulen sich künftig Exzellenzuniversitäten nennen dürfen und damit Fördergelder in Millionenhöhe bekommen. 11 Universitäten und Universitätsverbünde hatten sich ganz neu um den Titel beworben. Aus Bonn, Maike Kreber.
3: 5 Universitäten und Verbünde haben den begehrten Titel jetzt ganz neu bekommen. Die Universitäten in Jena, Freiburg und Köln sowie 2 Verbünde. Einer in Bochum und Dortmund und einer in Darmstadt, Frankfurt am Main und Mainz. Viele von ihnen waren bei der Verkündung auch digital zugeschaltet und haben ordentlich gejubelt, denn sie gehören jetzt zu einem ganz kleinen Kreis der besten Universitäten Deutschlands und bekommen jährlich millionenschwere Förderungen. Insgesamt hatten sich 11 Universitäten und Verbünde neu beworben.
1: Kreta und andere Inseln der Ägäis kämpfen zurzeit mit einem schweren Herbststurm und starken Regenfällen. Auf Rhodos wurde eine deutsche Touristin am Strand von einem Blitz getroffen und getötet. Ihr Ehemann erlitt nur leichte Verletzungen. An den Küsten wurden außerdem Autos ins Meer gespült. Viele Brücken und Straßen sind zerstört. Der griechische Wetterdienst geht davon aus, dass das Unwetter noch mindestens 2 Tage anhalten wird. Das waren die Nachrichten. Das Wetter in Deutschland. Teils bewölkt oder neblig, teils klar, Tiefstwerte 13 bis 6 Grad. Tagsüber nach teils zähem Nebel, mal sonnig, mal wolkig, höchstens 18 bis 25 Grad. Am Sonntag ähnlich bei 17 bis 23 Grad und am Montag im Norden und im äußersten Süden leicht wechselhaft. Es ist 0:03 Uhr.
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1: Um 1 Uhr mit Gabriela Kühne. Mit einem Festgottesdienst im Bremer St. Petridom beginnen heute um 10 Uhr die zentralen Feierlichkeiten zum Tag der Deutschen Einheit. Die Hansestadt ist das gastgebende Bundesland. Die Austragung ist an die Bundesratspräsidentschaft gekoppelt. Auch Bundespräsident Steinmeier und Kanzler Merz werden den Gottesdienst besuchen. Dieser wird von Bremens evangelischen Kirchenpräsidenten Kuschnerus und dem katholischen Bischof des Bistums Osnabrück Meyer verantwortet. Später spricht auch erneut Bürgermeister Bovenschulte. Die G7-Staaten haben beschlossen, ab sofort Teile ihrer Rohölreserven freizugeben, um die weltweiten Märkte zu beruhigen. Zuvor hatte US-Präsident Trump auf diesen Schritt gedrängt und gleichzeitig mit einem Stopp der amerikanischen Dieselexporte gedroht. Welche Folgen die Freigabe der Ölreserven haben könnte, erklärt ARD-Börsenexperte Markus Gürne.
2: Zunächst, und das ist eigentlich die gute Nachricht für Verbraucher, fallen die Preise. Denn das Angebot steigt durch die Freigabe der Reserven. Die Preise für Öl fielen auch zunächst. Experten rechnen damit, dass sich dieser Effekt dann in den kommenden Tagen auch an der Tankstelle bemerkbar machen sollte und damit die Haushalte über den Tankrabatt hinaus entlasten wird. In beiden Fällen, Tankrabatt und Freigabe der Reserven, sind Probleme allerdings aber eben nicht gelöst, sondern nur für eine eher kurze Zeit gelindert.
1: Nach dem erneuten Insolvenzantrag der Warenhauskette Galeria hat deren Gesamtbetriebsrat vom Management verlangt, über die Lage aufzuklären. Dies geht aus einem Flugblatt hervor, das der dpa vorlag. Die Unternehmensleitung habe einen Katalog mit den wichtigsten Fragen erhalten. Es werde mit allen zur Verfügung stehenden Mitteln für den Erhalt der Arbeitsplätze gekämpft, hieß es weiter. Der Geschäftsbetrieb in den 83 Filialen soll vorerst weiterlaufen. Für Galeria ist es inzwischen der 4. Insolvenzantrag innerhalb von 6 Jahren. In Lettland wird heute ein neues Parlament gewählt. Neben hohen Lebenshaltungskosten spielen auch die Sicherheitslage und das Verhältnis zum Nachbarland Russland eine Rolle. Aus Stockholm, Arne Bartram.
3: Die aktuelle konservative Regierung in Riga setzt auf einen klaren Westkurs und will die Verteidigungsausgaben weiter erhöhen. Gleichzeitig gibt es in Lettland unterschiedliche Sichtweisen auf Russland. Das baltische Land war jahrzehntelang zwangsweise Teil der Sowjetunion und ein Drittel der Bevölkerung spricht zu Hause Russisch. Ein Teil kritisiert den Westkurs der Regierung und fordert weniger Unterstützung für die Ukraine. Allerdings dürften deren politische Vertreter bei der Regierungsbildung keine Rolle spielen.
1: Das waren die Nachrichten. Das Wetter in Deutschland. Teils bewölkt oder neblig, teils klar, Tiefstwerte 13 bis 6 Grad. Tagsüber nach teils zähem Nebel, mal sonnig, mal wolkig, höchstens 18 bis 25 Grad. Am Sonntag ähnlich bei 17 bis 23 Grad. Es ist 1.03 Uhr.
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1: Um 2 Uhr mit Gabriela Kühne. Mit einem Festgottesdienst im Bremer St. Petridom beginnen heute um 10 Uhr die zentralen Feierlichkeiten zum Tag der Deutschen Einheit. Die Hansestadt ist das gastgebende Bundesland. Die Austragung ist an die Bundesratspräsidentschaft gekoppelt. Auch Bundespräsident Steinmeier und Kanzler Merz werden den Gottesdienst besuchen. Dieser wird von Bremens evangelischen Kirchenpräsidenten Kuschnerus und dem katholischen Bischof des Bistums Osnabrück Meier verantwortet. Später spricht auch erneut Bürgermeister Bovenschulte. Die G7-Staaten haben beschlossen, ab sofort Teile ihrer Rohölreserven freizugeben, um die weltweiten Märkte zu beruhigen. Zuvor hatte US-Präsident Trump auf diesen Schritt gedrängt und gleichzeitig mit einem Stopp der amerikanischen Dieselexporte gedroht. Welche Folgen die Freigabe der Ölreserven haben könnte, erklärt ARD-Börsenexperte Markus Gürne.
2: Zunächst, und das ist eigentlich die gute Nachricht für Verbraucher, fallen die Preise. Denn das Angebot steigt durch die Freigabe der Reserven. Die Preise für Öl fielen auch zunächst. Experten rechnen damit, dass sich dieser Effekt dann in den kommenden Tagen auch an der Tankstelle bemerkbar machen sollte und damit die Haushalte über den Tankrabatt hinaus entlasten wird. In beiden Fällen, Tankrabatt und Freigabe der Reserven, sind Probleme allerdings aber eben nicht gelöst, sondern nur für eine eher kurze Zeit gelindert.
1: Nach der Gewalttat im Cockpit eines Fly-Dubai-Flugzeugs auf dem Weg nach Israel kommen weitere Details ans Licht. Offenbar war der Co-Pilot, der auf den Piloten losgegangen sein soll, bei seinem früheren Arbeitsverhältnis bei einer Airline im Oman als Sicherheitsrisiko eingestuft worden. US-Medien berichten mit Verweis auf Geheimdienstquellen, bei dem Mann sei damals extremistisches Material entdeckt worden. Der Co-Pilot wurde nach dem Vorfall am Mittwoch festgenommen und in die Vereinigten Arabischen Emirate gebracht. In Lettland wird heute ein neues Parlament gewählt. Neben hohen Lebenshaltungskosten spielen auch die Sicherheitslage und das Verhältnis zum Nachbarland Russland eine Rolle. Aus Stockholm Arne Bartram.